0: gebeten, Fenster und Türen geschlossen zu halten und Belüftungsanlagen auszuschalten. Dann die A2 Dortmund Richtung Braunschweig ist zwischen Dreieck Hannover West und Hannover Lahe wegen Bauarbeiten gesperrt. Das Ganze bis 5 Uhr und das gilt auch für die A3 Köln nach Oberhausen zwischen dem Kreuz Breitscheid und dem Kreuz Kaiserberg. Die A7 Hannover Richtung Kassel ist zwischen Rüden und Seesen nach einem Unfall gesperrt. Die A45 Gießen Richtung Dortmund ist zwischen Dillenburg und Haiger-Burbach bis 5.30 Uhr gesperrt. Dann die 48 Koblenz nach Dreieck Vulkaneifel ist zwischen Kaisersesch und Ulmen nach einem Unfall gesperrt. Und die A620 Saarbrücken Richtung Saarlouis ist zwischen Völklingen und Völklingen-Geislautern wegen einer Baustelle bis 5 Uhr gesperrt. Kommen Sie gut an!
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0: Mit Klaus Schredderau. Hallo.

0: Sally Oldfield gemeinsam mit Mike Oldfield. Und kürzlich sagte sie in einem Interview, nachdem das Musikprojekt mit Mike zu Ende war, haben sich ihre Wege auch nie wieder so richtig gekreuzt. Sie würde sich freuen, wenn sie ihn mal wiedersehen würde. Die ARD-Hitnacht um 14:15 am frühen Montagmorgen. Und jetzt geht es um Ich und Ich. 2003 ging das ja los mit Adel Tawil und mit Annette Humpe. Ein Jahr zuvor hatten sie sich in Berlin in einem Tonstudio kennengelernt. Da waren sie sich über den Weg gelaufen und fanden sich sympathisch, setzten sich zusammen und dann ging das los, sagte Adel Tawil.
1: Und erstmal angefangen, ein paar Songs zusammen zu machen. Und es hat so viel Spaß gemacht, dass wir gesagt haben, machen jetzt einfach weiter Songs, Songs, Songs. Und daraus ist es dann entstanden irgendwie. Es war jetzt nicht geplant, dass wir gesagt haben, wir machen das jetzt zusammen, sondern die Songs haben uns am Ende so gut gefallen, dass wir gedacht haben, okay, das machen wir selber. Das soll niemand anderes singen.

Songs von U2 in der ARD-Hitnacht. Ja, und wir reden ja in dieser Nacht ein bisschen über die Deutsche Bahn und da haben wir auch Post bekommen von Robert aus Mittelfranken. Er möchte jetzt mal gerne eine Lanze brechen für die Deutsche Bahn. Er sagt, ja, es wird ja immer gelobt, dass die Pünktlichkeit in den europäischen Nachbarländern wie in der Schweiz oder auch in Frankreich. Er sagte aber, das würde am Gleisnetz auch liegen. Ja, in Deutschland gibt es noch ein richtiges großes Gleisnetz und jede Großstadt darin ist ein Knoten und auf diesem Netz fahren Güterzüge und Regionalzüge und ICEs und so. Und diesen funktionierenden Zugverkehr auf die Reihe zu bringen, das sei schon eine Meisterleistung, sagt Robert. Ja, wenn es denn richtig laufen würde, wäre das sicherlich so. Aber leider hat ja die Deutsche Bahn gerade mal eine Pünktlichkeit von so knapp 60%. Das muss natürlich besser werden. Aber in den europäischen Nachbarländern sei das wohl alles ein bisschen einfacher. In der Schweiz beispielsweise, das ist viel überschaubarer. Und in Frankreich gibt es nur ein sternförmiges Netz. Da sind die Gleise untereinander gar nicht miteinander verbunden und deshalb würden die immer so pünktlich fahren. Ja. Vielleicht wäre das ja auch mal was für uns, wer weiß. Wenn Sie auch noch eine schöne Geschichte zur Deutschen Bahn hätten, ard-hitnacht@mdr.de oder Sie können uns auch anrufen 0800 80 80 110. Und jetzt haben wir das Electric Light Orchestra. Don't bring me down.

0: 9:30 haben wir es. Eine Gefahreninformation für Niedersachsen. In Hannover-Schmünden kommt es durch einen Industriegroßbrand zu einer starken Rauchentwicklung. Anwohner werden gebeten, Fenster und Türen zu schließen und Belüftungsanlagen abzuschalten. Die A2 Dortmund Richtung Braunschweig ist zwischen dem Dreieck Hannover West und Hannover Lahe bis 5 Uhr wegen Bauarbeiten gesperrt. Die A3 Köln nach Oberhausen ist zwischen dem Kreuz Breitscheid und dem Kreuz Kaiserberg bis 5 Uhr gesperrt. Dann die A3 Oberhausen Richtung Arnheim. Die Autobahn ist zwischen Hamminkeln und Rees nach einem Unfall gesperrt. Die A7 Hannover nach Kassel ist zwischen Rüden und Sesem nach einem Unfall gesperrt. Die A45 Gießen Richtung Dortmund ist zwischen Dillenburg und Haiger-Burbach bis 5.30 Uhr gesperrt. Die A48 Koblenz Richtung Dreieck Vulkaneifel ist zwischen Kaisersesch und Ulmen nach einem Unfall gesperrt worden. Und die A620 Saarbrücken Richtung Saarlouis ist zwischen Völklingen und Völklingen-Geislautern wegen einer Baustelle bis 5 Uhr gesperrt. Gute Fahrt.
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0: Am frühen Montagmorgen, ich bin Klaus Schreddergau und das sind die Jungs von Man at Work.

Mr. Chris Rea, I can't hear your heartbeat. 2.44 Uhr. Haben wir es in der ARD-Hitnacht und wir reden heute Nacht ein bisschen über die Deutsche Bahn und hat uns tatsächlich ein Lokführer geschrieben. Mensch, ich hab's doch gewusst. Lukas Böhme in diesem Falle. Und er kennt sogar die Fahrzeuge oder mit diese IC-Züge, mit denen ich gestern da gefahren war. Und er sagte, Mensch, ja, diese alten Schrotthaufen, die sind auf ihren letzten Metern und da kümmert sich die Bahn auch nicht so dolle mehr drum. Hauptsache, der Zug ist betriebssicher und dann fahren die halt noch und zwar bis zum 20.09. Und dann schreibt er, die alten Schrotthaufen der IC1-Flotte, die laufen nur noch bis zum 20. September und danach ist diese Fahrzeuggeneration Geschichte. Ja, immerhin, ja, die sind tatsächlich sehr alt, die müssen ja immer noch 70er Jahre sein. Die haben sie ein bisschen, glaube ich, innen drin mal frisch gemacht, aber außen sind das alles noch die ganz, ganz alten Fahrzeuge. IC1 heißen die, interessant, wusste ich auch nicht. Aber wenn sie eh nicht mehr lange laufen, dann kann man ja davon ausgehen, dass die ICEs, die dann bald auf dieser Strecke Gera-Köln unterwegs sind, beziehungsweise sie fahren dann gar nicht mehr nach Gera, weil die Strecke nicht elektrifiziert ist, die fahren dann, glaube ich, über Leipzig, nach Leipzig oder nach Dresden, da ist ja schon einer unterwegs und die sind in der Regel auch pünktlich unterwegs, muss man ja auch mal sagen. Lukas, vielen Dank für diese Einordnung und wenn Sie auch noch eine schöne Geschichte haben über die Deutsche Bahn, was Sie mal mit denen erlebt haben, gerne an ard-hitnacht@mdr.de.

Song über das Big Yellow Taxi in der ARD-Hitnacht. Seit ein paar Tagen können Sie uns auch telefonisch erreichen. 0800 80 80 110. Aber ich muss dazu sagen, wenn Sie unterwegs sein sollten auf der Autobahn und Sie beobachten dort irgendwelche Verkehrsunfälle, dann rufen Sie bitte natürlich umgehend die Polizei an. Bei uns dies auf dem Anrufbeantworter zu hinterlassen, bringt leider herzlich wenig, weil Ihre Meldung braucht mindestens 10 Minuten, um hier bei uns im Studio zu landen. Das ist der technische Weg leider und da können wir gar nicht so schnell reagieren. Das ist sicherlich lieb gemeint, wenn Sie das machen, auch viele LKW-Fahrer tun das, aber rufen Sie bitte die Polizei an, die benachrichtigt dann umgehend die ARD-Verkehrszentren und danach haben wir das auch hier relativ zügig bei uns im Studio auf dem Bildschirm. Also, wenn Sie wirklich gefährliche Verkehrsunfälle beobachten oder Sperrungen, dann rufen Sie bitte die Polizei an. Wir können da leider hier mit Ihren Nachrichten, die Sie auf unserem Anrufbeantworter hinterlassen, herzlich wenig tun. Bis zu den Nachrichten gibt's noch Vanessa Williams. Und jetzt PhD, I won't let you down.

wichtige Warnmeldung für die Autofahrer auf der B10 Ulm-Augsburg. Zwischen Blaubeurer Tor in Ulm und Neu-Ulm ist ein Falschfahrer unterwegs. Äußerst rechts fahren, nicht überholen. Falschfahrer auf der B10 Ulm-Augsburg. Zwischen Blaubeurer Tor in Ulm und Neu-Ulm. Äußerst rechts fahren, nicht überholen. Wir melden, wenn die Gefahr vorüber.

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1: Um 3 Uhr mit Cedric Wies. Linken-Chef Pantisano schließt nicht aus, dass seine Partei die CDU in Sachsen-Anhalt unterstützen könnte. Da wird am 6. September ein neuer Landtag gewählt. Aus dem Hauptstadtstudio berichtet Dietrich Karl Meurer.
2: Noch vor wenigen Wochen verglich Luigi Pantisano die CDU mit der AfD und warf ihr faschistische Politik vor. Im ZDF-Sommerinterview schlägt der linken Co-Chef nun deutlich andere Töne an. Seinen früheren Vergleich von CDU und AfD nimmt der linken Co-Chef erneut zurück. Er schließt sogar eine Unterstützung der CDU in Sachsen-Anhalt nicht aus. Vor der Landtagswahl liegt die AfD in Umfragen weit vorn. Die bisher regierende CDU könnte deshalb bei der Wahl des Ministerpräsidenten auf Stimmen anderer Parteien angewiesen sein.
1: Nach den Drohnenvorfällen in Leipzig will Bundesinnenminister Dobrindt offenbar das Personal für das Drohnenabwehrzentrum verdoppeln. Es wird vermutet, dass Russland für die Vorfälle verantwortlich ist. Eindeutige Beweise gibt es aber nicht. Der Sicherheits- und Geheimdienstexperte Hans-Jakob Schindler hat dazu im Heute-Journal gesagt:
3: Es ist klar, dass natürlich der Punkt ist, dass wir darüber diskutieren, wer es sein könnte. Und im Netz kursieren jetzt auch schon wieder ungefähr 43.000 Theorien, wer es außer Russland sein könnte. Auch das ist ein Hinweis, dass hier sich sehr viel Mühe gegeben wird von russischer Seite, in der üblichen Art und Weise die sozialen Medien, das Internet voll zu pumpen mit Miss- und Disinformationen, um eben zu erreichen, dass zum Schluss die Mehrheit denkt, man kann es einfach nicht sagen, wer weiß schon, was wahr ist und wen kann man noch glauben. Das ist der Punkt der rückwirkenden Kriegsführung.
1: Am Mittwoch war eine mit Sprengstoff beladene Drohne in der Nähe eines ukrainischen Flugzeugs in Leipzig gestoppt worden. Die Gewerkschaften in Deutschland sind dagegen, dass das Arbeitszeitgesetz geändert wird. Der stellvertretende DGB-Chef Körzel hat gesagt, wer den 8-Stunden-Tag angreife, spiele mit dem Feuer. Arbeitgeberpräsident Dulger hatte vorher gefordert, dass in Deutschland eine wöchentliche Höchstarbeitszeit gelten soll, wie in vielen anderen europäischen Ländern. Union und SPD haben im Koalitionsvertrag vereinbart, dass sie so eine Regelung anbieten wollen. Nigerianische Soldaten haben 33 Entführungsopfer im Nordwesten des Landes gerettet. Das hat die Armee gemeldet. Die Menschen waren am Samstag im Bundesstaat Zamfara entführt worden. Von wem, sagt die Armee nicht. Einige der Täter konnten aber fliehen und werden jetzt gesucht. In der Region hat es in den letzten Monaten immer mehr Morde und Entführungen gegeben. Die Niederländerin Demi Vollering hat die Tour de France der Frauen gewonnen. Die deutsche Antonia Niedermayer kam auf Platz 4 und hat damit auch das weiße Trikot als beste Nachwuchsfahrerin geholt. Und noch das Wetter. Den Rest der Nacht bleibt es in Deutschland wechselhaft mit ein paar Wolken, sonst oft trocken. Am Tag dann in der Mitte die meiste Sonne, sonst wieder Wolken und im Norden Regenschauer bis 36 Grad. Die Zeit, es ist 3.03 Uhr.
4: Nach wie vor ist der Falschfahrer unterwegs auf der B10 Ulm-Augsburg und zwar zwischen dem Blaubeurer Tor in Ulm und Neu-Ulm. Bitte äußerst rechts fahren, nicht überholen. Falschfahrer weiterhin auf der B10 Ulm-Augsburg zwischen Blaubeurer Tor in Ulm und Neu-Ulm. Äußerst rechts fahren, nicht überholen. Wir melden, wenn die Gefahr vorüber ist. Die A2 Dortmund nach Braunschweig ist zwischen dem Dreieck Hannover West und Hannover Lahe bis 5 Uhr wegen Bauarbeiten gesperrt und das gilt auch für die A3 Köln nach Oberhausen zwischen dem Kreuz Breitscheid und dem Kreuz Kaiserberg. Die A45 Gießen Richtung Dortmund ist zwischen Dillenburg und Heiger-Burbach bis 5.30 Uhr gesperrt. Die A48 Koblenz Richtung Dreieck Vulkaneifel ist zwischen Kaisersesch und

0: Ulmen nach einem Unfall gesperrt worden. Die A620 Saarbrücken nach Saarlouis ist zwischen Völklingen und Völklingen-Geislauter noch bis 5 Uhr gesperrt. Und dann haben wir jetzt die B96 im Programm. Berlin-Kreuzberg, der Mehringdamm ist zwischen Platz der Luftbrücke und Medizinstraße wegen eines Feuerwehreinsatzes gesperrt. Das war's, gute Fahrt.
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0: Mit Klaus Schredderau. Hallöchen.

Baker Street und hier ist die Entwarnung für die B10 Ulm-Augsburg. Kein Falschfahrer mehr zwischen Blaubeurer Tor in Ulm und Neu-Ulm. Hier haben Sie wieder Freifahrt. Wir plaudern ein bisschen über die Nachteile und Vorzüge der Deutschen Bahn in dieser Nacht. Und da haben wir tatsächlich eine wunderbare Mail bekommen aus Bayern, und zwar von Maximilian. Er ist auch Lokführer bei der DB Regio in Bayern. Und er schreibt, er durfte einen Kollegen aus Ägypten mit ausbilden. Der war erstmal 12 Jahre als Lokführer dort beschäftigt, kam dann nach Deutschland und mittlerweile findet er es schon ganz lustig. Er hat ihm ja den deutschen Bahnalltag etwas näher gebracht und der junge Mann heißt Hossam im Übrigen. Er hat dann dem Maximilian immer gesagt, Mensch, bei euch läuft aber auch einiges schief, so mit Verspätungen und Zugausfällen. Tja, und ausgerechnet ein Kollege aus Ägypten erklärt dem Maximilian also, dass es bei der Deutschen Bahn auch nicht immer rund läuft. Aber genau das würde den Austausch so angenehm machen. Viele Grüße aus der Nachtschicht. Ja, schicken wir direkt zurück hier aus unserer Nachtschicht, aus der ARD-Hit-Nachtschicht nach Bayern. Und weiterhin gute Fahrt. Ihr beiden haben wir noch ein paar schöne Fotos angehängt. 3:12 Uhr haben wir es. Jetzt Danny Wilson. Everything.

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1: Aus dem Jahre 2008, Musik aus Dänemark, Ara Dione, I Will Love You Monday. Ja, und sie besang ja die anderen Wochentage gleich auch mit. Und das war für sie ein schöner Erfolg damals. Singer, Songwriterin Ara Dione in der ARD Hit nach 20 nach 3, gleich Diana Ross gemeinsam mit den Supremes, Where Did Our Love Go, wunderbarer Olli. Und zuvor eine Ballade. Ja, wenn sie jetzt aufstehen müssten, ich glaube, die nächsten 3 Minuten bleiben sie noch ein bisschen liegen und träumen über

0: Halb vier haben wir's. Einen schönen guten Morgen auf die Straßen. Die A2 Dortmund Richtung Braunschweig ist zwischen dem Dreieck Hannover West und Hannover Lahe bis 5 Uhr wegen Bauarbeiten gesperrt. Und das gilt auch für die A3 Köln Richtung Oberhausen zwischen dem Kreuz Breitscheid und dem Kreuz Kaiserberg. Dann geht's auf die 45 Gießen nach Dortmund, ist gesperrt zwischen Dillenburg und Haiger-Burbach bis 5:30. Die A620 Saarbrücken Richtung Saarlouis ist zwischen Völklingen und Völklingen-Geislautern wegen einer Baustelle bis 5 Uhr gesperrt. Und die B96 Berlin-Kreuzberg, der Mehringdamm, ist zwischen dem Platz der Luftbrücke und Fidizinstraße wegen eines Feuerwehreinsatzes gesperrt. Das war's, gute Fahrt.
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0: Von MDR Thüringen mit Klaus Schredder-Gau. Einen schönen Montagmorgen.

Sie wurde in den 80ern regelmäßig von der Hitfabrik Bohlen beliefert. C.C. Catch, ja. Und Ende der 80er sagte dann C.C. Catch zu Dieter Bohlen, ich habe keine Lust mehr auf dich. Und da sagte der, ja, kann's gehen, aber der Name bleibt bei uns hier im Haus. Und da sagte sie, nö, den nehme ich mit. Und setzte das dann auch gerichtlich durch. Und daher tritt sie auch heute noch auf Revival-Festivals auf mit diesem griffigen Namen C.C. Catch. I can lose my heart tonight. Und jetzt Musik von Smokey. Die wurden ja in Sachen Besetzung auch immer wieder mal runderneuert. Hier eine Nummer aus ihrer Glanzzeit. Needles and Pins.

Musik aus Schweden. Von Rednecks, Wish You Were Here. Ja, und wer vorher die Songs Old Poppin' an Oak und Cotton Eye Joe von denen gehört hat, hätte wahrscheinlich erstmal nicht vermutet, dass sie sowas hier auch auf die Reihe kriegen. Wish You Were Here war tatsächlich eine Nummer 1 in Deutschland, in Österreich und auch in der Schweiz. Aus ihrem ersten Album Sex and Violence. Das sagt manches, wenn nicht alles. 10 Minuten vor 4, hier ist die ARD Hitnacht. Bis zu den Nachrichten gibt's noch ein bisschen Chris Isaak. Zuvor Amerika und wenn wir schon mal bei der Bahn sind, in dieser Nacht, dann darf die Nummer hier nicht fehlen. Der Sonderzug nach Pankow. Vielleicht war der pünktlich, wer weiß.

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1: Um 4 Uhr mit Cedric Bies. US-Präsident Trump will die Angriffe auf Iran offenbar erstmal stoppen. Das hat er dem Nachrichtenportal Axios auf Nachfrage gesagt. Noch vor einer Woche hatte Trump massive neue Angriffe angekündigt, das dann aber wieder ausgesetzt, weil ein Deal mit Iran angeblich kurz bevorstand. Giselle Ucker berichtet aus den USA.
2: Er wolle auf wirtschaftlichen Druck setzen und sich nun zurückhalten. Die US-Regierung warte ab, verhandle momentan nur halbherzig und beobachte den Iran. Das Land sei in einer schlechten Verfassung, habe kein Geld mehr und leide unter der enormen Inflation. Dazu trägt auch die von den USA verhängte Blockade iranischer Häfen bei. Der Forderung Irans, die Blockade aufzuheben, scheint Trump nicht nachgeben zu wollen. Wie Axios berichtet, äußert sich Trump mit Blick auf die Verhandlungen mit Teheran trotz allem optimistisch und verglich das Hin und Her mit einem Schachspiel.
1: Fachleute bezweifeln, dass der Konflikt zwischen USA und Iran allein mit wirtschaftlichem Druck beendet werden kann. Der Chef der Partei Die Linke, Pantisano, schließt nicht aus, dass seine Partei einen CDU-Ministerpräsidenten in Sachsen-Anhalt unterstützt. Pantisano hat im ZDF gesagt, das gelte vor allem, wenn es darum gehe, eine AfD-Regierung zu verhindern. Sachsen-Anhalt wählt am 6. September einen neuen Landtag. Aktuelle Umfragen zeigen, dass CDU-Ministerpräsident Schulze nur mit Stimmen der Linkspartei wiedergewählt werden könnte. Die CDU schließt eine Zusammenarbeit mit der Linken bisher allerdings genauso aus wie mit der AfD. Arbeitgeberpräsident Dulger fordert, das Arbeitszeitgesetz zu ändern. Die Begrenzung auf 8 Stunden Arbeit pro Tag sei völlig veraltet. Aus der Nachrichtenredaktion berichtet Thomas Krüger.
3: Dulger verweist auf die europäische Arbeitszeitrichtlinie, die maximal 48 Stunden pro Woche festschreibt. Diese Spielräume würden fast überall genutzt, nur in Deutschland nicht. Trotzdem sei hier die Krankheitsquote höher als beispielsweise in Italien oder Belgien. DGB-Vizechef Karzel hält dagegen und warnt vor einem Rückfall ins 19. Jahrhundert. Unternehmen ohne Tarifbindung könnten ihren Beschäftigten bis zu 13 Stunden Arbeit täglich aufdrücken. Dabei steige das Unfallrisiko schon bei mehr als 8 Stunden exponentiell.
1: Ein Mann ist in Berlin auf offener Straße erschossen worden. Die Polizei meldet, dass er nach einem Streit zwischen mehreren Menschen angeschossen und dabei tödlich verletzt wurde. Sanitäter haben noch versucht, den 30-Jährigen wiederzubeleben. Er ist aber noch am Tatort im Stadtteil Charlottenburg gestorben. Weitere Hintergründe zu dem Fall sind bisher nicht bekannt. Das Wetter in Deutschland. Zum Morgen hin gibt es viele Wolken, vor allem im Norden. Da kann es ab und zu auch noch regnen. Die Temperaturen liegen zwischen 20 und 13 Grad. Am Tag dann in der Mitte am meisten Sonne, sonst wieder Wolken und im Norden weiter Regenschauer. Dazu wird es teilweise heiß mit maximal 23 bis 36 Grad. Am Dienstag wieder ein Mix aus Sonne und Wolken. Es ist 4.03 Uhr.
4: Guten Morgen auf die Straßen. Die A2 Dortmund Richtung Braunschweig ist zwischen dem Dreieck Hannover West und Hannover Lahe bis 5 Uhr wegen Bauarbeiten gesperrt. Und es gilt auch für die A3 Köln Richtung Oberhausen zwischen dem Kreuz Breitscheid und dem Kreuz Kaiserberg. Dann geht es auf die 45 Gießen nach Dortmund, ist gesperrt zwischen Dillenburg und Heiger-Burbach bis etwa 5:30. Die A620 Saarbrücken Richtung Saarlouis ist zwischen Völklingen und Völklingen-Geislautern bis 5 Uhr dicht. Und die B96 Berlin-Kreuzberg, der Mehringdamm, ist zwischen dem Platz der Luftbrücke und Fidizinstraße wegen eines Feuerwehreinsatzes gesperrt. Das war schon. Gute Fahrt.
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4: Live aus den Studios des MDR in Erfurt und das Ganze mit Klaus Schredderau. Einen schönen Start für Sie in diesem Montag, jetzt mit Phil Carmen.

0: Die ARD-Hitnacht, 11:04. Wenn man mal umzieht, dann sortiert man in der Regel ja auch ein bisschen aus. Manche machen das konsequent, manche weniger. Da zieht denn der Schrott des Lebens gleich mit in die neue Wohnung. Und mal jetzt mal die Hand aufs Herz. Ja, also Fehlkäufe hat es ja im Leben immer wieder mal gegeben. Was war es bei Ihnen?
1: Wir hatten mal einen Hometrainer, so ein Spinningbike. Oh, das ist zum Kleiderständer geworden.
2: Vielleicht die Rosenschere. Da haben wir viele ausprobiert, bis wir die richtige gefunden haben. Ja.
3: Wir hatten mal so einen Multi-Mixer. Den habe ich aber dann konsequent nach einem halben Jahr entsorgt. Ja. War auch billig und war Schrott. Ja.
1: Der Airfryer, würde ich schon fast behaupten. Jetzt ist er zur Schwiegermutter gegangen. Und die nutzen auch nicht so oft.
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0: Mr. Meatloaf um 20 nach 4. In dieser Nacht haben wir ein wenig über die Deutsche Bahn gesprochen, aus gegebenem Anlass, denn in dem Zug, in dem ich gestern Abend saß, beziehungsweise gestern Nachmittag, kam hier sage und schreibe 80 Minuten zu spät in Erfurt an und das brachte mich ein wenig in zeitliche Bedrängnis, hier pünktlich zur Sendung zu erscheinen, hat aber gerade noch so geklappt. Und daraufhin kamen viele, viele Mails und auch ein paar Anrufe, vielen Dank dafür. Und einen habe ich noch, ein Herr aus Thüringen hat sich gemeldet.
1: Ja, hier ist der Ralf aus Weimar. Ich bin heute mit der Bahn unterwegs. Und zwar von Weimar nach Wanne-Eickel. Mal gucken, was da so alles passiert.
0: Ja, lieber Ralf, dann hockst du wahrscheinlich genau in dem Intercity, in dem alten Klapper Intercity, mit dem ich gestern hier angereist bin. Und ich kann dir sagen, ich glaube, über Nacht haben die Klimaanlage in der ersten Klasse nicht reparieren können, falls du darin Platz nehmen solltest. Ja, in Wanne-Eickel ist ja im Moment kranger Kirmes. Vielleicht will er ja dahin. Das größte Volksfest in Nordrhein-Westfalen. Kann ich nur empfehlen. Hübsche Veranstaltung, wenn Sie mal in der Gegend sind. Gehen Sie mal vorbei. Wünsche ich Ihnen viel Spaß. Jetzt Billy Idol.

0: Musik aus den 90ern. Musik aus New York von Sophie B. Hawkins. Right beside you. Gleich haben wir es 16:30. Wir schauen auf die Straßen. Einen schönen guten Morgen dorthin. Die A2 Dortmund Richtung Braunschweig ist zwischen dem Dreieck Hannover West und Hannover Lahe bis 5 Uhr wegen Bauarbeiten gesperrt. Und das gilt auch für die A3 Köln Richtung Oberhausen zwischen dem Kreuz Breitscheid und dem Kreuz Kaiserberg. Die 45 Gießen nach Dortmund ist zwischen Dillenburg und Haiger-Burbach noch bis 17:30 gesperrt. Und die A620 Saarbrücken Richtung Saarlouis ist zwischen Völklingen und Völklingen-Geislautern noch etwa eine halbe Stunde dicht wegen Bauarbeiten. Gute Fahrt!
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0: Mit Klaus Schräder-Rau, Hallöchen. Und für alle, die jetzt oder später, wie ich, Feierabend haben, gibt's jetzt eine schöne Bedtime-Story. Mit

Namika. Musik made in Germany. In wenigen Tagen, am 23. August, hat sie Geburtstag, wird sie 35 Jahre alt. Ja, und ihr Debüt-Hit mit dem Lieblingsmensch, das ist auch schon 11 Jahre her. Im August 2015 war das. Ja, und die Nummer, die wir gerade gehört haben, Je ne parle pas français, das kam tatsächlich 2 Jahre später, 2018. Ja, und ihre letzte Produktion datiert aus dem Jahre 2023. Hieß Liebe ist. Und seitdem ist es musikalisch ein bisschen ruhiger geworden um Namika. Die AD-Hitnacht, 4.37 Uhr. Gleich Crimson und Clover, zuvor die Cutting Crew.

Dr. Rod Stewart. Für SWR 4 und WDR 4 geht's nach 5 noch weiter. Eine Stunde ARD-Hitnacht bis 6. Alle anderen starten gleich um 5 aus, steigen gleich aus der ARD-Hitnacht aus, wollte ich sagen, und starten ihre Morning-Shows. Und da wünsche ich Ihnen viel Spaß. Ich bin Klaus Schredderau und wünsche Ihnen einen guten Start in diese Woche.

0: Juli dieses Jahr waren in Europa so heiß wie noch nie seit Beginn der Wetteraufzeichnungen. Das meldet der EU-Klimadienst Copernicus. Die Durchschnittstemperatur in Westeuropa lag in diesem Zeitraum bei 21,6 Grad und damit knapp 2,8 Grad über dem Vergleichswert. Dass es im Juli die dritte und vierte Hitzewelle seit Mai gab, ist für die Fachleute außerdem eine außergewöhnliche Serie von extremen Hitzeperioden. Letztes Jahr sind weltweit mindestens 350 Helferinnen und Helfer bei humanitären Einsätzen getötet worden. Das zeigen Zahlen der Aid Worker Security Database. Details dazu von Klaus Regeneck aus der Nachrichtenredaktion.
1: Laut dem Bericht ist die Zahl der getöteten Helfer im Vergleich zu 2024 nur leicht gesunken. Damals kamen 387 von ihnen ums Leben. Traurig auch, mehr als die Hälfte wurden im vergangenen Jahr im Gazastreifen getötet. Darüber hinaus wurden weltweit 322 Helfer verwundet und 235 entführt. Der Sprecher der SOS-Kinderdörfer Breyer verwies darauf, dass die Helfer offiziell durch das Völkerrecht geschützt sind. Dass sie trotzdem immer wieder angegriffen würden, sei nicht hinnehmbar und müsse sich ändern, sagte Breyer dem Redaktionsnetzwerk Deutschland.
0: US-Präsident Trump hat angekündigt, dass er erstmal keine Angriffe auf Iran mehr fliegen lassen will. Stattdessen wolle er das Land wirtschaftlich unter Druck setzen. Gleichzeitig hat das US-Verteidigungsministerium die Rüstungsindustrie des Landes angewiesen, schneller und mehr Waffen zu liefern. Heute soll in Las Vegas der Prozess um den Mord an Tupac Shakur beginnen. Der 25-jährige Rapper war dort vor rund 30 Jahren durch Schüsse aus einem vorbeifahrenden Auto getötet worden. Antje Sieb berichtet.
2: In den Fall ist vor 3 Jahren Bewegung gekommen, als die Behörden einen heute 63-Jährigen unter Mordverdacht festgenommen haben. Der Vorwurf, er soll Tupac Shakur zwar nicht selbst erschossen, aber die Tat organisiert haben. Der Hintergrund, ein vorangegangener Streit und Rivalitäten zwischen Straßengangs aus Compton im Raum Los Angeles. Was führte nach so langer Zeit zum Prozess? Der Angeklagte hatte vor einigen Jahren ein Buch mit Enthüllungen über die Tat veröffentlicht und dort und in Medieninterviews etwa behauptet, er habe damals im Tatauto gesessen und die Waffe besorgt. Im Falle einer Verurteilung könnte dem Angeklagten eine lebenslängliche Freiheitsstrafe drohen.
0: Ein Flug der kanadischen Gesellschaft Porter Airlines musste gecancelt werden, weil ein Kleinkind sich nicht anschnallen wollte. Das meldet die Airline. Das Kind hatte sich geweigert, sich hinzusetzen und den Gurt anzulegen. Wegen der dadurch entstandenen Verzögerung musste das Flugzeug zum Terminal zurück und konnte nicht mehr vor der Nachtruhe abheben. Das waren die Nachrichten mit Cedric Bies.
3: Schönen guten Morgen. Im Moment alles noch ruhig auf den Straßen. Uns liegen derzeit keine Meldungen vor. Kommt gut durch und an. 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
4: Und vor allen Dingen, wenn ihr unterwegs seid, anschnallen. Und das richtig, damit ihr auch rankommt. Bis in den Mittag heute gibt es erstmal viel Sonne, wenn sie denn aufgegangen ist. Und dann schleichen sich örtlich auch einzelne Gewitter rein. Dazu regnet's. Höchstwerte 29 Grad in Oberschwaben, 36 Grad im Breisgau. Morgen dann wieder heiß und sonnig, 28 bis 33 Grad. Ähnliches auch am Mittwoch. Und Vorsicht draußen durch die extreme Trockenheit, ist die Waldbrandgefahr im Moment sehr, sehr hoch.
5: 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Guten Morgen, Baden-Württemberg.
4: Mit Lena Sterr.
3: Und Ingo Leke. Hallo.
4: Es ist Montag früh, kurz nach 5 und die Woche will kein Ende nehmen. In dem Sinne, pack mal's.

0: Nur, das geht doch schon für die neue Woche, oder? The Alan Parsons Project, Games People Play in SWR1. Guten Morgen, Baden-Württemberg, 11:05. Und es ist ein bisschen mystisch, was gerade so in Baden-Württemberg passiert. Jetzt vor allen Dingen im August passiert das tausendfach. Menschen, denen wir einfach so unseren Haustürschlüssel geben. Ein Wunder!
1: Oder Ferienzeit, sagen ja, viele auch. Ja, es ist ja so immer die Frage, wer kümmert sich um meine Wohnung oder um mein Haus, wenn ich in den Urlaub fahre? Mhm. Und da gibt es jetzt tatsächlich für einige gerade quasi doppelt zu tun. Und du bist einer davon. Ingo, du spielst auch gerade Ersatzhausherr, gell?
0: Wir machen das. Wir sind da unterwegs bei unseren Nachbarn. Da brauchen die Pflanzen Pflege, während die beiden nicht da sind. Und der Briefkasten muss geleert werden. Und meine Frau ist so lieb und huscht dann rüber. Ein bisschen früh wird es jetzt blöd, da reinzugehen. Da siehst du die Taschenlampe, dann kommt die Polizei. Dann lassen wir das. Und wir kümmern uns da so ein bisschen drum bei den Nachbarn. Und das ist so ein schönes Geben und Nehmen. Wir kriegen dann auch immer das, was noch im Kühlschrank ist. Die sagen immer, braucht ihr noch irgendwie was? Wir verreisen jetzt und dann kriegen wir alles, was im Kühlschrank drin ist, Gemüse, Eier und wenn die beiden nicht da sind, auch noch sehr gut, können wir zusätzlich ihre Tiefgaragenparkplätze benutzen. Ich freue mich.
1: Win-win, würde ich sagen. Ja. Ich habe während die Nachbarn im Urlaub waren, mal auf ihre Hasen aufgepasst. Also ich war für Füttern und Wasser bereitstellen zuständig. Ich habe das gerne gemacht, aber ich hatte so Angst, dass ich das vergesse. Oh Gott, das hat mich unter Druck gesetzt. Ich habe mir 1000 Handy-Timer gestellt und überall Zettel hingeklebt, weil ich dachte, oh Gott, was machst du, wenn du diese Hasen vergisst? Also es hat alles geklappt, aber ich war so erleichtert, als die Nachbarn wieder da waren. Wenn man mir einen Gefallen tun möchte, ich kann gerne Post rausholen, aber bitte keine Lebewesen.
0: Sind die Hasen wieder vollzählig zum Besitz?
1: Alle wieder da. Und, oh Gott.
0: Also man merkt, da ist Potenzial drin und wir würden gerne heute Morgen von euch wissen, wie ist denn das bei euch? Kümmert euch auch um die Wohnung von Nachbarn? Wie macht ihr das alles, wenn die gerade im Urlaub sind? Schickt doch sehr gerne mal eine Sprachnachricht per WhatsApp oder Signal an die 0711 26 27 28. Wer passt auf die Wohnung vom Nachbarn auf? Und tut ihr das gerne oder sagt ihr, oh, ich habe das immer so ein bisschen zittrig? Sagt uns Bescheid 0711 26 27 28 oder auch sehr gerne über die SWR1 App.

0: Schönen guten Morgen, gleich 20 nach 5. Die ersten schnüren um diese Uhrzeit vielleicht schon die Wanderschuhe, um den Sonnenaufgang auf dem Feldberg mitzuerleben, bevor dann heute um 9.30 Uhr der Berggottesdienst an der Laurentiuskapelle, das ganze dazugehörige Laurentiusfest, eröffnet. Heute ist es soweit.
1: Halleluja, liebe Brüder und Schwestern und auch alle dazwischen. Wie jedes Jahr am 10. August wird dann nämlich von Hütte zu Hütte gewandert und dazu gefeiert. Kann man jetzt sagen, ja, schön, ich muss zur Arbeit. Hey, auch das kann schön sein. Wir sagen herzlichen Dank für alle, die heute Morgen unterwegs sind. Dazu spendieren wir diesen Song, der auch bei einer Wanderung prima auf der Wandergitarre kommt.

0: geht's rein in den Montagmorgen. SWR 1 hier. Schönen Start in die neue Woche.
1: Der Brand im Finstal bei Karlsruhe ist gelöscht. Die Züge fahren wieder. Mehr dazu jetzt in den Nachrichten.
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1: Um 17:30 mit Christiane Sütterle.
3: Guten Morgen. US-Präsident Trump hat angekündigt, dass die USA den Iran erstmal nicht mehr angreifen werden. Stattdessen wolle er das Land wirtschaftlich unter Druck setzen. Gleichzeitig hat das US-Verteidigungsministerium die Rüstungsindustrie des Landes angewiesen, mehr Waffen und diese schneller zu liefern. Der Chef der Linkspartei, Pantisano, kann sich vorstellen, die Wahl eines CDU-Ministerpräsidenten in Sachsen-Anhalt zu unterstützen. Seine Partei habe in den vergangenen Jahren Verantwortung gezeigt, sagte der linken Co-Chef im ZDF. Es gehe darum, zu verhindern, dass eine rechtsextreme Partei an die Macht kommt. Der Juni und der Juli dieses Jahr waren in Europa so heiß wie noch nie. Das meldet der EU-Klimadienst Copernicus. Die Durchschnittstemperatur in Westeuropa lag in diesem Zeitraum bei 21,6 Grad und damit knapp 2,8 Grad über dem Vergleichswert. In Finstal bei Karlsruhe hat in der Nacht ein ehemaliges Bahnhofsgebäude gebrannt. Die Bahnstrecke zwischen Karlsruhe und Pforzheim musste zeitweise gesperrt werden. Inzwischen fahren die Züge wieder. 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
4: Schönen guten Morgen, der SWR 1 Verkehrsservice und wir starten ganz gemütlich in die neue Woche. Derzeit liegen uns noch keine Meldungen vor, um kurz nach 17:30. Kommt gut an und wenn ihr nachlesen möchtet, alle Verkehrsinfos jederzeit auch auf swr1.de.
1: Das Wetter grüße nach Schorndorf, das ist klar bei 18 Grad, Schwetzingen klar bei 16 Grad und Waldshutingen bewölkt 15 Grad. Das Wetter heute, wenn es erstmal hell ist, gibt es bis Richtung Mittag ziemlich viel Sonne und dann schleichen sich örtliche einzelne Gewitter rein. Regen kann es dann auch geben, die Höchstwerte zwischen 29 bis 36 Grad. Am heißesten wird es im Südbadischen wieder. Morgen dann wieder heiß und sonnig, 28 bis nacktbadetaugliche 33 Grad. Ähnlich auch am Mittwoch, Vorsicht dann aber, durch die extreme Trockenheit ist die Waldbrandgefahr im Moment sehr, sehr hoch.
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4: Und wir genießen jetzt mal noch kurz diese schöne frische Luft da draußen, füllen schon mal die Wasserflaschen und die Eiswürfelbehälter für einen weiteren Hochsommer.

0: 30 Jahre alt und Laura ist immer noch nicht da. Neck Laura Nonce, es ist 6:09.
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3: Und da geht's heute um eine schwäbische Erfindung im Kampf gegen Mikroplastik.
0: Das Zeug, das fährt wirklich überall rum, ja, beim Kaugummi-Kauen, beim Gesichtspeeling oder auch im Shampoo. Eine WWF-Studie sagt, pro Woche schlucken wir 5 Gramm Mikroplastik. Das ist ungefähr so das Format einer Kreditkarte.
3: Oder? Weil das eben so winzige Teilchen sind, können die mit dem Regenwasser auch in die Umwelt geschwemmt werden und dann wird's zum echten Problem. Jetzt kommt aber der gute Teil der Geschichte. Ein schwäbisches Unternehmen aus Bad Überkingen im Kreis Göppingen hat eine sehr, sehr vielversprechende Sache entwickelt. Eine Art Mikroplastikfalle, so ein spezielles Regenwasserfiltersystem.
0: SWR1-Reporter Yasin Salem war dabei, als so ein System bei einem Kunstrasenplatz eingebaut wurde. Da steckt besonders viel Mikroplastik drin. Kurzum, System drauf und dann wird gefiltert. Obwohl, Yasin, der Profi spricht ja da von Sedimentierung.
4: Ja, genau. Die groben Teilchen, die schwerer sind als Wasser, setzen sich durch Sedimentationsverfahren am Boden ab. Grobes Plastik beispielsweise, aber auch Schlamm und Dreck, der enthält ja dann auch schon Schadstoffe. Und dann gibt es die gelösten Teilchen, also Chemikalien vom Plastik zum Beispiel. Und die werden mit Hilfe von Aktivkohlefiltern gebunden. Das Neue ist jetzt aber, dass Teilchen, die leichter sind als Wasser und sich in der Wasseroberfläche als Schicht sammeln, also Mikroplastik und Öle, jetzt abgesaugt werden. Das ist neu und hat den großen Vorteil, dass die Wartung viel einfacher ist, da man nicht mehr massenweise Mikroplastik aus einem Sieb fischen muss.
3: Und das funktioniert wirklich?
4: Ja klar, beim Entwickeln haben sie es natürlich in den eigenen Laboren getestet, aber auch das Gelsenkirchener Institut für unterirdische Infrastruktur hat das neue Konzept als wirksam zertifiziert. Das kann man sich so vorstellen wie die Stiftung Warentest für so Abwassertechnik.
0: Jawohl, Yasin Salem, ein schwäbisches Unternehmen aus Bad Überkingen, entwickelt eine Mikroplastikfalle. Super Sache. Und ihr könnt auch ein Projekt, das das Leben bei uns in Baden-Württemberg ein bisschen besser macht, dann schreibt uns. Wir kommen gern vorbei.
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3: Hi everyone, Joey Tempest here from the band Europe. 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

0: Zum Aufstehen. Ein bisschen Schwedenstahl kann nie verkehrt sein. Europe, the final countdown in SWR 1. Guten Morgen, Baden-Württemberg. 5.48 Uhr. ADHS ist jetzt schon ein paar Jahre echt ein Riesenthema. Wir sehen, wir hören, wir lesen ganz viel drüber in den Medien, aber auch in den sozialen Netzwerken kommt man an diesem Thema überhaupt nicht mehr vorbei.
1: Und irgendwie ist das ja schon spannend, weil ADHS, also die Aufmerksamkeitsdefizit-Hyperaktivitätsstörung, die ist an sich ja überhaupt nichts Neues. Mhm. Neu ist eigentlich nur, dass man eben inzwischen weiß, dass diese Störung eben nicht nur Kinder betrifft. Wir haben alle noch diesen klassischen Zappel-Philipp im Kopf, der laute, wilde Junge. Das ist so das Bild, das wir von ADHS hatten. Und inzwischen wissen wir aber eben einfach, ADHS verwächst sich nicht im Alter und die Symptome wie Unaufmerksamkeit, Probleme mit der Konzentration, Impulsivität, die sind auch im Erwachsenenalter dann noch da und können dann eben auch belastend sein.
0: Und jetzt durch die Aufklärung und die mediale Präsenz wird eben auch immer häufiger ADHS auch im Erwachsenenalter diagnostiziert, weil es eben auch gerade in der zweiten Lebenshälfte ein Thema ist oder auch werden kann.
1: Und Strategien für den Umgang im Alltag damit, darüber spricht heute die Fachärztin Astrid Neul-Lobkowitz in SWR 1 Leute ab 10 Uhr. Und wer sich jetzt schon mal zum Thema informieren will, auf swr1.de haben wir ganz, ganz viele Infos zur Symptomatik oder auch Diagnostik von ADHS zusammengestellt.
0: Es ist 5.49 Uhr.

0: Schönen guten Morgen. Ein Update von den Straßen. Vorsicht bitte auf der A5 Basel Richtung Karlsruhe zwischen Dreieckweil am Rhein und Efringenkirchen. Da haben wir eine ungesicherte Unfallstelle und da liegt auch ein totes Tier auf der Straße. Fahrt dort bitte ganz besonders vorsichtig an diesem Montagmorgen.
1: So ist es. Allen unterwegs eine gute und sichere Fahrt rein in die neue Woche. Wir wünschen einen schönen Start und wer noch ein paar gute Gedanken braucht, auch dafür haben wir was Schönes im Programm.
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3: Heute mit Barbara Wurz. Ich wünsche Ihnen einen guten Morgen. In der Bibel, in seiner Bergpredigt, sagt Jesus einmal, eure Rede sei ja, ja, nein, nein. Und er meint damit, wenn ihr etwas sagt, eure Meinung zu etwas oder was ihr vorhabt, dann bitte gerade heraus. Sagt einfach unmissverständlich, was ihr meint, ohne drumherum viele extra Beteuerungen oder verschleiert durch irgendwelche Nebelkerzen. Ob Jesus das aber auch gesagt hätte, wenn er sowas wie Facebook oder Instagram gekannt hätte? Ich denke, nein, obwohl viele Leute auf Social-Media-Plattformen ja genau das machen, ungefiltert raushauen, was Sache ist. Die eigene Meinung allen anderen klar und unmissverständlich um die Ohren gehauen. Ja, um die Ohren gehauen, aber eben nicht dem anderen ins Gesicht gesagt, live, ohne Puffer oder eine Art von virtuellem Abstandshalter. Eine frühere Nachbarin von mir zum Beispiel, wir hatten immer ein gutes Verhältnis, sie ist sehr nett, war immer für einen Plausch zu haben, hat im Urlaub meine Blumen gegossen. Jetzt auf Insta begegne ich einer scheinbar völlig anderen Person. Ohne Puffer, mit voller Wucht haut sie die unmöglichsten Posts raus, politischen Mist und blanken Populismus. Ich bin mittlerweile so weit, dass ich hier aus dem Weg gehe, wenn ich sie zufällig auf der Straße sehe, einfach weil ich unsicher bin, was ich sagen soll. Hätte ich nichts von ihr gelesen, wir könnten uns wahrscheinlich ganz normal und auf Augenhöhe begegnen und wahrscheinlich sogar diskutieren. Aber so stehen wir von vornherein auf unterschiedlichen Seiten. Dabei hätte sie das, was sie auf Insta schreibt, mir so niemals ins Gesicht gesagt. Eure Rede sei ja, ja, nein, nein, sagt Jesus. Steht bitte direkt zu dem, was ihr sagt und sorgt nicht für irgendwelchen Sicherheitsabstand. Damals hat er gemeint, sich nicht hinter Schwüren verstecken oder hinter schwammigen Formulierungen. Virtuelle Räume aber verführen genau dazu, Abstand zu halten, die eigene Meinung anderen um die Ohren zu hauen, ohne diesen Menschen wirklich zu sehen. Ich frage mich tatsächlich immer öfter, ob ich nicht aussteigen sollte aus Facebook, Instagram und Co. Entschieden habe ich mich noch nicht. Die Posts meiner früheren Nachbarin aber, die schaue ich nicht mehr an, denn sie ist nett. Ich möchte ihr weiter im echten Leben begegnen, ohne virtuellen Abstand. Barbara Wurz, Stuttgart, Evangelische Kirche.
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4: Um 6 Uhr mit Christiane Sütterle. Guten Morgen. US-Präsident

0: Blockade iranischer Häfen bei. Der Forderung Irans, die Blockade aufzuheben, scheint Trump nicht nachgeben zu wollen. Wie Axios berichtet, äußert sich Trump mit Blick auf die Verhandlungen mit Teheran trotz allem optimistisch und verglich das Hin und Her mit einem Schachspiel.
1: Der Juni und der Juli dieses Jahr waren in Europa so heiß wie noch nie. Das meldet der EU-Klimadienst Copernicus. Die Durchschnittstemperatur in Westeuropa lag bei 21,6 Grad und damit knapp 2,8 Grad über dem Vergleichswert. Die Fachleute sehen in den hohen Temperaturen eine außergewöhnliche Serie von extremen Hitzeperioden. Auch die Weltmeere waren im Juli so aufgeheizt wie noch nie in dieser Jahreszeit. Und jetzt das Wichtigste aus Baden-Württemberg. Das Land Baden-Württemberg hat für landwirtschaftliche Ökobetriebe den Katastrophenfall ausgerufen. Das hat das Landwirtschaftsministerium dem SWR bestätigt. Hintergrund ist die anhaltende Dürre, die zu einem Mangel an Bio-Heu und Gras führt. Für Ökobauern bedeutet der Katastrophenfall, dass sie auch konventionell erzeugtes Grünland und Ackerfutter zukaufen dürfen. Im Kreis Karlsruhe ist die Waldbrandgefahr wegen der anhaltenden Trockenheit extrem hoch. Die Feuerwehren seien vorbereitet, sagt Sebastian Weidmann, Brandexperte im Landratsamt Karlsruhe.
2: Wir reagieren dahingehend, dass wir die Ausbildung verbessert haben in den letzten Jahren, mehr Material bereitstellen für die Feuerwehre. Also das heißt Löschrucksäcke, Handwerkzeug ist vorhanden. Jetzt wurde gerade kürzlich neue Tanklöschfahrzeuge in Dienst gestellt hier im Landkreis, sodass man da ganz gut gerüstet ist für das Thema.
1: In den kommenden Tagen könnte im Kreis Karlsruhe die höchste Gefahrenstufe erreicht werden, so das Landratsamt. Mehr Nachrichten aus der Region in der SWR Aktuell App. Das waren die Nachrichten für Baden-Württemberg in Rheinland-Pfalz. Und das waren die Nachrichten für Baden-Württemberg mit Christiane Sütterle. Die Zeit, es wird 6.03 Uhr.
3: Schönen guten Morgen. Der Verkehrsservice in SWR 1 mit einer Gefahrenmeldung. Vorsicht bitte auf der A5 Basel Richtung Karlsruhe zwischen Dreieckeweil am Rhein und Efringenkirchen. Da eine ungesicherte Unfallstelle und auch ein totes Tier auf der Straße. Fahrt bitte ganz besonders vorsichtig. Und alle Infos von den Straßen, alles Wichtige für eure Strecke, findet ihr auch jederzeit zum Nachlesen bei uns auf swr1.de.
4: So, da kommst du doch raus, Klärchen, die Sonne. Gleich steigt sie über die Alp. Und dann haben wir einen schönen sonnigen Tag. Das wird großartig. Am besten heute Vormittag und heute Mittag mitnehmen, denn ab dem Nachmittag schleichen einzelne Gewitter und auch Regenschauer rein. 29 Grad gibt es dann in Oberschwaben, 36 Grad im Breisgau. Morgen wieder heiß und sonnig, 28 bis 33 Grad.
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4: Hallo zusammen. So, und wer zählt jetzt? Die Heringe nochmal richtig schön reinhauen, die Leine nachziehen. Ab heute Nachmittag kann es nämlich Gewitter geben.

0: Wir sind mittendrin in den Sommerferien bei uns in Baden-Württemberg. SWR1 hier, schönen guten Morgen. Und während die einen verreisen, kümmern sich die anderen um die Wohnung, ums Haus oder um die Tierchen.
1: Silke aus Mosbach-Reichenbuch zum Beispiel macht das total gerne, hat sie uns ins Studio geschrieben auf der 0711 26 27 28. Bei ihr in der Nachbarschaft ist das selbstverständlich, dass alle nacheinander gucken. Wenn jemand in Urlaub ist, werden die Blumen gegossen oder der Briefkasten geleert, Pakete angenommen und sowieso nach dem Rechten geschaut. Echt eine tolle Nachbarschaft, die wir hier leben.
0: Das klingt doch so, ja.
1: Oder?
0: Also vielen Dank, liebe Silke, für deine Nachricht. Wie ist das bei euch? Übernehmt ihr auch gern Urlaubshilfe für die Nachbarn, wenn die in den Ferien sind? Oder kann das eher lästig werden? Haben wir euch in Mannheim gefragt.
2: Es ist schon mit Aufwand verbunden, aber ich mache es dann ja auch eigentlich gern. Also, dass man sich darauf verlassen kann, wenn ich selber in meinem Urlaub bin, dass man halt eben bei mir die Blumen gießt oder auf den Hund aufpasst. Vielleicht geht man mal danach zusammen essen und wird eingeladen.
3: Wir haben 2 Wochen lang auf das Haus eines Ehepaares aufgepasst. Sehr wohlhabende Leute. An dem Tag, an dem die zurückkamen, wollten wir die am Flughafen abholen und haben einen riesigen Schlüsselbund von innen an dieser panzergeschützten Tür stecken lassen. Dann musste der Schlüsseldienst kommen. Dann hat er die Tür kaputt gebohrt und danach ist unsere Freundschaft beendet gewesen.
0: Oh nein, wie traurig. Keine schöne Geschichte. Damit es euch nicht so ergeht, wir klären heute übrigens auch noch, wer wann für was haftet, wenn doch mal was kaputt geht beim Aufpassen von Haus und Hof anderer Menschen. Haftpflicht zahlt da nämlich nicht immer.
1: Wenn die wohlhabend wollen, kann man dann eine neue Tür kaufen. Ich meine, das sollte doch im Budget drin sein. Ne? Sagt uns auch gerne weiterhin, wie ihr die Nachbarschaftshilfe fürs Blumengießen und so weiter regelt. Und wie es euch dabei ergeht, eure Geschichten sind gefragt von nö, oh, machen wir eher nicht, gibt nur Ärger, bis hin zu, klar, wir sind Nachbar-Buddies. Ruft gerne an, 0711 26 27 28 ist die Nummer für eure Geschichten und die Meinung zum Thema.

0: 19 Minuten nach 6. Schönen Start in die neue Woche. Es ist Montag, hier ist SWR 1. Guten Morgen, Baden-Württemberg.
1: Da müssen wir schon die ersten Pläne für die Wochen schmieden. Es sind ja immer noch Ferien. Was machen wir mit den Kids, wenn es draußen zu heiß ist und im Freibad aber zu voll?
0: Tja, klar, man geht in ein schön wohltemperiertes Kino, laufen noch gerade super Filme, der neue Spider-Man zum Beispiel oder für unsere Größere auch Odyssee.
1: Ja, da muss man aber wirklich gucken, dass man noch Tickets bekommt. Ich bin gestern Abend gescheitert, wollte Spider-Man gucken, keine Karten mehr, nirgendwo. Verrückt, aber das ist gut für die Kinos, die merken das nämlich tatsächlich und freuen sich über mehr Besucher als sonst im Sommer. In Tübingen zum Beispiel sind schon 27.000 Menschen mehr ins Kino gegangen als vor einem Jahr.
0: Ja, und was natürlich auch echt Spaß macht, ist das Kino unterm Sternenhimmel. Freiluftkino bei den lauen Sommerabenden sind gerade echt der Hammer. Und es gibt sie überall bei uns in Baden-Württemberg.
1: Wo genau und was da wann läuft, haben wir euch zusammengestellt. Alles bei uns zu finden im Netz auf swr1.de.
0: Und diesen Sound gibt es auch im Breitband. Blondie und Call Me 20 nach 6.

0: Schönen guten Morgen am Montag. Gruß geht raus an alle, die jetzt schon für uns geöffnet haben.
1: Immer mehr Menschen nutzen E-Scooter, um schnell von A nach B zu kommen. Was man beachten muss, wenn man sie fährt, das ist ein Thema jetzt in den Nachrichten.
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1: Um 6.30 Uhr mit Christiane Sütterle.
12: Guten Morgen. US-Präsident Trump hat angekündigt, dass die USA den Iran erstmal nicht mehr angreifen werden. Stattdessen wolle er das Land wirtschaftlich unter Druck setzen. Gleichzeitig hat das US-Verteidigungsministerium die Rüstungsindustrie des Landes angewiesen, mehr Waffen und diese schneller zu liefern. Linken-Chef Pantisano schließt eine Unterstützung der CDU in Sachsen-Anhalt nicht aus. Dort wird am 6. September ein neuer Landtag gewählt. Laut Umfragen könnte der amtierende Ministerpräsident und CDU-Spitzenkandidat Schulze anschließend für seine Wiederwahl im Landtag auf Stimmen der Linkspartei angewiesen sein. Aus dem Hauptstadtstudio berichtet Dietrich Karl Meurer.
13: Noch vor wenigen Wochen verglich Luigi Pantisano die CDU mit der AfD und warf ihr faschistische Politik vor. Im ZDF-Sommerinterview schlägt der linken Co-Chef nun deutlich andere Töne an. Er schließt sogar eine Unterstützung der CDU in Sachsen-Anhalt nicht aus. Vor der Landtagswahl liegt die AfD in Umfragen weit vorn. Die bisher regierende CDU könnte deshalb bei der Wahl des Ministerpräsidenten auf Stimmen anderer Parteien angewiesen sein.
12: In Deutschland gibt es immer mehr E-Scooter. Im vergangenen Jahr waren nach Angaben des Versicherungsverbandes GDV knapp 1,7 Millionen E-Scooter versichert. Damit hat sich die Zahl innerhalb von 3 Jahren mehr als verdoppelt. Die Zahl der Unfälle allerdings auch. Vor allem die Zahl der privat genutzten E-Scooter ist laut Versicherung gestiegen. Grundsätzlich müssen E-Roller, die auf der Straße eingesetzt werden, versichert sein. Das Neueste aus Baden-Württemberg. In Pfinstal im Landkreis Karlsruhe hat es am Abend in einer Gaststätte in einem alten Bahnhofsgebäude gebrannt. Die Löscharbeiten dauerten bis in die Nacht. SWR-Reporter Markus Bender.
14: Das ortsprägende alte Bahnhofsgebäude stand laut Feuerwehr in Vollbrand. Rund 60 Einsatzkräfte von Feuerwehren in der Umgebung waren im Einsatz, um den Brand zu löschen. Die Gaststätte war zum Zeitpunkt des Brandes geschlossen. Der Pächter sowie ein Bewohner konnten sich selbst in Sicherheit bringen. Wegen der Löscharbeiten musste die Bahnstrecke Karlsruhe-Pforzheim stromlos geschaltet werden. Wie der Brand entstanden ist und wie hoch der Schaden ist, ist noch unklar.
12: Der Zugverkehr zwischen Karlsruhe und Pforzheim läuft inzwischen wieder. 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
1: Wir schauen auf die Straßen im SWR 1 Verkehrsservice und da landen wir auf der A861 Dreieck Hochrhein Richtung Schweiz zwischen Rheinfelden Mitte und Grenzübergang Rheinfelden. 1 Kilometer Stauverzögerung, dadurch ungefähr 10 Minuten. Und B37 in Ludwigshafen am Rhein zwischen B44 Ludwigshafen Stadt und Konrad-Adenauer-Brücke 2 Kilometer Stau, Verzögerung dort ungefähr eine Viertelstunde. Auch die kleinsten Staus und Behinderungen könntet ihr jederzeit nachlesen bei uns auf SWR 1.
0: Hartmut Mühlbauer aus dem SWR1 Wetterteam. Erstmal eine schöne neue Woche wünsche ich dir.
15: Hallo, danke.
0: Wir legen mal los. Wir können sagen, neue Woche, aber beim Wetter alles beim Alten, oder?
15: So ist es. Wir haben weiter Hochdruckwetter. Da ändert sich erstmal nichts und weiter auch Hitze. Die Temperaturen steigen heute bis 36 Grad Richtung Kurpfalz, aber auch an der Tauber. Um 29 Grad sind es im Südschwarzwald und dazu Sonnenschein und ein paar Wolken, die immer wieder mal vorbeiziehen.
0: Ab dem Nachmittag krümeln sich so einzelne Gewitter rein. Wo kommt da heute was runter?
15: Das wird in ein klein bisschen feuchtere Luft dann vor allem über den Höhen erstmal anfangen. Mittlerer und südlicher Schwarzwald, die Alphochfläche und das Allgäu, da sind dann erste Gewitter möglich. Dann zieht das Ganze auch Richtung Oberschwaben und Bodensee, auch da könnte es dann krachen. Es ist allerdings nicht so, dass das flächenhaft auftritt. Das sind vereinzelte Gewitter, können aber eben heftig sein. Mit Starkregen und auch Hagel nach Norden zu, also etwa nördlich der Alb, Richtung Kurpfalz, Richtung Tauber, passiert wahrscheinlich nichts, da bleibt's trocken.
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0: Und der unglaublichen Lena Sterr.
1: Und es ist wieder so eine Woche, wo die Freibad-Dauerkarte täglich abgeknipst werden kann. Und deshalb auch mal viele Grüße an alle, die da draußen gerade jetzt schon wieder die Becken für die Frühschwimmer bereit machen. Vielen Dank, dass ihr da seid, dass wir uns schön abkühlen können.
0: Und auch Dankeschön fürs Pommes nachfüllen. Ganz wichtig.

0: Musik im Zeichen der vier Buchstaben. ABBA und Super Trooper zum Start in die neue Woche in SWR1. Guten Morgen Baden-Württemberg, 6.42 Uhr. Und ab heute wird es spannend in Birmingham. Da startet die Leichtathletik-EM. Und für uns in Baden-Württemberg, man könnte es sagen, wir könnten quasi als landeseigenes Nationalteam antreten.
1: Ja, weil einfach ganz viele der Athletinnen und Athleten, die da jetzt eben antreten, bei uns im Land trainieren normalerweise. In der Kurpfalz, in Stuttgart, Mannheim, Schorndorf, Sindelfingen, Tübingen. Also wirklich aus allen Ecken sind Sportler aus Baden-Württemberg mit dabei. Und viele trainieren eben auf diesen Anlagen, an denen ihr vielleicht jeden Morgen auch vorbeifahrt.
0: Tja, während wir morgens in Baden-Württemberg im Stau stehen oder uns mit Kaffee auftanken, wärmen die sich dort für den Weitsprung, Zehnkampf oder auch Kugelstoßen auf.
1: Und ein Name, eine Frau, die wir inzwischen dabei, glaube ich, alle kennen, das ist Malaika Mihambo, Weitsprung-Superstar aus Mannheim. Aber auch für Zehnkämpfer Leon Neugebauer wird spannend. Ein Video mit ihm könnt ihr euch anschauen auf swr1.de. Und Ann-Kathrin Rose aus unserer SWR-Sportredaktion hat noch so ein paar Tipps, auf wen wir noch so achten könnten.
2: Auf jeden Fall auf Michael Assani vom Karlsruher SC. Die ist Weitspringerin und hatte die EM eigentlich gar nicht auf dem Zettel, weil sie sich im vergangenen Jahr schwer verletzt hat. Im Wettkampf Abriss und Anriss von zwei Sehnen, also richtig fies. Und nach der OP, da ging es für sie dann in dieser Saison ganz entspannt los. An die EM hat sie nicht mal gedacht. Bis vor zwei Wochen. Da ist sie deutsche Meisterin geworden, hat sich gegen Malaika Mihambo, mit der sie inzwischen in der gleichen Trainingsgruppe ist, durchgesetzt und ihr Ticket für Birmingham klargemacht. Michael Assani, den Namen müsst ihr euch merken.
0: Irre, ne? Sagst du so, vor zwei Wochen hast du doch diesen Wettkampf und dann sagst du, oh, du bist dabei, oh, super, ich nehme jetzt mal mit. Die Leichtathletik-EM, heute geht's los, zu sehen mit dem Ersten und auch sportschau.de und wir drücken natürlich besonders den Sportlerinnen und Sportlern aus Baden-Württemberg ganz, ganz fest die Daumen.

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0: Toller Typ, Johannes Oerding, an guten Tagen um 6.52 Uhr in SWR1. Guten Morgen Baden-Württemberg. Live auch noch diesen Sommer zu sehen bei uns in Baden-Württemberg am 21. August. Er spielt da live im Bruchsal. Tickets gibt's noch. Und im nächsten Jahr besucht er uns zusammen mit Peter Maffay. Die beiden können gut miteinander. Oerding schreibt viele Songs für Maffay. Besucht er uns am 2. Mai in der Schleierhalle in Stuttgart.
1: Schönen Montagmorgen, es ist 6.52 Uhr.
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0: So klingt er. Euer Montagmorgen und damit haben wir es 7:03.
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2: Heute mit Barbara Wurz. Ich wünsche Ihnen einen guten Morgen. In der Bibel, in seiner Bergpredigt, sagt Jesus einmal, eure Rede sei ja, ja, nein, nein. Und er meint damit, wenn ihr etwas sagt, eure Meinung zu etwas oder was ihr vorhabt, dann bitte gerade heraus. Sagt einfach unmissverständlich, was ihr meint, ohne drumherum viele extra Beteuerungen oder verschleiert durch irgendwelche Nebelkerzen. Ob Jesus das aber auch gesagt hätte, wenn er sowas wie Facebook oder Instagram gekannt hätte? Ich denke, nein, obwohl viele Leute auf Social-Media-Plattformen ja genau das machen, ungefiltert raushauen, was Sache ist. Die eigene Meinung allen anderen klar und unmissverständlich um die Ohren gehauen. Ja, um die Ohren gehauen, aber eben nicht dem anderen ins Gesicht gesagt, live, ohne Puffer oder eine Art von virtuellem Abstandshalter. Eine frühere Nachbarin von mir zum Beispiel, wir hatten immer ein gutes Verhältnis, sie ist sehr nett, war immer für einen Plausch zu haben, hat im Urlaub meine Blumen gegossen. Jetzt auf Insta begegne ich einer scheinbar völlig anderen Person. Ohne Puffer, mit voller Wucht haut sie die unmöglichsten Posts raus, politischen Mist und blanken Populismus. Ich bin mittlerweile so weit, dass ich hier aus dem Weg gehe, wenn ich sie zufällig auf der Straße sehe, einfach weil ich unsicher bin, was ich sagen soll. Hätte ich nichts von ihr gelesen, wir könnten uns wahrscheinlich ganz normal und auf Augenhöhe begegnen und wahrscheinlich sogar diskutieren. Aber so? So stehen wir von vornherein auf unterschiedlichen Seiten. Dabei hätte sie das, was sie auf Insta schreibt, mir so niemals ins Gesicht gesagt. Eure Rede sei ja, ja, nein, nein, sagt Jesus. Steht bitte direkt zu dem, was ihr sagt und sorgt nicht für irgendwelchen Sicherheitsabstand. Damals hat er gemeint, sich nicht hinter Schwüren verstecken oder hinter schwammigen Formulierungen. Virtuelle Räume aber verführen genau dazu, Abstand zu halten, die eigene Meinung anderen um die Ohren zu hauen, ohne diesen Menschen wirklich zu sehen. Ich frage mich tatsächlich immer öfter, ob ich nicht aussteigen sollte aus Facebook, Instagram und Co. Entschieden habe ich mich noch nicht. Die Posts meiner früheren Nachbarin aber, die schaue ich nicht mehr an, denn sie ist nett. Ich möchte ihr weiter im echten Leben begegnen, ohne virtuellen Abstand. Barbara Wurz, Stuttgart, Evangelische Kirche.
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3: Um 7 Uhr mit Christiane Sütterle. Guten Morgen. Das Niedrigwasser im Rhein führt zu immer größeren Problemen für Binnenschiffer. Den Biobauern im Land geht das Grünfutter aus. Das Wetter, heute örtlich Schauer und Gewitter, sonst immer wieder Sonne bis 36 Grad. Wegen des Niedrigwassers könnte der Rhein schon bald nicht mehr durchgehend befahrbar sein. Der Bundesverband Deutsche Binnenschifffahrt, BDB, geht davon aus, dass der Wasserstand bei Kaub im Laufe der Woche zu niedrig sein wird für Gütertransporte. Aus der Nachrichtenredaktion Dagmar Freudenreich.
4: Damit wäre der Rhein zweigeteilt. Nach wie vor möglich ist die Binnenschifffahrt ab Köln flussabwärts Richtung Niederlande und im Süden an den Nebenflüssen Neckar, Mosel, Main und dem Main-Donau-Kanal.

0: wegen des Kriegs gegen Iran die Waffen ausgehen. Trump bestreitet das. Jetzt bestätigt das Verteidigungsministerium, man habe die Rüstungsindustrie des Landes dazu aufgerufen, schneller und mehr Waffen zu liefern. Und jetzt das Wichtigste aus Baden-Württemberg. Wegen der anhaltenden Dürre fehlt den Landwirten in Baden-Württemberg Futter. Das betrifft insbesondere Ökobetriebe. Für Biobauern hat Landwirtschaftsministerin Genkes deshalb jetzt den Katastrophenfall ausgerufen. Aus der Nachrichtenredaktion Matthias Breitinger.
1: Laut dem baden-württembergischen Landwirtschaftsministerium fehlt Biofutter. Genkes sagte gestern beim Besuch eines Naturparkmarktes am Feldberg, dass die Landwirte schon seit einigen Wochen das Futter verfüttern würden, das sie für den Winter zurückgelegt hatten. Der Katastrophenfall bedeutet für Ökobetriebe, dass sie auch konventionell erzeugtes Grünland- und Ackerfutter zukaufen dürfen. Landwirte, die diese Möglichkeit nutzen wollen, müssen einen Antrag bei der für die Ökokontrolle zuständigen Behörde beim Regierungspräsidium Karlsruhe stellen.
0: Im Ortenau-Kreis werden von dieser Woche an fast 800 Hektar Wald aus der Luft gekalkt. Bei Lahr und Seelbach wird per Hubschrauber Mehl aus Dolomitgestein verteilt. Das soll dafür sorgen, dass die Böden wieder nährstoffreicher werden. Laut dem Amt für Waldwirtschaft ist das Mehl für Menschen und Tiere unbedenklich. Trotzdem sollen die Wälder bei Einsätzen nicht betreten werden. Die Aktion dauert bis Mitte September. Mehr Nachrichten auf swraktuell.de.
2: Der Verkehrsservice am Montagmorgen: A6 Kaiserslautern Richtung Mannheim zwischen Frankenthal und Theodor-Heuss-Brücke, 2 Kilometer Stau. 10 Minuten plus bedeutet das für euch und dadurch auch rund 10 Minuten Verzögerung nochmal auf der B9 aus Mainz kommend. B37 in Ludwigshafen am Rhein zwischen B44 Ludwigshafen-Stadt und Konrad-Adenauer-Brücke, 2 Kilometer Stau, hier eine Verzögerung von 20 Minuten. Die Schweiz A2, A1 Zürich Richtung Bern zwischen Raststätte Gunzern Nord und Lutherbach. Baustelle und Stau, Verzögerung dort ungefähr eine halbe Stunde und gerade noch aktuell reingekommen eine Gefahrenmeldung von der A6 Heilbronn Richtung Mannheim. Zwischen Heilbronn unter Eisesheim und Bad Rappenau, Gefahr durch Reifenteile auf der mittleren Spur. Alle Infos von den Straßen könnt ihr jederzeit auch nachlesen bei uns auf swr1.de.
3: Bis heute Mittag rein gibt es erstmal viel Sonne und dann vor allen Dingen südlich der Donau schleichen sich so örtlich einzelne Gewitter rein. Da kann es knallen, muss aber nicht örtlich und dazu hier und da auch mal ein Schauer. Höchstwerte 29 Grad in Oberschwaben, 36 Grad zwischen Offenburg und Freiburg. Morgen dann wieder heiß und sonnig, 28 bis 33 Grad. Ähnlich auch am Mittwoch und Vorsicht draußen, durch die extreme Trockenheit ist die Waldbrandgefahr aktuell sehr, sehr hoch.
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2: Hallo, schönen Montag. Ich hätte nicht gedacht, dass mir Sommerwetter irgendwann mal zum Hals raushängen kann, aber es ist soweit. Ich zähle ehrlicherweise bei dieser Dauerschwitzerei jetzt die Tage runter. Noch 43 Tage bis Herbstanfang. Durchhalten, Leute.

0: Kids on the Block und Tonight in SWR 1. Guten Morgen, Baden-Württemberg. Es ist 7:11 und nix wie weg und ab in den Urlaub. Und dank den lieben Nachbarn, viele von euch kümmern sich jetzt um die Pflanzen und machen stellvertretend das Katzenklo sauber. Danke, danke, danke. Das ist manchmal harter Tobak.
1: Ja, und manchmal kann ja auch was schiefgehen beim House-Sitting. Also schönes Parkett zerstören, bei Blumengießen vielleicht. Oder man verliert den Schlüssel oder es geht irgendwas kaputt. Was ist dann? Haben wir nachgefragt bei Philipp Nickert aus der SWR-Rechtsredaktion.
2: Wenn ich als Haussitter etwas kaputt mache, dann bin ich auch rechtlich verantwortlich, wenn das mit Absicht geschehen ist. Aber eben auch, wenn ich fahrlässig war. Das heißt, wenn ich beim House-Sitting nicht so vorsichtig war, wie man es üblicherweise von mir erwarten kann. Und dann muss ich auch für den Schaden zahlen. Auch wenn ich beispielsweise den Schlüssel zur Wohnung verliere, kann ich schadensersatzpflichtig sein. Und das kann sogar richtig teuer werden. Denn unter Umständen kann der Wohnungseigentümer auf Kosten des House-Sitters die Schlösser austauschen lassen. Und da fragt man sich natürlich als House-Sitter, kann da nicht vielleicht meine Haftpflichtversicherung einspringen? Aber hier muss man vorsichtig sein. House-Sitting bei Freunden oder bei Nachbarn ist in der Regel eine sogenannte Gefälligkeit. Und Schäden bei solchen Gefälligkeiten decken die meisten Haftpflichtversicherungen nicht ab. Um also sicher zu gehen, sollte man seine Haftpflicht checken und sich vielleicht etwas vorsichtiger als sonst verhalten, wenn man ein Haus sittet. Man kann aber auch versuchen, mit dem Eigentümer zu vereinbaren, dass man als Sitter beispielsweise nur für absichtliche Schäden haftet. Das sollte man aber unbedingt schriftlich festhalten, um es später auch beweisen zu können.
0: Also wir merken uns, bevor wir beim Nachbarn mal gucken, was da so Umbach ist, die Haftpflicht checken.
1: Ja, aber vielleicht schon auch irgendwie darauf vertrauen, dass wir mit unseren Nachbarn so ein freundschaftliches Verhältnis haben, dass man im schlimmsten Fall auch eine gute Lösung findet, irgendwie gemeinsam. Weil, also ehrlicherweise, mit Absicht macht man doch seltenst was kaputt.
0: Also man ist extrem neidisch und sagt, das Auto, egal, lassen wir das. Erzählt uns aber gerne, wie ihr euch gegenseitig in der Nachbarschaft oder mit Freunden helft, wenn einer in den Urlaub fährt. Was übernehmt ihr? Wie bedankt ihr euch? Oder habt ihr ganz andere Lösungen? 0711 26 27 28. Erzählt uns, wie ihr gerade unterwegs seid, vielleicht auch um welche kuriosen Dinge ihr euch auch gerade jetzt kümmert. Und damit haben wir es 7:13.

0: 7.21 Uhr und lieber Sommer, wenn es darum ging, den Rekordtitel zu holen, herzlichen Glückwunsch, das hast du ja jetzt geschafft. Der Titel Jahrhundertsommer, den hast du dir gesichert. Du könntest von mir aus jetzt wieder einen Gang zurückschalten.
1: Ja, finden wir von SWR1 Guten Morgen Baden-Württemberg. Aber spannend ist auch, wenn du es mal beobachtest, dass diese ganzen Klamotten, Deko- und Gerödelläden einfach ihr übliches Programm runterspulen, während der Sommer hier noch voll im Saft steht. Ja, die kurzen Hosen, Kleidchen, die sind schon weitgehend weggeräumt. Ja, da liegen die ersten Pullover, Dekoladen vorne, jetzt auch schon Teelichthaltern, Kürbisform und bunte Laublichterketten und das ganze Herbstgedöns, was wir irgendwie noch gar nicht so auf der Kette haben.
0: Nein, ich fühle Planschbecken und Sonnenschirm und sonst gar nichts. Und deshalb jetzt auch passende Sommermusik. Ace of Base, Life is a Flower um 7.22 Uhr.

0: 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Hier beginnt eure neue Arbeitswoche.
1: Ökobetriebe in der Landwirtschaft in Baden-Württemberg haben zu wenig Futter für ihre Tiere. Mit welchen Maßnahmen die Politik reagiert, hören wir gleich in den Nachrichten um 7:30.
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1: Um 7:30 mit Christiane Sütterle.
6: Guten Morgen. Der Chef des Kieler Weltwirtschaftsinstituts, Schularik, hat Verteidigungsminister Pistorius kritisiert. In einem Interview mit der Süddeutschen Zeitung wirft er dem SPD-Politiker vor, zu viel Geld für veraltete Waffensysteme auszugeben, statt die Bundeswehr konsequent auf moderne Kriegsführung umzustellen. Aus Berlin, Effi Seibert.
7: Schularik fordert ein komplettes Umdenken bei den Investitionen zur Verteidigungsfähigkeit. Er sagt, statt auf mehr Soldaten, mehr bemannte Fahrzeuge und mehr Kasernen müssen wir wo immer möglich auf KI, Robotik, Drohnen und Satellitentechnik setzen. Die 700 Milliarden Euro, die bis 2030 für die Modernisierung der Bundeswehr zur Verfügung stehen, drohten zu verpuffen, wenn sie weiter für Panzer, Fregatten und andere veraltete Technologien ausgegeben werden, meint der Wirtschaftswissenschaftler.
6: Wegen des Niedrigwassers könnte der Rhein schon bald nicht mehr durchgehend befahrbar sein. Der Bundesverband Deutsche Binnenschifffahrt geht davon aus, dass der Wasserstand bei Kaub im Laufe der Woche zu niedrig sein wird für Gütertransporte. Die Wasserstraße wäre damit zweigeteilt. Nach wie vor möglich ist die Binnenschifffahrt ab Köln flussabwärts Richtung Niederlande und im Süden. Heute soll es im Bundesverkehrsministerium eine Krisensitzung geben. Das Neueste aus Baden-Württemberg. Die anhaltende Trockenheit sorgt bei vielen Landwirten in Baden-Württemberg für Futtermangel. Das macht vor allem Ökobetrieben Probleme. Für sie hat Landwirtschaftsministerin Gentges deshalb jetzt den Katastrophenfall ausgerufen. Das ermögliche Maßnahmen zur Entlastung, sagte Gentges dem SWR.
8: Es geht insbesondere darum, dass Biobetriebe dann einen Antrag stellen können, dass aufgrund dieses Katastrophenfalls sie auch konventionell erzeugtes Futter zukaufen können, weil das Biofutter noch einmal schwerer zu kriegen ist.
6: Ökobauern, die diese Möglichkeit nutzen wollen, müssen einen Antrag bei der zuständigen Kontrollbehörde beim Regierungspräsidium Karlsruhe stellen. Der Unternehmer Nicolas Stiel fordert rasche Gespräche von Arbeitgebern und Gewerkschaften über eine Verlängerung der Arbeitszeit in der Metall- und Elektroindustrie ohne Lohnausgleich. Die Unternehmen könnten sich die 35-Stunden-Woche nicht mehr leisten, sagte Stiel der Nachrichtenagentur dpa. Man solle alles tun, um den weiteren Verlust von Industriearbeitsplätzen zu stoppen, sagte er in Richtung der IG Metall. Stiel ist Aufsichtsratschef beim gleichnamigen Gartengerätehersteller in Waiblingen im Rems-Murr-Kreis. 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
9: Der Verkehrsservice in SWR 1 um 7:45. A6 Kaiserslautern Richtung Mannheim zwischen Frankenthal und Theodor-Heuss-Brücke. 2 Kilometer Stau, 10 Minuten plus und dadurch auch noch mal 10 Minuten Verzögerung auf der B9 aus Mainz kommend. A6 Nürnberg Richtung Heilbronn zwischen Aurach und Kreuz Feuchtwangen-Crailsheim. Da steht ein gelöschter LKW auf dem Standstreifen. Es gibt 3 Kilometer Stau, dauert ungefähr 20 Minuten länger. B14, B10 in Stuttgart zwischen Benzstraße und Leuze-Tunnel. 3 Kilometer Stau, hier plus 15 Minuten. Und B37 in Ludwigshafen am Rhein zwischen B44 Ludwigshafen-Stadt und Konrad-Adenauer-Brücke. 2 Kilometer Stau, Verzögerung dort ungefähr 20 Minuten. Was auf den Straßen bis ins Detail los ist, könnt ihr jederzeit nachlesen bei uns auf swr1.de.
1: Hartmut Mühlbauer aus dem S-Werns Wetterteam. Wäre der Sommer ein frisch poliertes Auto, gäbe es heute eine winzig kleine Delle.
10: Ja, so ist das. Wir haben einen breiten Streifen an Wolken, etwa so im südlichen Baden-Württemberg, so von Kiel bis Freiburg und dann wie ein Strich quer durch Baden-Württemberg über die Alpe Richtung Ostalb. Und in diesem Gebiet, da kann es heute Nachmittag auch Schauer und Gewitter geben. Es sind nicht viele, aber es kann passieren, so rund um Schwarzwald, Alb und dann später an den Alpen auch im Allgäu. Ansonsten bleibt es aber weiter trocken, die Sonne scheint vom Himmel und treibt die Temperaturen auf 29 bis 36 Grad.
1: Wie geht's weiter durch die Woche?
10: Es ist weiterhin anhaltende Dürre und es gibt keinen Regen in dieser Woche, außer eben so einzelnen Schauern heute. Ansonsten ist das dann aber wieder trocken mit strahlendem Sonnenschein und morgen ein bisschen weniger heiß bis 33 Grad. Danach ist die Hitze wieder eher bei 35 Grad.
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1: Und ich finde, die Sonne hat heute die Form einer Tasse. Einer SWR1-Tasse. Und mit etwas Glück scheint die bald über euer Frühstück gleich geweckt gecheckt. Das SWR1-Minuten-Quiz.

0: 7.41 Uhr.
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2: Und da freuen wir uns heute Morgen, dass Christina aus Öhringen bei uns ist. Schönen guten Tag.
3: Hallo, guten Morgen.
2: Christina, für dich ist Montag, glaube ich, oft der erste Ruhetag nach sehr arbeitsreichen Wochenenden, weil du machst als Floristin ganz viel Hochzeitsdeko. War dieses Wochenende auch Hochzeit?
3: Ja, 3 Stück haben wir gehabt diese Woche. Wow. Oder am vergangenen Wochenende.
2: Ja. Da würden ja viele sagen, wunderbar, das ist ja voll Stress und auch noch am Wochenende, aber du liebst diesen Job einfach. Warum?
3: Weil ich einfach ganz tolle Werkstoff habe, mit dem ich arbeiten kann. Das sind die Blumen und Pflanzen. Und es ist einfach eine gute Arbeit. Ich kann die Menschen glücklich machen mit meiner Arbeit.
2: Und hast auch immer ganz viele gut gelaunte und glückliche Menschen um dich rum bei den Hochzeiten, denke ich. Jetzt wundervolle Überleitung, genau. Ingo, pass auf. Einen wundervollen Blumenstrauß an Quizfragen haben wir jetzt aber auch für dich zusammengestellt, Christina.
4: Ja, alles ganz frisch und da ist auch keiner, der den Kopf hängen lässt. Viele Fragen haben wir für dich vorbereitet, 6 davon richtig beantwortet und du bekommst den sonnengereiften SWR1 Kaffeebecher. 1 Minute Zeit und wenn du mal die Antwort nicht weißt, sag einfach weiter. Christina, das spart ein bisschen Zeit, okay?
3: Okay.
4: Dann kommt hier deine Quizrunde. Los geht's. Ist die Hälfte der Sommerferien in Baden-Württemberg schon vorbei?
3: Nein.
4: Das Sprichwort sagt, Kleinvieh macht auch
3: Mist.
4: Auf welchem Kontinent liegt das Kap der guten Hoffnung?
3: Afrika.
4: Wie viele Buchstaben sind im Alphabet zwischen F und dem I?
3: 3.
4: 2. Welche Farbe hat Pac-Man im gleichnamigen Videospiel?
3: Gelb.
4: Wer ist der Duettpartner von Michael Jackson bei The Girl Is Mine?
3: Beatles, ja, weiter.
4: Ja komm, Paul McCartney, den nehmen wir mit. Wie nennt man den Nachwuchs bei Hunden?
3: Welpe.
4: Die Equipe Tricolore ist die Nationalmannschaft welches Landes?
3: Frankreich.
4: Aus welcher Frucht macht man Wein?
3: Trauben.
4: Die Bewohner welcher Stadt am Neckar nennt man auch Zwieblinger?
3: Weiter.
4: Esslingen. Und welche Bank ist eine wichtige Maschine im Drechslerhandwerk?
3: Drehbank.
4: So ist es!
2: Und damit haben wir 8,5 richtige, wenn wir Frau McCartney Beatles einen halben Punkt geben. Aber völlig egal, weil es reicht für einen Kaffeebecher.
4: Sagen wir 8,5.
3: Vielen Dank.
4: Ja, sehr gerne. Dann liebe Grüße und noch weiter viele bunte Sträuße wünschen wir dir. Mach's gut. Tschüss.
3: Ja, danke schön. Danke, ciao.
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0: 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Guten Morgen Baden-Württemberg, am Montag auf dem Weg in die neue Woche. 7.52 Uhr haben wir es und es gibt ein Update von den Straßen. Lena.
1: Damit ihr gut ankommt, fahrt vorsichtig bitte auf der A5 Frankfurt Richtung Karlsruhe zwischen Bruchsal und Karlsruhe Nord. Gefahr durch einen defekten PKW auf der linken Spur und da ist auch eine Ölspur auf der mittleren Spur. Fahrt auch dort ganz besonders vorsichtig. Genau wie auf der A7 Ulm Richtung Füssen zwischen Dreieck Allgäu und Eu-Mittelberg. Da brennt ein Fahrzeug auf dem Standstreifen und die Sicht ist behindert durch den Rauch. Auch da besonders gut aufpassen, bitte.
0: Allen unterwegs eine gute und sichere Fahrt mit einem Zitat meines Chefs aus der Druckerei. Der hat früher immer gesagt, Lege, wir sind ja nicht bei Wünsch dir was. Wir sind ja bei So ist es. Heute könnte ich sagen, weißt du was?
1: Schön.
0: Nein, wir wünschen uns trotzdem was.

0: Wow, das haut einem doch schön den Draht aus der Mütze. Oder zu dieser Uhrzeit die Toten Hosen. Wünscht dir was aktuell auf Abschiedstournee. In Freiburg und in Stuttgart haben sie in diesem Jahr schon Tschüss gesagt. Und im nächsten Jahr kommen sie noch für 2 Konzerte nach Baden-Württemberg. Da sagen sie dann Tschüss in Mannheim und am Bodensee in Konstanz.
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0: Der Rhein könnte bald zweigeteilt sein und nicht mehr durchgängig befahrbar. Was daraus folgt, hören wir gleich bei uns in den Nachrichten.
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13: Um 8 Uhr mit Christiane Sütterle. Guten Morgen. Das Kieler Institut für Weltwirtschaft wirft Verteidigungsminister Pistorius falsche Investitionen vor. Den Biobauern im Land geht das Heu aus. Das Wetter, heute örtlich Schauer und Gewitter, sonst immer wieder Sonne bis 36 Grad. Der Chef des Kieler Weltwirtschaftsinstituts, Schularik, hat Verteidigungsminister Pistorius kritisiert. In einem Interview mit der Süddeutschen Zeitung wirft er dem SPD-Politiker vor, zu viel Geld für veraltete Waffensysteme auszugeben, statt die Bundeswehr konsequent auf moderne Kriegsführung umzustellen. Aus Berlin, Effi Seibert.
14: Schularik fordert ein komplettes Umdenken bei den Investitionen zur Verteidigungsfähigkeit. Er sagt, statt auf mehr Soldaten, mehr bemannte Fahrzeuge und mehr Kasernen müssen wir wo immer möglich auf KI, Robotik, Drohnen und Satellitentechnik setzen. Die 700 Milliarden Euro, die bis 2030 für die Modernisierung der Bundeswehr zur Verfügung stehen, drohten zu verpuffen, wenn sie weiter für Panzer, Fregatten und andere veraltete Technologien ausgegeben werden, meint der Wirtschaftswissenschaftler.
13: Wegen des Niedrigwassers könnte der Rhein schon bald nicht mehr durchgehend befahrbar sein. Der Bundesverband Deutsche Binnenschifffahrt geht davon aus, dass der Wasserstand bei Kaub im Laufe der Woche zu niedrig sein wird für Güter.

0: Landwirten aus Baden-Württemberg. Wegen der anhaltenden Dürre fehlt den Landwirten in Baden-Württemberg Futter. Das betrifft vor allem Ökobetriebe. Für Bio-Bauern hat Landwirtschaftsministerin Genkes deshalb jetzt den Katastrophenfall ausgerufen. Aus der Nachrichtenredaktion Matthias Breitinger.
1: Laut dem baden-württembergischen Landwirtschaftsministerium fehlt Biofutter. Genkes sagte gestern beim Besuch eines Naturparkmarktes am Feldberg, dass die Landwirte schon seit einigen Wochen das Futter verfüttern würden, das sie für den Winter zurückgelegt hatten. Der Katastrophenfall bedeutet für Ökobetriebe, dass sie auch konventionell erzeugtes Grünland- und Ackerfutter zukaufen dürfen. Landwirte, die diese Möglichkeit nutzen wollen, müssen einen Antrag bei der für die Ökokontrolle zuständigen Behörde beim Regierungspräsidium Karlsruhe stellen.
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2: Guten Morgen auf die Straßen und Vorsicht erstmal auf der A5 Frankfurt Richtung Karlsruhe. Zwischen Bruchsale und Karlsruhe Nord Gefahr durch einen defekten PKW, der auf der linken Spur steht, und da ist auch eine Ölspur auf der mittleren Spur. Die A7 Ulm Richtung Füssen ist zwischen Dreieck Allgäu und Eumittelberg wegen eines brennenden Fahrzeugs aktuell jetzt gesperrt. Es gibt dort Sichtbehinderungen durch den Rauch. Und B37 in Ludwigshafen am Rhein zwischen B44 Ludwigshafen Stadt und Konrad-Adenauer-Brücke 2 Kilometer Stau. Dort eine Verzögerung von bis zu 15 Minuten. Alle Staus und Verkehrsinfos könnt ihr jederzeit auch nachlesen bei uns auf swr1.de.
3: Bis in den Mittag rein gibt es noch viel Sonne und dann haben wir so südlich der Donau, da schleichen sich dann örtlich mal einzelne Gewitter rein. Es kann dazu auch Regen geben, das ist örtlich sehr unterschiedlich. Hier gibt es ein Gewitter und Regen, ein paar Kilometer weiter ist gar nichts. Höchstwerte heute 29 Grad in Oberschwaben, 36 Grad im Breisgau. Morgen dann wieder heiß und sonnig, 28 bis 33 Grad. Und ähnlich ist es dann auch am Mittwoch. Seid aber vorsichtig draußen. Durch die extreme Trockenheit ist die Waldbrandgefahr sehr, sehr hoch.
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2: Und Leda Sterr. Und liebe Sommerferienkinder und Eltern, ihr könnt euch genau in diesem Moment jetzt ganz, ganz besonders arg nochmal freuen, weil während ihr gerade noch im Schlafi bis zur Mittagszeit wahrscheinlich rumschlabbert, hat gerade die Schulglocke geläutet hier bei unseren Nachbarn in Rheinland-Pfalz, tatsächlich auch im Saarland und Hessen, hat gerade die erste Stunde des neuen Schuljahres begonnen.
3: Wir wünschen trotzdem frohes Durchhalten in der Schule oder auch in den Ferien.

0: haben für nächstes Jahr ein neues Album versprochen. Und wenn Bono etwas sagt, dann stimmt das auch. You too, I still haven't found what I'm looking for hier in SWR1. Guten Morgen, Baden-Württemberg.
1: Mittendrin in der Urlaubszeit und wenn ihr auch zu denjenigen gehört, die netterweise bei den Nachbarn die Pflanzen versorgen in dieser Zeit, da habt ihr aber zu tun, Leute. Diese armen Pflanzen brauchen ja wirklich derzeit sehr, sehr, sehr viel Wasser. Da reicht einmal gießen die Woche nicht.
0: Nee, Gefälligkeit von Nachbarn oder Freunden. Man ist ja froh, wenn jemand so nett ist und Haustierdinge mit Briefgästen leeren, Blumen gießen und vielleicht Haustierversorgung übernimmt. Macht ihr das eigentlich gern oder nervt das so ein bisschen? Wir haben mal Menschen in Mannheim gefragt.
2: Es stört mich nicht, aber ich bin ja auch froh, wenn es umgekehrt dann ist, ja? Dass die Freundin, der ich die Blumen gieße, dass sie es dann bei mir macht.
3: Ich habe auch ein Haustier. Wenn ich in Urlaub gehe, dann versorgt sie mein Tier. Wenn sie halt mal weggeht, dann versorge ich ihre Tiere. Sie hat mehrere Katzen.
4: Also ich habe von Freunden auf Schildkröten aufgepasst. Die musste ich dann irgendwie einmal am Tag füttern. Aber es war eigentlich sehr schön und es war nicht viel Arbeit. Und sonst so bei meiner Oma, dass man mal Blumen gießen musste. Höchstens irgendwie eine Viertelstunde, 20 Minuten pro Tag. Deswegen kein Problem und das macht man dann sehr gerne.
0: Tja, wie ist das bei euch? Kümmert ihr euch auch um die Wohnung von Nachbarn oder Freunden gerade? Was macht ihr alles, wenn die gerade zum Beispiel im Urlaub sind?
1: Schickt uns gerne Sprachnachricht dazu per WhatsApp oder Signal an die 0711 26 27 28. Gerne auch über die SWR 1 App.
0: Und damit haben wir es 13 Minuten nach 8.

0: Schönen Montagmorgen. 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
1: Es ist 20 nach 8.
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0: Mr. Platinblond, Billy Idol und Sweet 16, SWR 1 am Montag. Hier ist Guten Morgen, Baden-Württemberg. Wir starten gemeinsam in die neue Woche.
1: Besonders abgelegene Bauernhöfe im Schwarzwald werden jetzt wegen der Trockenheit mit Wasser aus Tanklastern versorgt. Ein Thema jetzt in den Nachrichten.
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1: Um 8.30 Uhr mit Christiane Sütterle.
3: Guten Morgen. Der Chef des Kieler Weltwirtschaftsinstituts, Schularik, fordert ein komplettes Umdenken bei den Investitionen in die Bundeswehr. In einem Interview mit der Süddeutschen Zeitung wirft Schularik Verteidigungsminister Pistorius vor, zu viel Geld für veraltete Waffensysteme auszugeben, statt konsequent auf moderne Kriegsführung umzustellen. Die Bundeswehr müsse mehr auf Robotik, Drohnen und Satellitentechnik setzen und weniger auf Panzer und Fregatten. Wegen des Niedrigwassers könnte der Rhein schon bald nicht mehr durchgehend befahrbar sein. Der Bundesverband Deutsche Binnenschifffahrt, BDB, geht davon aus, dass der Wasserstand bei Kaub im Laufe der Woche zu niedrig sein wird für Gütertransporte. Aus der Nachrichtenredaktion Dagmar Freudenreich.
4: Damit wäre der Rhein zweigeteilt. Am wichtigen Pegel Kaub, wo die Fahrrinne besonders flach ist, werden im Laufe der Woche erstmals nur einstellige Werte vorhergesagt. Der niedrige Wasserstand stellt die Binnenschiffer vor große Probleme, weil ihre Schiffe deutlich weniger Ladung transportieren können. Heute soll es im Bundesverkehrsministerium eine Krisensitzung geben. BDB-Geschäftsführer Schwanen sagte der Rheinischen Post, dass dort der verstärkte Einsatz von Lkw und Zügen für den Gütertransport diskutiert werden soll.
3: Zu den Nachrichten aus Baden-Württemberg. Im Schwarzwald drohen wegen der anhaltenden Trockenheit zunehmend Quellen zu versiegen. In der Gemeinde Feldberg im Kreis Breisgau-Hochschwarzwald müssen erste abgelegene Bauernhöfe bereits per Tanklaster mit Trinkwasser versorgt werden. Die Höfe hatten bisher auf Wasser aus ihren eigenen Quellen zurückgegriffen. Nach SWR-Informationen erstellen auch andere Gemeinden im Hochschwarzwald Krisenpläne für den Fall, dass Quellen trocken laufen. In Künzelsau im Hohenlohe-Kreis ist die Bergbahn ab heute für knapp 2 Wochen außer Betrieb. Grund ist die jährliche Wartung. SWR-Reporter Jens Niesing berichtet.
5: Mechanik, Hydraulik, Steuerung, das alles kommt von heute an auf den Prüfstand. Außerdem wird diesmal ein Drehgestell ausgewechselt. Die Standseilbahn verbindet die Kernstadt Künzelsau unten mit dem Wohngebiet Talecker oben. Während der Wartung fahren Busse als Ersatz alle halbe Stunde. Die Standseilbahn ist seit 27 Jahren in Betrieb und transportiert pro Jahr 700.000 Fahrgäste. Neben den Standseilbahnen in Stuttgart und Karlsruhe gehört sie zu den wenigen Bergbahnen im Land, die fester Bestandteil des ÖPNV sind.
3: Urlauber, die nachts durch die Schweiz wollen, müssen am Gotthardtunnel ab heute mit Einschränkungen rechnen. Die Schweiz sperrt den Tunnel den ganzen August über jeweils von Montag bis Donnerstag in den Nächten zwischen 23 und 5 Uhr wegen Sicherheitsarbeiten. 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
1: Der Verkehrsservice in SWR 1 A5 Frankfurt Richtung Karlsruhe zwischen Bruchsal und Karlsruhe Nord. Da steht immer noch der PKW auf der linken Spur und es gibt Gefahr durch eine Ölspur auf der mittleren Spur. Inzwischen haben sich dort 7 Kilometer Stau gebildet, Verzögerung ungefähr 20 Minuten. Die A7 Ulm Richtung Füssen ist zwischen Dreieck-Allgäu und Eu-Mittelberg wegen des brennenden Fahrzeugs laut Polizei nach wie vor gesperrt. Die Fahrbahn muss da erstmal jetzt gereinigt werden. Aktuell gibt es 3 Kilometer Stau und die letzte freie Ausfahrt vor der Sperrung wäre Betzigau. Und B37 in Ludwigshafen am Rhein zwischen B44 Ludwigshafen Stadt und Konrad-Adenauer-Brücke 2 Kilometer Stau, Verzögerung ungefähr eine Viertelstunde. Kleinere Staus und Behinderungen könnt ihr jederzeit auch bei uns nachlesen auf swr1.de.
0: Hartmut Mühlbauer aus dem SWR1 Wetterteam. Neue Woche, aber beim Wetter ist irgendwie alles beim Alten, oder?
6: Es bleibt sonnig, der Himmel ist in den meisten Regionen blau, nur einen Wolkenstreifen gibt es etwa so von Offenburg bis Freiburg quer über Baden-Württemberg hinweg nach Osten, also über den Schwarzwald, die Alp bis Ulm etwa, da ist es jetzt im Augenblick nicht sonnig. Ansonsten aber treibt die Sonne die Temperaturen auf 29 bis 36 Grad.
0: Du hast es eben gesagt, einzelne Wolken sind unterwegs und es kann heute auch einzelne Gewitter geben. Wo kommt da was runter?
6: Das wird wahrscheinlich rund um den mittleren oder südlichen Schwarzwald, auf der Alb und im Allgäu der Fall sein als über den Höhen. Da bilden sich Quellwolken, die dick genug sind, dass vielleicht mal ein Schauer oder ein Gewitter entsteht. Das auch in die Nacht hinein, vor allem rund um Ostalb und Allgäu. Ansonsten passiert aber nichts, also flächendeckend kein Regen in Sicht.
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0: Und dran denken, Mittwochabend gibt es eine partielle Sonnenfinsternis über Baden-Württemberg. Jetzt noch die passende Brille dafür besorgen. Der Optiker des Vertrauens hilft natürlich sehr gerne weiter.

0: haben in den 90ern eins der größten Konzerte auf dem Vasen gegeben. Damals 80.000 Leute. Vielleicht wart ihr dabei. Bon Jovi, Keep the Faith in SWR 1. Guten Morgen, Baden-Württemberg. Es ist Montag und die To-Do-Liste reicht bis Freitagnachmittag. Wir haben für euch jemanden gefunden, der die Motivation auf so einen Montag durchgespielt hat. Leo Neugebauer, der hat mal so richtig Bock auf die neue Woche.
1: Das ist ja der Leichtathletik-Star schlechthin vom VfB Stuttgart und bei der Leichtathletik-EM in Birmingham, die heute startet, auch mit am Start. Und Video mit ihm gibt's anzuschauen auf swr1.de. Guckt da gerne mal rein. Und an Katrin Rose aus der SWR Sportredaktion. Was ist denn dein Tipp? Was ist drin für ihn bei der EM?
2: Leo Neugebauer will alles. Und das heißt seinen ersten EM-Titel. Der fehlt ihm nämlich noch. Weltmeister im Zehnkampf ist er ja schon. Außerdem Vorbild, Social-Media-Star und einer, den nicht nur in seiner Heimat in Leinfelden-Echterding wirklich alle kennen. Der Hype um Leo Neugebauer, der ist spätestens seit seiner Silbermedaille bei Olympia in Paris riesig, auch für ihn selbst, aber er findet das gar nicht mal so schlecht.
3: Ich bin da sehr locker, zumindest jetzt auch ein bisschen gewohnt von Olympia, da war es ja richtig krass, mit ein bisschen Erfahrung weiß man so ein bisschen damit umzugehen und so, und ich habe mich eigentlich schon ein bisschen daran gewöhnt.
2: Neugebauer lebt ja in den USA und hat sich akribisch vorbereitet auf diese EM mit, na klar, jeder Menge Training, aber ganz wichtig ist auch die Erholung. Und auf Instagram, da hat er erzählt, wie das funktioniert, wenn er so viel unterwegs ist.
4: I love devices. In Germany we would call it Schnickschnack. So what I use is my heating/cooling vest.
2: Eine Weste, wahlweise zum Kühlen oder zum Wärmen. Für Leo Neugebauer ganz wichtiger Schnickschnack. Und vielleicht hilft der Schnickschnack ja auch bei der EM in Birmingham.
0: Ja, so eine Kalt-Warm-Weste, wo bekommt man die eigentlich? Also ich meine, so eine Kalt-Warm-Weste würden sich sicher heute viele besorgen wollen. In Baden-Württemberg bei unseren Temperaturen. In Birmingham sind es gerade mal so schlanke 24 Grad.
1: Und da startet entspannt auch die Leichtathletik-EM heute mit richtig guten Medaillenchancen für Baden-Württemberg.
0: Es ist 8:43 Uhr.

0: 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Guten Morgen, Baden-Württemberg. 8.49 Uhr und es ist ein wundervoller Tag, um mal wieder die Pfandflaschen beim Supermarkt oder dem Getränkehändler eures Vertrauens abzugeben.
1: Ja, weil tatsächlich wird ja zurzeit bei dieser Hitze Mineralwasser weggesoffen wie nix. Es ist real, dass der Absatz von Mineralwasser deutlich gestiegen ist und jetzt aber kleiner Hilferuf von den entsprechenden Gewerken. Die Flaschen zum Neubefüllen werden langsam knapp, weil alle zu Hause eben die Kästen bunkern mit den Glasflaschen. Also heute vielleicht mal schauen, was bei euch leer ist und was schon wieder zurück kann.
0: So ist es und dann vom Pfandgeld schön ein Eis gönnen. Obwohl ich glaube, die Jungs von der nächsten Combo, die nehmen auch gern Jackie Cola. So sind die dann nicht. 8.50 Uhr ist es.

0: Guten Morgen, Baden-Württemberg. Es ist Montag. Kommt gut durch.
1: Das Aktionsbündnis gegen Stuttgart 21 will gegen die Bahn klagen. Das Bündnis will Unterlagen zu den Versäumnissen der letzten Jahre sichten. Mehr dazu gleich bei uns in den Nachrichten um 9.
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0: Um 9 Uhr mit Christiane Sütterle. Guten Morgen. Tricks beim Mindestlohn verursachen Milliardenschäden. Im Schwarzwald drohen Quellen zu versiegen. Das Wetter? Sonnig, vereinzelt Schauer und Gewitter. Höchstwerte 29 bis 36 Grad. Durch illegale Tricks beim Mindestlohn entsteht hoher wirtschaftlicher Schaden, nämlich bis zu 64 Milliarden Euro in den letzten 10 Jahren, wie der Deutsche Gewerkschaftsbund berechnet hat. Aus dem Hauptstadtstudio Bianca Schwarz.
19: Die Hälfte von diesem Verlust tragen die Arbeitnehmer, weil sie nicht richtig bezahlt wurden. Der gesetzliche Mindestlohn liegt aktuell bei 13,90 Euro und darf nur in wenigen Ausnahmefällen unterschritten werden, zum Beispiel bei Praktikanten. Aber es gibt viele illegale Tricks, um den Mindestlohn zu umgehen, etwa unbezahlte Arbeitszeiten, Abzüge für vermeintliche Kosten oder Aufgaben, die in der regulären Arbeitszeit gar nicht zu schaffen sind.
0: Der Chef des Kieler Weltwirtschaftsinstituts, Scholarik, hat Verteidigungsminister Pistorius kritisiert. In einem Interview mit der Süddeutschen Zeitung wirft er dem SPD-Politiker vor, zu viel Geld für veraltete Waffensysteme auszugeben, statt die Bundeswehr konsequent auf moderne Kriegsführung umzustellen. Aus Berlin, Effi Seibert.
5: Schularik fordert ein komplettes Umdenken bei den Investitionen zur Verteidigungsfähigkeit. Er sagt, statt auf mehr Soldaten, mehr bemannte Fahrzeuge und mehr Kasernen müssen wir wo immer möglich auf KI, Robotik, Drohnen und Satellitentechnik setzen. Die 700 Milliarden Euro, die bis 2030 für die Modernisierung der Bundeswehr zur Verfügung stehen, drohten zu verpuffen, wenn sie weiter für Panzer, Fregatten und andere veraltete Technologien ausgegeben werden, meint der Wirtschaftsminister.
20: Zu den Nachrichten aus Baden-Württemberg. Das Aktionsbündnis gegen Stuttgart 21 will gegen die Bahn klagen. Das Bündnis verlangt, den internen Revisionsbericht einzusehen,

0: Trinkwasser versorgt werden. Die Höfe hatten bisher auf Wasser aus ihren eigenen Quellen zurückgegriffen. 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
1: Guten Morgen auf die Straßen. Wir starten mit zwei Gefahrenmeldungen. Vorsicht bitte auf der A5 Karlsruhe Richtung Frankfurt, am Kreuz Heidelberg auf der Überleitung zu A656 Richtung Mannheim. Da liegt ein Metallteil auf der Fahrbahn. Vorsicht auch auf der B27 Balingen Richtung Tübingen zwischen Giesingen Nord und Hechingen Süd, eine ungesicherte Unfallstelle. Dann die A5 Frankfurt Richtung Karlsruhe zwischen Bruchsal und Karlsruhe Nord. Da steht weiterhin der defekte PKW auf der linken Spur. Die Ölspur ist weiterhin auf der mittleren Fahrbahn. Es haben sich 6 Kilometer Stau gebildet und es dauert ungefähr eine halbe Stunde länger dort. Die A7 Ulm Richtung Füssen ist zwischen Dreieck Allgäu und Eu-Mittelberg wegen eines brennenden Fahrzeugs laut der Polizei nach wie vor gesperrt. Die Fahrbahn muss jetzt erstmal von Betriebsstoffen gereinigt werden. Aktuell gibt es dort 3 Kilometer Stau. Die letzte freie Ausfahrt vor der Sperrung wäre die Ausfahrt Betzigau. Die B37 in Ludwigshafen am Rhein zwischen B44 Ludwigshafen-Stadt und Konrad-Adenauer-Brücke. 2 Kilometer Stau, Verzögerung dort 15 Minuten. Und die Schweizer 2A3 Basel Richtung Luzern zwischen Basel-Breite und dem Tunnel Schweizer Halle. Defektes Fahrzeug, Fahrbahnverengung dadurch. Es sind nur 2 Spuren frei und es gibt dort 4 Kilometer Stau. Kleinere Staus und Behinderungen könnt ihr jederzeit auch nachlesen bei uns auf swr1.de.
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3: Wir haben ein bisschen den Mittag rein, viel Sonne und dann schleichen sich südlich der Donau auch mal örtlich so ein paar Gewitter rein. Dazu kann es hier und da regnen. Höchstwerte 29 Grad, in Oberschwaben 36 Grad im Breisgau. Morgen dann wieder sonnig, heiß und trocken, 28 bis 33 Grad. Ähnlich das Ganze auch am Mittwoch und Vorsicht draußen durch die extreme Trockenheit ist die Waldbrandgefahr natürlich sehr, sehr hoch.
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1: Und Lena Sterr, hallo. Es ist Tag 12 der Sommerferien in Baden-Württemberg und wer bisher die ganze Zeit mit den Kids frei hatte, sehnt sich vermutlich jetzt in diesem Moment so langsam zurück auf die Arbeit, ne?
3: Ja, denn so schön die gemeinsame Familienzeit ja ist, Me-Time gibt es im Moment halt nur auf der Toilette. Ist so.

0: Guten Morgen, Baden-Württemberg am Montag. Baden-Württemberg kümmert und hilft sich gegenseitig, weil wir sind alle nette Menschen. So. Und gerade jetzt in der Ferienzeit, da haben viele den Schlüssel zur Nachbarswohnung in die Hand gedrückt bekommen und dürfen sich da jetzt um Pflanzen oder Tiere oder den Briefkasten kümmern.
1: Ja, und wir hatten ja vorhin eine nette Frau aus Mannheim gehört, die sich um die Schildkröten des Nachbars gekümmert hat und meint, das hat sogar Spaß gemacht und war gar nicht viel Arbeit. Und dazu hat Martin aus Schorndorf ins Studio geschrieben, gut, also sie machen nicht viel Arbeit, aber das Gassigehen dauert bei denen dann doch wahrscheinlich ein bisschen länger.
0: Ich stelle es mir auch ganz lustig vor. Wer passt bei euch wie auf, wenn ihr im Urlaub seid, wollten wir von euch wissen und haben hiermit dann auch noch eine wichtige Nachricht. Achtung, die liebe Mutter von Manuel aus Hohentengen darf jetzt mal genau zuhören, ein bisschen lauter drehen. Denn Manuel aus Hohentengen hat uns geschrieben, bei mir oder bei uns gießt natürlich immer meine Mutter die Pflanzen, wenn wir im Urlaub sind. Dieses Jahr weiß sie noch nichts von ihrem Glück, aber da sie gerade bei der Arbeit SWR1 im Büro hört, hat sie es hiermit gerade erfahren.
1: Hallo so. Mama von Manuel, du bist fällig, aber das wird dir dein Nachwuchs noch erzählen. Und auch bei Heiko wird die Nachbarschaftsliebe gelebt.
2: Ja, guten Morgen zusammen. Also bei uns klappt das auch super. Der Josef, wenn der fortgeht, dann habe ich den Schlüssel und dann gehe ich rüber und gucke nach allem und meine Frau guckt drin und ich gucke draus. Und sogar meine Katz läuft durch die Garde, läuft nun an der Keller, guckt, ob Mais da sind und geht wieder. Und somit ist schon Josef sein Haus, wenn er fort ist, völlig umsorgt. Und genauso ist es auch umgekehrt, wenn wir heimkommen, da ist der Rasen gemäht und alles drum und dran. Und dann stellen wir uns in der Garde und trinken ein Bierle zusammen. Und so muss das sein. Das ist überhaupt kein Aufwand, das ist was Schönes.
1: Ja, so sehen wir das doch auch. Und falls doch mal alle gleichzeitig unterwegs sind und man niemanden für die Pflanzen hat, wie ihr eure Pflanzen auf die Urlaubszeit, über die Urlaubszeit hinweg retten könnt, checkt mal swr1.de. Da haben wir Pflanzen-Überlebenstipps für euch.

0: 16 Jahre ist das schon her, dass dieser Titel von Ellie Goulding rausgekommen ist. Ganz klitzeklein und zart war diese blonde Elfe damals noch.
1: 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Und ja, im Kontext dazu quasi hier Musik von einem Mann. Der war kein zartes Elfchen, das war eher eine schwere Dampflokomotive mit Wannentender. Hier ist Meat Loaf, I do anything for love.

0: Schönen guten Morgen, Baden-Württemberg. Hier ist SWR 1 am Montag.
1: Am Oberrhein bei Bruchsal wurde ein Fischadlerweibchen gesichtet. Und jetzt hoffen Vogelkundler auf mehr Nachwuchs. Das ist ein Thema jetzt in den Nachrichten.
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1: Um 9:30 mit Christiane Sütterle.
3: Guten Morgen. Weil viele Menschen unter Mindestlohn bezahlt werden, entgehen den Beschäftigten und dem Staat im Durchschnitt insgesamt 6,4 Milliarden Euro pro Jahr. Das hat der Deutsche Gewerkschaftsbund berechnet. Die Hälfte des Verlustes tragen demnach die Arbeitnehmer, weil sie nicht richtig bezahlt wurden. Eine Befragung unter rund 30.000 Menschen hat ergeben, dass im Schnitt 2 Millionen Menschen jährlich unter Mindestlohn bezahlt werden. Die Arbeitgeber führten sie beispielsweise als Praktikanten oder sie bezahlten die Arbeitszeiten nicht voll. Der Gesundheitspolitiker der Grünen, Dahmen, hat die Bundesregierung aufgefordert, einen nationalen Hitzeschutzplan aufzustellen. Im ARD-Morgenmagazin sagte er, der Staat müsse angesichts der vielen Hitzetoten dringend reagieren.
4: Wo ist denn das ganze Geld des Sondervermögens für Infrastruktur und Klimaschutz hingegangen, was zusätzliche Investitionen in Kühlungsprogramme, in Verschattungsprogramme, in das Verbessern unserer Infrastruktur gehen sollte? Es kann doch nicht sein, dass wir in Deutschland nur Verbrenner-PKWs mit Klimaanlagen ausstatten können, aber eben Krankenhäuser, Pflegeeinrichtungen, Schulen, Universitäten, Kindergärten alle nicht.
3: Für Diskussionen, ob für den Hitzeschutz vor allem Länder und Kommunen zuständig seien, habe er angesichts der dramatischen Situation kein Verständnis. Alle seien aufgefordert, Leib und Leben der Menschen zu schützen, so Dahmen. Der Anteil junger Menschen an der Gesamtbevölkerung bleibt in Deutschland auf einem historisch tiefen Niveau. Laut Statistischem Bundesamt sind genau 10% zwischen 15 und 24 Jahre alt. Ohne die Menschen mit Migrationshintergrund wären es noch weit weniger. Als einziges Flächenland liegt Baden-Württemberg leicht überm Bundesdurchschnitt. In den ostdeutschen Bundesländern ist der Anteil junger Menschen zum Teil viel niedriger. Zu den Nachrichten aus Baden-Württemberg. Das Aktionsbündnis gegen Stuttgart 21 hat angekündigt, gegen die Deutsche Bahn zu klagen. Ziel sei, Einblick in einen internen Revisionsbericht zu erhalten, sagte ein Sprecher der S21-Gegner. Der Bericht dokumentiert unter anderem die Versäumnisse der vergangenen Jahre bei dem Großprojekt. Auf Grundlage des Berichts hatte die Bahn die Eröffnung von S21 um mindestens 5 weitere Jahre verschoben. Eine Offenlegung des Berichts hatte die Bahn mit Verweis auf Geschäftsgeheimnisse abgelehnt. Die Sichtung eines Fischadlerweibchens am Oberrhein bei Bruchsal lässt Vogelfachleute auf mehr Adlernachwuchs hoffen. Der Greifvogel ist vor 2 Jahren im Naturschutzgebiet Saalbach-Niederung geschlüpft und wurde dort jetzt wieder gesehen. Die Vogelkundler hoffen, dass er im kommenden Frühjahr brütet. Bisher gibt es nur ein einziges Fischadlerpaar in Baden-Württemberg. 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
0: Schönen guten Morgen, der Verkehrsservice in SWR 1. A5 Frankfurt Richtung Karlsruhe, zwischen Bruchsal und Karlsruhe Nord weiterhin ein defekter PKW auf der linken Spur und eine Ölspur auf der mittleren Fahrbahn. 4 Kilometer stockt der Verkehr dort noch, Verzögerung ungefähr 20 Minuten. Die A7 Ulm Richtung Füssen ist weiterhin zwischen Dreieck Allgäu und Eu-Mittelberg wegen eines brennenden Fahrzeugs laut der Polizei nach wie vor gesperrt. Die Fahrbahn muss da gereinigt werden. Aktuell gibt es 3 Kilometer Stau. Die letzte freie Ausfahrt ist Betzigau. B27 Balingen Richtung Tübingen zwischen Biesingen Nord und Hechingen Süd. Unfallaufnahme, rechte Spur ist gesperrt. Es gibt 2 Kilometer Stau. Und zuletzt die Schweiz A2, A3 Basel Richtung Luzern. Zwischen Wiese und Tunnel Schweizer Halle ein defektes Fahrzeug. Dadurch ist die Fahrbahn auf nur 2 Spuren verengt. Es gibt 4 Kilometer Stau und es dauert ungefähr eine Viertelstunde länger. Alle Infos von den Straßen findet ihr jederzeit auch zum Nachlesen bei uns auf swr1.de.
1: Hartmut Mühlbauer aus dem SWR1 Wetterteam. Es gibt viel Sonne heute, hier und da ein Gewitter. Wie verteilt sich das?
5: Also diese Gewitter, die entstehen vor allem über den Höhen im mittleren und südlichen Schwarzwald, auf der Alb und im Allgäu am Nachmittag dann. Das sind nur einzelne, für die allermeisten wird da nichts passieren, aber manchmal kann es dann schon ordentlich scheppern. Und sonst im nördlichen Baden-Württemberg und in den anderen Regionen, da bleibt es einfach sonnig mit 29 bis 36 Grad.
1: Wie geht's dann weiter durch die Woche?
5: Es ist weiterhin trocken, es ist kein Regen in Sicht und die Hitze ist morgen nicht ganz so stark. Wir haben morgen so etwa 27 bis 33 Grad. Danach wird es aber wieder heißer, bis 35, 36 Grad. Und bis zum Wochenende sieht es trocken aus, also die Trockenheit und auch die hohe Waldbrandgefahr geht weiter.
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1: Startet gut in diesem Tag, zu dem man fast schon Montagvormittag sagen kann, aber eben nur fast.

0: SWR 1, guten Morgen Baden-Württemberg. Vielleicht möchtet ihr in den kommenden Tagen ja jemanden die Daumen drücken. Wir hätten da tatsächlich ein paar richtig gute Kandidaten aus Baden-Württemberg, die unsere gedrückten Daumen brauchen können bei der Leichtathletik-EM in Birmingham, die heute startet.
1: Weitsprungstar Malaika Mihambo aus der Kurpfalz, Zehnkampfüberflieger Leo Neugebauer Stuttgart, Kugelstoßerin Yemisi Mabry aus Mannheim. Baden-Württemberg ist ein echtes Leichtathletikland und Yemisi Mabry kennt ihr vielleicht noch unter einem anderen Namen, Ogunleye. So hieß sie nämlich vor ihrer Hochzeit.
0: Und bei den Olympischen Spielen in Paris, da erinnert ihr euch vielleicht noch dran, da ist sie nämlich Olympiasiegerin geworden und hat jetzt auch wieder super Medaillenchancen. Und so spricht Yemisi Mabry über das Kugelstoßen.
2: Ich finde einfach, Kugelstoßen ist die schönste Sportart. Du brauchst so viel Technik, so viel Feinheit, so viel Kraft. Da kommen so viele Komponenten zusammen, dass so eine Kugel, 4-Kilo-Kugel auch so weit fliegen kann.
0: Ach, das ist mal eine Liebeserklärung, oder?
1: Ja, und die Mannheimerin strahlt das auch immer wieder aus. Viel Liebe für die Kugel und klar für ihren Mann Tyler Mabry. Der ist bei ihren Wettkämpfen nämlich immer mit am Start.
2: Zu wissen, dass mein Ehemann jetzt hier bei den Wettkämpfen mit dabei sein kann und ja, immer am Jubeln ist und ich höre seine Stimme immer raus aus der ganzen Menge. Es ist schon was Besonderes und ja, bin total dankbar dafür.
0: Krass, dass sie das überhaupt noch mitkriegt und seine Stimme daraus hört, wenn es um Medaillen geht. Aber gut, vielleicht ist genau das eben ihr Erfolgsrezept.
1: Ja, ich liebe dich, da ist er, ne? Auf jeden Fall hat sie sich für die EM was vorgenommen. Sie will auf jeden Fall richtig Spaß haben.
2: Das hilft mir persönlich für meine Technik, um einfach auch locker zu bleiben. Das Ziel ist natürlich, um die Medaillen mitzukämpfen. Das Ziel war es schon immer und wird es auch immer bleiben.
0: Das ist meine Ansage von Kugelstoßerin Yemisi Mabry für die Leichtathletik-EM, die heute beginnt, zu sehen im Ersten oder auch auf sportschau.de. Und Kugelstoßen mit ihr gibt es gleich hier heute um 11.30 Uhr zu sehen. Wir drücken ganz fest die Daumen.
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0: Wunderbare Begleitung auf dem Weg in den Montagvormittag. Hier ist SWR 1. Guten Morgen, Baden-Württemberg. 10 vor 10 haben wir es. 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
0: Heute ab 15 Uhr habt ihr dann auch wieder Empfang, aber die Kiste läuft die ganze Woche. Wir sagen euch immer rechtzeitig Bescheid. Bis dann am Freitag wieder der komplette klassische Radioempfang auf der 97.8 mit frischer Sendetechnik fertig ist.
1: Den ganzen Aufwand machen wir natürlich sehr gern für euch, damit ihr uns auch in Zukunft dann wieder ganz störungsfrei empfangen könnt.
0: 9 Minuten vor 10 ist es.

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16: Um 10 Uhr mit Andreas Herrler. Guten Tag. Die Hitze im Juni und Juli hat in Westeuropa deutlich zugenommen. Im Schwarzwald drohen Quellen zu versiegen. Das Wetter sonnig, vereinzelt Schauer und Gewitter bei maximal 36 Grad. Im Juni und Juli war es in Westeuropa so heiß wie noch nie seit Beginn der Aufzeichnungen. Das hat der EU-Klimadienst Copernicus mitgeteilt. Aus der Nachrichtenredaktion Christiane Sütterle.
17: Genau 21,6 Grad betrug die Durchschnittstemperatur in Westeuropa. Damit lag sie 2,8 Grad über dem langjährigen Mittewert. Copernicus erklärte, diese Zahlen spiegelten die außergewöhnlich lange Hitze in diesem Sommer wider. So habe es seit Mai 4 Hitzewellen in Westeuropa gegeben. Das sei außergewöhnlich. Regional gebe es große Unterschiede. In Deutschland herrsche zwischen dem Südwesten und dem Nordosten ein erhebliches Temperaturgefälle. Copernicus veröffentlicht seit 1950 Daten, unter anderem zur Temperatur und zu den Niederschlägen.
16: Durch illegale Tricks beim Mindestlohn entsteht hoher wirtschaftlicher Schaden. Das haben Berechnungen des Deutschen Gewerkschaftsbundes ergeben. In den vergangenen 10 Jahren habe dies bis zu 64 Milliarden Euro gekostet. Die Hälfte tragen demnach die Arbeitnehmer. Zu diesen Tricks zählen etwa unbezahlte Arbeitszeiten sowie Abzüge für vermeintliche Kosten. In der Diskussion über Managerboni bei der Bahn fordert der Fahrgastverband Pro Bahn strengere Kriterien für die Pünktlichkeit. Verbandschef Iffländer sagte dem Tagesspiegel, Verspätungen sollten ab 3 Minuten zählen und nicht wie bisher ab 6 Minuten. Bilger hatte am Wochenende vorgeschlagen, Managerbonuszahlungen an das Erreichen konkreter Ziele zu knüpfen, vor allem an die Pünktlichkeit. Und jetzt die wichtigsten Nachrichten aus Baden-Württemberg. Wegen der Dürre fehlt den Landwirten im Land Futter. Für Biobauern hat Landwirtschaftsministerin Genkes deshalb jetzt den Katastrophenfall ausgerufen. Aus der Nachrichtenredaktion Matthias Breitinger.
12: Laut dem baden-württembergischen Landwirtschaftsministerium fehlt Biofutter. Genkes sagte gestern beim Besuch eines Naturparkmarktes am Feldberg, dass die Landwirte schon seit einigen Wochen das Futter verfüttern würden, das sie für den Winter zurückgelegt hatten. Der Katastrophenfall bedeutet für Ökobetriebe, dass sie auch konventionell erzeugtes Grünland- und Ackerfutter zukaufen dürfen. Landwirte, die diese Möglichkeit nutzen wollen, müssen einen Antrag bei der für die Ökokontrolle zuständigen Behörde beim Regierungspräsidium Karlsruhe stellen.
16: Im Schwarzwald drohen wegen der Trockenheit Quellen zu versiegen. In der Gemeinde Feldberg im Hochschwarzwald mussten

0: Reinigungsarbeiten. Die rechte Spur ist gesperrt, macht hier 5 Kilometer Stau. Und die Fahrbahn muss noch gereinigt werden. Da sind Betriebsstoffe ausgelaufen. Jetzt B27, Balingen Richtung Tübingen. Zwischen Wiesingen Nord und Hechingen Süd eine Unfallaufnahme, rechte Spur gesperrt. 2 Kilometer Stau. Und aktuell kommt noch was rein. Ein defekter PKW, unübersichtlich im Kurvenbereich auf der A98 Stockach Richtung Schaffhausen. Und zwar in der Ausfahrt Stockach West. A8 haben wir noch, Stuttgart Richtung München zwischen Ulm Ost und Oberelchingen. Ein Unfall, hier ist die rechte Spur gesperrt. Gerade 3 Kilometer Stau. Wo es geht, allen unterwegs. Gute und sichere Fahrt. Sonne und Wolken bietet das Wetter, Schauer und Gewitter. Die sind vor allem am Nachmittag im südlichen Baden-Württemberg möglich. Und die Temperaturen erreichen 29 Grad auf der Zwiefalter Alb. Bis 36 Grad geht's rauf in der Kurpfalz. Die Nacht wird locker bewölkt oder klar bei Tiefstwerten von 19 bis 14 Grad.
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0: Mit Nicole Köster, guten Morgen. Absoluter Höchststand. Noch nie wurden so viele ADHS-Diagnosen gestellt, besonders bei Schulkindern. Doch was ist mit Erwachsenen? Wie sieht es da mit ADHS aus? Und wie verändern sich die Symptome? Darum geht's heute Vormittag mit Astrid Neulobkowitz. Sie ist Mitglied im Vorstand des Vereins ADHS Deutschland.
2: Wir nehmen uns die Zeit.
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0: Rein geht's in eine neue S1-Leute-Woche. Ich begrüße ganz herzlich Astrid Neu-Lobkowitz. Schönen guten Morgen.
1: Guten Morgen.
0: Wir sprechen über ADHS. Noch nie gab es so viele Diagnosen. Gerade gestern wurde eine Analyse der Krankenkasse DRK Gesundheit veröffentlicht. Und Sie sind die richtige Person dafür. Sie sind nämlich Fachärztin für Psychosomatik und Psychotherapie und Mitglied im Vorstand des Vereins ADHS Deutschland. Dass so viele Diagnosen gestellt werden. Was sagen Sie, worauf lässt sich das zurückführen?
1: Also wir müssen erstmal sagen, ADHS ist das häufigste Krankheitsbild im Kinder- und Jugendalter. Und wir liegen immer noch mit den Diagnosen unter dem, was wir erwarten. Wir wissen, dass etwa 5% aller Kinder ADHS haben. Und die haben wir immer noch nicht alle erfasst und auch nicht alle behandelt.
0: Ja.
1: Und im Erwachsenenalter haben etwa 3,5% der erwachsenen Bevölkerung ADHS. Und da haben wir nur einen Bruchteil überhaupt erfasst und behandelt. Es gibt jetzt sehr viele, die sich betroffen fühlen und die auch wirklich dringend nach Diagnostik und nach Psychotherapie suchen. Und wir haben da leider eine totale Unterversorgung. Es ist extrem schwer, überhaupt jemanden zu finden, der sich auf diesem Gebiet auskennt.
0: Lässt sich das in Zahlen schätzen, wie viele Betroffene wir in Deutschland haben?
1: Ja, das sind, wenn Sie 3,5% Prävalenz, das heißt, es ist die Häufigkeit in der Allgemeinbevölkerung, sind das etwa 3 Millionen Menschen in Deutschland.
0: Nur Sie sagen, es gibt ja wahrscheinlich noch viel, viel mehr.
1: Naja gut, das sind die offiziellen Zahlen, die tatsächlich so erhoben sind, dass man eine Kohorte, das heißt, dass man eine bestimmte Anzahl von Patienten willkürlich, nicht Patienten, sondern überhaupt die Allgemeinbevölkerung befragt hat und geguckt hat, wie viel Prozent von diesem Kollektiv haben tatsächlich ADS, das sind etwa 3,5%. Und dann schauen wir nach Krankenkassendaten, wie oft ist denn überhaupt die Diagnose ADS gestellt worden. Wir haben Daten von 2017, da waren nur etwa 0,2% der Allgemeinbevölkerung überhaupt ADS diagnostiziert und noch viel weniger behandelt. Jetzt hat sich die Rate verdreifacht. Jetzt sind wir bei 0,6. Also das heißt, wenn wir 3,5 haben, haben wir etwa ein Sechstel diagnostiziert und behandelt und eben 5/6 nicht. Und das heißt, das Problem ist, die sind alle behandelt, aber das ADS ist nicht erkannt. Und das ADS braucht eben eine störungsspezifische Behandlung und auch eine störungsspezifische Psychotherapie. Und leider ist es eben bei ADS so, dass es mit einer erheblichen Rate von Begleiterkrankungen einhergeht. Das heißt Depression, Angststörung, Suchterkrankung. Und oft wird nur diese erkannt und behandelt.
0: Ja, über all das wollen wir heute Vormittag sprechen. Vielleicht dröseln wir es erstmal von vorne weg auf. Sie haben jetzt einmal ADS gesagt und auch ADHS. Wie müssen wir da unterscheiden?
1: Ja, eigentlich ist es eine falsche Nomenklatur. ADHS heißt Aufmerksamkeitsdefizit-Hyperaktivitätsstörung. Das hat aber nicht jeder, sondern besonders die Frauen haben eher das ADS, das ist Aufmerksamkeitsdefizitsyndrom und haben das H, die Hyperaktivität, gar nicht. Eigentlich müsste der Überbegriff ADS heißen und ADHS ist eine Untergruppe.
0: Deshalb steht es manchmal in Klammern.
1: Genau, wir haben eben zwei verschiedene Formen. Einmal dieses, das erkennen wir ja heute auch ganz gut schon bei den Kindern, dieses zappelige, wilde, ungestüme, heftig aufbrausende, hyperaktive ADS. Aber das ADS bei den Mädels, ja, was vorwiegend die Mädels haben, das ist eben verträumt, unaufmerksam, ablenkbar, oft auch so ganz sensitiv, ganz schnell, so ängstlich im Rückzug. Das ist etwas, was ADS gar nicht zugeordnet wird. Und deswegen bekommen die Mädels auch 4 Jahre später erst eine Diagnose oder werden gar nicht erfasst.
0: Das ist das, was Sie mich gestern auch in der Analyse, was man da lesen konnte, dass vornehmlich Jungs erstmal die Diagnose bekommen und jetzt holen aber anscheinend die Mädels auf. Also und vor allen Dingen betrifft es die Schulkinder in der Grundschule. Da werden die Diagnosen erstmal gestellt.
1: Ja, wenn ich das nicht auf dem Schirm habe, dass es eben unaufmerksame Mädels gibt, die eben nicht laut und ungestüm sind, sondern leise, ablenkbar, ja, verträumt. Ich sage immer, jeder Lehrer weiß, ob ein hyperaktiver Junge da war, weil der hat wieder Ärger gemacht. Mhm. Aber bei den Mädels fragen sich oft die Lehrer, war die heute überhaupt da? Die fallen nicht auf. Ja. Und da hat man eben ADS nicht auf der Platte, sondern da denkt man, naja, die sind uninteressiert. Aber die haben tatsächlich ganz ähnliches Problem. Es sieht aber anders aus, dass sie eben mit der Aufmerksamkeit ganz schnell abdriften, dass sie ganz schnell ablenkbar sind, dass sie ganz dünnhäutig und empfindlich und verletzlich sind.
0: Ja, wir sprechen gleich weiter mit Astrid Neu-Lobkowitz. Unser Thema heute ADS und ADHS.

0: Montagvormittag, SWRs Leute, wir sprechen über das Thema ADS und ADHS. Ja, das wird häufig mit Kindern und Jugendlichen in Verbindung gebracht. Wir sprechen darüber, wie es sich denn im Erwachsenenalter verhält. Astrid Neu-Lobkowitz, jetzt haben wir eben schon gehört, dass so viele Diagnosen gestellt werden wie noch nie, aber vornehmlich eben bei Grundschulkindern. Ist es bei Erwachsenen schwieriger zu erkennen?
1: Nein, das Verrückte ist, es ist eigentlich gar nicht so schwierig zu erkennen. Das Problem ist, dass wir in der Psychiatrie, in der Erwachsenenpsychiatrie wirklich es so lange nicht verstanden haben, dass das nicht aufhört im Kindes- und Jugendalter. Die Kinder- und Jugendpsychiatrie hat sich völlig getrennt von der Erwachsenenpsychiatrie entwickelt. Und Autismus und ADHS, die verschiedene Krankheitsbilder sind aber eigentlich nicht abgedatet worden. Was ist denn aus diesen Kindern geworden, wenn die erwachsen sind? Ja, und das Problem ist eben, dass viele ADS-Patienten im Laufe des Lebens eine Menge Begleiterkrankungen entwickeln. Angst, Depression, Suchterkrankung. Und dass dann immer nur diese Begleiterkrankungen gesehen wurden. Und wenn unten drunter das ADS liegt, dann müssen Sie sich so vorstellen, dann füttern sozusagen die Symptome der ADS immer wieder diese Begleiterkrankungen. Zum Beispiel Angststörung, ja. Also Versagensängste. Ja, ich schaff's ja wieder nicht. Das ist ja die erlebte Erfahrung von ADS-Lern, dass sie eben ganz oft erfahren haben, ich habe gelernt und konnte es nicht abrufen oder ich kann mich nicht erinnern oder ich habe es wieder verbasselt. Ja, und dann kommen da diese Angstzustände oder Depressionen sehr häufig. Die Hälfte aller ADS-Betroffenen entwickeln im Laufe des Lebens Depressionen.
0: Das heißt, es wird vermutlich dann erstmal die Depression diagnostiziert und das, was drunter liegt, zu der Diagnose kommt es dann gar nicht? Oder
1: genau.
0: Wie ist
1: das? Und das ist das Problem. Wenn Sie das jetzt nur als reine Depression behandeln oder Angststörung oder auch Suchterkrankung und nicht das ADS darunter erfassen, heißt natürlich nicht, dass jeder Depressive auch ADS hat, aber immerhin 20%, wird das nicht wirklich besser, weil sozusagen das ADS ja weiterwirkt. Ja. Und das Problem ist bei ADS, man muss die richtigen Fragen stellen. Und die meisten Psychiater und Psychotherapeuten haben in ihrem Studium nichts von ADS gehört. Ja? Sondern die haben einfach gelernt, alles ist Erziehung, alles hat irgendwie eine Ursache und wir müssen danach suchen und dann wird es besser. Und das stimmt bei ADS nicht. Sie müssen zum Beispiel wirklich fragen, haben Sie Probleme, sich zu konzentrieren? Haben Sie die immer, nicht nur mal? Haben Sie ein Problem mit Ihrer Gefühlskontrolle? Sind Sie schnell gekränkt, verletzt? Fühlen Sie schnell angegriffen? Haben Sie Probleme, sich zu organisieren? Haben Sie ein Problem, Ordnung zu halten, anzufangen, Dinge zu Ende zu machen? Das sind so wichtige Kriterien für ADS. Und das Wichtige ist immer, dass es sich durch das ganze Leben ziehen muss, nicht mal für eine Zeit.
0: Das sind also die wichtigen Fragen, die gestellt werden müssen. Sie sagen, ja, das haben die im Studium nicht gehabt. Aber es gibt ja auch eine Pflicht zur Fortbildung. Wie sieht es damit aus?
1: Ja, das ist ein großes Phänomen. Wir haben tatsächlich eine Fortbildungspflicht. Und ich würde es wirklich sogar sagen, das ist ein Kunstfehler, ADS nicht zu erkennen und auch nicht so richtig zu behandeln. Weil man ADS so unglaublich gut behandeln kann und da gibt eine unglaubliche Chance. Das Problem ist, ADS ist ein neurobiologisches Problem. Das heißt, da ist nichts schiefgelaufen. Eltern haben nichts falsch gemacht, Betroffene haben nichts falsch gemacht. Ist eine neurobiologische Besonderheit, mit der man zur Welt kommt. Ja, das heißt, man bleibt auch ein ganzes Leben lang anders.
0: Es wächst sich nicht aus.
1: Es ist sogar noch bis im Alter, können wir das sehr gut nachweisen. Es geht auch nicht darum, dass jetzt ADSler, die sind neurodivers, so werden wie neurotypische Menschen, sondern dass sie lernen, einfach mit ihren Besonderheiten, auch mit ihren Stärken gut umzugehen. Die sind oft unglaublich kreativ, originell, flexibel. Die müssen die richtigen Berufe finden. Die brauchen Skills, um Ordnung zu halten, um sich zu motivieren, um sich besser konzentrieren zu können. Und sie brauchen eben auch medikamentöse Behandlung. Und da reden wir über Stimulantien, sprich Ritalin, Methylphenidat oder Dexamphetamine, zum Beispiel Elvanse. Und diese Medikamente müssen auf Betäubungsmittelrezept verordnet werden. Und diese Betäubungsmittelrezepte haben die meisten Psychiater noch nie gehabt oder auch angefasst, weil es kein anderes Krankheitsbild gibt in der Psychiatrie, die das braucht.
0: Also was empfehlen Sie Menschen, die die Vermutung haben, das könnte bei mir der Fall sein? Das heißt, ich müsste vielleicht dann auch als Patient sagen, stellen Sie die und die Fragen?
1: Ja,
0: da muss
1: ganz
0: ich ja
1: genau.
0: Dann im Grunde schon darauf hinweisen.
1: Oder also wie ist was das? Ich als allererstes raten würde, nicht nur sich über das Internet vorzubilden. Wir wissen, 50% der Infos über ADS im Internet sind falsch. Sondern es ist gut, Bücher zu lesen von Autoren, die aus dem Fach sind und die das auch wirklich können. Und dann kann man schon mal selber ganz gut rausfinden, fühle ich mich da betroffen? Ich habe oft Patienten, die so sagen, boah, woher weiß ich das alles über Sie? Ich weiß natürlich nichts über Sie, sondern ich beschreibe das ADHS. Ja. Und wenn die sich dann so hochgradig damit identifizieren, dann sollten sie zum Psychiater oder Psychotherapeuten gehen Und die werden dann ganz oft hören, nee, das machen wir nicht. Und dann sollten Sie einfach fragen, wieso machen Sie das eigentlich nicht? So ein häufiges Krankheitsbild aus Ihrem Fachgebiet. Wieso sind Sie dafür nicht zuständig? Und ich glaube, es ist einfach wirklich wichtig. Wir können nicht in den paar ADS-Ambulanzen, die wir haben in den Unikliniken, 3 Millionen ADS-Patienten behandeln, sondern jeder Psychotherapeut und jeder Psychiater muss sich zuständig erklären, ADS zu diagnostizieren und zu behandeln.

0: Vorneweg erstmal Gefahrenstellen, Vorsicht, eine Leitbarke auf der rechten Spur auf der A81 Stuttgart Richtung Heilbronn und zwar unübersichtlich im Engelbergtunnel. Jetzt ein Reifen auf der linken Spur auf der A81 Würzburg Richtung Heilbronn zwischen Osterburken und Möckmühl. A5 Karlsruhe Richtung Frankfurt zwischen Hernsbach und Bensheim, hier 4 Kilometer stoppend. Dann A5 Frankfurt Richtung Karlsruhe zwischen Bruchsal und Karlsruhe Nord, ein defekter PKW auf der linken Spur und eine Ölspur auf der mittleren Fahrbahn macht 4 Kilometer stoppend. A7 Würzburg Richtung Ulm zwischen Aalen, Oberkochen und Heidenheim, 6 Kilometer Stau. A7 Ulm Richtung Füssen zwischen Dreieck-Allgäu und Eu-Mittelberg, Reinigungsarbeiten, rechte Spur gesperrt, 5 Kilometer Stau. A8 Stuttgart Richtung München zwischen Ulm Nord und Oberelchingen, ein Unfall, rechte Spur gesperrt, 5 Kilometer Stau. B10 Stuttgart Richtung Ulm zwischen Uhingen und Göppingen-Farndau, defektes Fahrzeug, Fahrstreifen blockiert, hier 3 Kilometer Stau. Alle Verkehrsinfos auch jederzeit über swr1.de und wo es geht, gute Fahrt. Sonne und Wolken wechseln sich ab. Schauer und Gewitter sind vor allem am Nachmittag im südlichen Baden-Württemberg möglich. Die Temperaturen erreichen 29 Grad auf der Zwiefalter Alb und bis 36 Grad in der Kurpfalz. Die Nacht wird locker bewölkt oder klar bei Tiefstwerten von 19 bis 14 Grad.
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0: Astrid Neulobkowitz ist bei uns. Sie klärt auf über ADS und ADHS und alles, was dazugehört.

0: Astrid Neulobkowitz bei uns in SWRs Leute. Wir sprechen über ADS und ADHS. Sie haben eben gesagt, ja, das ist gut behandelbar. Vielleicht können wir da nochmal drauf eingehen. Es braucht dann auch Medikamente. Da bin ich kurz zusammengezuckt, als Sie gesagt haben, ja, das, die müssen über das auf Betäubungsmittelgesetz verordnet werden. Da denkt jeder ja auch gleich, was nehme ich denn da für Drogen ein, oder? Ja.
1: Das Verrückte ist wirklich, ADS ist das dankbarste Krankheitsbild in der Psychiatrie. Und gerade dieses dankbarste Krankheitsbild, wo man am schnellsten Patienten helfen kann, wird am wenigsten diagnostiziert und behandelt. Und tatsächlich ist eben ADS nicht entstanden durch Trauma oder durch frühkindliche Erfahrungen, sondern das ist erblich. Ja? Wir wissen, über 80% der ADS-Betroffenen bringen das mit auf die Welt. Und wir sehen eben ganz oft auch Angehörige, die ebenfalls betroffen sind. Und was wir eben wissen ist, dass es zu tun hat mit dem Botenstoff Dopamin. Dieser Botenstoff, der reguliert in unserem Gehirn Netzwerke der Konzentration, der Motivation, der Stimmungsstabilität. Und wenn zu wenig Dopamin da ist, das wird bei ADS-Patienten zu schnell abgebaut, dann sind diese Netzwerke nicht gut verschaltet. Und was man jetzt machen muss, ist dieses Dopamin hochregulieren. Das macht man eben mit diesen zwei Stoffen, Methylphenidat oder Dexamphetamin. Und das hat nur bei den ADSlern einen sogenannten paradoxen Effekt. Ja, es ist Game- und Life-Changing für ganz viele ADS-Betroffene. Sie können dann sich auf einmal, wenn das Dopamin hochreguliert ist, konzentrieren. Sie können endlich mal das machen, was sie wollen. Sie müssen nicht alles auf den letzten Drücker machen. Sie können Aufgaben zu Ende führen. Sie können sich besser sortieren, besser priorisieren und sie können ihre Gefühle besser steuern.
0: Was würde also passieren, wenn es falsch verordnet wäre, wenn es jemandem verordnet wird, der gar kein ADS oder ADHS hat?
1: Also das dürfen wir ja nicht. Wir haben ja eine sehr klare Diagnostik. Ja? Wahrscheinlich würde in niedrigen Dosen nicht viel passieren. Ja? Aber man muss ganz klar sagen, Amphetamin ist für neurotypische Menschen eine Partydroge, für ADS-Patienten tatsächlich ein Medikament, was unglaublich wirksam ist und wo sie oft so das erste Mal das Gefühl haben, jetzt kann ich ja endlich das umsetzen, was ich will. Jetzt kann ich endlich mein Buch lesen. Jetzt kann ich endlich meine Bachelorarbeit anfangen. Also das ist wirklich unglaublich, immer wieder zu sehen, was die Patienten uns dann erzählen von, boah, ich hätte nie gedacht, dass ich zu solchen Leistungen fähig bin. Und wir haben ja kein Medikament, was einen schlauer macht, sondern wir haben nur für ADSler ein Medikament, was besser verschaltet. Und das funktioniert nur bei ADSlern. Aber es wird auf Betäubungsmittelgesetz verordnet, weil eben alle anderen diesen Schutz brauchen. Dass der Hausarzt nicht einem Studenten, der keine Lust hat zu lernen, Amphetamine aufschreibt. Es steht auch unter Facharztvorbehalt. Nur der Facharzt darf es diagnostizieren und einstellen. Also das Aber die ADSler sind safe. Die haben kein Suchtrisiko, weil zu viel von der Medikation macht eher dann auch wieder bedrückt und angespannt. Kein ADS-Patient möchte zu viel von diesem Medikament nehmen, weil er sich nicht gut damit fühlt.
0: Nur bei der Diagnose ist es ja gar nicht so einfach. Sie haben jetzt gesagt, ja, es gibt genetische Faktoren, aber inzwischen gibt es auch Umwelteinflüsse. Wie ist es mit Social Media? Ja, was macht denn überhaupt etwas aus, dass so eine ADS oder ADHS entstehen kann?
1: Also wir wissen, es ist einfach zu einem hohen Prozentsatz erblich. Ein anderer Teil von ADS, eben diese restlichen 20% Frühgeburt, Untergewicht bei der Geburt, kann eben auch, das sind Netzwerkstörungen, kann das eben auch machen. Und dann, sicherlich macht Social Media nicht ADS, aber Social Media ist besonders ungünstig für ADSler. Und wenn man eh schon eine Konzentrationsstörung hat, ablenkbar ist, stimmungslabil ist und man sitzt den ganzen Tag vor TikTok und bewegt sich nicht und hat ständig wieder neuen Input, dann wird das nicht besser, sondern dann wird das schlimmer. Und man muss schon sagen, je mehr Struktur ist, wenn Kinder in Vereinen sind, wenn Kinder in Bewegung sind, wenn Kinder klare Grenzen haben, wenn Kinder viel Auslauf haben, dann läuft das natürlich viel besser, als wenn Kinder sich selbst überlassen, vor Social Media versacken. Das ist einfach ganz klar ein negativer Faktor, der bei ADS besonders ins Gewicht fällt.
0: Gibt es da Unterschiede, die Sie ausmachen können in der Diagnose, ob jemand auf dem Land wohnt oder in der Stadt?
1: Ja, unbedingt. Also je mehr Reize da sind, das ist natürlich in der Stadt der Fall, Lärm, ständig Action und so weiter, desto schlechter läuft das. Die ADSler haben, sie sind reizoffen, sie nehmen ganz, ganz viele Reize wahr, sie können ihn nicht priorisieren, ist alles gleich wichtig und sie sind oft so overload. Sie haben zu viel Information und werden dann ganz angespannt und ganz nervös dabei. Auf dem Land mit weniger Reizen, mit klaren Strukturen, muss man ganz einfach auch sagen, mit mehr Großfamilie, mit mehr Vereinen, läuft das ungleich besser, weil da einfach auch Strukturen erlernt werden, weil da einfach auch Mitarbeit erforderlich ist, Regeln viel mehr da sind. Und das ist bei ADS sehr hilfreich.
0: Und nochmal zu den Behandlungsmethoden. Geht es nur über Medikamente oder gibt es auch etwas anderes, was hilft?
1: Also ganz klar, Leitlinien sind immer unsere wichtigsten Behandlungsempfehlungen. Die Leitlinie ADS bei Erwachsenen sagt immer medikamentöse Behandlung. Das ist das einzige Krankheitsbild in der Psychiatrie, wo die klare Empfehlung ist, zuerst medikamentöse Behandlung. Und oft kann dann erst in Psychotherapie das Erfasste umgesetzt werden. Aber nicht jeder, der ADS hat, braucht dann auch eine Psychotherapie. Und wenn, dann bitte eine Psychotherapie bei jemandem, der auch was von ADS versteht. Und es hat einfach nur die Verhaltenstherapie eine Empfehlung für die Behandlung von ADS. Also nicht in der Kindheit gucken, was ist da falsch gelaufen, sondern Skills lernen. Wie kann ich mich besser organisieren? Wie kann ich mich besser motivieren? Wie kann ich besser bei der Sache bleiben? Das wären eigentlich jetzt so mehr aus dem Coaching-Bereich so wichtige Therapieempfehlungen.

S1 Verkehrsservice, Vorsicht, Styroporplatten liegen auf der B31 Lindau-Friedrichshafen und zwar unübersichtlich im Tunnel Diepholzberg. Vorsichtig fahren, in beiden Richtungen liegen Styroporplatten.

0: Astrid Neulobkowitz, heute Vormittag bei uns in SWRs Leute. Wir sprechen über ADS und ADHS. Und man hat manchmal den Eindruck, so seit 3-4 Jahren ist dieses Thema irgendwie in Mode gekommen. Gibt es so etwas wie Modediagnosen?
1: Ja, das muss man ein bisschen ausholen, die Frage. Also wir haben eigentlich seit 2003 Leitlinien für ADS. Ich beschäftige mich schon sehr lange, auch über 25 Jahre mit dem Thema. Ich bin lange so belächelt worden damit, ja, weil ich immer gesagt habe, das gibt es auch bei Erwachsenen. Die Amerikaner waren uns da weit voraus, auch mit den Studien und so weiter. Aber es wurde einfach nicht ernst genommen. Und wir haben seit etwa 3 bis 5 Jahren doch sehr viel im Social Media publiziert, von Betroffenen vor allen Dingen. Ja. Also es war ja früher so, ich weiß noch, Sternspiegel und so weiter, haben immer gegen ADS geschrieben, nach dem Motto, die Patienten werden psychiatrisiert und mit Betäubungsmittel abgefüttert oder die Ärzte haben eine neue erfundene Erkrankung geschaffen, damit sie mehr Geld verdienen.
0: Nur kann man das ja vielleicht, wenn man das so von Betroffenen hört und Influencer dann etwas schreiben, kann man auch den Eindruck bekommen, na, jemand, der seinen Alltag nicht strukturiert kriegt, der sagt, ich habe ADHS oder ADS und dann hat man eine Ausrede.
1: Also wir haben ja das ist ein sehr etabliertes Krankheitsbild. ICD ist der internationale Diagnoseschlüssel. Weltweit wird nach den gleichen Kriterien ADS diagnostiziert. Dafür gibt es 3 Ziffern. Es gibt keine erfundene Krankheiten für in dieser internationalen Klassifikation. Wir haben Leitlinien, das sind eben die wichtigsten Behandlungsempfehlungen in Deutschland für ADS. Das gibt es auch nicht für erfundene Krankheiten. Es wird halt nicht umgesetzt. Ja? Die Bedeutung ist schon jetzt begriffen, aber es braucht eben die Umsetzung in die Praxis. Und jeder Psychiater und jeder Psychotherapeut, jeder 5. bis 7. Patient, der dort sitzt, hat ADS. Ja? Aber wird da nicht richtig erkannt und behandelt. Und damit vergibt man eine gute Behandlungschance. Was wir allerdings haben jetzt in den sozialen Medien, das muss man schon sagen, ist eine mediale Überidentifikation. Ja? Also die Influencer spülen das auch weich, nach dem Motto, je weicher ich das spüle, desto mehr Follower habe ich. Wir wissen, 50% des Contents des Internets ist falsch. Deswegen sollte man, wenn, Bücher lesen von Leuten, die da eine Expertise haben. Und wir haben auf der einen Seite eben eine gute Information, aber auch eine Überidentifikation, aber eine mangelnde medizinische und psychotherapeutische Versorgung. Ja. Das heißt, das ist so ein Gegensatz, der nicht auflösbar im Moment ist, weil wir ganz viele Patienten haben, die nach Diagnostik suchten. Die ist insofern ein bisschen aufwendig, weil man muss genau die Lebensgeschichte erfassen. Man muss wirklich gucken, hat der das schon immer gehabt oder hat der jetzt mal eine Konzentrationsstörung oder ist der jetzt gestresst? Das ist kein ADS, sondern das ist ja ein Syndrom.
0: Also auch wichtig, verantwortungsvoll mit Empfehlungen umzugehen. Also Sie sind jetzt Mitglied im Vorstand des Vereins ADHS Deutschland. Da würden Sie sagen, das ist eine gute Adresse.
1: Das ist eine sehr gute Adresse, kann ich wirklich jedem empfehlen, auch auf die Homepage zu gehen, adhs-deutschland.de. Da gibt es wirklich sehr viel Informationen. Ich bin selbst ein großer Freund der Selbsthilfegruppen. Ja, dort Menschen zu treffen, die auch betroffen sind, das sind Wesensverwandte. Es versteht einen niemand besser als jemand, der auch betroffen ist. Der Austausch ist unglaublich wichtig. Auch so zu wissen, wie tick ich. Ich bin einfach anders auf die Welt gekommen. Ich habe ein anderes Stärke- und Schwächeprofil. Es gibt auch andere Menschen, die so sind wie ich. Ich bin nicht ein Versager oder faul oder blöd oder was auch immer Menschen dann oft so erfahren haben, auch in Rückmeldungen. Und das ist eine ungeheure Entlastung. Und letztlich geht es ja auch darum, dass man sich selber besser akzeptieren kann und auch die eigene Lebensgeschichte besser verstehen kann.
0: Stärke-Schwäche-Profil haben Sie gerade angesprochen. Es gibt ja auch ganz viele Stärken, die sollte man ja auch mal erwähnen.
1: Ja, unbedingt. Also ich finde es immer ganz wichtig, dass wir sehen, es ist gut, dass wir nicht alle gleich sind. Ja? ADSler ist eben eine ADS-Betroffene haben Besonderheiten. Sie können zum Beispiel sehr originell, sehr kreativ sein. Sie können anders denken. Sie können unglaublich um die Ecke denken oder kommen auf Lösungen, die sonst keiner hat. Sie können oft sehr sensibel sein und wirklich genau spüren, was ist da los. Sie nehmen Sachen wahr, die andere gar nicht wahrnehmen können. Ja, also ich glaube, das ist so ganz wichtig, dass wir das nicht nur so als Krankheit transportieren, sondern wir nennen das ja Spektrum. Das ist ein Spektrum von Besonderheit bis hin natürlich zu schwerer Erkrankung. Aber da liegt man irgendwo dazwischen. Und es ist ganz wichtig, auch in der Psychotherapie, dass wir die positiven Seiten vermitteln. Ich habe mit ADS Deutschland zusammen so ein buntes Zebra gemacht, wo ganz viele positive Eigenschaften der ADSler drauf ist und jeder Patient kriegt von mir diese Postkarte. Und das ist einfach auch was ganz Wichtiges, die positiven Seiten zu betonen.

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14: Um 11 Uhr mit Andreas Herrler. Guten Tag. Westeuropa hat den bisher heißesten Sommer erlebt. Die Gegner von Stuttgart 21 verlangen Einblick in einen internen Bericht. Das Wetter sonnig, vereinzelt Schauer und Gewitter, Höchstwerte 29 bis 36 Grad. Im Juni und Juli war es in Westeuropa so heiß wie noch nie seit Beginn der Wetteraufzeichnungen. Laut dem EU-Klimawandeldienst Copernicus lag die Durchschnittstemperatur für die beiden Monate bei 21,6 Grad Celsius und damit fast 2,8 Grad über dem Langzeitdurchschnitt. Eine Copernicus-Sprecherin sagte, die Daten zeigten, wie der Klimawandel Hitzeextreme verschärfe. Hitze und Dürre verstärkten sich zunehmend gegenseitig. In der Diskussion über Managerboni bei der Bahn fordert der Fahrgastverband ProBahn strengere Kriterien für die Pünktlichkeit von Zügen. Verbandschef Iflender reagierte damit auf den Vorstoß von Verkehrsminister Bilger zu den Managerboni aus der SWR-Wirtschaftsredaktion Stefanie Geißler.
15: Wie in der Schweiz sollten Verspätungen ab 3 Minuten zählen und nicht ab 6 Minuten, fordert Iflender im Tagesspiegel. Außerdem sollten auch ausgefallene Züge als verspätet gelten. Da diese nämlich nicht als unpünktlich gelten würden, lasse man mitunter so viele Halte aus, bis der Zug auf seiner Rückfahrt wieder pünktlich war, so Iflender. Bilger hatte am Wochenende vorgeschlagen, Manager-Bonuszahlungen an das Erreichen konkreter Ziele zu knüpfen, vor allem an die Pünktlichkeitsquote.
14: Und jetzt die wichtigsten Nachrichten aus Baden-Württemberg. Und auch da geht es um die Bahn, denn das Aktionsbündnis gegen Stuttgart 21 will die Deutsche Bahn verklagen. Ein Sprecher sagte, man wolle Einblick in einen internen Revisionsbericht erhalten. Dieser dokumentiert unter anderem die Versäumnisse in den vergangenen Jahren bei dem Großprojekt. Auf Grundlage des Berichts hatte die Bahn die Eröffnung von S21 um mindestens 5 weitere Jahre verschoben. Der Konzern will den Bericht mit Verweis auf Geschäftsgeheimnisse bisher nicht veröffentlichen. Im Schwarzwald drohen wegen der Trockenheit Quellen zu versiegen. Einzelne Höfe in der Gemeinde Feldberg im Kreis Breisgau-Hochschwarzwald müssen bereits mit Trinkwasser beliefert werden. SWR-Reporterin Dina Steinbrink berichtet.
16: Das Problem, einige Höfe im Schwarzwald sind nicht ans Trinkwassernetz angeschlossen und nutzen seit Jahrzehnten nur eigene Quellen. Und aus denen kommt jetzt teils sehr wenig Wasser. Wir haben schon jetzt einzelne Höfe, die individuell mit Wassertanks beliefert werden müssen, hat Feldbergs Bürgermeister Johannes Albrecht dem SWR erklärt. Seit Ende vergangener Woche bereitet sich auch der südbadische Wasserversorger Badenova darauf vor, Lieferungen mit Tanklastern zu organisieren. Denn sollte es noch länger so trocken bleiben, könnten weitere Höfe und auch abgelegene Gemeinden auf Wasserlieferungen angewiesen sein.
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4: Vorsicht, Fahrzeugteile liegen auf der Straße auf der A7 Füssen Richtung Ulm zwischen Reinhardshoftunnel und Nesselwang. Jetzt A5 Frankfurt Richtung Karlsruhe zwischen Bruchsal und Karlsruhe Nord. Hier ein defekter PKW auf der linken Spur und eine Ölspur auf der mittleren Fahrbahn. 4 Kilometer stockender Verkehr. 4 Kilometer Stau haben wir auf der A5 Karlsruhe Richtung Basel zwischen Ettenheim und Riegel. Jetzt A7 Würzburg Richtung Ulm zwischen Aalen, Oberkochen und Heidenheim. Hier stockt es auf 6 Kilometern Länge. A7 Ulm Richtung Füssen zwischen Nesselwang und Füssen 4 Kilometer Stau. A8

0: 30 Grad in der Kurpfalz. Die Nacht wird locker bewölkt oder klar, die Tiefstwerte dann 19 bis 14 Grad. Morgen und am Mittwoch viel Sonne, wenig Wolken, kein Regen in Sicht. Morgen 27 bis 33, Mittwoch dann bis 35 Grad.
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0: Mit Nicole Köster, guten Morgen. Wir sprechen über ADHS und ADS mit Astrid Neulopkowitz. Sie ist Mitglied im Vorstand des Vereins ADHS Deutschland.
2: Wir nehmen uns die Zeit.
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0: Astrid Neu-Lobkowitz, wir sprechen über ADS und ADHS heute Vormittag in SWR1. Leute, jetzt haben wir schon einiges erfahren. Wie kommt denn eigentlich Ihr großes persönliches Interesse an diesem Thema?
1: Ja, das ist ein sehr persönliches. Ich habe von meinen 5 Kindern 3, die ADS betroffen waren. Und ich habe mir irgendwann gesagt, okay, wenn es mich schon so hart getroffen hat, dann hänge ich mich rein als Ärztin, als Fachärztin. Und dann habe ich eben doch sehr früh erfasst, dass das eben auch im Erwachsenenalter eine Rolle spielt. In dem Rahmen habe ich auch festgestellt, was viele Eltern feststellen, ich habe ja auch eine ganze Menge ADS-Anteile. Es hat mir vieles so erklärt, auch warum ich immer wieder aufpassen muss, nicht zu schnell Ja zu sagen, dass ich schnell chaotisch werde, dass ich auch vergesslich bin, wenn ich mir nicht alles aufschreibe. Und das ist für mich auch eine große Hilfe. Einmal meine eigene Betroffenheit, die Betroffenheit meiner Kinder und natürlich auch meine fachliche Kompetenz, dass ich das Thema einfach von ganz verschiedenen Seiten anschauen kann. Und ich bin immer wieder auch begeistert von diesem Thema, weil es so unglaublich dankbar ist. Weil ich das noch nie erlebt habe, so viel positive Rückmeldung von meinen Patienten, die gesagt haben, boah, das war so wichtig, mich endlich verstehen zu können, mich annehmen zu können, Lösungen zu finden, dass ich jetzt mein Leben besser in den Griff kriege. Und das finde ich unglaublich schön, wenn man Menschen so helfen kann.
0: Ist ganz interessant, in Ihrem Buch zu lesen, ADHS in der zweiten Lebenshälfte, wie lang manche Menschen gebraucht haben, um dann schlussendlich zu der Diagnose zu kommen. Das ist ja manchmal eine Odyssee, bis das jemand dann wirklich auch feststellt.
1: Oh ja, ich sehe fast nie einen unbehandelten Patienten. Die sind alle vorbehandelt, die sind oft schon in 3 Kliniken gewesen, haben ganz viele Psychopharmaka bekommen. Aber wie gesagt, es braucht diese besonderen Psychopharmaka, diese Stimulantiengruppe, die im Kopf, wenn man so einfach sagen soll, klaren Kopf, dickeres Fell, mehr so Schutzschicht, dass man nicht dauernd so emotional heftig reagiert und dass man anfangen und was zu Ende machen kann. Und das ist eben wirklich etwas, was die Patienten als eine unglaubliche Erleichterung finden und vor allen Dingen so, nee, ich kann es jetzt einfach auch verstehen. Und das macht einfach auch unglaublich Freude als behandelnde Ärztin, wenn man so sieht, boah, jetzt kann man die wieder aufs Gleis stellen und die können jetzt alleine. Und die sind so glücklich darüber, dass sie erfahren, was sie können, dass sie ihr Potenzial endlich nutzen können.
0: Ja, die Diagnose ist erstmal eine riesige Entlastung. Und Sie haben jetzt gerade so ein paar Strategien angesprochen, wie damit umzugehen ist. Denn das ändert sich wahrscheinlich dann einmal vom Kindesalter her. Im Erwachsenenalter braucht man vielleicht andere und neue Strategien. Oder wie ist es?
1: Ja, grundsätzlich braucht es halt Strategien, um sich selber zu organisieren. Es braucht Strategien, um die Gefühle besser zu steuern, um sich zu motivieren. Das ist jetzt grundsätzlich nicht so ganz anders im Erwachsenenalter. Aber natürlich als Kind hat man die Eltern, die das für einen machen. Und wir sehen das oft bei den Frauen, dass die auch als Kinder gar nicht so entdeckt werden, weil die aus gut strukturierten Elternhäusern kommen. Und wenn sie oft noch intelligent sind, dann kommen die oft noch ganz gut durch die Schule. Und dann kommen die auf einmal im Erwachsenenalter an, fangen an zu studieren und dann können die alles das nicht mehr, was im Elternhaus vorgegeben war. Die können nicht einkaufen, die können nicht ihr Zimmer aufräumen, die können sich nicht anmelden, die können nicht zuhören und die scheitern oft trotz sehr guter Intelligenz. Es ist so wichtig, dass wir es entdecken. Und wir sehen eben nochmal so eine zweite Gruppe in der Mutterschaft, dass die oft auch noch im Beruf die Frauen gut klarkommen, aber wenn sie dann zu Hause sind, oft auch noch selber wieder ADS-Kinder haben, weil es ja so erblich ist, dass die dann den Haushalt nicht machen können, dass die dann, obwohl sie ihre Kinder so lieben, oft so aufbrausend sind und so Schuldgefühle haben, warum schreie ich mein Kind an? Ich will doch nur das Beste, ich will doch eine gute Mutter sein. Und wir sehen nochmal einen zweiten Schub auch von den an sich ganz gut strukturierten, intelligenten ADS-Lern, die noch gut durchs Leben kommen, aber sehr früh so Erschöpfungssymptome bekommen. Das haben wir in diesem Buch, wir sind ja die Ersten, die über ADS in der zweiten Lebenshälfte publiziert haben. Das läuft einfach nicht gut weiter. Sondern was wir sehen in den Studien ist, dass die Patienten sehr gestresst sind von ihrem ADS, dass sie sich unheimlich zusammenreißen müssen, dass es funktioniert und dass sie sehr früh ausgebrannt sind. Und dann haben sie oft schon das Gefühl, so Mitte 40, Anfang 50, boah, ich kriege jetzt einen Alzheimer, ich bin so vergesslich, ich komme überhaupt nicht mehr zurecht, ich bin abends so kaputt. Ja, und das sind dann die ausgebrannten ADSler und an die denkt dann niemand. Da denkt niemand mehr an ADS und wir haben immer noch eine ganz hohe Rate davon. Und gerade bei den Frauen in der Menopause sehen wir das, also wenn die Sexualhormone Östrogen und Gestagen abfallen, dass das ADS dann einfach nochmal schlimmer wird, weil eben Dopamin nicht mehr so gut anspricht, wenn diese Sexualhormone abfallen. Und diese Patienten kann man nochmal so unglaublich gut auf die Füße stellen, indem man sie medikamentös behandelt, oft auch noch mit einer Hormonersatztherapie. Aber man muss einfach dran denken.
0: Ja, erschreckende Zahl fand ich zu lesen, dass Menschen, die unbehandelt sind, dann teilweise 8, 9 Jahre früher sterben.
1: Ja, das ist eine große Studie aus England von letztem Jahr. 9 Jahre weniger Lebenserwartung bei unbehandeltem ADS bei Frauen. 7 Jahre weniger Lebenserwartung bei Männern. Warum das unterschiedlich ist, wissen wir nicht. Aber man muss sich das so vorstellen. Das ADS, die Schwierigkeiten, die werden nicht besser, sondern das kumuliert. Ja? Also was wir oft auch eben sehen mit ADS, Übergewicht, weil oft wird Essen eingesetzt zur Gefühlsregulation, wenn man so unter Spannung, unter innerer Unruhe steht. Wir sehen eine höhere Rate von Suchterkrankungen, vor allen Dingen auch Rauchen. Rauchen funktioniert gut bei ADS, ist nur wahnsinnig schädlich. Wir sehen eine höhere Rate von Bluthochdruck, Typ 2 Diabetes. Ganz viele Erkrankungen sind häufiger, Autoimmunerkrankungen, Migräne, Epilepsie, chronische Schmerzsymptome im Alter. Ja? Und das alles kommt noch obendrauf. Ja? Und leider ist es auch so, dass viele ADSler eine schlechte Selbstfürsorge haben. Sie können sich oft nicht gesund ernähren, weil sie einfach nicht gut planen können. Sie haben eben dann das Übergewicht, sie gehen nicht regelmäßig zum Arzt. Und wenn sie krank werden, dann können sie auch ganz besonders schlecht ihre Erkrankung managen.
0: Ja, auch dafür haben Sie Tipps. Gehen wir gleich an in der nächsten Runde mit Astrid Neulobkowitz.

0: Wie können gute Tipps aussehen für die Selbstfürsorge? Wir sprechen darüber mit Astrid Neu-Lobkowitz beim Thema ADS und ADHS, weil Sie gerade gesagt hatten, ja, im Alter, dann ist es oft schwierig, da auch gute Selbstfürsorge zu treffen. Was kann da helfen?
1: Also ich glaube, am allerwichtigsten ist erstmal, dass man begreift, dass man anders ist und dass man besser versteht, was einem schwerfällt. Ja, also zum Beispiel, wenn ein ADS-Patient einen Diabetes entwickelt, dann kann er genau das, was notwendig ist, um den Diabetes gut zu managen, nicht. Ja, seine Ernährung umstellen, vorplanen, regelmäßig zum Arzt gehen, den Blutzucker messen, die Medikamente einstellen. Ja, und dieses Erfassen, ich habe ein Problem mit der Planungsfunktion. Ich brauche wirklich Apps zum Beispiel, Medikamenten-Apps, die mich erinnern. Ja, ich brauche Erinnerungsfunktion, dass ich meinen Blutzucker messe.
0: Also Hilfsmittel zur Struktur.
1: Ich sage immer allen ADS-Patienten, ihr müsst alles aufschreiben. Ihr habt viele gute Gedanken den ganzen Tag. Ja? Aber ihr müsst, wenn ihr einen guten Gedanken habt, den festhalten. Zum Beispiel mit so einer Uhr. Ja? Diktiert ihn euch, euren guten Gedanken, und schreibt ihn nach Hause und arbeitet ihn abends ab. Weil das ADS-Gehirn ist so sprunghaft. Wenn man einen guten Gedanken hat und denkt, neun, ist der gute Gedanke weg.
0: Ja. Ja? Also was ja eigentlich auch toll ist, sprühende Energie und alles, was dazu gehört.
1: Und mir ist das immer so ganz wichtig, so ADS-Betroffenen so beizubringen, wie nutze ich ein ADS-Gehirn. Wie nutze ich diese Sprunghaftigkeit und diese Kreativität? Und die muss ich sozusagen festhalten. Ich muss Gedanken ernten und ich muss die festhalten und schicken und dann abarbeiten. Und ohne Zettel ist verzetteln. Ohne Listen bin ich verloren als ADSler, weil ich viel zu sprunghaft bin in unserer heutigen Zeit, die ja unglaublich Multitasking ist, die ganz viel Organisationstalente abverlangt. Dann komme ich nicht weiter.
0: Wie ist das denn in einem Berufsalltag? Denn da gibt es natürlich dann auch Betroffene, die vielleicht dann auffällig sind und Kollegen dann vielleicht, Vorgesetzte davon betroffen sind. Wie lässt sich sowas vielleicht auch gut vermitteln, dass da jemand einen Verdacht hat, und vielleicht gibt es da auch Hilfsmittel?
1: Ja, unbedingt. Also im Beruf sehen wir das ja auch so. Wir sehen häufiger Arbeitslosigkeit, Langzeitarbeitslosigkeit, häufiger Kündigung, weil das spielt natürlich im Berufsalltag eine große Rolle. Ja, die ADHSler haben oft auch ein Problem mit der Zeiterfassung. Die kommen oft zu spät, die verbummeln die Zeit, die können nicht anfangen, die finden ihre Sachen nicht. Ja, die machen alles auf den letzten Drücker. Und wenn sie einen Kollegen haben, der immer so arbeitet, dann werden die anderen irgendwann auch ungehalten. Und man verscherzt sich damit so auch die besten Sympathien, ja, weil das halt täglich passiert. Und letztlich müssen wir auch da ADHSler dann helfen, dabei eine Struktur zu bekommen, ja, eben nach bestimmten Checklisten zu arbeiten, ja, wie sie aufstehen, wie sie Zeit erfassen können, wie sie sich immer wieder erinnern können. Und es ist natürlich auch gut, wenn Firmen das besser erfassen, wenn auch Chefs das mal auf dem Schirm haben, wenn es Fortbildungen zu dem Thema gibt, dass man eben auch Coaching, das sind oft wirklich ganz gute Coaching-Tipps, dass man die vermittelt als Firma, wenn man eine größere Firma ist. Davon hat man eben auch viel. Problem ist eben oft auch für die ADHSler Großraumbüros, weil sie einfach so viel Informationen aufnehmen. In Großraumbüros sind sie total unkonzentriert. Oft muss man die wirklich auch anders platzieren.
0: Da gibt es also viele Ideen und Lösungen, wie man das Thema angehen kann. Wir kriegen viele, viele Nachrichten von den SWR1-Hörerinnen und Hörern, bitten da um Verständnis, dass wir nicht auf alles eingehen können. Die Geschichten sind teilweise so speziell, aber Sie haben schon eine Adresse genannt, also den Verein ADHS Deutschland. Da gibt es viele Hilfsmöglichkeiten und Selbsthilfegruppen. Und aus Luzern schreibt uns Markus Kurz, das betrifft vielleicht viele diese Frage. Er sagt nämlich, können insbesondere ADS-Betroffene auch Probleme mit Prokrastination haben?
1: Also Prokrastination, um das zu erklären, ist die Aufschieberitis. Alles auf den letzten Drücker machen. Und das ist ein ganz, ganz typisches Symptom für ADS. Das gibt es bei keinem anderen Erkrankung. Ja? Also bei der Depression kann man das haben, aber das ist ja eine schubförmige Erkrankung, wenn man depressiv ist, dass man nicht in die Gänge kommt. Die ADSler kommen ihr Leben lang nicht in die Gänge. Stellen Sie sich das so vor, sie wissen genau, was sie machen sollen, aber sie können den ersten Schritt nicht machen. Ja, sie wissen genau, sie müssen ihre Bachelorarbeit schreiben und sie können nicht anfangen. Und erst am Schluss, wenn die Hütte brennt, wenn alles wirklich Alarmstufe dunkelrot ist, dann kommt Stresshormon Adrenalin. Und das ist ganz ähnlich wie das Amphetamin, das aktiviert. Aber es muss dann wirklich, also das ist allerletzte
0: Alarm.
1: Ganz Alarm. Und dann wird es natürlich auch nie so gut, wie es sein könnte. Und das ist so typisch für ADS. Das ist im ganzen Leben lang so, dieses auf den letzten Drücker arbeiten. Und wenn Sie jetzt eben ein Medikament, diese Stimulanzien dazugeben, dann können die, weil sie genug Dopamin haben, sich vornehmen, aha, ich will daran arbeiten, und machen das. Und das ist wie 10-mal Weihnachten. Ich wollte heute die Küche aufräumen, ich habe es wirklich gemacht. Ich wollte heute jetzt endlich dieses Protokoll schreibe, und ich habe es gemacht. Ja, das ist für neurotypische Menschen so einfach, weil sie kennen das nicht anders. Aber wenn sie diese Prokrastination haben, scheitern sie jeden Tag vor sich selbst.

0: Halb zwölf ist es, 6 Meldungen haben wir auf den Straßen A3, Frankfurt Richtung Würzburg, zwischen Stockstadt und Aschaffenburg-Ost, hier 2 Kilometer Stau, 3 Kilometer stockend auf der A5 Karlsruhe Richtung Frankfurt, zwischen Hemsbach und Bensheim. Jetzt A5 Frankfurt Richtung Karlsruhe, zwischen Bruchsal und Karlsruhe Nord, hier ein defekter Pkw auf der linken Spur, auch eine Ölspur auf der mittleren Fahrbahn, 4 Kilometer stockend. A7 Ulm Richtung Füssen, zwischen Nesselwang und Füssen, hier 2 Kilometer Stau. A8 Stuttgart Richtung München, zwischen Ulm-Nord und Oberelchingen. Da läuft eine Unfallaufnahme, rechte Spur ist gesperrt, 5 Kilometer Stau. Die Schweiz, A2 Luzern Richtung Gotthard, zwischen Bassen und Göschnen, 2 Kilometer. Und alle Verkehrsinfos jederzeit über swr1.de. Wo es geht, gute und sichere Fahrt. Sonne und Wolken wechseln sich ab. Schauer und Gewitter sind vor allem am Nachmittag im südlichen Baden-Württemberg möglich. Die Temperaturen erreichen 29 Grad auf der Zwiefalter Alb bis 36 Grad in der Kurpfalz. Die Nacht wird locker bewölkt oder klar. Die Tiefstwerte 19 bis 14 Grad.
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0: Astrid Neulobkowitz ist bei uns und erklärt, wie ein Alltag mit ADHS und ADS gut bewältigt werden kann.

0: ADS und ADHS. Heute Vormittag unser Thema mit Astrid Neu-Lobkowitz. Und wir wollen die SWR1 Hörerinnen und Hörer nochmal mit ins Boot nehmen. Peter Metscher schreibt zum Beispiel, wie sieht es denn mit dem Thema Ernährung aus? Können Sie dazu noch mehr sagen?
1: Ja, wir wissen, dass die ADHSler sich oft sehr schlecht ernähren, weil sie plötzlich hungrig werden und Bedürfnisse nicht aufschieben können. Und um sich gut zu ernähren, braucht man viel Planungsfunktion. Ja, das heißt, man muss vorplanen, was einkaufen, das auch wirklich machen. Gesund Ernährung ist ja viel mehr Arbeit. Und wir wissen, dass die ADHSler sehr viel mehr Fastfood essen, weil sie dann einfach das nicht handeln können. Und natürlich ist das Problem, Fastfood, das haben wir auch bei anderen Erkrankungen, Fastfood, unser Mikrobiom spielt ja eine ganz große Rolle. Und wenn wir eben diese hochindustrialisierten Lebensmittel essen, verändert sich unser Mikrobiom. Ja, und vor allen Dingen kommt es zur Gewichtssteigerung. Und das alles ist wieder ein Risikofaktor für Typ-2-Diabetes, Hypertonus und so weiter. Also das ist, die Ernährung spielt sicherlich eine große Rolle, auch für viele andere Erkrankungen, aber eben die ADHSler mit ihren Schwierigkeiten gut zu planen, neigen eher dazu, eben ungesund zu essen. Und das auf on the long run, also auf die Dauer, ja, hat das auch eben nochmal einen sehr negativen Einfluss.
0: Jetzt bekomme ich bei all dem, was ich höre über den Vormittag, so den Eindruck, die Hauptprobleme liegen eigentlich in der Struktur. Also Hilfsmittel zu finden, die die Struktur erleichtern, ist die beste Möglichkeit. Ist das korrekt?
1: Also für die Planungsfunktion ja. Es braucht aber auch, es geht oft auch um die Gefühlsregulation, dieses heftige Impulsive, dieses ganz schnell gekränkt, verletzt sein, ganz schnell heftig sich zur Wehr setzen zu müssen, wo gar nicht so viel Schlimmes passiert ist. Also auch diese Regulation der eigenen Gefühle und auch nochmal dieses Hinterfragen, stimmt das jetzt überhaupt, bin ich angegriffen worden? Ich sage immer, die ADHSler haben eine scharf gestellte Alarmanlage, die fühlen sich zu schnell angegriffen oder zu schnell gekränkt und verletzt. Ja, es ist so eine alte Alarmanlage, genetisch alte Alarmanlage. Und das muss man oft eben auch mit ihnen erarbeiten, zu sagen, guck erst nochmal, stimmt's überhaupt, ja? Und wenn die Alarmanlage feuert, heißt das noch nicht gleich, dass es jemand böse gemeint hat und nicht angegriffen hat.
0: Der Zweifel also eigentlich ganz gut.
1: Ja, so ein gewisses Hinterfragen. Ja? Ja. Glaub nicht immer deine Alarmanlage, glaub nicht immer das, was du jetzt gerade erlebst, sondern frag vielleicht nochmal nach, du, wie hast du es gemeint? Ja, also dann kann man doch oft so feststellen, es war ein Missverständnis, ich habe es dann doch viel schlimmer erlebt, als es tatsächlich gemeint war.
0: Aus Berg bei Ravensburg kommt eine Frage rein von Evelyn und sie sagt, mein Sohn ist Asperger Autist und meiner Meinung nach hat er die Begleiterkrankung ADS, das strengt ihn auch unglaublich an. Medikamente lehnt er ab, außer Cannabis auf Rezept, da kann er wenigstens besser schlafen. Er ist 26 und kämpft sich gerade durch eine Ausbildung zum Industriemechaniker. Haben Sie da Tipps?
1: Also, bei Asperger wissen wir, dass etwa 40-50% der Asperger-Autisten auch noch ADS haben. Und das macht wirklich Sinn, die auch mit Stimulantien zu behandeln. Ja? Cannabis ist laut Leitlinie nicht eine Behandlung für ADS, muss man ganz klar sagen. Cannabis selber hat sehr viele Probleme. Gibt es auch eine genug Stellungnahme der Ärztekammer und auch der Psychiater, ja, dass Cannabis eine hochproblematische Substanz ist.
0: Warum?
1: Weil sie Psychosen machen kann, Angststörungen machen kann, auch selber zu Abhängigkeiten führen kann. Und die Stimulantien sind ja sehr gut erforscht. Über 70 Jahre haben wir die immer kleinen Kindern gegeben. Wir haben eine sehr gute Datenlage. Es hat viel weniger Nebenwirkungen. Ja, es macht eben keine Psychosen. Man kann es viel besser steuern. Und er könnte wahrscheinlich auch besser schlafen, wenn er Stimulantien nehmen würde, weil er nicht mehr so reizüberflutet wäre.
0: Okay, eine Runde haben wir noch gleich das Thema Rente und ADS und ADHS mit Astrid Neu-Lobkowitz.

0: Astrid Neulobkowitz bei uns in SWR1 Leute. Sie schreiben in Ihrem Buch ADHS in der zweiten Lebenshälfte, dass sich wie andere Menschen auch viele ADHS-Betroffene wohl die Rente herbeisehnen. Was für Probleme können denn dann auftauchen?
1: Ja, das ist mal sehr speziell. Viele sind ja ausgebrannt und erschöpft und sehen sich das herbei. Aber wir sehen das in ganz verschiedenen Lebensbereichen, also zum Beispiel auch bei Arbeitslosigkeit oder auch in der Mutterschaft, wenn äußere Strukturen wegfallen. Ja, so Taktung von außen, dass oft das ADHS noch schlimmer wird. Oder selbst in 6 Wochen Ferien oder so, ja, dass dann einfach es ganz schwer fällt, sich selber zu takten, so dem Tag eine Struktur zu geben, in die Gänge zu kommen, Sachen zu erledigen, die erledigt sein müssen. Und gerade in der Rente, ja, wenn dann auch einfach die sozialen Kontakte wegfallen, auch die Bestätigung von anderen wegfallen, dass das oft nochmal ganz schwierig werden kann.
0: Vielleicht haben Sie da in der letzten Runde noch mal Tipps, wie lässt sich denn gut eine neue Struktur aufbauen?
1: Also ich finde, ganz grundsätzlich sollte man sich immer schon vorher, bevor man in Rente geht, überlegen, was man da macht. Ich halte dieses Rentenkonzept auch nicht für gut, wenn man so Fallbeil und dann hat man nichts mehr zu tun, es wäre viel besser, das würde langsam auslaufen. Aber ich glaube schon auch, dass Menschen sinnhafte Tätigkeiten brauchen, dass sie im Leben bleiben müssen, dass sie soziale Kontakte brauchen. Und das sehen wir eben dann schon auch bei den ADHSlern oft, dass die einfach keine guten sozialen Kontakte haben, dass oft die Familien zerstritten sind. Trennungsquote leider häufiger, heißt nicht, dass die ADHSler immer dran schuld sind an Trennungen, aber wir sehen doppelt bis 2,5-mal so häufig Trennungen, weil natürlich auch diese Probleme in der Beziehung eine große Rolle spielen können.
0: Umso wichtiger wäre es dann ja auch zu wissen, auch in der Partnerschaft das Thema Rente anzugehen, also auch das in guten Schritten vorzubereiten.
1: Absolut, aber vorbereiten ist ja nicht das Ding von ADHSlern. Ja, vorbereiten ist ja schon wieder Planung, ja, ich muss mich darauf einstellen, ich muss da Maßnahmen ergreifen, ich muss darauf hinarbeiten und das ist das, was ADHSler auch besonders schwer können.
0: Nur wer es dann jetzt weiß, wer eine Diagnose bekommen hat, der kann ja damit umgehen. Ich glaube, das Hauptproblem ist, dass es so viele gibt, wo es noch undiagnostiziert ist.
1: Ja, und das ist wirklich besonders für die zweite Lebenshälfte. Weil da hat auch kein Arzt mehr ADHS auf dem Schirm. Zweite Lebenshälfte ist ab 40. Ja, das ist die Gruppe, die so gut wie gar keine ADHS-Diagnosen mehr bekommt, aber die immer noch 3,5% haben. Ja, also das heißt, die werden zum Teil auch sehr krank, eben körperlich, seelisch, zusätzlich krank. Ja, und man darf wirklich nicht vergessen, 9 Jahre weniger Lebenserwartung ist mehr als bei vielen Tumorerkrankungen. Und das sind keine erfundenen Krankheiten, das sind einfach wissenschaftliche Studien, die statistisch das nachweisen. Und deswegen müssen wir das auch sehr ernst nehmen und wir müssen Menschen begleiten, wir müssen dabei helfen, ihr Leben besser organisieren zu können, wir müssen sie behandeln und dann läuft das ja auch gut. Ich sage immer, ADHS ist das dankbarste Krankheitsbild in der Psychiatrie. Das müssen wir einfach immer wieder sagen.
0: Nur dennoch haben ja viele den Eindruck und sagen, naja, das ist so, früher hat man Zappelphilipp gesagt, das war ganz normal und jetzt macht man sich die Probleme irgendwie selbst. Also jemand, der in der Landwirtschaft zu tun hatte, der kriegt das nicht, weil er einfach eine Struktur hat im Tag und das Jahr auch getaktet ist. Wie hat sich das gesellschaftlich verändert? Der Blick da drauf, das ist ja auch ein Unterschied.
1: Ja, unser Leben hat sich natürlich sehr verändert. Also wenn Sie vor 100 Jahren in Oberbayern auf dem Bauernhof groß geworden sind, ist die ADHS ganz sicher nicht aufgefallen. Da haben Sie in einer Großfamilie auf dem Feld gearbeitet, da hatten Sie kein Social Media, keine Multitasking-Ablenkung, Sie hatten ein einfaches Schulsystem, ja, Sie waren in der Gemeinschaft, in der Kirche sehr getaktet. Das hat natürlich für ADHS geholfen. Und heute, wir haben heute einfach auch wenig Strukturen. Kinder sind oft sehr sich selbst überlassen, sie versumpfen in Social Media, die Schule ist hochkomplex geworden, die Reizüberflutung hat stark zugenommen, die Bewegung ist niedriger geworden, die sozialen Kontakte, Vereine sind im Rückzug. Also das spielt natürlich gesellschaftlich, gibt es eben gute und negative Bewegung und wir haben ganz sicher, was die ADHSler anbetrifft, da eine Negativbewegung, ja, weil diese Reizüberflutung und das einfach für ADHSler immer mehr Probleme bringt, mit sich bringt.
0: Inwiefern spielt die Erziehung da eine Rolle?
1: Die Erziehung spielt da ganz große Rolle. Das heißt nicht, dass das ADHS durch falsche Erziehung entsteht, aber eine Erziehung, die strukturiert ist, wo die Eltern klar und deutlich und konsequent reagieren, ja, wo eben auch klare Regeln da sind, macht es für ADHS-Kinder viel leichter. Ja, wenn sie nicht lernen, dass sie irgendwie auf Dinge machen müssen, die keinen Spaß machen, dass sie sich anstrengen müssen, dass sie sich an Regeln halten müssen, ist extrem schwer im Erwachsenenalter dazustehen und das alles nicht zu können und erst recht mit ADS, wo man ja eh ein Problem hat zu planen und sich zu steuern.
0: Eine moderne Erziehung heißt es ja so häufig, ja, die Kinder sollen entscheiden, dann macht es den Kindern wahrscheinlich gar nicht so einfach, wie aktuell erzogen wird.
1: Also ich finde, es gibt einfach Dinge, die sollten Kinder nicht entscheiden. Also ich finde, Kinder sollten auch mithelfen, helfen im Haushalt. Kinder sollten auch Aufgaben übernehmen. Ja, sie müssen auch lernen, Dinge zu tun, die keinen Spaß machen, weil wir kommen ja nicht durchs Leben, wenn wir nur machen, was uns Spaß macht. Und ich finde, wir haben als Eltern die Aufgabe, Kinder aufs Leben vorzubereiten. Ja, dass sie, wenn sie erwachsen sind, lebenstüchtig sind. Und das werde ich nicht mit einer bedürfnisorientierten Erziehung, wenn mir nichts abverlangt wird. Und gerade bei ADS, die so dieses Motivationsproblem haben, die auch so ein Strukturproblem haben, die sind besonders benachteiligt, wenn sie einfach gelassen werden. Das landet eben ganz oft vor dem Bildschirm und mit wenig Bewegung und schon sehr früh Adipositas, also eine Essstörung. Und das ist eine denkbar schlechte Ausgangsposition für das weitere Leben.
0: Dann vielen Dank für die Einordnung heute Vormittag, Astrid Neulobkowitz.
1: Gerne.
0: Und die ganze Sendung dann ab dem Nachmittag über swr1.de und AD Sounds. Schönen Mittag.

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8: Um 12 Uhr mit Andreas Hörler. Guten Tag. Westeuropa hat den bisher heißesten Sommer erlebt. Auch Baden-Württemberg hebt das Sonntagsfahrverbot für Lastwagen auf. Das Wetter, Sonne und ein paar Wolken, vereinzelt Schauer und Gewitter bei 29 bis 36 Grad. Im Juni und Juli war es in Westeuropa so heiß wie noch nie seit Beginn der Aufzeichnungen. Das hat der EU-Klimadienst Copernicus mitgeteilt. Aus Brüssel berichtet Sabrina Fritz.
9: Nach Angaben der Klimaexperten lag die Durchschnittstemperatur in Westeuropa damit in diesem Sommer bislang bei 21,6 Grad und hat einen neuen Rekordwert erreicht. Sorge bereiten den Wissenschaftlern auch die niedrigen Wasserpegel der Seine in Frankreich, des Rhein und der Donau. Diese hätten Auswirkungen auf die Wasser- und Stromversorgung. Die Wassertemperatur der Meere erreicht ebenfalls einen neuen Rekord. Sie betrug im Durchschnitt 21 Grad. In manchen Regionen wie in Spanien war sie deutlich höher und erreichte Badewannenniveau.
8: Wegen der hohen Temperaturen fordert der grünen Gesundheitspolitiker Dahmen die Bundesregierung auf, einen nationalen Hitzeschutzplan aufzustellen. Im ARD-Morgenmagazin sagte er, der Staat müsse dringend reagieren.
10: Wo ist denn das ganze Geld des Sondervermögens für Infrastruktur und Klimaschutz hingegangen, was zusätzliche Investitionen in Kühlungsprogramme, in Verschattungsprogramme, in das Verbessern unserer Infrastruktur gehen sollte? Es kann doch nicht sein, dass wir in Deutschland nur Verbrenner-PKWs mit Klimaanlagen ausstatten können, aber eben Krankenhäuser, Pflegeeinrichtungen, Schulen, Universitäten, Kindergärten alle nicht.
8: Die am Flughafen Leipzig gefundene Drohne ist laut einem Medienbericht gezielt gegen ein ukrainisches Flugzeug geflogen. Die Wochenzeitung Die Zeit beruft sich dabei auf die Aufnahmen von Überwachungskameras. Demnach prallte die mit einem Sprengsatz versehene Drohne auf die Tragfläche eines Transportflugzeugs. Darin befindet sich normalerweise Treibstoff. Sie explodierte aber nicht, sondern fiel zu Boden. Woher die Drohne stammt, ist weiter unklar. Jetzt die wichtigsten Nachrichten aus Baden-Württemberg und da kommen wir nochmal zum Thema Hitze, denn Baden-Württemberg will ab dem kommenden Wochenende das Fahrverbot für Lkw an Sonn- und Feiertagen aussetzen. Die Regelung solle bis Ende September gelten, sagte ein Sprecher des Verkehrsministeriums. Die Maßnahme ist eine Reaktion auf das Niedrigwasser von Flüssen. Wegen der sehr niedrigen Pegelstände können Schiffe weniger Ware transportieren, es drohen Lieferengpässe. Andere Bundesländer hatten das Fahrverbot schon aufgehoben. Im Schwarzwald drohen wegen der Trockenheit Quellen zu versiegen. In der Gemeinde Feldberg im Hochschwarzwald müssen erste abgelegene Bauernhöfe bereits per Tanklaster mit Trinkwasser versorgt werden. Die Höfe konnten bisher auf eigene Quellen zurückgreifen. Der Unternehmer Nicolas Stiel fordert eine Abkehr von der 35-Stunden-Woche in der Metall- und Elektroindustrie in Deutschland. Der Aufsichtsratschef des Gartengeräteherstellers Stiel aus Waiblingen im Rems-Murr-Kreis sagte der deutschen Presseagentur, in guten Zeiten habe sich Deutschland die 35-Stunden-Woche leisten können, aktuell sei das aber nicht mehr der Fall. Einzelheiten von Sabine Geipel aus der SWR-Wirtschaftsredaktion.
11: Mehr arbeiten ohne Lohnausgleich. Das würde die Arbeitskosten relativ schnell senken, sagte Stiel gegenüber der dpa. Die Sozialpartner sollten sich ihrer Verantwortung bewusst werden und über das Thema sprechen, meint der Unternehmer mit Blick auf die anstehende Tarifrunde in der Metall- und Elektroindustrie im Herbst. Wenn man nun schon in Richtung 500.000 verlorene Industriearbeitsplätze unterwegs sei, dann sollte man wirklich alles tun, um die Blutung zu stoppen, so Stiel. Er reiht sich damit ein in eine Grundsatzdebatte um die Abkehr von der 35-Stunden-Woche.
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12: Es ist 12 Minuten nach 4. 4 Minuten nach 12. 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Vorsicht auf der A5 Frankfurt Richtung Karlsruhe am Kreuz Weinheim in der Überleitung zur A659 Richtung Fürnheim. Ungesicherter Unfall. Vorsicht auf der A6 Mannheim-Heilbronn zwischen dem Dreieck Hockenheim und der Raststätte am

0: Stunde durch. Die B19 Aalen-Richtung Giengen an der Brenz ist zwischen dem Abzweig nach Bollheim und Herberichtingen wegen Unfallaufnahme gesperrt. Wer sich auskennt, bitte das Gebiet meiden. Und in Stuttgart ist die mittlere Filderstraße zwischen dem Abzweig nach Birkach und Pliningen in beiden Richtungen nach einem Unfall gesperrt. Wer sich hier auch auskennt, das Gebiet am besten meiden. Allen unterwegs eine gute Fahrt. In Ladenburg im Rhein-Neckar-Kreis 31 Grad, 29 Grad im Ortenau-Kreis in Gengenbach und Mundelsheim, Landkreis Ludwigsburg auch 31 Grad. Heute Nachmittag Sonne pur, nur im Süden von Baden-Württemberg ein paar Quellwolken möglich. Ganz vereinzelt, ganz selten kann es kurz Regen geben oder sogar ein Gewitter. Dazu wird es heiß, 29 bis 36 Grad. Der Westwind, der weht ganz mäßig, normal, zeitweise, aber auch mal kurz kräftig und böig. Die Nacht, klar, leicht bewölkt, angenehme 14 bis 19 Grad. Und morgen und am Mittwoch weiter, dick Sonne, kaum Wolken, immer noch kein Regen leider. Die Temperaturen morgen 27 bis 33 Grad, Mittwoch schon wieder 35.
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0: Mit Max Öhl und wir hoffen, ihr seid irgendwo, wo ihr nicht die fetteste Hitze abbekommt. Wir versorgen euch musikalisch den ganzen Tag natürlich weiter. Und jetzt mit U2 und Gianna Nannini.
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0: immer gut mitsingen. U2, Sweetest Thing, 13 Minuten nach 12. Willkommen in der neuen Woche. Ja, mein Gott, das ist ja die Zeit rast. Leute, wir haben Mitte, fast schon Mitte August. Ich will es nicht schwarz malen, aber es ist schon fast Mitte August. Montag, ja, mit dem Sommer sind wir auf jeden Fall. Viele aus Baden-Württemberg sind ja gerade im Urlaub am wunderschönen Bodensee im Schwarzwald. Vielleicht auch mal in die Eifel oder natürlich die Klassiker, they call it the Klassiker. Spanien, Italien, Österreich oder Nord- und Ostsee, aber auch Baden-Württemberg. Überlegt doch dann bei der Urlaubsplanung. Ist es eine richtige Urlaubsplanung oder macht eigentlich noch jemand spontan Urlaub? Geht irgendjemand heutzutage noch spontan in den Urlaub? Losfahren, schauen, ich lasse mich mal so treiben und guck, wo ich ankomme. Oder wird das alles minutiös durchgeplant? Wir haben das die Leute mal in Villingen-Schwenningen gefragt. Geplanter Urlaub oder spontan?
1: Ja, ich bin nicht so der spontane Typ. Ich mag lieber vorher wissen, wo ich hinkomme.
2: Also wir planen. Wir planen ein Jahr, bevor der Urlaub losgeht, schon fürs nächste Jahr.
3: Ich fahre gerne spontan drauf los. Wir haben eine kleine Campervan und kann man übernachten. Da ist man flexibel.
4: Einfach spontan irgendwo hinfahren, jetzt in der Hauptsaison jetzt, halte ich für absolut riskant, weil man dann unter Umständen gar nichts findet oder ewig rumsuchen muss. Das wäre natürlich nicht so das tolle Urlaubserlebnis. Ne?
0: Frage geht raus. Wir haben alle Telefone wieder aus dem Keller geholt, angeschraubt. Die gehen, ihr könnt anrufen. Baden-Württemberg 0711 26 27 28. Wie lange im Voraus wird denn der Urlaub überhaupt geplant, wenn ihr geht? Oder ist es doch wirklich spontan? Gibt es noch Menschen, die spontan in Urlaub gehen? 0711 26 27 28. WhatsApp, Signal, SWR1 App. Spontaner Urlaub oder geplant?
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1: Es wäre eins. Baden-Württemberg. Wir gucken kurz auf die Straßen, damit ihr gut und sicher ankommt. Vorsicht, A6 Nürnberg-Heilbronn am Kreuz Weinsberg auf der Überleitung zur A81 Richtung Heilbronn. Hier steht ein defektes Fahrzeug und ja, ich entschuldige mich, möglicherweise habe ich um kurz nach 12 gesagt, der August sei schon fast halb rum. Da schreibt Regina hier ins Studio 0711 26 27 28. Nein, die Gläser sind doch noch voll, nicht halb leer. Malz nicht zu schwarz. Okay. Hochsommer, es ist nicht zur Hälfte rum.
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2: Kurz nach 12:30, alles wichtig mit Andreas Herrler.
3: Guten Tag. Auch Baden-Württemberg setzt das Lkw-Fahrverbot an Sonntagen aus. Grund sind die niedrigen Pegelstände der Flüsse, weshalb Schiffe nicht mehr so viel Ware transportieren können. Das baden-württembergische Verkehrsministerium teilte mit, die Maßnahme solle ab dem kommenden Wochenende gelten und dann bis Ende September. Damit sollen mögliche Lieferengpässe vermieden werden. Baden-Württemberg folgt anderen Bundesländern, die die Regelung bereits vorübergehend außer Kraft gesetzt haben. Der Unternehmer Nicolas Stiel aus Waiblingen fordert eine Abkehr von der 35-Stunden-Woche in der Metall- und Elektroindustrie in Deutschland. Der deutschen Presseagentur sagte Stiel, die 35-Stunden-Woche sei angesichts der Krise nicht mehr zeitgemäß. Sabine Geipel aus der SWR Wirtschaftsredaktion, wie realistisch ist es denn, dass diese Forderung in den Tarifverhandlungen im Herbst umgesetzt wird?
4: Naja, es ist im Endeffekt eine alte Grundsatzdebatte, die nun angesichts der Wirtschaftskrise wieder hochkocht. Die 35-Stunden-Woche ist ja in der Autoindustrie seit vielen Jahren Standard. Jetzt gibt es immer mehr Unternehmer, die sagen, Arbeit hierzulande sei zu teuer, unsere Industrie nicht mehr wettbewerbsfähig. Man sollte zurück zur 40-Stunden-Woche für das gleiche Geld. Neben Stiel war das unter anderem bei Mercedes schon Thema. Dagegen hatte die IG Metall auch schon zu Protesten aufgerufen. Klar ist, über das Thema Arbeitszeit wird angesichts des aktuellen wirtschaftlichen Drucks diskutiert werden. Die Tarifrunde 2026 wird sehr hart werden vor diesem Hintergrund.
3: Zu den Nachrichten aus Deutschland und der Welt. Die am Flughafen Leipzig gefundene Drohne ist laut einem Medienbericht gezielt gegen ein ukrainisches Flugzeug geflogen. Die Wochenzeitung Die Zeit beruft sich dabei auf die Aufnahmen von Überwachungskameras. Demnach prallte die mit einem Sprengsatz versehene Drohne auf die Tragfläche eines Transportflugzeugs. Darin befindet sich normalerweise Treibstoff. Sie explodierte aber nicht, sondern fiel zu Boden. Woher sie stammt, ist weiter unklar. 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
2: Ich weiß nicht, was heute los ist. Der SWR 1 Baden-Württemberg Verkehrsservice. So, Konzentration. A5 Basel Richtung Karlsruhe zwischen Baden-Baden und Rastatt Nord. Momentan ein Feuerwehreinsatz, dadurch 2 Kilometer Stau. Auf der A5 Frankfurt Richtung Karlsruhe zwischen Bruchsal und Karlsruhe Nord. Effekt der PKW linke Spur. Hier ist auch eine Ölspur auf der mittleren Spur. Deswegen 4 Kilometer stocken. Es dauert eine Viertelstunde länger. A7 Ulm-Füssen zwischen Nesselwang und Füssen Grünpflege bis um 4 heute Nachmittag, deswegen nur eine Spur frei und 3 Kilometer Stau. Gesperrt momentan die B19 Aalen Richtung Giengen an der Brenz zwischen dem Abzweig nach Bollheim und Herbrechtingen wegen einer Unfallaufnahme. Wer sich auskennt, das Gebiet meiden. Info aus und für die Schweiz A2 Luzern-Gotthard zwischen Wassen und Göschnen 3 Kilometer Stau, es dauert eine halbe Stunde länger und die Einfahrt Göschnen ebenfalls gesperrt. Alle Infos von den Straßen, auch kleinere Staus, könnt ihr immer nachlesen auf swr1.de. Kommt gut durch. Schnelles Wetter, sehr warm, sehr heiß, weiter sonnig, 36 Grad möglich in der Main-Tauber-Region, 29 auf der Baar, wenn überhaupt, dann nur ganz selten Regen oder kurze, schnelle, heftige Gewitter. Heute Nacht locker bewölkt, klar, 19 bis 14 Grad, morgen wieder heiß.
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2: Trotz der Unsicherheit über die Lage im Nahen Osten zeigen sich die Anlegerinnen und Anleger zuversichtlich. Der DAX behält mit einem leichten Plus sein Rekordhoch im Visier. Auch die Preise am Ölmarkt sind weitgehend stabil. Bei den Einzelwerten griffen Anleger nach der Ankündigung eines Aktienrückkaufs bei Infineon zu. Das bescherte den Papieren ein ordentliches Plus. Sie stehen an der Spitze des deutschen Leitindex. Der DAX stand am Mittag leicht im Plus bei rund 26.400 Punkten. Die Gewinner: Infineon plus 3,4% und Siemens Energy plus 2,9%. Die Verlierer: Brenntag minus 2,2% und Beiersdorf minus 1,8%. 1 Euro wurde am Mittag mit etwas weniger als $1,16 gehandelt.
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2: So, wir machen jetzt gemeinsam nach dem Mittagessen Entschleunigung. Bob Marley und Buffalo Soldier.
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0: S1 Baden-Württemberg Verkehrsservice, Vorsicht A81 Heilbronn, Stuttgart zwischen dem Engelbergtunnel und Leonberg Ost. Hier steht ein defektes Fahrzeug, fahrt dort besonders vorsichtig. So, es ist Montag, wir machen einen kleinen Sprung. Normalerweise klingt ja so ein Sommerabend so, oder? Man sitzt auf dem Balkon, auf der Terrasse. Mittwochabend, circa 7:20, ist auf einmal Stille. Tatsächlich. Denn es kommt eine partielle Sonnenfinsternis zu uns. Mittwochabend, circa 19.20 Uhr. Dann hören die Vögel mal kurz auf, weil sie denken, hups, ist ja Nacht oder was, muss ich schlafen? Ja, bei uns in Baden-Württemberg sieht man sie zum Beispiel gut in Mannheim oder Freiburg. Da ist die Sonne dann zu fast 90% bedeckt. Da bleibt dann wirklich nur noch so eine schmale Sonnensichel übrig. Dass wir das Spektakel auf keinen Fall Donald Trump-Style mit bloßem Auge oder mit einer normalen Sonnenbrille anschauen dürfen, das wissen wir alle. Trotzdem nochmal Juliane Ort aus der SWR1 Verbraucherredaktion. Was ist denn bei diesen Spezialbrillen, die man sich besorgen kann, wichtig?
1: Die Brillen sollten gut sitzen und die Augen so abdecken, dass kein Sonnenlicht an den Seiten eindringen kann. Die Brillen bestehen in der Regel aus Pappe mit einer speziellen Folie. Die Folie darf auf gar keinen Fall verkratzt sein oder Risse aufweisen. Und die Brille sollte der Norm entsprechen. Das ist die DIN EN ISO 12.3-12.2. Und sie sollte eine CE-Kennzeichnung haben, was bedeutet, dass sie die geltenden EU-Anforderungen erfüllt. Diese Schutzbrillen gibt es unter anderem in Geschäften für Astronomiebedarf, außerdem bei einigen Optikern und Buchhandlungen. Die Preise variieren stark und starten bei etwa 99 Cent.
0: Okay, Sonnenfinsternis gucken könnt ihr dann bei uns im Land bis circa 20.17 Uhr, solange geht es. Das hat uns das Planetarium in Freiburg gesagt. Wir freuen uns auf dieses Phänomen und hoffen, dass alle ihre Augen schützen. Die Netzhaut ist ja wirklich super empfindlich. Nochmal ganz kurz, Juliane Ort, was ist denn so gefährlich, wenn ich in die Sonne blicke ohne Brille?
1: Das Tückische ist, dass man eine mögliche Schädigung nicht sofort bemerkt, weil die Netzhaut keine Schmerzrezeptoren hat. Das fällt erst Stunden später auf, zum Beispiel, wenn man dann dauerhaft dunkle oder graue Flecken im Sichtfeld hat oder alles verschwommen sieht oder gerade Linien verbogen erscheinen. Dann sollte man sofort zum Augenarzt gehen oder in die Klinik.
0: Danke dir. Also besser nichts riskieren, schnell nochmal beim Optiker oder Optikerin so eine Brille besorgen und dann diese partielle Sonnenfinsternis genießen. Alle Infos, wo man sie gut sieht und so weiter, SWR1.de.
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Schönen Montagmittag, hier ist SWR1 Baden-Württemberg, 9 Minuten vor 1, 12.51 Uhr, so. Telefone raus, 0711 26 27 28. Wir spielen nämlich gleich 20 nach 1 ein großartiges, kleines, aber sehr feines Musikspielchen mit euch. Wir haben ja Ferien, wir nehmen das Ganze nicht so ernst. Es ist Sommer, Leute, wir müssen durchatmen, uns durchschütteln. Wir nennen es buchstäblich schütteln, SWR1 Shuffle. Kennt ihr noch die Shuffle-Funktion bei MP3-Playern oder eurem Streaming-Dienst, wo man nicht weiß, was als nächstes kommt? Genauso ist es nachher, 13.20 Uhr. Ihr bekommt einen Song vorgespielt. Einen, der sich gut hört, wo man denkt, ach ja, cool. Ach, das ist ja cool, ne? Vielleicht auch so einen kleinen Ausreißer aus dem normalen Musikprogramm. Parade. Wollt ihr den? Alles klar, spielen wir den. Wollt ihr den aber nicht? Gibt es noch 4 weitere, die ich euch dann anspielen kann. Aber ihr wisst immer nicht, was als nächstes, als drittes, viertes, fünftes kommt. Ihr bekommt immer nur den nächsten vorgespielt und müsst euch entscheiden. Große Frage also. Riskiert ihr, einen noch besseren Song abzubekommen? Oder nehmt ihr den, der euch auch direkt gefällt? Risiko eben oder sicheres Ding? Ihr entscheidet. Oh, ich liebe es jetzt schon. Jetzt registrieren. 0711 26 27 28. 20 nach 1 spielen. Wer ruft an? 0711 26 27 28.

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9: Um 13 Uhr mit Andreas Herrler. Guten Tag. Die Drohne am Leipziger Flughafen soll ein ukrainisches Flugzeug getroffen haben. Baden-Württemberg hebt das Sonntagsfahrverbot für Lastwagen auf. Das Wetter, Sonne und ein paar Wolken, vereinzelt Schauer und Gewitter bei 29 bis 36 Grad. Die am Flughafen Leipzig gefundene Drohne ist laut einem Medienbericht gezielt gegen ein ukrainisches Flugzeug geflogen. Die Wochenzeitung Die Zeit beruft sich dabei auf die Aufnahmen von Überwachungskameras. Demnach prallte die mit einem Sprengsatz versehene Drohne auf die Tragfläche eines Transportflugzeugs. Darin befindet sich normalerweise Treibstoff. Sie explodierte aber nicht, sondern fiel zu Boden. Woher die Drohne stammt, ist weiter unklar. Der Flughafen Catania auf der italienischen Insel Sizilien ist wegen des Ausbruchs des Vulkans Ätna wieder gesperrt. Bis zum späten Nachmittag dürfen wegen der Asche in der Luft aus Sicherheitsgründen keine Flugzeuge landen. Aus Rom berichtet Lisa Weiß.
10: Auch bei Flügen, die von Catania aus starten, kommt es zu Verspätungen und Flugausfällen. Das alles betrifft auch Flüge aus oder nach Deutschland. Sizilien ist ein beliebtes Reiseziel für Urlauber. Schon in den vergangenen Tagen war der Flughafen in Catania immer wieder für ankommende Flugzeuge gesperrt worden. Der Ätna ist ein aktiver Vulkan und bricht regelmäßig aus.
9: Im Juni und Juli war es in Westeuropa so heiß wie noch nie seit Beginn der Wetteraufzeichnungen. Laut dem EU-Klimawandeldienst Copernicus lag die Durchschnittstemperatur für die beiden Monate bei 21,6 Grad Celsius und damit fast 2,8 Grad über dem Langzeitdurchschnitt. Und jetzt die wichtigsten Nachrichten aus Baden-Württemberg. Wegen der niedrigen Pegelstände auf den Wasserstraßen will auch Baden-Württemberg das Sonn- und Feiertagsfahrverbot für Lkw vorübergehend aussetzen. Dies sei ab dem kommenden Wochenende bis Ende September geplant, teilte das Landesverkehrsministerium mit. Aus unserer Redaktion Landespolitik Knut Bauer.
11: Noch heute soll ein Erlass ergehen, der ab dem kommenden Sonntag schweren Lastwagen die Durchfahrt durch Baden-Württemberg ermöglicht. In dieser schwierigen Situation müsse jede Maßnahme ergriffen werden, die Lieferengpässe reduziert oder vermeidet, so Verkehrsministerin Razavi von der CDU gegenüber dem SWR. Mit der vorübergehenden Aufhebung des Lkw-Sonntagsfahrverbots folgt Baden-Württemberg nach Nordrhein-Westfalen, Niedersachsen, Rheinland-Pfalz und dem Saarland einem Vorschlag des neuen Bundesverkehrsministers Bilger.
9: Das Land Baden-Württemberg hat für landwirtschaftliche Ökobetriebe den Katastrophenfall ausgerufen. Das hat das Agrarministerium bestätigt. Hintergrund ist die Dürre. Diese führt laut Ministerium zu einem Mangel an Bio-Heu und Gras. Für Ökobauern bedeutet der Katastrophenfall, dass sie auch konventionell erzeugtes Grünland und Ackerfutter zukaufen dürfen. 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
12: Ganz genau, 3:01, der SWR1 Baden-Württemberg Verkehrsservice. Vorsicht erstmal auf der A7 Ulm-Würzburg zwischen Buchbachtalbrücke und Dinkelsbühl-Fichtenau. Reifen auf der rechten Spur. Dann noch die Schweiz, A2 Luzern Richtung Gotthard zwischen Amstieg und Göschnen. 4 Kilometer Stau, Verzögerung 40 Minuten, die Einfahrt Göschnen gesperrt. Und tatsächlich, ich gehe nochmal hier durch, War's das schon momentan. Hey, gute Fahrt. In Meersburg im Landkreis, im Bodenseekreis, so heißt das, 29 Grad. In Fellberg, Landkreis Schwäbisch Hall, 31 Grad. Und Triberg im Schwarzwald, Landkreis Schwarzwald-Baar, 27 Grad. Der Nachmittag bringt viel, viel Sonne. Hitze 29 bis 36 Grad. Nur ganz im Süden sind ein paar kleinere Wolken möglich. Ganz vereinzelt kann es da kurz Regen geben oder heftig gewittern. Aber das war es dann auch schon wieder. Die Nacht, die wird ein bisschen angenehmer als der Tag. 14 bis 19 Grad, leicht bewölkt. Bei, wie gesagt, angenehm 14 bis 19. Und der Ausblick, ja, der bleibt warm, der bleibt heiß und viel zu trocken natürlich. Morgen und Mittwoch reichlich Sonne, kaum Wolken, kein Regen. 27 bis 33 Grad.
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12: Kennt ihr das so nach dem Mittagessen, dass man denkt, oh, jetzt ein Kaffee? Und dann trinkt man dieses heiße Getränk und hat gleichzeitig im Kopf, Gott, ist mir jetzt doch viel zu heiß. Eiskaffee ist vielleicht die Lösung. Eiskaffee, das wär's jetzt. Ihr könnt euch das gönnen und dazu trällert euch Whitney Houston ein. I wanna dance with somebody. Ich bin Max Öhl. Hi.

würde er nach Baden-Württemberg kommen, hätte er ihn längst gefunden. Chris Rea sucht immer noch den Sommer. 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Am Montagmittag Vorsicht auf der A5 Frankfurt-Karlsruhe zwischen Bruchsal und Karlsruhe Nord. Defektes Fahrzeug, linke Spur und es gibt eine Ölspur auf der mittleren Spur. Und auch aufpassen, A81 Stuttgart-Heilbronn in der Einfahrt Stuttgart-Zuffenhausen. Hier liegen Glasscherben auf der Beschleunigungsspur. Fahrt vorsichtig. Ja, die Hitze, die ist immer noch da. Natürlich, sie bleibt auch die Trockenheit. Ein Eis geht aber immer, oder? Was habe ich da vorher für einen lustigen Tweet im Netz gesehen? Immer schön dran denken bei dieser Hitze. Schön Eiscremen. 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Guten Appetit.

0: So, wir gucken ganz kurz auf die Straßen. Vorsicht A6, Mannheim-Heilbronn. Zwischen Mannheim-Schwetzingen, Schwetzingen-Hockenheim, ungesicherter und neuer Unfall, noch nichts abgesichert. Passt dort auf. Jetzt wird's kurios. Wir versuchen was Neues. SWR1 Shuffle mit Tanja aus Öhringen. Hallo Tanja.
1: Hallo.
0: Alles Gute zum Geburtstag.
1: Vielen Dank.
0: Hast du mir gerade im Vorgespräch gesagt, du hast heute Geburtstag. Sehr schön, du kommst aus Öhringen, zwei Kinder, eins steht neben dir und du möchtest mitmachen bei SWR1 Shuffle. Ist das korrekt?
1: Ja, sehr gerne.
0: Sehr gut. Du liebst die Überraschung, die Spannung. Und vielleicht hast du dann Schuldgefühle, dass du den genommen hast, den du genommen hast. Ganz kurz erklärt.
1: Bin gespannt.
0: Wir machen das so, ich spiele dir einen Song vor, den kannst du gleich im Radio hören. Du kannst sagen, den möchte ich jetzt hören, dann spielen wir dir den jetzt in SWR1. Du kannst aber auch, wie bei der Shuffle-Funktion bei einem Streamingdienst oder bei alten MP3-Playern sagen, nö, ich klicke mal auf Weiter, ich weiß nicht, was kommt, aber vielleicht ist der noch besser. Das kann sein. Kann aber auch sein, dass du sagst, ach, hätte ich doch nur den ersten oder den davor genommen. Das musst du jetzt abwägen. Wir haben 5 Songs zur Auswahl. Hast du die Regeln verstanden?
1: Habe ich verstanden, ja. Super.
0: Großartig. Gibt es eine Musikrichtung, die dir sehr gefällt?
1: Ich mag gern rockige Sachen und auch die alten Sachen, so aus den 90ern und so.
0: Hey, du bist ja genau richtig bei SWR1.
1: Befürchte ja.
0: So, wir fangen mal an hier mit dem allerersten. Du musst dich entscheiden, willst du den jetzt im Radio hören? Hier sind Insomnia mit Faceless. Oder riskierst du, den nächsten zu hören? Willst du Insomnia mit Faceless oder riskierst du es?
1: Ich riskiere den nächsten.
0: Okay. Nelly the Elephant, großer Hitparadensong.
1: Cool, wie cool. Nein, oh Mann, ich weiß nicht. Nee, ich nehm's nächste. Ich such noch eins, komm.
0: Wirklich?
1: Ja, obwohl, oh, schwierig. Nee, einen noch.
0: Nelly the Elephant ist weg jetzt übrigens, ne? Major Tom, Peter Schilling.
1: Ach, meine Tochter schüttelt den Kopf, die ist zu jung für das Spiel.
0: Du hast noch 2 Songs, ne? Du kannst auch noch weiter riskieren.
1: Ich riskiere noch einen, komm.
0: Iron Maiden, Run to the Hills.
1: Mein Mann wäre begeistert, aber ich würde so gerne den 5. hören. Ich glaube, der ist richtig spannend. Mhm. Oh, ich probiere noch einen. Komm,
0: sag
1: lass mich den 5. hören.
0: Sag nochmal deine Lieblingsmusikrichtung.
1: So rockig? Ist auch voll okay. Super, das ist doch super.
0: Tanja, zu deinem Geburtstag bekommst du jetzt gut. Rednecks Cotton Eye Joe. Alles Gute und danke fürs Mitspielen. Ja.
1: Dankeschön, ciao. 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
1: Gleich 13.30 Uhr, halb zwei, alles wichtig mit Andreas Herrler.
2: Guten Tag. Im Schwarzwald wird wegen der anhaltenden Trockenheit auf einigen Höfen das Trinkwasser knapp. Einigen muss bereits Wasser per Lastwagen geliefert werden. Viele Bauernhöfe im Schwarzwald nutzen eigene Quellen und sind nicht an die Trinkwasserversorgung angeschlossen. Dina Steinbrink aus dem SWR-Studio Freiburg. Wie viel Wasser ist denn überhaupt noch da?
3: Wir haben da unter anderem mit einem Landwirt aus Bollschwall, nicht weit von Freiburg, gesprochen. Da kommt zwar noch ein bisschen Wasser aus der Quelle, aber für die Kühe zum Tränken reicht's eben nicht. Und deshalb fährt er fast täglich ins Tal, füllt da große Wassertanks auf und fährt die dann mit seinem Traktor hoch zu seinen Kühen. Und sollte es noch länger so trocken bleiben, könnten mehr Höfe und auch kleinere Orte auf Wasserlieferungen im größeren Stil angewiesen sein. Dafür organisiert der Versorger Badenhofer hier schon Tanklaster.
2: Auch Baden-Württemberg setzt das Lkw-Fahrverbot an Sonntagen aus. Grund sind die niedrigen Pegelstände der Flüsse, weshalb Schiffe nicht mehr so viel Ware transportieren können. Das baden-württembergische Verkehrsministerium teilte mit, die Maßnahme solle ab dem kommenden Wochenende gelten und dann bis Ende September. Zu den Nachrichten aus Deutschland und der Welt. Die am Flughafen Leipzig gefundene Drohne ist laut einem Medienbericht gezielt gegen ein ukrainisches Flugzeug geflogen. Die Wochenzeitung Die Zeit beruft sich dabei auf die Aufnahmen von Überwachungskameras. Demnach prallte die mit einem Sprengsatz versehene Drohne auf die Tragfläche eines Transportflugzeugs. In den Tragflächen befinden sich die Treibstofftanks. Die Drohne explodierte aber nicht, sondern fiel zu Boden. Woher sie stammt, ist weiter unklar. Auf Sizilien spuckt der Vulkan Ätna weiter Lava und Asche aus, deshalb fallen erneut Flüge aus. Wie der Flughafen Catania mitteilte, dürfen bis zum späten Nachmittag keine Flugzeuge landen. Auch bei den Starts gäbe es Verspätungen und Ausfälle. Betroffen seien auch Flüge von und nach Deutschland. 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
1: Kurze halb zwei, wir schauen auf die Straßen der SWR 1 Baden-Württemberg. Verkehrsservice, erstmal aufpassen, neue Gefahrenstelle A5 Frankfurt-Karlsruhe zwischen Kreuz Heidelberg und Heidelberg-Schwetzingen. Hier liegt ein Fahrradhelm. Vorsicht, B10 Ulm-Stuttgart zwischen Süßen Süd und Eislingen West. Hier liegt ein Ball auf der Fahrbahn. Was liegt denn da alles rum? A6 Mannheim-Heilbronn zwischen Kreuz Mannheim und Schwetzingen-Hockenheim. Unfall, rechte Spur in der Baustelle, 2 Kilometer Stau. Und noch die Info aus und für die Schweiz, A2 Luzern-Gotthard zwischen Amsteg und Göschnen, 4 Kilometer Staus, dauert 40 Minuten länger, dazu ist die Einfahrt Göschnen momentan gesperrt. Gute Fahrt! Es ist heiß, es bleibt heiß, die Sonne hält sich über Baden-Württemberg, ganz selten im Süden, ganz Süden, einige Quellwolken und sehr vereinzelt dort Regen oder Gewitter, aber ansonsten dampft's richtig, 29 Grad auf der Bar, 36 Grad in der Main-Tauber-Region, weiter viel, viel zu trocken, eben auch in den Nachrichten gehört. Die Nacht locker bewölkt, klar, Tiefstwerte dann 19 bis 14 Grad und die nächsten Tage immer mindestens 32 Grad.
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1: Mit Max Öl am Montag. Ja, hier kommen einige Nachfragen. Ja, morgen spielen wir auch wieder SWR1 Shuffle 20 nach 1. Riskiert ihr es, immer den nächsten Song zu hören und den dann im Radio gespielt zu bekommen? Oder bleibt ihr bei dem, der euch direkt gefällt? Morgen wieder 20 nach 1 und jetzt erstmal Steve Winwood und Manfred Mann's Earth Band.
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0: Start in die Woche mit SWR1 Baden-Württemberg. 20 vor 2 haben wir ja Montag. Die Sonne knallt, die Menschen fahren weg. Viele mit dem Camper mittlerweile, klar, Wohnmobil oder auch mit dem Wohnwagen. Und in diese Teile wird leider immer öfter viel zu viel reingepackt. Man hat ja Platz. Die Dinger haben aber eine Maximalbeladung. Klar, bei den meisten Reisemobilen sind es 3,5 Tonnen. Thorsten Weik aus der SWR Wirtschaftsredaktion gibt neue Statistiken, neue Zahlen. Wie häufig sind die Teile eigentlich zu schwer?
1: Die Polizei macht regelmäßig Kontrollen, auch zum Ferienstart, Schwerpunktkontrollen. Immer wieder berichtet die Polizei von vielen einfachen Verstößen, aber auch bis hin zu kompletten Überladungen. Auch mal über 1 Tonne zu viel kommt davor. Und das ist dann schon gefährlich. Der ADAC warnt vor zu viel Übergewicht. Das Fahrzeug selbst kann dadurch Schaden nehmen. Die Straßenlage und Fahrdynamik stimmen dann nicht mehr und vor allem die Bremsen können viel schneller überlasten, wenn es zum Beispiel in die Berge geht, beziehungsweise länger abwärts.
0: Können wir selbst denn vor der Abfahrt das Gewicht überhaupt überprüfen? Gibt es da was?
1: Ja, da gibt es mehrere Möglichkeiten. Es gibt Fahrzeugwagen zu kaufen. Da wird dann nacheinander jedes Rad gewogen. Solche Wagen gibt es schon für um die 100 Euro. Günstiger ist es, auf große Fahrzeugwagen zu fahren. Die gibt es in Industriegebieten, auf einigen Recyclinghöfen und hin und wieder bei Wiegeaktionen, zum Beispiel von der DEKRA. Die Preise dafür sind nicht einheitlich, aber so mit 5 bis 10 Euro für einmal wiegen muss man schon rechnen.
0: Wichtig zu wissen auch, das erlaubte Gewicht ist in Europa einheitlich. Die Strafen sind es allerdings nicht. Wer Pech hat, darf dann bei Überladung nicht mal weiterfahren. Wie viel Gewicht dürft ihr eigentlich mit eurem Führerschein bewegen, wenn ihr hinten was dranhängt oder euch reinsetzt? Könnt ihr nachlesen auf swr1.de.
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klingt auch nach Urlaub, oder? Desireless Voyage, Voyage. Es ist ganz genau 10 vor 2. 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Wir müssen kurz auf die Straße, neue Gefahren stellen. Passt auf, einmal auf der A7 Füssen Richtung Ulm. Zwischen dem Grenztunnel Füssen und Füssen, hier liegt eine Metallstange, und dann auch aufpassen, Fahrzeugteile auf der A7 Ulm Richtung Würzburg. Hier zwischen Heidenheim und Aalen-Oberkochen, hier liegen die Fahrzeugteile. Gute Fahrt, komplette Übersicht dann gleich wieder kurz nach 2. Erinnert ihr euch noch an das Video? Alle schwarz-weiß. Also das Video war schwarz-weiß. Die hatten natürlich farbliche Sachen an. Im Regen, pitchnass. Robbie ist das letzte Mal dabei. Ach Gott. Take That, Back for Good. 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
9: Um 14 Uhr mit Andreas Herrler. Guten Tag. Die Drohnenabwehr wird deutlich ausgebaut. Eine Windhose schleudert im Schwarzwald ein Auto durch die Luft. Das Wetter, Sonne und ein paar Wolken, vereinzelt Schauer und Gewitter bei 29 bis 36 Grad. Nach der Entdeckung einer Sprengstoffdrohne am Flughafen Leipzig-Halle wird die neue Drohnenabwehreinheit der Bundespolizei aufgestockt. Das hat das Bundesinnenministerium nun offiziell bestätigt. Aus Berlin berichtet Dietrich Karl Meurer.
10: Die Spezialkräfte sollen Drohnen aufspüren, abfangen und bei Bedarf unschädlich machen. Außerdem soll die Bundespolizei statt bisher 4 künftig 8 Standorte nutzen. Die Einheiten sollen dadurch schneller an Einsatzorte gelangen. An großen Flughäfen läuft zudem der Ausbau von Technik, um Drohnen zu erkennen und abzuwehren. Mobile Kräfte und Geräte können bereits kurzfristig verlegt werden.
9: Und auch zur Drohne vom Flughafen Leipzig-Halle selbst gibt es Neuigkeiten. Sie ist laut einem Medienbericht gezielt gegen ein ukrainisches Flugzeug geflogen. Die Wochenzeitung Die Zeit beruft sich dabei auf die Aufnahmen von Überwachungskameras. Demnach prallte die mit einem Sprengsatz versehene Drohne auf die Tragfläche eines Transportflugzeugs. In den Tragflächen befinden sich die Treibstofftanks. Die Drohne explodierte aber nicht, sondern fiel zu Boden. Woher sie stammt, ist weiter unklar. Im Nahverkehr der Bahn gab es in den ersten 6 Monaten des Jahres fast 1000 gewalttätige Übergriffe auf das Personal. Das zeigen neue Zahlen der DB Regio. Einen Großteil machten demnach Fälle von leichter Körperverletzung aus. Aus Berlin berichtet Benjamin Großkopf.
11: Zum Beispiel wurden Zugbegleiter geschubst oder bespuckt. 22 Mitarbeitende sind Opfer schwerer Körperverletzung geworden, beispielsweise durch Faustschläge, meldet der Vorstand der Bahntochter DB Regio. Der neue Verkehrsminister Steffen Bilger von der CDU nennt das erschütternd. Sowohl die reinen Zahlen, aber auch die entsprechenden Schilderungen der Bahnbeschäftigten. Das Unternehmen reagiert mit zusätzlichen Sicherheitsmaßnahmen, zum Beispiel mehr Personal im Zug und im Kundenservice.
9: Und jetzt zu den Nachrichten aus Baden-Württemberg. Auch Baden-Württemberg setzt das Lkw-Fahrverbot an Sonntagen aus. Grund sind die niedrigen Pegelstände der Flüsse, weshalb Schiffe nicht mehr so viel Ware transportieren können. Das baden-württembergische Verkehrsministerium teilte mit, die Maßnahme solle ab dem kommenden Wochenende gelten und dann bis Ende September. Im Schwarzwald hat eine Windhose gestern Schäden angerichtet. In Schramberg im Kreis Rottweil deckte der Luftwirbel zuerst ein Hallendach teilweise ab und erfasste dann ein geparktes Auto. Wie die Polizei mitteilte, wurde es hochgehoben, überschlug sich und kam auf den Rädern wieder zum Stehen. Verletzt wurde niemand. 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
12: Es ist 14:03, 2:03, der SWR1 Baden-Württemberg Verkehrsservice. Vorsicht auf der A8 München-Stuttgart zwischen Mühlhausen und Eichelberg. Hier Fahrzeugteile auf der Straße. Auf der 81 Singen Stuttgart in der Ausfahrt Böbling-Holb liegt ein Plastikteil auf der Straße. Auch hier aufpassen. Auf der A81 Heilbronn-Stuttgart zwischen Ludwigsburg Süd und Stuttgart-Zuffenhausen liegt ein Kennzeichen auf der linken Spur. Und auch aufpassen, B464 Böbling-Reutlingen zwischen Reutling-Altenburg und Orschel-Hagen. Hier sind Fahrradfahrer auf der Fahrbahn. Zu den Staus. A5 Karlsruhe-Frankfurt zwischen Hemsbach und Bensheim, 4 Kilometer stockender Verkehr. Und die Info aus der Schweiz, A2 Luzern Richtung Gotthard zwischen Amstieg und Göschnen, 4 Kilometer Stau, Verzögerung 40 Minuten. Die Einfahrt Göschnen mal wieder gesperrt. Alles immer zum Nachlesen in der SWR1 App. Kommt gut und sicher an. In Künzelsau, Landkreis, also im Hohe-Lohe-Kreis, 32 Grad, Neuenbürg im Enzkreis 30 Grad und im Landkreis Biberach in Bad Buchau, ja, Nähe Federsee, 30 Grad. Der Nachmittag bietet weiter viel Sonne, es bleibt heiß, es bleibt warm, maximal ein paar Quellwolken und ganz selten Schauer und kurze Gewitter, das allerdings alles nur im Süden von Baden-Württemberg. Die Temperaturen pendeln sich ein bei 29 bis viel zu trockenen 36 Grad. Heute Nacht meist klarer Nachthimmel, wenn dann überhaupt leicht bewölkt, angenehm 14 bis 19 Grad. Und der Ausblick morgen, Mittwoch, weiter Fettsonne, kaum Wolken und immer noch kein Regen, verdammt. Temperaturen liegen bei 27 bis 33 Grad, Mittwoch wieder sogar 35 Grad drin.
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12: Mit Max Öl und Supertramp und diesen Herrschaften Erasure. Schönen Nachmittag.
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SWR1 Baden-Württemberg. 11:02, Montagmittag. Claudia aus Weinheim schreibt, hey, wir sind Camper und wir sind Spontanurlauber. Letzte Septemberwoche, Anfang Oktober haben wir Urlaub und wir entscheiden dann spontan,

0: wohin wir fahren, wo das Wetter passt zu dem Zeitpunkt. Danke dir, 0711 26 27 28. Wir wollen nämlich wissen, gibt es spontane Urlaubsmenschen oder planen alle alles immer vor, was den Urlaub angeht, wenn ihr den Urlaub habt und gehen könnt? 0711 26 27 28. Ihr könnt anrufen, ihr könnt schreiben, auch über die SWR1-App, es geht alles. Karin schreibt, hey, mein Mann und ich, wir suchen uns meist erst 4 Wochen, bevor wir in Urlaub wollen, raus wohin und buchen dann oft erst 3 Wochen vorher etwas Günstiges. Denn so weit im Voraus machen wir nicht wirklich was. Meist landen wir da, wo wir ein Jahr vorher auch waren. Die Jahre zuvor immer zum Beispiel Fuerteventura, Costa Calma. Und wir planen nicht voraus. Till, wie machst du es?
1: Also die Urlaubsplanung funktioniert bei uns so. Wir haben vor 2 Wochen Vietnam gebucht und heute das erste Hotel. Und es funktioniert einfach gut. Einfach mit dem Backpack und drauf los. Mit der ganzen Familie.
0: Kommt natürlich darauf an, wenn ihr jetzt nächstes Jahr fliegen würdet, da wäre ich bei dir. Aber wann fliegt ihr denn?
1: Am 18.8. Das heißt nächsten Dienstag.
0: Ihr habt das heute gebucht, aber die Flüge doch schon länger gehabt.
1: Nee, die Flüge haben wir vor 2 Wochen gebucht und quasi das erste Hotel, was wir haben, haben wir jetzt heute gebucht.
0: Das
1: und
0: ist
1: jetzt
0: ja
1: schauen wir mal, die Inlandsflüge buchen und die Hotels buchen. Und es geht.
0: Ja, wobei das natürlich eine Urlaubsregion ist, da ist das fast Standard. Ne? Gerade mit dem Backpack, wenn du das erwähnst, da guckt man immer so, wo lande ich, lass mich wirklich so ein bisschen treiben. Wie alt sind die Kids?
1: Die Kleine ist 16, die Große ist 21 und ich fliege sogar mit der 16-Jährigen vorher, eine Woche vor. Und wir machen da quasi einen Papa-Tochter-Urlaub und dann kommen die anderen nach und dann reisen wir rum durchs Land.
0: Man muss natürlich sagen, in deinem Fall, die Kids so groß, dass es denen auch Spaß macht, ungeplant und sonst wo irgendwo hingehen. Wenn ich jetzt überlege, mit meinem 2-Jährigen, meiner 6-Jährigen nicht zu wissen, wo wir dann abends schlafen, würde ich nervös werden.
1: Kannst du machen, kann ich dir wirklich empfehlen. Das haben wir in Thailand schon gemacht oder auch auf Bali. Du bist nur mit deinem Handy unterwegs und sagst, okay, wo bin ich jetzt gerade, das gefällt mir hier. Guck mal, wo hat es ein Plätzchen zum Schlafen? Es gibt immer was.
0: Ich lasse mich inspirieren.
1: Und selbst sogar in Deutschland, wenn du in der Pfalz unterwegs bist mit dem Fahrrad, kannst du auch einfach sagen, ich stoppe mal hier oder stoppe mal da.
0: Finde ich gut.
1: Das geht.
0: Dankeschön.
1: Man braucht also nur dieses Vertrauen.
0: Sehr gut.
1: Alles klar.
0: Hey, tollen Urlaub bis euch. Dann. Ciao. 0711 26 27 28. Wie macht ihr es? Urlaub spontan oder weit im Voraus gebucht? Hör mal mit eurer Meinung.
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2: 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Übermorgen, am Mittwoch, findet der perfekte Tag dort statt. Und ihr gewinnt. Morgen früh losen wir schon aus in Guten Morgen Baden-Württemberg. SR1-Moderatorin Katrin Kleinbram, die freut sich da sowieso schon seit Wochen drauf. 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Und Katrin, noch mal ganz kurz, ihr fahrt ja am perfekten Tag in Konstanz nicht nur mit der Bodenseefähre, ihr bekommt auf der Fähre auch noch ganz besondere Einblicke, ne?
3: Ja, wir dürfen was sonst nicht geht. Wir gehen ins Steuerhaus des Elektrokatamarans und bekommen da das eine oder andere beigebracht. Das hat mir Christopher Pape von der Bodenseeschifffahrt erzählt.
4: Wir werden den absoluten Grundkurs fahren. Das bedeutet, die Gewinnerinnen und Gewinner, sie können an Bord kommen, sie können ins Steuerhaus hoch und unsere Schiffsführer werden dann ein bisschen was erklären, wie das funktioniert. So ein paar spannende nautische Dinge rund um Steuern eines Schiffes. Und das Steuern selber wird wahrscheinlich auch möglich sein.
2: Ja, okay. Weißt du denn, wie das noch war mit Steuerbord und Backbord?
3: Ich weiß es noch. Ich habe mir das natürlich dann direkt erklären lassen. Das gehört zu so einem Grundkurs ja dazu. Und ihr könnt das nochmal nachschauen. Es ist durchaus nützlich auf so einer Fähre. Und wenn ihr schon dabei seid, dann könnt ihr auch euer Wissen über Dinosaurier auffrischen. Die treffen wir dann nämlich auf der Blumeninsel Mainau als lebensgroße Figuren. Der Hausherr ist Graf Björn. Der hat mir überhaupt erstmal erklärt, was Dinos mit der Mainau zu tun haben.
5: Naja, also die Dinos passen natürlich, weil unsere Pflanzenwelt zum Teil fast aus der gleichen Zeit, kann man sagen, kommt, wenn man dann durch den Park läuft, gerade bei uns im Arboretum. Und da steht einer mit so einem riesenlangen Hals, der ist, glaube ich, 23 Meter lang. Das ist schon beeindruckend.
3: Und beeindruckend, da geht's auch weiter, nämlich im Sea Life Konstanz mit Haien, mit Clownfischen, Piranhas. Und wir dürfen auch dort hinter die Kulissen, nämlich über das große Ozeanbecken und von oben reinschauen. Das ist nämlich offen. Und da sieht man dann unter anderem den Lieblingsplatz von Leo, dem Katzenhai. Und es gibt im Sea Life ein Pinguin-Baby, gerade mal ein paar Wochen alt.
2: Ah, das wird meinen Kids gefallen. Vielen Dank dir, Katrin. Der perfekte Tag in Konstanz findet am Mittwoch statt. Und morgen früh wird ausgelost. Ihr habt also noch Zeit mitzumachen.
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1: 14.30 Uhr, halb drei, alles Wichtige mit Andreas Herrler.
2: Guten Tag. Baden-Württemberg folgt dem Beispiel anderer Bundesländer und setzt das Lkw-Fahrverbot an Sonntagen aus. Um die Ausfälle von Schiffslieferungen wegen des Niedrigwassers auszugleichen, dürfen Lastwagen ab dem kommenden Wochenende bis Ende August auch an Sonntagen fahren. Zunächst hatte das Ministerium erklärt, die Ausnahme solle bis Ende September gelten. Fragen wir Jenny Bein aus der SWR Wirtschaftsredaktion. Kann denn die vorübergehende Sonntagsfahrerlaubnis für Lkw die Lieferengpässe wirklich ausgleichen?
3: Naja, ob das Ganze viel bringt, ist noch unklar. Der größte Verband für die Branche im Land, Spedition und Logistik Baden-Württemberg, sieht die Lockerung grundsätzlich positiv. Er sagt aber auch, die Lkw-Fahrerinnen und Fahrer sind ja in Dienstplänen. Es kommt also darauf an, wie schnell man die ändern kann. Und laut Verband fehlen schon jetzt Fahrer und auch geeignete Fahrzeuge, vor allem für sogenanntes Schüttgut, also Getreide oder Kohle. Und davon bräuchte man tatsächlich jede Menge, denn der Verband sagt, um die Fracht eines einzigen Binnenschiffes zu transportieren, braucht es 150 Lkw plus Fahrer.
2: Der Unternehmer Nikolaus Stiel aus dem Rems-Murr-Kreis fordert eine Abkehr von der 35-Stunden-Woche in der Metall- und Elektroindustrie. Der Aufsichtsratschef des Gartengeräteherstellers Stiel in Waiblingen sagte der deutschen Presseagentur, in guten Zeiten habe sich Deutschland die 35-Stunden-Woche leisten können, aktuell aber nicht mehr. Auch der Autobauer Mercedes hatte sich schon ähnlich geäußert. Zu den Nachrichten aus Deutschland und der Welt. Im Nahverkehr der Bahn gab es in den ersten 6 Monaten des Jahres fast 1000 gewalttätige Übergriffe auf das Personal. Das hat die DB Regio mitgeteilt. In den meisten Fällen ging es demnach um leichte Körperverletzungen. Es habe aber auch 22 Fälle schwerer Körperverletzungen gegeben. Der Bund stockt seine Drohnenabwehr deutlich auf. Das hat das Bundesinnenministerium nun offiziell mitgeteilt. Statt bisher 4 seien nun 8 entsprechende Standorte geplant. 300 Einsatzkräfte sollen unbemannte Luftfahrzeuge aufspüren, abfangen und gegebenenfalls auch abschießen. Mehr Nachrichten in der SWR Aktuell App.
1: Der Blick auf die Straßen um kurz nach 2:30. SWR1 Baden-Württemberg Verkehrsservice auf der A5 dauert es länger. Karlsruhe-Frankfurt zwischen Kronau und Waldorf-Wiesloch in der Baustelle 5 Kilometer stockend. A5 Karlsruhe-Basel zwischen Freiburg-Nord und Freiburg-Mitte 3 Kilometer Stau. A7 Ulm Richtung Füssen zwischen Nersingen und Föhringen 3 Kilometer Stau. Und in der Schweiz noch die Meldung A2 Luzern Richtung Gotthard zwischen Amstieg und Göschnen 4 Kilometer Stau. Verzögerung hier 40 Minuten. Und wie immer bei der Meldung, die Einfahrt Göschnen ist ebenfalls gesperrt. Kommt gut und sicher an. Das Wetter ist heiß, bleibt heiß und natürlich viel zu trocken. Wir denken alle an die Landwirte und die Gewässer in Baden-Württemberg. Die brauchen den Regen, er kommt aber leider nicht. Heute 36 Grad in der Main-Tauber-Region. Wenn überhaupt Regen, dann wirklich nur sporadisch und ganz wenig und kurz vereinzelte Schauer im ganz südlichen Teil Baden-Württembergs. Da auch mal ganz kurzen Gewitter möglich, aber niemals so viel, dass es ausreicht. Heute Nacht locker bewölkt oder klar, Tiefstwerte 19 bis 4 Grad und die nächsten Tage auch immer über 32 Grad und trocken.
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1: Mit Max Öl am Montag und großartige Musik. Eurythmics mit dabei, Toto und sein Africa Miley Cyrus und Beloved und Sweet Harmony. Schönen Montag.
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0: S1 Baden-Württemberg. Verkehrsservice, pass auf der A5 Frankfurt-Karlsruhe zwischen Ladenburg und Dossenheim. Defektes Fahrzeug, linke Spur, sehr unpraktische Stelle, fahrt dort vorsichtig. Oh, das wird spannend. Noch 2 Tage, dann schaut ganz Baden-Württemberg, also zumindest viele, Richtung Himmel. Aber bitte, bitte mit Schutzbrille. Mittwochabend gegen 6:20 wird es nämlich plötzlich dunkel und still vor allem. Die Vögel denken, es ist Nacht. Wir erleben nämlich eine partielle Sonnenfinsternis. Der Mond schiebt sich über die Sonne und bedeckt sie bis zu 90%. Das ist schon beeindruckend, auch für diese zwei aus Ulm.
1: Ich habe 1999 die Totale angeguckt, war ziemlich gut. Und meine Tochter wünscht sich das, die ist 10 und will unbedingt das mit anschauen.
2: Ich habe keine Brille und wollte noch eine besorgen, aber die sind in der meisten ausverkauft. Also wahrscheinlich nicht, aber ich werde es ja trotzdem miterleben.
0: Also bloß zum Himmel gucken, einfach so eben nicht. Die Netzhaut ist extremst empfindlich und hat kein Schmerzempfinden. Man merkt das gar nicht. Mit Spezialbrille wird dann nur 0,001% des Sonnenlichts durchgelassen. Schnell noch eine kaufen? Fragezeichen. Diese Ulmer Optikerin, die sieht schwarz.
3: Leider sind wir schon ausverkauft. Es ist jetzt 11 Uhr und ich habe schon 10 Telefonate geführt mindestens. Also ja, alle ausverkauft.
0: Na, hoffen wir mal, dass alle Astrofans und Interessierten schon eine Sonnenfinsternisbrille haben. Wie es mit der Sicht denn sein wird wettertechnisch, das sagt uns Hartmut Mühlbauer vom SWR1 Wetterteam.
4: Die Sonnenfinsternis am Mittwoch ist überall gut zu sehen. Wir haben einen sonnigen Tag, der Himmel ist klar oder wirklich nur locker bewölkt. Da müsste es schon komisch zugehen, dass sich gerade dann eine Wolke vor die Sonne schiebt. Also das ist wirklich ein idealer Tag, kann man sagen. Die Abschattung beginnt so etwa um 19.20 Uhr, 19.30 Uhr und erreicht dann zum Beispiel in Freiburg um 20.18 Uhr den Höhepunkt. 89,3% sind dann abgeschattet. Das ist das meiste, was wir in Deutschland sehen können. Weil die Sonnenfinsternis so spät ist, sollte man eine gute Sicht auf den westlichen Horizont haben. Die Sonne steht ja dann schon tiefer und dann sollte es eigentlich überall sehr gut klappen.
0: Ach, spannend. Also Sonnenfinsternis Mittwochabend. Mehr Infos natürlich bei uns swr1.de.

SWR1 Baden-Württemberg am Montagmittag, 3:06. Und wenn ihr euch fragt, ach, bald habe ich ein paar Tage frei oder das Wochenende kommt ja auch mal wieder. Was lese ich denn als nächstes? Geht es euch beim Lesen auch immer so wie bei mir mit Musik? Es gibt so viel, man weiß gar nicht, wo man anfangen soll, Neues zu entdecken. 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Naughty. 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
10: Um 15 Uhr mit Simone Stephan. Guten Tag. In den Regionalzügen gibt es mehr Übergriffe auf Bahnpersonal. Im Schwarzwald drohen wegen der Trockenheit Quellen zu versiegen. Das Wetter Sonne und ein paar Wolken, vereinzelt Schauer und Gewitter bei 29 bis 36 Grad. Bahnmitarbeitende im Nahverkehr sind in den ersten 6 Monaten des Jahres in fast 1000 Fällen Opfer von Gewalt geworden. Das sind 14% mehr im Vergleich zum Vorjahreszeitraum. Das zeigen neue Zahlen der DB Regio. Einen Großteil machten demnach Fälle von leichter Körperverletzung aus. Aus Berlin berichtet Benjamin Großkopf.
11: Zum Beispiel wurden Zugbegleiter geschubst oder bespuckt. 22 Mitarbeitende sind Opfer schwerer Körperverletzung geworden, beispielsweise durch Faustschläge, meldet der Vorstand der Bahntochter DB Regio. Der neue Verkehrsminister Steffen Bilger von der CDU nennt das erschütternd. Sowohl die reinen Zahlen, aber auch die entsprechenden Schilderungen der Bahnbeschäftigten. Das Unternehmen reagiert mit zusätzlichen Sicherheitsmaßnahmen, zum Beispiel mehr Personal im Zug und im Kundenservice.
10: Die Bundesregierung will die Drohnenabwehreinheit der Bundespolizei aufstocken. Künftig sollen rund 300 Spezialisten allein in diesem Bereich arbeiten. Bislang ging die Bundesregierung von 130 Kräften aus. Statt an 4 soll die Einheit an 8 Standorten stationiert sein. Sie soll unbemannte Luftfahrzeuge aufspüren, abfangen und gegebenenfalls auch unschädlich machen. Zudem soll am Deutschen Zentrum für Luft- und Raumfahrt, DLR in Kochstedt, ein neues Technologiezentrum für Drohnensicherheit entstehen. Auf Sizilien spuckt der Vulkan Ätna weiter Lava und Asche aus, deshalb fallen erneut Flüge aus. Wie der Flughafen Catania mitteilte, dürfen bis zum späten Nachmittag keine Flugzeuge landen. Auch bei den Starts gäbe es Verspätungen und Ausfälle. Betroffen seien auch Flüge von und nach Deutschland. Und jetzt nach Baden-Württemberg. Im Schwarzwald drohen wegen der Trockenheit Quellen zu versiegen. Einzelne Höfe in der Gemeinde Feldberg im Kreis Breisgau-Hochschwarzwald müssen bereits mit Trinkwasser beliefert werden. SWR-Reporterin Dina Steinbrink berichtet.
12: Das Problem: Einige Höfe im Schwarzwald sind nicht ans Trinkwassernetz angeschlossen und nutzen seit Jahrzehnten nur eigene Quellen. Und aus denen kommt jetzt teils sehr wenig Wasser. Wir haben schon jetzt einzelne Höfe, die individuell mit Wassertanks beliefert werden müssen, hat Feldbergs Bürgermeister Johannes Albrecht dem SWR erklärt. Seit Ende vergangener Woche bereitet sich auch der südbadische Wasserversorger Badenova darauf vor, Lieferungen mit Tanklastern zu organisieren. Denn sollte es noch länger so trocken bleiben, könnten weitere Höfe und auch abgelegene Gemeinden auf Wasserlieferungen angewiesen sein.
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13: Es ist ganz genau 3:03 am Montag. Hier ist SWR 1 Baden-Württemberg mit dem Verkehrsservice. Eine Meldung von der A5, Karlsruhe-Frankfurt, immer noch stocken zwischen Kronau und Waldorf-Wiesloch hier in der Baustelle. Und die Info aus und für die Schweiz, A2 Luzern Richtung Gotthard zwischen Amsteg und Göschnen, 4 Kilometer Stau, 40 Minuten obendrauf, die Einfahrt Göschnen gesperrt. Alles nachzulesen auf swr1.de. Gute Fahrt.
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13: In Staufen im Breisgau, Landkreis Breisgau-Hochschwarzwald 31 Grad, im Landkreis Reutlingen in Trochtelfingen 28 Grad und 31 Grad in Waldüren im Neckar-Odenwald-Kreis. Weiter wirklich viel Sonne, wenn überhaupt, kommt was Nasses von oben runter und das auch nur kurz im ganz südlichen Baden-Württemberg. Dann nochmal kurz mit einem heftigen Gewitter, aber das war es dann auch schon wieder. Es bleibt weiter viel zu trocken, 29 bis 36 Grad. Die Nacht klar, leicht bewölkt, trocken. Angenehme 14 bis 19 Grad und der Ausblick, leider weiter kein Regen, morgen und Mittwoch viel Sonne, Temperaturen morgen und Mittwoch, also morgen 33 Grad, Mittwoch 35 Grad.
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13: 1. Gleich machen wir noch mal eine Runde. Plant ihr euren Urlaub minutiös? Gibt es jetzt schon die Aktivitäten für die 14 Urlaubstage nach Minuten und Stunden aufgelistet? Oder fahrt ihr spontan los? Guckt, was passiert. Ja, ihr könnt noch gerne anrufen. 0711 26 27 28. Urlaub geplant oder spontan. Quatschen wir heute drüber. Nach OMD und jetzt R.E.M. Losing My Religion. Ich bin Max Öhl. Hi.
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0: 12 Minuten nach 3. Hier ist SWR1 Baden-Württemberg. Wie macht ihr es eigentlich mit dem Urlaub? Bucht ihr das weit im Voraus? Hat möglicherweise der Moderator dieser Sendung letztes Jahr auf der Rückreise vom Campingurlaub schon dieses Jahr gebucht? Wer weiß? 0711 26 27 28. Wie macht ihr es? Spontan in Urlaub fahren oder weit im Voraus planen? Siggi aus Remseck, wie ist bei euch?
1: Wir bauen Wohnmobil aus und wenn es fertig ist, wann wir fertig werden, entscheiden wir ganz kurzfristig, wo wir hinfahren, je nach Wetter, in Norden oder in Süden, ganz spontan.
0: Krass. Ist das aber genau. Ein Lebensabschnitt bei euch, wo sowas möglich ist oder werden da Kinder mitgeschleppt?
1: Nee, Kinder nimmer, Kinder sind aus dem Haus und deshalb ist es jetzt möglich, müssen wir auf niemanden mehr achten, nur gucken, cool. Was uns eben gut und uns gefällt.
0: Ja, voll genau. Gut. Wann seid ihr und ungefähr fertig? Was plant ihr?
1: Es kann sein Herbst noch oder es kann erst im Winter fertig werden, aber dann können wir spontan entscheiden, fahren wir in Süden oder fahren wir in Norden, je nach Wetter, genau.
0: Dann gutes Schrauben und schönen Urlaub schon mal.
1: Alles klar, danke schön, tschüss.
0: Ihr könnt WhatsApp ein Signal schicken oder auch anrufen. Bernd, du bist schon eine Weile unterwegs, auch auf eine Art Urlaub mit dem Fahrrad. Seit wann bist du unterwegs?
2: 1. Februar los im Kreis Tübingen. Und dann ging es runter, Rhein, Rhone, Marseille, dann ganz um Spanien rum und am Atlantik entlang jetzt wieder hoch und jetzt geht es noch bis Rotterdam.
0: Und in Calais bist du jetzt gerade, du hast ein Fahrrad, du fährst mit dem Fahrrad jeden Tag, wie viele Kilometer ungefähr?
2: Mit dem Fahrrad, ich fahre so jeden Tag so zwischen 80 und 100 mit dem E-Bike.
0: Wie muss man sich das aber dann vorstellen? Guckst du dann morgens, wo du nachmittags, abends ankommen möchtest und guckst da schon nach Unterkünften und da fährst du, merkst, dir geht die Kraft aus, jetzt buche ich eine Unterkunft?
2: Nein, so ein, zwei Tage im Voraus gucke ich immer. Weil ich muss nach einer Unterkunft gucken, die halt zum Geldbeutel passt.
0: Ja klar, und du musst dein Fahrrad laden können oder?
2: Genau, und dementsprechend plane ich dann auch die Tagestour. Das heißt also, grob möchte ich der Küste entlang fahren, aber ich bin auch mal 50, 60 Kilometer von der Küste weg, wenn es einfach vom Budget her nicht anders geht oder so.
0: Was hat dir die Reise über Europa jetzt schon beigebracht? Sind die Unterschiede zwischen uns allen so groß oder kommst du zusammen als Europäer?
2: Ich war schon vorher Europäer, also Schwab und Europäer. Und jetzt auch. Überall unheimlich nette und sehr gastfreundliche.
0: Das ist doch schön. Sowas ist toll zu hören. Also, ich halte fest, du bist halb spontan, halb zwei, drei Tage im Vorausplan.
2: So in die Richtung, genau.
0: Sehr schön. Hey, gute, sichere Fahrt. Meld dich, wenn du wieder bei Tübingen kommen bist.
2: Das mache ich gern, wenn der Max Oehler mal wieder am Radio ist, dann rufe ich wieder
0: an. Nach der Woche bin ich 3 Wochen selber im Urlaub, aber dann.
2: Ja, ich bin noch länger unterwegs.
0: Du fahr doch wieder runter nach Perpignan, dann sehen wir uns.
2: nee, das reicht dann nicht mehr. Dann komme ich vor dem Winter nicht mehr heim.
0: Gute Fahrt dir. Danke für den Anruf.
2: Ja, danke. Ciao, ciao.
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0: 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Verkehrsservice, passt auf der A6 Mannheim-Heilbronn zwischen Sinsheim und Sinsheim-Süd. Neuer Unfall, rechte Spur. Und auch Vorsicht, A6 Heilbronn Richtung Mannheim in der Einfahrt Schwetzingen-Hockenheim. Hier liegt ein Kantholz auf der Fahrbahn. Besonders vorsichtig dort fahren. 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
0: 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So alt wie ich. Ist im Jahr 82. Prince, 1999.

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1: Um 15.30 Uhr alles Wichtige mit Simone Stephan.
2: Guten Tag. Auch Baden-Württemberg setzt das Lkw-Fahrverbot an Sonntagen vorübergehend aus. Hintergrund sind die Ausfälle von Schiffslieferungen wegen des Niedrigwassers. Die Regelung gilt vorerst bis Ende August. Ein Spediteur aus dem Hohenlohe-Kreis sieht allerdings keinen Nutzen in der neuen Regelung. Der Geschäftsführer der Krautheimer Spedition Rüdinger Kost sagte dem SWR:
3: Die Rechnung ist relativ einfach. Die bei uns beschäftigten Lkw-Fahrer, die müssen 48 Stunden die Woche eine gesetzliche Ruhepause vorweisen. Das heißt, ich kann durch die Lockerung von dem Sonntagsfahrverbot trotzdem nicht mehr fahren. Und letzten Endes möchte ich das auch gar nicht, weil unsere Beschäftigten irgendwann ja auch mal ein Wochenende haben müssen. Das heißt, selbst wenn wir jetzt den Sonntag nutzen, müsste ich dafür aber einen anderen Werktag opfern. Und deswegen ist das für unser Geschäftsmodell belanglos. Wir werden deswegen nicht eine Tonne mehr Ware befördern können.
2: Die Polizei Heilbronn hat eine Diebesbande zerschlagen, die in Deutschland immer wieder Autos geklaut und diese nach Polen gebracht haben soll. Die beiden Hauptverdächtigen wurden in Polen festgenommen und sitzen in U-Haft. Sie sollen unter anderem im Raum Heilbronn, Aalen, Stuttgart und Mannheim überwiegend Autos der Marke Jeep gestohlen haben. Von einem dritten Verdächtigen fehlt noch jede Spur. Und damit zu den Nachrichten in Deutschland und der Welt. Im Regionalverkehr in Deutschland haben Übergriffe gegen Zugbegleiterinnen und Zugbegleiter zugenommen. In der ersten Hälfte dieses Jahres kam es zu fast 1000 Vorfällen, wie die DB Regio mitteilte. In den meisten Fällen wurden Bahnmitarbeiter etwa geschubst oder bespuckt. Schwere Körperverletzungen erlitten 22 Mitarbeiterinnen und Mitarbeiter. Die spanischen Behörden bereiten sich auf die totale Sonnenfinsternis am Mittwochabend vor. Wegen der hohen Brandgefahr in großen Teilen des Landes werden einige Naturparks für Events rund um die Sonnenfinsternis komplett gesperrt. 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
1: Der Blick auf die Straßen kurz nach 3:30. Der SWR1 Baden-Württemberg Verkehrsservice. Vorsicht auf der A8 Karlsruhe-Stuttgart zwischen Rotesheim und Leonberg West. Defektes Fahrzeug, rechte Spur. A6 Mannheim Richtung Heilbronn. Zwischen Wiesloch-Rauenberg und Sinsheim wird ein Unfall auf der rechten Spur aufgenommen. Dadurch 6 Kilometer Stau. Es dauert eine halbe Stunde länger. A98 Stockach-Schaffhausen. Zwischen Stockach-Ost und Stockach-West wird auch ein Unfall aufgenommen. Hier 2 Kilometer Stau. Aus der Schweiz folgende Meldung. A2 Luzern-Gotthard. Zwischen Wassen und Göschnen 3 Kilometer Stau. Hier dauert es eine halbe Stunde länger. Dazu ist die Einfahrt Göschnen momentan gesperrt. Allen unterwegs eine gute Fahrt. Es bleibt heiß, viel zu trocken, einige Quellwolken und ganz selten kurze Schauer, kurze Gewitter, nur im Süden des Landes. Ansonsten, wie gesagt, sehr, sehr trocken, sehr heiß. 36 Grad möglich in der Main-Tauber-Region, 29 auf der Baar. Dazu ein ganz mäßiger Westwind, teilweise aber auch stark böig. Die Nacht dann locker bewölkt oder klar, Tiefstwerte 19 bis 14 Grad heute Nacht.
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1: Mit Max Öhl am Montag, Taylor Swift, ja, die haben wir auch mal wieder mit The Fate of Ophelia. Und wenn ihr jetzt sagt, ach, so 6,5 Minuten würde ich mich einfach mal woanders hinträumen, da haben wir was im Angebot. 6,5 Minuten. Diese Herrschaften. Hotel California. Gute Musik braucht manchmal Zeit. 6 Minuten 30. Viel Spaß.
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0: Taylor Swift, The Fate of Ophelia, gibt es eine großartige Doku gerade über Taylor Swift in der ARD Mediathek. Checkt das mal ab, einfach Taylor Swift in der ARD Mediathek eingeben. Die Taylor Years, wie sie zu dem Superstar wurde, der sie jetzt ist, ja. Vielleicht schaut ihr die im Urlaub. Viele machen sich ja jetzt auf den Weg in den Süden, in den Norden, in den Westen. Wo geht ihr in Urlaub hin? Vielleicht ja mit dem Reisemobil, also mit einem Camper, Wohnmobil oder Wohnwagen. Und da wird doch dann vielleicht das ein oder andere Mal gedacht, ach komm, das nehmen wir auch noch mit. Da hat's doch Platz im Camper. Ja, haben alle schon mal gesagt, ne? Das gepackte Teil dann aber vor der Abfahrt zu wiegen, das ist nicht das Allerschlechteste. Das kann man auf großen Fahrzeugwagen machen, gibt's überall in Baden-Württemberg, zum Beispiel in Industriegebieten, an Recyclinghöfen. Und das spart vor allem jede Menge Geld und Ärger. Thorsten Weig aus unserer Wirtschaftsredaktion. Die Polizei macht ja Stichproben, nicht nur hier in Baden-Württemberg, sondern vor allem in vielen europäischen Urlaubsregionen. Welche Strafen drohen denn bei Überladung? Meist liegt ja die Grenze bei 3,5 Tonnen.
1: Das erlaubte Gewicht ist in Europa ja einheitlich. Die Strafen sind es aber überhaupt nicht. Man sollte also schon die Gesetze im Ausland vor der Fahrt einmal genau anschauen, denn teilweise sind die Strafen drastisch. In Deutschland gibt es noch eine Toleranzgrenze mit Verwarngeld, wer die 3,5 Tonnen überschreitet. Erst ab 20% zu viel wird es dann mit rund 100 Euro Strafe und einem Punkt sehr unangenehm, auch in Deutschland. In Österreich zum Beispiel gibt es aber gar keine Toleranzgrenze. Es kostet sofort mindestens 85 Euro und ab dann geht es rauf bis mehrere tausend Euro. Und in Österreich erreicht man auch schnell die Grenze, dass man nicht weiterfahren darf. Da gibt es dann ein Verbot bei mehr als 2% zu viel Gewicht. In Frankreich dasselbe, aber erst ab 5% Überladung. Da ist der Urlaub dann auch schneller vorbei, als einem lieb ist. Deshalb lohnt die richtige Planung und das Wiegen.
0: Infos und noch mehr Tipps dazu zum überladenen Wohnmobil, Wohnwagen oder Camper und ein ausführliches Video jetzt auf swr1.de.
2: Nun, da sich der Vorhang der Nacht von der Bühne hebt, kann das Spiel beginnen, das uns vom Drama einer Kultur

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Wir wollen, dass ihr gut und sicher ankommt. Es ist kurz vor 4, 15.53 Uhr. Vorsicht bitte auf der A5 Frankfurt Richtung Karlsruhe. Zwischen Bruchsal und Karlsruhe Nord. Hier liegt nämlich ein Metallteil auf der linken Spur. Und ihr könnt immer alles von den Straßen, die Meldungen nachlesen. Auf swr1.de, hier geht's gleich weiter mit Kollege Sebastian Frisch, der hat richtig Bock, gleich ab 16 Uhr. Unter anderem hat er richtig gute Musik eingepackt. Da bin ich ein bisschen neidisch, Sebastian. Ja, er guckt schon. Ja, Rick Astley hat er sich da schön reingezogen. Michael Jackson, Fleetwood Mac. Wie hat er das hingekriegt? Was hat er hier noch? Phil Collins. Crazy Town, Cyndi Lauper. Sag mal, da höre ich doch direkt Radio. Gleich ab 16 Uhr, Sebastian Frisch. Mein Name ist Max Oehl. Bleibt gesund.

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10: Um 16 Uhr mit Simone Stephan. Guten Tag. Bundesverkehrsminister Bilger kündigt mehr Sicherheit für Bahnpersonal an. Stiel aus Waiblingen fordert die Abkehr von der 35-Stunden-Woche. Das Wetter, Sonne und ein paar Wolken, vereinzelt Schauer und Gewitter bei 29 bis 36 Grad. Mitarbeiter der Bahn sind in den ersten 6 Monaten des Jahres in fast 1000 Fällen von Reisenden geschubst, geschlagen oder bespuckt worden. In 22 Fällen kam es zu schweren Körperverletzungen. Das zeigen neue Zahlen der DB Regio. Bundesverkehrsminister Bilger von der CDU kündigte mehr Sicherheitsvorkehrungen bei der Bahn an.
11: Zum einen geht es um mehr Personal. Auch als Reaktion auf die jüngsten Ereignisse hat die DB Sicherheit bereits das Personal aufgestockt. Dann die technischen Möglichkeiten mit Bodycams, hoffentlich dann auch bald mit der Möglichkeit der Audioaufzeichnung. Mehr Rückhalt auch für die Bahnmitarbeiter, dass sie wirklich wissen, die Gesellschaft steht hinter ihnen bei ihrer harten Arbeit und dann aber auch die Verfolgung derjenigen, die Straftaten begehen.
10: Der Bundesverkehrsminister sagte außerdem, dass spätestens ab dem 1. Oktober bei Bahnmitarbeitern in der Region Rhein-Neckar-Pfalz Tonaufzeichnungen per Bodycam getestet werden sollen. Internationale Fußballverbände erhöhen den Druck auf FIFA-Präsident Infantino. Die Dachverbände aus Europa, Asien, Nord- und Mittelamerika sowie der Karibik fordern in einem offenen Brief einen Neuanfang an der Spitze des Weltfußballverbands. Als Grund gaben sie gebrochenes Vertrauen an. Der Name Infantino wird in dem Brief allerdings nicht genannt. Und jetzt zu den Nachrichten aus Baden-Württemberg. Der Gartengerätehersteller Stiel aus Waiblingen im Rems-Murr-Kreis fordert eine Abkehr von der 35-Stunden-Woche in der Metall- und Elektroindustrie. Aufsichtsratschef Nikolaus Stiel sagte der deutschen Presseagentur, in guten Zeiten habe sich Deutschland die 35-Stunden-Woche leisten können, aktuell aber nicht mehr. Einzelheiten von Sabine Geipel aus der SWR-Wirtschaftsredaktion.
12: Mehr arbeiten ohne Lohnausgleich. Das würde die Arbeitskosten relativ schnell senken, sagte Stiel gegenüber der dpa. Die Sozialpartner sollten sich ihrer Verantwortung bewusst werden und über das Thema sprechen, meint der Unternehmer mit Blick auf die anstehende Tarifrunde in der Metall- und Elektroindustrie im Herbst. Wenn man nun schon in Richtung 500.000 verlorene Industriearbeitsplätze unterwegs sei, dann sollte man wirklich alles tun, um die Blutung zu stoppen, so Stiel. Er reiht sich damit ein in eine Grundsatzdebatte um die Abkehr von der 35-Stunden-Woche.
10: Im Schwarzwald hat eine Windhose Schäden angerichtet. In Schramberg im Kreis Rottweil deckte der Luftwirbel gestern zuerst ein Hallendach teilweise ab und erfasste dann ein geparktes Auto. Wie die Polizei mitteilte, wurde es hochgehoben, überschlug sich und kam auf den Rädern wieder zum Stehen. Verletzt wurde niemand. 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
5: Der SWR1 Verkehrsservice A5 Frankfurt Richtung Karlsruhe zwischen Bruchsal und Karlsruhe Nord. Da liegt ein Metallteil auf der Straße. A5 Basel Richtung Karlsruhe zwischen Freiburg Mitte und Thieningen. Hier dauert es 20 Minuten länger, 5 Kilometer Stau. A6 Mannheim Richtung Heilbronn zwischen Wiesloch-Rauenberg und Sinsheim hier ebenfalls 5 Kilometer Stau, dauert aber über eine halbe Stunde länger. Und B31N Überlingen Richtung Stockach zwischen Überlingen Nord und der A98 hat es einen Unfall gegeben, 4 Kilometer Stau. Da werdet ihr in Stockach-Ost abgeleitet. Ganz aktuell kommt jetzt noch rein A5 Basel Richtung Karlsruhe zwischen Efringenkirchen und dem Dreieck Neuenburg. Hier 2 Kilometer Stau. Kommt gut an! Schauen wir aufs Wetter Richtung Alb und Oberschwaben. Da sind teilweise kräftige Schauer unterwegs. Auch Gewitter können da hier und da mit dabei sein. Sonst geht's mit Sonne und Wolken in Richtung Feierabend. Der Wind ist ziemlich kräftig mit dabei. Heute Nacht dann kühlt's runter auf 19 bis 14 Grad. Morgen am Dienstag wieder viel Sonne. Dazu wird's heiß. 27 Grad sind's im Odenwald und 33 im Markgräfler Land.
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5: Der Heimweg in Richtung Feierabend geht heute fast überall ein bisschen schneller. Viele sind in den Ferien. Auf den Straßen ist eigentlich fast überall weniger los. Kommt gut nach Hause. Ich bin Sebastian Frisch. Hallo.

0: Montagnachmittag, SWR 1 Baden-Württemberg ist hier um gleich 13 Minuten nach 4. Die Reihe, die ist schon wirklich außergewöhnlich. Kaiserin Sissi, Nelson Mandela, Boris Becker oder zum Beispiel auch Britney Spears. Alle sind schon da gewesen. Es geht um edle Hotels und Kurhäuser bei uns hier in Baden-Württemberg. Genauer gesagt im Schwarzwald. Gerade hier entlang der Schwarzwald-Hochstraße. Da haben über viele Jahrzehnte viele Menschen sehr, sehr gerne Urlaub gemacht. War eines der beliebtesten Urlaubsziele in Deutschland hier. Heute ist davon teilweise nicht mehr viel übrig. Viele Hotels stehen leer. Inzwischen findet man viele Ruinen und Geisterhotels, Lost Places, also verlassene Orte, die einfach so vor sich hin verfallen, muss man sagen. Es gibt eine spannende Doku über diese besonderen Gebäude, heißt SWR aktuell 360 Grad. Da geht es um Lost Places an der Schwarzwald-Hochstraße. Sehr sehenswert. Wer es sich anschauen will, das Ganze gibt es in der ARD-Mediathek. Lost Places. Was ist passiert an der Schwarzwald-Hochstraße?
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0: Der Song macht richtig gute Laune. Baden-Württemberg trommelt im Takt aufs Lenkrad. Schönen Montag, hier ist der SWR1 Baden-Württemberg. Kommt gut an und passt bitte gut auf der A81. Im Moment Heilbronn Richtung Stuttgart zwischen Bleidelsheim und Ludwigsburg Nord. Hier auf der rechten Spur liegt ein größeres Metallteil.
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1: Um gleich 16:30 mit Simone Stephan.
2: Guten Tag. Der Verfassungsschutz in Baden-Württemberg registriert immer mehr Rechtsextremisten. Mit knapp 3.800 Personen hat die Zahl im vergangenen Jahr den neuen Höchststand erreicht. Gleichzeitig wird die rechte Szene immer jünger. Eine Rolle spielen dabei Kampfsportangebote, wie Knut Bauer aus der Redaktion Landespolitik erklärt.
3: Kampfsport liegt im Fitnesstrend und das nutzt die rechte Szene laut Verfassungsschutz, um neue Anhänger zu gewinnen. Über soziale Medien wird zu Trainingsabenden in Fitnessstudios oder Parks eingeladen. Da geht es zunächst nur um Boxen, Kickboxen oder Gewichte stemmen. Dann aber kommt eine politische Botschaft verknüpft mit Männlichkeitsidealen. So versuchen rechte Gruppen wie die Identitäre Bewegung über den Kampfsport gezielt junge Männer zwischen 16 und 30 Jahren zu rekrutieren.
2: Urlauber, die nachts durch die Schweiz wollen, müssen am Gotthardtunnel ab heute mit Einschränkungen rechnen. Die Schweiz sperrt den Tunnel den ganzen August über, jeweils von Montag bis Donnerstag in den Nächten zwischen 23 und 5 Uhr. Grund sind laut dem Bundesamt für Straßen kurzfristige Sicherheitsarbeiten an der Tunneldecke. Ausweichen kann man über den Gotthardpass oder die San Bernardino-Route. Und jetzt zu den Nachrichten in Deutschland. Nach breiter Kritik nimmt Bundesfinanzminister Klingbeil seinen Plan zurück, von Vereinen höhere Steuern zu verlangen. Der SPD-Chef sagte, der entsprechende Passus werde aus dem Gesetz gestrichen. Es sei ihm nie um kleine Vereine gegangen, sondern um Wirtschaftsvereine und Verbände. Ursprünglich wollte Klingbeil, dass für steuerpflichtige Vereine statt eines Freibetrags von 5.000 Euro einer von 1.000 Euro gilt. Damit wäre nur Einkommen bis 1.000 Euro steuerfrei geblieben. 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
1: Der SWR 1 Verkehrsservice A5 Basel Richtung Karlsruhe zwischen Efringkirchen und dem Dreieck Neuenburg. Baustelle, nur eine Spur ist frei, 2 Kilometer Stau. Wir bleiben auf der A5 Richtung Basel zwischen Freiburg Mitte und Thieningen. Dann 4 Kilometer Stau. A6 Mannheim Richtung Heilbronn zwischen Wiesloch-Rauenberg und Sinsheim. Hier 5 Kilometer stockender Verkehr. Und die B31N Überlingen Richtung Stockach zwischen Überlingen Nord und der A98. Ein Unfall, 3 Kilometer Stau. Da werdet ihr in Stockach Ost abgeleitet. Alle Verkehrsinfos auch immer noch mal in Ruhe zum Nachlesen auf swr1.de. Kommt gut an. Im Moment haben wir 28 Grad in Rottweil, 33 in Backnang und 34 Grad in Wertheim. Sonne, Wolken und im Süden auch kräftige Schauer. So geht's in den Montagabend. Dazu ist es warm, da wo die Sonne noch besser rauskommt, auch heiß. Heute Nacht dann kühlt's runter auf 19 bis 14 Grad und ab morgen wird's dann für alle wieder sonnig und heiß.
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1: Also bevor dann ab morgen die Hitze für alle wieder einen Anlauf nimmt, heute Nacht nochmal gut durchlüften bei 19 bis 14 Grad. Habt einen schönen Montag, Sebastian Frisch hier, hallo.

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1: ADS oder ADHS. Darüber hören wir in den letzten Jahren immer öfter. Es ist die Abkürzung für ein langes Wort: Aufmerksamkeitsdefizitstörung. Lange wurde das nur bei Kindern und Jugendlichen diagnostiziert. Heute wissen wir, dass das auch Erwachsene betrifft. Das Thema beschäftigt auch viele von euch, haben jede Menge Nachrichten hier ins Studio bekommen. Viktoria zum Beispiel aus Sonnenbühl. Sie betreut einen alleinerziehenden Treff und da ist ADHS ein Riesenthema, hat sie geschrieben. Heute Vormittag haben wir das alles mal einsortiert in SWR 1 Leute, zusammen mit Astrid Neu-Lobkowitz, Fachärztin für Psychosomatik und Psychotherapie und Mitglied im Vorstand des Vereins ADHS Deutschland. Sie war bei Nicole Köster und Nicole, gerade zu ADHS, da gibt es ja in den letzten Jahren einen richtigen Hype bei Instagram und Co.
2: Ja, seit ein paar Jahren ist das wohl so, das hat Astrid Neu-Lobkowitz auch erklärt, wobei es da ganz wichtig ist, aufzupassen, dass man an die richtigen Stellen gerät, wie zum Beispiel Selbsthilfegruppen, es gibt ja auch den Verein ADHS Deutschland, denn es dauert oft sonst bei Erwachsenen wirklich richtig lang, bis die Diagnose gestellt wird.
3: Jeder Psychiater und jeder Psychotherapeut, jeder fünfte bis siebte Patient, der dort sitzt, hat ADS, aber wird da nicht richtig erkannt und behandelt und damit vergibt man eine gute Behandlungschance. Was wir allerdings haben jetzt in den sozialen Medien, das muss man schon sagen, ist eine mediale Überidentifikation. Ja? Also die Influencer spülen das auch weich, nach dem Motto, je weicher ich das spüle, desto mehr Follower habe ich. Wir haben auf der einen Seite eben eine gute Information, aber auch eine Überidentifikation, aber eine mangelnde medizinische und psychotherapeutische Versorgung. Das ist so ein Gegensatz, der nicht auflösbar im Moment ist, weil wir ganz viele Patienten haben, die nach Diagnostik suchten. Die ist insofern ein bisschen aufwendig, weil man muss genau die Lebensgeschichte erfassen. Man muss wirklich gucken, hat der das schon immer gehabt oder hat der jetzt mal eine Konzentrationsstörung oder ist der jetzt gestresst? Das ist kein ADS.
2: Ja, das ist also wichtig, immer zu differenzieren, so sagt es Astrid Neu-Lobkowitz.
1: Nachhören können wir das Ganze wie gewohnt auf swr1.de und auch in der ARD Sounds App. Morgen am Dienstag kommt Heike Görtemarker, sie ist Historikerin. Nicole, um was geht's da?
2: Also Heike Görtemarker sagt, Leute, die heute von Nazis reden, die wissen nicht, was Nazis wirklich waren. Und deswegen geht es ihr darum einzuordnen, wie war das damals und wie ist es heute. Dann im Gespräch mit Nabil, morgen zwischen 10 und 12 in SWR1, Leute.
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SWR 1 Baden-Württemberg am 10. August und wir sagen Happy Birthday an alle Geburtstagskinder heute. Regine aus Albstadt zum Beispiel hat eine Mail geschrieben ins Studio über swr1.de. Mein Mann hat heute Geburtstag, schreibt sie, und sie wünscht ihm übers Radio alles Gute. Habt einen tollen Abend und feiert schön.

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11: Um 17 Uhr mit Simone Stephan. Guten Tag. Baden-Württemberg setzt das Sonntagsfahrverbot für Lkw aus. Bundesfinanzminister Klingbeil nimmt Steuerpläne für Vereine zurück. Das Wetter Sonne und ein paar Wolken vereinzelt Schauer und Gewitter bei 29 bis 36 Grad. Wegen des niedrigen Pegelstands auf den Wasserstraßen will auch Baden-Württemberg das Fahrverbot für Lkw an Sonntagen vorübergehend aussetzen. Die Regelung soll laut dem Landesverkehrsministerium ab dem kommenden Wochenende bis Ende August gelten. Aus der SWR-Redaktion Landespolitik, Knut Bauer.
12: Noch heute soll ein Erlass ergehen, der ab dem kommenden Sonntag schweren Lastwagen die Durchfahrt durch Baden-Württemberg ermöglicht. In dieser schwierigen Situation müsse jede Maßnahme ergriffen werden, die Lieferengpässe reduziert oder vermeidet, so Verkehrsministerin Razavi von der CDU gegenüber dem SWR. Mit der vorübergehenden Aufhebung des Lkw-Sonntagsfahrverbots folgt Baden-Württemberg nach Nordrhein-Westfalen, Niedersachsen, Rheinland-Pfalz und dem Saarland einem Vorschlag des neuen Bundesverkehrsministers. Ist das Bilger. Der CDU-Politiker will damit wichtige Lieferketten aufrechterhalten, die durch die Niedrigwasserstände in Gefahr sind.
11: Speditionsverbände in Baden-Württemberg haben allerdings Zweifel, ob durch die Aufhebung des Sonntagsfahrverbots für Lkw tatsächlich mehr Güter auf der Straße transportiert werden können. Denn es gibt auch rechtliche Hürden, erklärt Jenny Bein aus der SWR-Wirtschaftsredaktion.
13: Trotz der Sonderregelung für sonntags gelten ja Vorgaben wie Lenk-, Ruhe- und Pausenzeiten trotzdem. Das heißt, die zuständigen Verbände gehen gerade eher davon aus, dass sie die Fahrten jetzt flexibler verteilen können, eben auch auf sonntags. Aber mehr Fahrten wird es dadurch vermutlich nicht geben. Und das nächste Problem ist, die Ware muss ja irgendwie auf den Lkw drauf und wieder runter. Das heißt, die betroffenen Unternehmen und Werke müssen ebenfalls am Sonntag dafür Personal bereitstellen.
11: Und jetzt zu den Nachrichten aus Deutschland und der Welt. Nach heftiger Kritik nimmt Bundesfinanzminister Klingbeil die Pläne zurück, von Vereinen höhere Steuern zu verlangen. Der SPD-Chef sagte der deutschen Presseagentur, der entsprechende Passus werde aus dem Gesetz gestrichen. Aus Berlin berichtet ARD-Korrespondent Mario Kupina.
14: Durch die Debatte sei der Eindruck entstanden, die Regierung wolle es Ehrenamtlichen schwer machen. Auch wenn sein Ministerium von vornherein betont hat, man ziele auf finanzkräftige Vereine wie Profisportverbände ab. Doch aus der Union gab es viel Kritik und die Aufforderung nachzuarbeiten. Davon abgesehen verteidigt Klingbeil aber seine Pläne für eine Steuerreform. Er setze damit einen gemeinsamen Koalitionsbeschluss um. Mit dem Ziel, Steuerzahlerinnen und Steuerzahler insgesamt um 10 Milliarden Euro zu entlasten. Ein Kabinettsbeschluss ist für September geplant. Weitere Änderungen sind im parlamentarischen Verfahren möglich.
1: Bundesverkehrsminister Bilger will die Sicherheit von Bahnmitarbeitern erhöhen. Bilger kündigte dazu Gespräche in der Regierung an, mit dem Ziel, auch bei Angriffen gegen Zugbegleiter höhere Strafen festzusetzen, wie das bereits bei Angriffen auf Rettungskräfte der Fall ist. Aktuellen Zahlen zufolge hat es im Regionalverkehr in den ersten Monaten dieses Jahres fast 1000 Übergriffe gegen Bahnmitarbeiter gegeben. In den meisten Fällen wurde das Personal geschubst oder bespuckt. Internationale Fußballverbände erhöhen den Druck auf FIFA-Präsident Infantino. Die Dachverbände aus Europa, Asien, Nord- und Mittelamerika sowie der Karibik fordern in einem offenen Brief einen Neuanfang an der Spitze des Fußball-Weltverbands. Als Grund gaben sie gebrochenes Vertrauen an. Der Name Infantino wird in dem Brief allerdings nicht genannt. Mehr Nachrichten aus Baden-Württemberg, Deutschland und der Welt in der SWR Aktuell App.
15: Alles Wichtige von den Straßen, der SWR1 Verkehrsservice A3 Frankfurt Richtung Würzburg zwischen Aschaffenburg West und Aschaffenburg Ost. Die Unfallstelle ist geräumt, 5 Kilometer Stau, die lösen sich jetzt so ganz langsam auf. A5 Basel Richtung Karlsruhe zwischen Efringkirchen und dem Dreieck Neuenburg, Baustelle, nur eine Spur ist frei, 2 Kilometer Stau. A6 Mannheim Richtung Heilbronn zwischen Wiesloch-Rauenberg und Sinsheim, 5 Kilometer stockender Verkehr. A6 Mannheim in Richtung Kaiserslautern zwischen dem Viernheimer Dreieck und Ludwigshafen Nord, 5 Kilometer Stau. Stockender Verkehr und die B31N Überlingen Richtung Stockach. Zwischen Überlingen Nord und der A98 hat es einen Unfall gegeben. 4 Kilometer Stau, 20 Minuten plus. Der Verkehr wird in Stockach Ost abgeleitet. Alles in Ruhe auch nochmal zum Nachlesen, zum Beispiel in der SWR1 App. Kommt gut an! Bei Petra in Starzeln im Killertal, da hat es vor ein paar Minuten nach einem kräftigen Schauer mal nur 18 Grad gehabt. Danke hier fürs Foto ins Studio. Sehr angenehm, vor allem wenn man an die 35 Grad in Bretten zum Beispiel gerade denkt. Hier Sonne und Wolken, teilweise auch wie gesagt kräftige Schauer, die vor allem im Süden. Das ist das Wetter heute Abend. Die Nacht wird angenehm mit 19 bis 14 Grad. Ab morgen gibt's Sonne und Hitze wieder für alle. Morgen bis 33, am Mittwoch bis 35 Grad.
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15: Mit Sebastian Frisch und wenn der Wochenstart in der Werkstatt, im Büro oder auf der Baustelle heute schon gut anstrengend war, dann ist jetzt genau der richtige Moment zum Durchatmen um kurz nach 5. Hier ist Sting und Englishman in New York.

0: SWR 1 Baden-Württemberg, zweite volle Ferienwoche in Baden-Württemberg. Wer noch ein kühles Plätzchen sucht und nicht ins Wasser will, der fährt einfach ans Wasser. Zum Beispiel zu den Gertelbach-Wasserfällen bei Bühlertal. Schöner Ausflugstipp, gerade wenn es jetzt diese Woche wieder richtig heiß wird. Mittwoch 35, Donnerstag dann bis zu 37 Grad. Die Gertelbach-Wasserfälle, so ganz grob zwischen Baden-Baden und Freudenstadt finden wir die. Und die sind wirklich sehenswert. Man spaziert da durch eine enge Schlucht, vorbei an Felsen, dichter Wald. Und man ist eigentlich immer irgendwo, irgendwie am Wasser. Und wenn man dann noch ein paar Meter weiter geht, kommt man dann auch am Wiedefelsen raus. Da hat man dann eine richtig schöne, tolle Aussicht. Noch mehr Ausflugstipps, sortiert nach Regionen, für ganz Baden-Württemberg bei uns online, swr1.de.
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0: Das ist wichtig für alle, die gerade unterwegs sind auf der B3 Karlsruhe Richtung Frankfurt. Zwischen Ubstadt und Stettfeld hier eine ungesicherte Unfallstelle. SWR1 Verkehrsservice, die komplette Übersicht jederzeit bei uns in der App oder dann auch gleich wieder in 10 Minuten um 5:30.
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0: gleich wird's 5:30.
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0: Jetzt mit Simone Stephan.
2: Guten Tag. Trockenheit und Futtermangel setzen aktuell vielen Bauern in Baden-Württemberg zu. Seit Freitag gilt deshalb eine Ausnahmegenehmigung für Biobetriebe. Sie dürfen für ihre Kühe unter strengen Vorgaben Futter zukaufen, das nicht bio ist. Das Landwirtschaftsministerium hat weitere Maßnahmen eingeleitet, die nicht nur Biobetrieben, sondern auch konventionellen Milchviehbetrieben helfen sollen. Margareta Holzreiter aus der SWR-Umweltredaktion, was sind denn das für Maßnahmen?
3: Landwirtinnen und Landwirte sollen stillgelegte Flächen nutzen können, um dort zusätzliches Futter zu ernten. Voraussetzung ist natürlich, dass dort etwas wächst. Außerdem ist geplant, dass auf Flächen, die eigentlich als Begrünung vorgesehen sind, kurzfristig Futtermischungen ausgesät werden dürfen. Dafür braucht es aber noch einen Kabinettsbeschluss. Und auch über finanzielle Hilfen für die landwirtschaftlichen Betriebe wird gerade nachgedacht. Das Landwirtschaftsministerium prüft das gerade gemeinsam mit dem Finanzministerium. Im Gespräch sind da vor allem Beihilfen für den Zukauf von Futter und dessen Transport zum Hof.
2: Rechtsextreme Gruppen versuchen über Kampfsportangebote neue Anhänger zu gewinnen. Darauf hat der Verfassungsschutz in Baden-Württemberg hingewiesen. Mit Boxkursen und Kampfsportseminaren würden gezielt junge Männer zwischen 16 und 30 Jahren angesprochen. Die neonazistische Partei Der Dritte Weg und auch die identitäre Bewegung seien mit solchen Aktivitäten aufgefallen, so das Landesamt. Und jetzt zu den Nachrichten aus Deutschland und der Welt. Die Bundeswehr braucht für die Ausbildung zusätzlicher Soldaten mehr Platz, zum Beispiel für Kasernen und Übungsplätze. Das Verteidigungsministerium will dafür ehemalige Liegenschaften aktivieren. Es hat Pläne konkretisiert, die zunächst 5 Standorte betreffen, darunter die Graf-Stauffenberg-Kaserne in Sigmaringen. Sie soll auch für neue Rekruten vorbereitet werden. Forscher wollen untersuchen, wie sich die bevorstehende totale Sonnenfinsternis am Mittwochabend auf Navigations- und Kommunikationssysteme auswirkt. Gemessen wird die Ionosphäre. Wenn die sich verändert, kann das elektromagnetische Wellen beeinflussen und damit beispielsweise auch die Kommunikation von U-Booten. 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
0: Der SWR1 Verkehrsservice auf der B10 Ulm Richtung Stuttgart zwischen Ebersbach und Reichenbach-Hochdorf. Da liegt ein Metallteil. Dann A5 Basel Richtung Karlsruhe zwischen Efringkirchen und dem Dreieck Neuenburg. Baustelle, nur eine Spur ist frei. 3 Kilometer Stau und stockender Verkehr. A6 Mannheim in Richtung Kaiserslautern zwischen dem Viernheimer Dreieck und Ludwigshafen Nord. Hier 5 Kilometer stockender Verkehr. Und die A8 noch Stuttgart Richtung München zwischen Ulm Nord und Oberelchingen. Kaputtes Fahrzeug auf der rechten Spur. 5 Kilometer Stau. Dauert aber bis zu einer halben Stunde hier länger, bis ihr da durch seid. Alle Verkehrsinfos auch immer noch mal zum Nachlesen, zum Beispiel auf swr1.de. Blick zum Wetter Richtung Alp. Sind teilweise noch kräftige Schauer dabei. Sonst ist es oft trocken mit Sonne und Wolken. Dazu ist es warm, da wo die Sonne besser rauskommt, auch noch heiß. Heute Nacht dann kühlt es runter auf 19 bis 14 Grad. Ja, und ab morgen, wir kennen es schon, wird es dann wieder für alle sonnig und heiß.
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0: Mit Sebastian Frisch. Die einen packen die Badetasche fürs Freibad. Die anderen, die schnüren nochmal die Laufschuhe. Ganz egal, was ihr heute Abend macht. Schönen Abend euch.

0: SW1 Baden-Württemberg ist hier, Montagabend. Vorm Einkaufen schnell die Pfandflaschen abgeben. Das geht inzwischen ganz automatisch bei den meisten von uns. Warum eigentlich nicht das Gleiche mit Shampoo-Flaschen, Duschgel und Co.?
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0: Ein Start-up aus Heilbronn testet gerade genau das, nämlich ob ein Pfandsystem auch bei Kosmetikverpackungen funktionieren könnte. Heißt, man schmeißt zusammen mit der leeren Getränkedose auch die leere Bodylotion-Flasche zum Beispiel in einen Pfandautomaten und dafür gibt es dann pro Verpackung 29 Cent zurück. Wie das genau funktioniert? SWR1-Reporterin Luisa Funk hat das Start-up in Heilbronn getroffen.
3: Ein lila Kreis. Das ist das Erkennungszeichen von Reo, dem Startup mit dem Pfandsystem für Kosmetikverpackungen. Gründerin Stefanie Reiner hatte erst eine ganz andere Idee.
4: Ich habe zwei kleine Kinder und war vermutlich dann mit meinem kleinen Sohn zu oft bei DM und habe mir eigentlich gedacht, es wäre doch irgendwie cool, wenn man die Verpackungen wieder benutzen könnte. Und dann war dieses Unverpackt so in und da haben wir Nachfüllstationen gebaut.
3: Während der Corona-Pandemie mit einem neugeborenen Baby stand sie im Laden neben ihren Nachfüllstationen. Doch der erhoffte Erfolg blieb aus.
4: Und ich habe einfach erstmal alles falsch gemacht. Ich habe halt dann gemerkt, der Kunde hat Angst, seine Verpackung zu vergessen. Der Handel möchte nicht den Platz hergeben für die Stationen.
3: Deshalb musste sie umdenken. Und so entstand nach und nach die Idee, das zu nutzen, was sowieso schon im Laden steht, die Pfandautomaten.
4: Am Anfang war ich, ja, es geht nicht. Also das macht gar keinen Sinn. Funktioniert nicht, es ist optimiert, das ist so. Der Kreislauf war schon immer so. Und also du läufst gegen unfassbar viele geschlossene Türen.
3: Doch die junge Gründerin ist von ihrer Idee überzeugt und bleibt hartnäckig. Gerade testete Reo in 8 ausgewählten Kaufland-Filialen in Heilbronn, ob die Menschen das Pfandsystem auch nutzen. Und es kommt gut an.
5: Also grundsätzlich ja, also mal aus Umweltschutzgründen vielleicht eine ganz gute Idee, weil doch viel an den Müll landet oder irgendwo vielleicht auch in der Natur.
6: Und es ist immer eine gute Idee, wenn man den Plastikartikel ein zweites Mal verwendet.
3: Gründerin Stefanie Reiner ist sehr zufrieden.
4: Weil am Anfang denkst du, es will keiner, es macht keiner und es machen einfach Leute.
3: Wenn 1 Million Verpackungen 5-mal wiederverwendet werden, können 61 Tonnen CO2 eingespart werden. Zum Vergleich, ein durchschnittliches Auto verursacht pro Jahr rund 2 Tonnen CO2. Stefanie Reiner will mit ihrem Startup nicht nur der Umwelt was Gutes tun, sie hat auch noch ein anderes Ziel. Der lokale Test in Heilbronn ist nur der erste Schritt. Reo will sein Pfandsystem deutschlandweit etablieren und vielleicht sogar darüber hinaus.
4: Was ist denn, wenn man ein europaweites System hat? Der grüne Punkt ist auch europaweit tätig, vielleicht auch der lila Kreis.
0: Also einfach mal groß denken, Pfandsystem für Kosmetikflaschen. In Heilbronn wird fleißig dran getüftelt und wie der lila Kreis genau ausschaut, können wir uns angucken auf unserer Homepage.
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Auf dem Weg in Richtung Montagfeierabend, SWR1 Baden-Württemberg Verkehrsservice. Bitte aufpassen auf der A8 Karlsruhe Richtung Stuttgart, hier zwischen Leonberg West und dem Dreieck Leonberg. Da sind Fahrradfahrer auf und an der Fahrbahn.

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3: Um 18 Uhr mit Simone Stephan. Guten Abend. Das Verteidigungsministerium hat Details zu neuen Kasernenstandorten bekannt gegeben. Bundesfinanzminister Klingbeil nimmt Steuerpläne für Vereine zurück. Das Wetter in der Nacht, sternenklar und locker bewölkt. Bei 19 bis 14 Grad morgen viel Sonne bei bis zu 33 Grad. Die Bundeswehr will mehr Soldaten ausbilden und braucht dafür zusätzliche Standorte, zum Beispiel für Kasernen. Das Verteidigungsministerium hat Pläne konkretisiert, die nun 5 Standorte betreffen, unter anderem in Baden-Württemberg. Es geht um Liegenschaften, die eigentlich den Kommunen für andere Zwecke überlassen werden sollten. Aus Berlin berichtet Kirsten Gierschek.
4: Für die ehemalige Kurpfalz-Kaserne in Speyer und die ehemalige Unteroffizier-Krüger-Kaserne in Kusel sowie die ehemalige Graf-Stauffenberg-Kaserne in Sigmaringen sollen die nächsten Schritte in sogenannten Letters of Intent festgehalten werden. Die Liegenschaften sollen möglichst bald danach wieder in militärische Nutzung übergehen. Das Bundesverteidigungsministerium betont allerdings, mit diesen vorbereitenden Schritten sei noch keine Stationierungsentscheidung verbunden.
3: Nach breiter Kritik nimmt Bundesfinanzminister Klingbeil seinen Plan zurück, von Vereinen höhere Steuern zu verlangen. Der SPD-Chef sagte, der entsprechende Passus werde aus dem Gesetz gestrichen. Es sei ihm nie um kleine Vereine gegangen, sondern um Wirtschaftsvereine und Verbände. Ursprünglich wollte Klingbeil den Steuerfreibetrag für steuerpflichtige Vereine von 5.000 auf 1.000 Euro senken. Und jetzt zu den Nachrichten aus Baden-Württemberg. Das Land Baden-Württemberg will den Milchviehbetrieben weiterhelfen. Seit Freitag gelten bereits Ausnahmen für Biobetriebe. Dadurch dürfen sie Futter zukaufen, das nicht bio ist. Das Landwirtschaftsministerium plant nun aber auch Hilfen für konventionelle Milchviehbauern. Sie sollen wegen der Dürre und des Futtermangels stillgelegte Flächen, die eigentlich begrünt bleiben sollen, nutzen können, um dort zusätzliches Futter anzubauen und zu ernten. Die Polizei Heilbronn hat eine Diebesbande zerschlagen, die in Deutschland Autos gestohlen und diese nach Polen gebracht haben soll. 2 Männer sitzen in Untersuchungshaft. Oliver Diesem berichtet.
5: Sie sollen Wohngebiete in Deutschland ausgekundschaftet und dann die Autos gestohlen haben. Die Tatorte sollen von Heilbronn bis nach Stuttgart, Aalen und Mannheim reichen. Es ging vor allem um die Marke Jeep. Dabei sollen sie gefälschte Kennzeichen und einen sogenannten Jammer benutzt haben. Ein elektronisches Gerät, um die Autos aufzubrechen und starten zu können. Die sollen dann weiter transportiert und dort von einem unbekannten Dritten abgeholt und wiederum nach Polen gebracht worden sein. Es geht um 30 Fälle. Die beiden Hauptverdächtigen wurden in Polen festgenommen. Vom dritten Verdächtigen fehlt noch jede Spur.
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6: Der SWR 1 Verkehrsservice A5 Basel Richtung Karlsruhe zwischen Efringenkirchen und dem Dreieck Neuenburg. Baustelle auf der rechten Spur, 3 Kilometer Stau. Wir bleiben auf der A5 von Frankfurt nach Karlsruhe zwischen Heidelberg-Schwetzingen und Waldorf-Wiesloch. Unfall auf dem linken und mittleren Fahrstreifen, 5 Kilometer Stau, dauert mindestens 20 Minuten länger. A6 Mannheim Richtung Heilbronn zwischen Mannheim-Schwetzingen und Schwetzingen-Hockenheim. Baustelle, 3 Kilometer Stau. A8 noch Stuttgart Richtung München zwischen Ulm-West und Oberelchingen. Hier das kaputte Fahrzeug auf der rechten Spur, unverändert, 5 Kilometer Stau, halbe Stunde, die es hier länger dauert. Ganz egal, wo es hingeht, fahrt vorsichtig und kommt gut an. Blick zum Wetter. Fast überall geht's trocken in diesen Montagabend. Im Süden, da sind noch ein paar wenige Schauer mit dabei. Dazu ist es weiter sehr warm. Die Nacht dann kühlt runter auf 19 bis 14 Grad. Ab morgen gibt's dann von früh bis spät wieder viel Sonne, kaum Wolken. Dazu sind es 27 Grad im Odenwald und 33 im Markgräfter Land. Mittwoch, Donnerstag, auch da wird es wieder sonnig und noch etwas heißer.
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6: 1. Mit Sebastian Frisch. Gleich schönes Duett von Eros Ramazzotti und Tina Turner. Und das hier sind die Cranberries. Schönen Montagabend.

0: SWR1 Baden-Württemberg auf dem Weg in den Feierabend. Ja, für viele dauert es auch heute wieder länger, weil Bahnstrecken in den Sommerferien gesperrt sind. Beispiel Stammstreckensperrung in Stuttgart. Auch zwischen Tübingen und Stuttgart fahren jetzt keine Bahnen. Da geht es mit Bussen von A nach B. Aber hier sind die meisten Pendlerinnen und Pendler mit dem Busersatzverkehr zufriedener als mit der Bahn.
1: Ich fahre jetzt seit 22 Jahren entweder von Reutlingen oder von Tübingen nach Stuttgart und der Zug ist ja in der Zeit nur schlechter geworden. Auf den Bus kann ich mich verlassen und auf den Zug einfach nicht. Ich kann auch morgens keinen Termin legen im Büro, um mich drauf zu verlassen, dass ich da ankomme. Ich baue eine Stunde Puffer ein, wenn ich mit der Bahn fahre.
2: Auf jeden Fall klappt der Bus besser als die Bahn. Zuverlässiger und fährt auf jeden Fall auch.
3: Die Busverbindung ist deutlich besser. Also meine Pendelzeit jetzt

0: Door-to-Door hat sich da von ungefähr 2 Stunden auf 1,5 einfache Strecke reduziert. Also ich bin mit dem Schnellbus zufriedener als mit der Bahn.
1: Wenn man das so hört, wünschen sich viele natürlich eine dauerhafte Schnellbusverbindung zwischen Tübingen und Stuttgart. Der Tübinger Bahnexperte Gerhard Schneidmann ist da aber skeptisch.
2: Das wäre dauerhaft nicht leistbar und nicht bezahlbar. Würden wir diesen Busverkehr im November, im Dezember, im Januar, im Februar oder schon ab Oktober machen, wäre die Lage natürlich eine ganz andere. Man bräuchte die doppelte und dreifache Zahl an Bussen, um annähernd die Menschen befördern zu können, die nach Stuttgart wollen, die nach Stuttgart müssen. Und dann wäre natürlich auch die Zuverlässigkeit, die relative Zuverlässigkeit zurzeit weg.
1: Also ab Herbst fahren dann zwischen Tübingen und Stuttgart wieder Züge. Bis dahin genießen wir einfach, dass wir jetzt mit dem Bus meistens pünktlich ankommen.
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1: Hat jetzt um 6:30 Simone Stephan.
2: Guten Abend. Der ausgerufene Katastrophenfall für Biobetriebe in Baden-Württemberg, der ihnen erlaubt, auch nicht Biofutter zu verwenden, stößt in der Region Bodensee-Oberschwaben grundsätzlich auf Zustimmung. Es gibt aber auch Kritik. Aus dem SWR-Studio Friedrichshafen, Friederike Fieler.
3: Landwirt und Viehhalter Hans Hübner aus Mariaberg bei Gammertingen begrüßte die Entlastung gegenüber dem SWR. Sie komme aber zu spät. Schon beim ersten Schnitt Mitte Mai seien die Erträge deutlich geringer gewesen. Bereits damals sei absehbar gewesen, dass die Futtergrundlage knapp werden könnte, so Hübner. Karl Endres, der Kreisvorsitzende des Bauernverbands Biberach-Sigmaringen, sieht in der Entscheidung das richtige Signal. Für Biobetriebe sei es derzeit extrem schwierig, ausreichend Futter zu bekommen.
2: Feuerwehr und Höhenretter hatten heute einen ungewöhnlichen Rettungseinsatz in Bad Wildbad im Landkreis Calw. Ein Arbeiter hatte in der Servicekanzel eines Windrads einen Bandscheibenvorfall erlitten und konnte sich nicht mehr bewegen. 34 Höhenretter waren daran beteiligt, den Mann aus der Luke der Kanzel zu bugsieren und 170 Meter in einem speziellen Korb abzuseilen. Der Mann kam in ein Krankenhaus. Und jetzt zu den Nachrichten aus Deutschland und der Welt. Die Bundeswehr braucht für die Ausbildung zusätzlicher Soldaten mehr Platz, zum Beispiel für Kasernen und Übungsplätze. Das Verteidigungsministerium will dafür ehemalige Liegenschaften aktivieren. Es hat jetzt Pläne konkretisiert, die zunächst nur 5 Standorte betreffen, darunter die Graf-Stauffenberg-Kaserne in Sigmaringen. Die Standorte sollen für neue Rekruten vorbereitet werden. Die spanischen Behörden bereiten sich auf die totale Sonnenfinsternis am Mittwochabend vor. Wegen der hohen Brandgefahr in großen Teilen des Landes werden einige Naturparks für Events rund um die Sonnenfinsternis komplett gesperrt. 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
1: Der SWR 1 Verkehrsservice. Eine Meldung haben wir nur. A8 Stuttgart Richtung München zwischen Ulm-West und Oberelchingen. Immer noch das kaputte Fahrzeug auf der rechten Spur. 5 Kilometer Stau, dauert eine halbe Stunde länger. Ganz egal, wo es hingeht, kommt gut an. Schauen wir aufs Wetter. Richtung Alp. Da sind teilweise noch kräftige Schauer mit dabei. Sonst ist es oft trocken mit Sonne und Wolken. Dazu ist es warm. Da, wo die Sonne besser rauskommt, auch richtig heiß noch. Zum Beispiel im Odenwald in Buchen 33 Grad, Heidenheim 28 und auf dem Feldberg im Schwarzwald hier im Moment 20 Grad. Heute Nacht dann kühlt es runter auf 19 bis 14 Grad und ab morgen wieder sonnig und heiß für alle.
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1: Mit Sebastian Frisch im Studio. Kommt gut in den Montagabend. Hallo.

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1: In Paris und in Birmingham, da laufen gerade die Schwimm- und Leichtathletik-Europameisterschaften quasi parallel. Heute Abend in den Sessions, da könnte es Medaillen für Athletinnen und Athleten aus dem Land geben. Aus der SWR-Sportredaktion Martin Thiel, wo sind die größten Chancen, im Wasser oder an Land?
2: Ja, aus Sicht des Landes definitiv an Land, denn Kugelstoß-Olympiasiegerin Yemisi Mabry hat sich souverän qualifiziert, gleich im ersten Stoß die Qualifikationsweite locker übertroffen. Die 27 Jahre alte Mannheimerin stieß im Alexander Stadium im ersten Versuch 19,25 Meter, so weit wie keine andere. Im Finale ist aber die Weltjahresbeste Jessica Schilder aus den Niederlanden Topfavoritin. Sie hat in diesem Jahr schon über 21 Meter gestoßen. Das ist Yemisi Mabry aber egal. Sie hat zugegeben, sie ist auf jeden Fall nervös und das wird ihr Energie geben.
3: Ja, natürlich, ich bin immer aufgeregt. Also es ist egal, welcher Wettkampf, diese Nervosität geht nie weg. Aber die will ich auch behalten, weil die mir irgendwie so das letzte Stück an weiter auch immer wieder gibt. Und Nervosität gibt irgendwo auch Spannung, wenn man sie richtig umleiten kann. Und ja, das ist mir heute gut gelungen und hoffe, dass ich heute Abend genauso entspannt sein kann.
2: Mit der richtigen Spannung vielleicht zu einer Medaille, ja. Und auch bei den Männern ist mit Erik Mayhöfer aus Sindelfingen ein Kugelstoßer aus dem Land im Finale der besten 12. Der dreimalige deutsche Meister hat sich als Siebter qualifiziert. Topfavorit ist aber Leonardo Fabri aus Italien. Ja, und die sogenannte Späth Session wird ab 20.15 Uhr im Livestream auf sportschau.de übertragen. Und ja, und großes Pech hatte dagegen Weitspringer Simon Barth. Er konnte heute nicht zur Qualifikation antreten. Der deutsche Meister von der MTG Mannheim verletzte sich beim Einspringen am Oberschenkel.
1: Wie schaut aus bei den Schwimm-Europameisterschaften in Paris? Im Freiwasser, da haben die deutschen Schwimmerinnen um Star Florian Wellbrock ja einige Medaillen gesammelt.
2: Ja, und so könnte es heute gerade weitergehen bei den 4x200 Meter Freistil-Staffeln der Männer und der Frauen. Und die Männer um Olympiasieger Lukas Mertens sind sogar mit der schnellsten Zeit ins Finale geschwommen.
4: Ich denke, daran kann man aufbauen heute Abend. Ja, man muss jetzt natürlich ruhig bleiben, weil war schon eine sehr schnelle Zeit für den Morgen. Und da ist bei allen, glaube ich, nicht mehr so viel drin. Aber ich denke, wir können heute nochmal alle über uns hinauswachsen und das versuchen.
2: Also eine Medaille ist im Blick. Taktieren geht im Finale aber nicht mehr. Ja, und die Frauen hatten immerhin die zweitbeste Vorlaufzeit. Und da schwimmt mit Linda Roth, ein 18-jähriges Schwimmtalent aus Stuttgart, mit. Die wurde gerade Jugend-Europameisterin und träumt von den Olympischen Spielen in L.A. Auf swr.de Sport gibt es ein beeindruckendes Porträt mit einem emotionalen Film über Linda Roth. Ja, und der Livestream auf sportschau.de, der läuft bereits. Und dann gibt es noch eine Meldung vom Machtkampf im Fußballweltverband FIFA. Die Dachverbände von Europa, Asien, Nord- und Mittelamerika sowie der Karibik halten den Druck auf FIFA-Präsident Gianni Infantino weiter hoch. In einem offenen Brief bestärken sie ihre Kritik an Infantino und fordern weiter einen Neuanfang an der Spitze des Weltverbandes. Ja, nach wie vor fehlt den Verbänden die Einsicht des Weltverbandes, dass der Vorschlag, Rechte an Turnieren der FIFA an private Investoren zu verkaufen, grundlegend falsch war. Ende des Machtkampfs, offen.
1: Martin Thiel mit allem Wichtigen vom Sport.

SWR1 Baden-Württemberg, Montagabend in 11 Minuten. Es ist 19 Uhr und ja, wir müssen auf die Temperaturen schauen. Vor allem im Norden, da ist es ordentlich heiß. Aber im Süden, in der Mitte, da haben wir ein paar mehr Wolken und auch Schauer, die durchgezogen sind. Da ist es nicht ganz so warm. Freut auch zum Beispiel hier Armin aus Blaubeuren. Er hat gerade geschrieben über swr1.de. Wir freuen uns, hi Sebastian, dass es heute nicht ganz so heiß ist. Wetter ist auch perfekt für unseren Hund. Da kann man schon mal früher Gassi gehen, schreibt er. Wenn es abends so richtig lang heiß ist, dann geht die Gassi-Runde dann oft erst nach 21 Uhr. Also, heute geht's schon ein bisschen früher nach draußen, gerade bei den angenehmen Temperaturen, jetzt auch rund um Blaubeuren zum Beispiel. Habt einen schönen Montagabend.

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3: Um 19 Uhr mit Simone Stephan. Guten Abend. In Baden-Württemberg ist die Zahl der Rechtsextremisten gestiegen. Ab heute Abend gibt es Einschränkungen am Gotthardtunnel. Das Wetter in der Nacht sternenklar oder locker bewölkt bei 19 bis 14 Grad. Morgen viel Sonne bei bis zu 33 Grad. Der Verfassungsschutz in Baden-Württemberg hat im vergangenen Jahr knapp 3.800 Rechtsextremisten registriert, eine neue Rekordzahl. Das Landesamt warnt, dass rechtsextreme Gruppen zunehmend versuchen, über Kampfsportangebote neue Anhänger zu gewinnen. Knut Bauer.
4: Mit Boxen und Kampfsport würden gezielt junge Männer zwischen 16 und 30 Jahren angesprochen, um sie für rechte Organisationen zu gewinnen. Die Trainingseinheiten würden über soziale Medien beworben und in Fitnessstudios oder Parks abgehalten. Aktuell fielen die neonazistische Partei Der Dritte Weg und die Identitäre Bewegung mit solchen Aktivitäten auf. Auch die frühere AfD-Jugendorganisation Junge Alternative habe Kampfsportseminare angeboten, sagte ein Behördensprecher dem SWR.
3: Die Pläne zur möglichen Rückkehr der Bundeswehr nach Sigmaringen im Zollernalbkreis konkretisieren sich offenbar. Wie das Bundesverteidigungsministerium mitteilte, sollen an 5 Standorten bundesweit vorbereitende Schritte in die Wege geleitet werden, um dort neue Rekruten auszubilden. Darunter ist die ehemalige Graf-Stauffenberg-Kaserne in Sigmaringen im Zollernalbkreis. Das bedeutet allerdings noch keine Entscheidung für eine dauerhafte Stationierung von Soldaten, so das Ministerium weiter. Und jetzt zu den Nachrichten aus Deutschland und der Welt. Ein Erdbeben der Stärke 7,4 hat den Westen Kolumbiens erschüttert. Mindestens 20 Menschen wurden dabei getötet, viele Häuser zerstört. Aus dem ARD-Studio Mexiko, Christina Fee Möbus.
5: Besonders betroffen ist die Provinz Chocó an der kolumbianischen Pazifikküste. Dort lag auch das Epizentrum des Bebens in einer Tiefe von 107 Kilometern. Häuser sind beschädigt, Felsbrocken stürzten auf die Straßen. Auch in der Großstadt Cali in der südlichen Provinz Valle del Cauca hat das Erdbeben große Schäden angerichtet. Nach Angaben des örtlichen Bürgermeisters stürzten dort mindestens 20 Gebäude ein. Menschen seien darin eingeschlossen. An einigen regionalen Flughäfen wurde aus Sicherheitsgründen der Flugverkehr eingestellt.
3: Urlauber, die in der Nacht durch die Schweiz fahren wollen, müssen am Gotthardtunnel ab heute mit Einschränkungen rechnen. Die Schweiz sperrt den Tunnel den ganzen August über, jeweils von Montag bis Donnerstag in den Nächten zwischen 23 und 5 Uhr. Grund sind laut dem Bundesamt für Straßen kurzfristige Sicherheitsarbeiten an der Tunneldecke. Ausweichen kann man über den Gotthardpass oder die San Bernardino-Route. 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
6: Der SWR 1 Verkehrsservice auf der A5 Karlsruhe Richtung Frankfurt zwischen Karlsruhe-Durlach und Karlsruhe-Nord. Da liegt ein Plastikteil auf der rechten Spur. A6 Heilbronn Richtung Nürnberg zwischen Ilshofen-Wolpertshausen und Kirchberg. Hier ein Pannenfahrzeug, das Ganze auf der rechten Spur. Und längerer Stau immer noch auf der A8 Stuttgart Richtung München zwischen Ulm-West und Oberelchingen. Kaputtes Fahrzeug hier auf der rechten Spur. 5 Kilometer Stau, halbe Stunde, kommt da oben drauf. Alles in Ruhe auch nochmal zum Nachlesen, zum Beispiel auf swr1.de. Gute Fahrt. Beim Wetter, da gibt es jetzt noch ein paar letzte Schauer, so zwischen Heidenheim und Ulm. Sonst ist es eigentlich fast überall trocken, teilweise auch noch richtig schön sonnig. Heute Nacht dann kühlt es runter auf 19 bis 14 Grad, also perfekt, um nochmal durchzulüften. Sollten wir auch tun, denn ab morgen wird es wieder heiß. Morgen bis 33, am Mittwoch bis 35 Grad und dazu scheint oft die Sonne.
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6: Gleich mit John Mellencamp. Und das hier ist George Michael. Habt einen schönen Montagabend im Studio hier. Sebastian Frisch.

0: 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Übermorgen um die Zeit geht's langsam los. Mittwochabend, ja, so gegen 20 nach 7 ungefähr, da passiert. Dann wird's in Baden-Württemberg plötzlich dunkel und still. Wir erleben eine partielle Sonnenfinsternis. Der Mond schiebt sich dann fast völlig über die Sonne und wir sehen nur noch so eine, ja, schmale, helle Sonnensichel. Und weil die Netzhaut unserer Augen sehr empfindlich ist, brauchen wir eine Spezialbrille, um das alles auch wirklich beobachten zu können. Keine Experimente machen, sagen die Experten, also kein Exemplar von diesen Brillen auspacken von 1999. Da gab es ja die letzte Sonnenfinsternis bei uns hier. Und auch keine Versuche machen mit Sonnen- oder Schweißerbrillen zum Beispiel. Juliane Ort aus der SWR Verbraucherredaktion. Wenn ich jetzt keine Sonnenfinsternisbrille mehr bekommen habe, kann ich dann wenigstens meine Handykamera zum Beispiel Richtung Himmel halten. Wie ist das?
1: Das kann man, aber man sollte fürs Filmen mit dem Smartphone einen speziellen Filter besorgen. Denn die Strahlung der Sonne kann auch den Kamerachip schädigen. Für Smartphones gibt es geeignete Filter. Die sorgen dafür, dass maximal etwa 0,001% des Sonnenlichts durchgelassen wird. Und nur so sind übrigens auch brauchbare Aufnahmen der Sonnenfinsternis möglich. Das gilt auch für Teleskope und Objektive.
0: Die partielle Sonnenfinsternis ist Mittwoch bei uns in Baden-Württemberg gut zu sehen, auch weil das Wetter mitspielt. Himmel wird fast wolkenfrei sein. Wo übrigens die besten Standorte sind bei uns hier im Land, lesen wir alles online.
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0: 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Das ist wichtig für alle, die gerade unterwegs sind. Auf den Straßen auf der A98 Schaffhausen Richtung Weil am Rhein. Hier ist gerade eben ein Unfall passiert, noch nicht abgesichert. Das Ganze in Höhe Lörrach-Mitte.
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0: Es ist ganz genau 7:30.
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0: Hat Simone Stephan.
2: Guten Abend. Rechtsextreme Gruppen versuchen über Kampfsportangebote neue Anhänger zu gewinnen. Darauf hat der Verfassungsschutz in Baden-Württemberg hingewiesen. Mit Boxkursen und Kampfsportseminaren würden gezielt junge Männer zwischen 16 und 30 Jahren angesprochen. Unter anderem die neonazistische Partei Der Dritte Weg und die identitäre Bewegung seien mit solchen Aktivitäten aufgefallen, so das Landesamt. Auf einem Windrad in Bad Wildbad im Kreis Calw hat es heute in 170 Metern Höhe einen medizinischen Notfall gegeben. Ein Mitarbeiter hatte in der Servicekanzel einen Bandscheibenvorfall erlitten und konnte sich nicht mehr bewegen. Cornelia Stenull mit den Einzelheiten.
3: Der Notruf des Mitarbeiters sei gegen 11.40 Uhr eingetroffen, so die Sprecherin des Kreisfeuerwehrverbands Calw. Dann sei eine Rettungsaktion in Gang gesetzt worden, bei der allein 34 Höhenretter beteiligt waren. Die größte Herausforderung bestand demnach darin, den 36 Jahre alten Patienten in einer speziellen Korbtrage senkrecht durch die enge Luke der Servicekanzel zu bekommen. Zusätzlich habe sich ein Mitarbeiter der Höhenrettung mit dem Patienten aus 170 Metern abgeseilt.
2: Und damit zu den Meldungen aus Deutschland und der Welt. Bundesfinanzminister Klingbeil will von Vereinen doch keine höheren Steuern verlangen. Der entsprechende Passus werde aus dem Gesetz gestrichen, sagte der SPD-Chef der Deutschen Presseagentur. Ursprünglich war geplant, den Freibetrag für Vereinseinnahmen von 5.000 auf 1.000 Euro zu senken. Gemeinnützige Vereine, also kleine Sport-, Musik- oder Heimatvereine, wären von den Plänen nicht betroffen gewesen. Internationale Fußballverbände erhöhen den Druck auf FIFA-Präsident Infantino. Die Dachverbände aus Europa, Asien, Nord- und Mittelamerika sowie der Karibik forderten in einem offenen Brief einen Neuanfang an der Spitze des Fußballweltverbands. Als Grund gaben sie gebrochenes Vertrauen an. 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
0: SWR1 Verkehrsservice auf der A81 Heilbronn Richtung Stuttgart zwischen Feuerbach und dem Dreieck Leonberg. Hier ein kaputter LKW, das Ganze auf der rechten Spur. Ansonsten im Moment keine Meldungen. Ganz egal, wo es für euch hingeht, fahrt vorsichtig und kommt dann gut an. Blick aufs Wetter. Im Moment angenehme 25 Grad in Furtwangen, 31 in Calw und in Weinheim immer noch 34 Grad. Dazu ist es jetzt überall trocken. Heute Nacht dann kühlt es runter auf 19 bis 14 Grad. Morgen, Dienstag, wieder viel Sonne. Dazu wird es heiß. Wir bekommen 27 Grad im Odenwald und 33 im Markgräfler Land. Und auch am Mittwoch und Donnerstag bleibt es weiter sonnig und sehr heiß.
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0: Kleine Spazierrunde, Abendessen auf dem Balkon oder einfach mit einem Buch auf der Couch. Habt einen schönen Abend, was auch immer noch geplant ist. Ich bin Sebastian Frisch. Hallo.

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2: Sie ist da, damit es andere schön haben. Christina Wieland aus Öhringen bei Heilbronn. Mit ihr haben Lena und Ingo heute Morgen gespielt. Christina ist Floristin und dekoriert unter anderem bei Hochzeiten. Und sie sagt, sie liebt ihren Job.
3: Weil ich einfach ganz tolle Werkstoff habe, mit dem ich arbeiten kann. Das sind die Blumen und Pflanzen. Und es ist einfach eine gute Arbeit. Ich kann die Menschen glücklich machen mit meiner Arbeit.
2: Ja, auch wir haben versucht, sie glücklich zu machen. 6 richtige braucht's in einer Minute für die gelbe SWR1 Gewinnertasse. Wir raten nochmal schnell mit.
4: Los geht's. Ist die Hälfte der Sommerferien in Baden-Württemberg schon vorbei?
3: Nein.
4: Das Sprichwort sagt, Kleinvieh macht auch
3: Mist.
4: Auf welchem Kontinent liegt das Kap der guten Hoffnung?
3: Afrika.
4: Wie viele Buchstaben sind im Alphabet zwischen F und dem I?
3: 3.
4: 2. Welche Farbe hat Pac-Man im gleichnamigen Videospiel?
3: Gelb.
4: Wer ist der Duettpartner von Michael Jackson bei The Girl Is Mine?
3: Beatles, ja, weiter.
4: Ja komm, Paul McCartney, den nehmen wir mit. Wie nennt man den Nachwuchs bei Hunden?
3: Welpe.
4: Die Equipe Tricolore ist die Nationalmannschaft welches Landes?
3: Frankreich.
4: Aus welcher Frucht macht man Wein?
3: Trauben.
4: Die Bewohner welcher Stadt am Neckar nennt man auch Zwieblinger?
3: Weiter.
4: Esslingen. Und welche Bank ist eine wichtige Maschine im Drechslerhandwerk?
3: Drehbank.
4: So ist es.
5: Und damit haben wir 8,5 richtige, wenn wir Frau McCartney Beatles einen halben Punkt geben. Aber völlig egal, weil es reicht für einen Kaffeebecher.
4: Sagen wir 8,5.
3: Vielen Dank.
2: Na also, Glückwunsch an Christina Wieland aus Öhringen. Nächste Runde geweckt gecheckt. Morgen früh, 20 vor 8.
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0: SWR 1 Baden-Württemberg und wir drücken die Daumen gleich um kurz nach 20 Uhr für Yemisi Mabry aus Mannheim bei der Leichtathletik-EM in Birmingham. Da könnte sie gleich eine Medaille im Kugelstoßen holen. Wir sind gespannt und gleichzeitig natürlich auch ab 20 Uhr unser ARD Musikclub 80er Montagabend. Heute mit Veit Berthold und jeder Menge Songs rund um Zahlen. Ich wünsche viel Spaß dabei. Schönen Montagabend. Ich bin Sebastian Frisch. Wir hören uns.
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3: Um 20 Uhr mit Ihnen ist Kunze. In Kolumbien sind bei einem Erdbeben über 50 Menschen getötet worden. Nach Angaben der Behörden hatte das Beben eine Stärke von 7,4 und betraf vor allem den Westen Kolumbiens. Aus dem ARD-Studio Mexiko, Christina Möbus.
4: Besonders betroffen ist die Provinz Chocó an der kolumbianischen Pazifikküste. Dort lag auch das Epizentrum des Bebens in einer Tiefe von 107 Kilometern. Häuser sind beschädigt, Felsbrocken stürzten auf die Straßen. Auch in der Großstadt Cali in der südlichen Provinz Valle del Cauca hat das Erdbeben große Schäden angerichtet. Nach Angaben des örtlichen Bürgermeisters stürzten dort mindestens 20 Gebäude ein. Menschen seien darin eingeschlossen. An einigen regionalen Flughäfen wurde aus Sicherheitsgründen der Flugverkehr eingestellt.
3: Der Verfassungsschutz in Baden-Württemberg hat im vergangenen Jahr knapp 3.800 Rechtsextremisten registriert. Eine neue Rekordzahl. Das Landesamt warnt, dass rechtsextreme Gruppen zunehmend versuchen, über Kampfsportangebot neue Anhänger zu gewinnen. Dabei würden gezielt junge Männer zwischen 16 und 30 Jahren angesprochen. Die neonazistische Partei Der Dritte Weg und die Identitäre Bewegung sowie die frühere AfD-Jugendorganisation Junge Alternative seien mit solchen Aktivitäten aufgefallen, so das Landesamt. Die Bundeswehr will mehr Soldatinnen und Soldaten ausbilden und reaktiviert dafür alte Standorte. Bei 5 davon, darunter auch Kasernen in Baden-Württemberg und Rheinland-Pfalz, wird es jetzt konkreter. Die Infos hat aus dem Hauptstadtstudio in Berlin Kirsten Gerschick.
5: Für die ehemalige Kurpfalz-Kaserne in Speyer und die ehemalige Unteroffizier-Krüger-Kaserne in Kusel sowie die ehemalige Graf-Stauffenberg-Kaserne in Sigmaringen sollen die nächsten Schritte in sogenannten Letters of Intent festgehalten werden. Die Liegenschaften sollen möglichst bald danach wieder in militärische Nutzung übergehen. Das Bundesverteidigungsministerium betont allerdings, mit diesen vorbereitenden Schritten sei noch keine Stationierungsentscheidung verbunden.
3: Bei der Schwimm-EM in Paris gibt es die nächste Medaille für Deutschland. Die 4x200 Meter Freistilstaffel der Männer hat gerade Bronze geholt und landete hinter Frankreich und Großbritannien. Die deutschen Freistil-Schwimmerinnen sind dagegen leer ausgegangen. Sie verpassten die Bronzemedaille um eine Hundertstel Sekunde. Und das Wetter für Baden-Württemberg und Rheinland-Pfalz. Die letzten Schauer klingen im Laufe des Abends ab. In der Nacht ist es locker bewölkt oder klar bei Tiefstwerten zwischen 19 bis 12 Grad. Auch morgen gibt's wieder viel Sonne. Hier und da schieben sich mal ein paar lockere Wölkchen durch. Es bleibt aber trocken. Das Ganze bei Tageshöchstwerten von 25 bis 33 Grad. Es wird also wieder ein bisschen kühler. Und die Zeit, es wird in wenigen Sekunden 20.03 Uhr.
6: Hier ist das Neueste aus der ARD-Verkehrsredaktion. Erstmal Vorsicht auf der A6 Heilbronn Richtung Mannheim. Hier eine ungesicherte Unfallstelle in der Einfahrt Bad Rappenau. Dann liegt ein Verkehrsschild auf der B10 Ulm Richtung Stuttgart zwischen Göppingen Zentrum West und Göppingen Faundau. Die A7 Hannover-Kassel ist zwischen Hannover-Schmünden-Hedemünden und Hannover-Schmünden-Lutterberg wegen eines Waldbrandes in beiden Richtungen gesperrt. Dadurch ab dem Dreieck Drammetal 10 Kilometer Stau, ab Kassel Nord sind es 9 Kilometer, habt da bitte ganz besonders viel Geduld. A8 Karlsruhe Richtung Stuttgart zwischen Karlsbad und Pforzheim West eine Baustelle, 2 Kilometer Stau da. Die A45 Gießenhagen ist zwischen dem Wetzlarer Kreuz und Ehringshausen wegen Bergungsarbeiten in beiden Richtungen gesperrt. In Richtung Hagen ab Wetzlar Ost haben wir 6 Kilometer Stau, in Richtung Gießen ab Herborn Süd sogar 15 Kilometer Stau, auch da bitte ganz viel Geduld. Die B486 noch, Rüsselsheim-Eppertshausen ist zwischen der B44 Mörfelden-Walldorf und der A5 Langenmörfelden nach einem Unfall in beiden Richtungen gesperrt. Kommt alle gut an.
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6: mit Veit Berthold und mit einem Zahlen-Spezial. Also gleich One in a Million, aber nicht von Bossen und auch nicht von Modern Talking, sondern von Guns N' Roses. Also wir lassen es gleich krachen und genau so läuft das den ganzen Abend. Wir haben sehr, sehr viele Zahlen-Songs im Gepäck und natürlich auch eure Vorschläge. 06131 92 93 94 95. Welche Zahlen wollt ihr heute Abend musikalisch hören? Hubert K. ist schon da. Engel 07. Und dann rocken gleich Guns N' Roses. One in a Million. Schön, dass ihr mit dabei seid.

Ganz ehrlich, wann habt ihr das zuletzt im Radio gehört? Hier ist der ARD Musikclub 80er Sommerspezial Zahlenabend. Also wenn man mir früher gesagt hätte, du machst mal einen ganzen Abend mit Zahlen, wäre ich direkt schon eingeschlafen. Ich bin das nämlich auch regelmäßig im Mathematikunterricht, aber dieser Zahlenabend ist ganz anders. Ganz überhaupt nicht zum Wegknacken, sondern zum Abfeiern. Weil Zahlensongs, also wenn man Zahlen besingt, dann klingen die tatsächlich sehr gut. Elton John ist der Nächste, der dran ist. Too low for zero. Da ist er wieder, die Zahl. Zero.

Gefahrenstelle aus der ARD-Verkehrsredaktion. Vorsicht, ein kaputtes Fahrzeug auf der A5 Frankfurt Richtung Karlsruhe zwischen dem Kreuz Heidelberg und Heidelberg-Schwetzingen steht da auf der rechten Spur. Passt gut auf, kommt gut an. Das Sommerspezial hier im ARD-Musikclub 80er mit Zahlensongs heute. Und unter anderem aus Langgöns, Mittelhessen, Lukas hat sich gewünscht, ein Hit aus dem Jahr 82, wo man einmal mehr merkt, also Prince, das war wirklich ein Visionär, weil er hat im Jahr 82 schon über 1999 gesungen. Und das so genial, dass natürlich auch dieser Song hier unbedingt rein muss in diesen ARD-Musikclub 80er. Zahlenspezial. Songs, die was mit Zahlen zu tun haben. Danke, Lukas, unter anderem für diesen Vorschlag.

Neue Gefahrenstelle aus der ARD-Verkehrsredaktion. Vorsicht auf der A3 Köln Richtung Frankfurt zwischen Niedernhausen und dem Wiesbadener Kreuz. Hier liegt eine Metallstange auf der Fahrbahn. Kommt gut an. Genießt diesen ARD-Musikclub 80er mit Zahlensongs. Der Secret Service ist am Start mit dem 10 o'clock Postman.

0: Der ARD Musikclub 80er mit euch, mit euren Vorschlägen, welche Zahlensongs in diesem Sommerspezial heute laufen sollen. Also hier kommt Jesse aus Friedewald und hat einen ganz besonderen Vorschlag, so ein bisschen um die Ecke gedacht, ne?
1: Von Olivia Newton-John, den Song Twist of Fate. So, da ist jetzt wahrscheinlich die Frage, was bitte hat das mit Zahlen zu tun?
0: Ja.
1: Ganz einfach, es ist Filmmusik.
0: Aha.
1: Und zwar von 1983, das Wiederfilm von Olivia Newton-John mit John Travolta.
0: Nämlich?
1: Und der Film hieß im Original Two of a Kind.
0: So.
1: Auf Deutsch, zwei vom gleichen Schlag.
0: Da haben wir es doch.
1: Für mich, ich mag einige Songs von Olivia Newton-John aus den 80ern, aber mein absoluter Favorit von Olivia Newton-John aus den 80ern ist tatsächlich Twist of Fate.
0: Und deswegen läuft er auch jetzt hier im ARD Musikclub 80er. Zahlenspezial, heute Abend bis Mitternacht mit euch.

0: Twist of Fate. Olivia Newton-John, es ist 8:30. Hier ist das Neueste aus der ARD-Verkehrsredaktion, damit ihr überall gut und sicher an euer Ziel kommt. Erstmal sehr gut aufpassen auf der A3 Köln Richtung Frankfurt. Zwischen Niedernhausen und dem Wiesbadener Kreuz liegt eine Metallstange. Dann ein defektes Fahrzeug auf der A5 Frankfurt Richtung Karlsruhe zwischen dem Kreuz Heidelberg und Heidelberg-Schwetzingen. Es brennt ein Fahrzeug auf der A8 Karlsruhe Richtung Stuttgart zwischen dem Dreieck Karlsruhe und Karlsbad. Die A7 Hannover-Kassel ist zwischen Hannover-Schmünden-Hedemünden und Hannover-Schmünden-Lutherberg wegen eines Waldbrandes in beiden Richtungen gesperrt. Deshalb staute sich in beiden Richtungen ab dem Dreieck Drammetal 10 Kilometer und ab Kassel-Nord sind es im Moment 6 Kilometer Stau. A8 Karlsruhe Richtung Stuttgart zwischen Karlsbad und Pforzheim-West wegen der Baustelle 3 Kilometer Stau, da braucht ihr eine Viertelstunde länger. Wegen Bergungsarbeiten die A45 Gießen Richtung Dortmund zwischen dem Wetzlarer Kreuz und Ehringshausen gesperrt. 5 Kilometer Stau in der Gegenrichtung zwischen Herborn Süd und dem Wetzlarer Kreuz, streckenweise Stau und stockender Verkehr. Habt Geduld, kommt gut an.
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0: Mit dem Sommerspezial, Veit Berthold hier. Wir feiern die Zahlen in der Musik. In den 80er Jahren wurden Zahlen sehr häufig besungen. Eine, mein Stefan aus Illerkirchberg, darf auf gar keinen Fall fehlen.
2: Bei 80ern darf ja von Paul Hardcastle 19, glaube ich, nicht fehlen.
0: Womit du recht hast und deswegen bekommt ihr ihn jetzt.
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0: Und da haben wir euch gefühlt mal eben mitgenommen in so einen Club, ne, in den 80er Jahren. Und gehört haben wir dazu die New Model Army. Habt ihr vielleicht auch noch nicht so häufig im Radio gehört? 51st State von der New Model Army. Also dieses Pub-Gefühl. Komm, das behalten wir uns noch so ein bisschen bei hier in diesem Sommerspezial. Wir besingen Zahlen heute Abend. Und der Nächste, der das darf, ist du da. Wer bist du denn?
1: Ich bin zu laut, ich bin zu präsent, ich bin zu klugscheißerisch, ohne jetzt wirklich was besser zu wissen, weiß ich es dann doch irgendwie besser, der typische Eristiker halt.
0: Aha.
1: Und ja, ich glaube schon, dass ich die Geduld der Menschen ziemlich strapaziere.
0: Ihr habt ihn bestimmt schon erkannt, oder? Farin Urlaub in der Show, also welcome. Wenn du schon meinst, du würdest die Nerven anderer strapazieren, also komm dann, ich gebe dir eigentlich eine unlösbare Aufgabe. Definiere Toleranz, und zwar in weniger als 25 Sekunden, bitteschön. Farin Urlaub, was ist Toleranz?
1: Toleranz ist, dass man nicht davon ausgeht, dass nur die eigenen Ideen und die eigenen Vorstellungen und Werte Gültigkeit haben, sondern dass es auch ganz andere geben kann.
0: Okay.
1: Was Toleranz für mich nicht ist, ist, wenn wir in anderen Kulturen sehen, dass Frauen kacke behandelt werden und wir das dann entschuldigen von wegen, naja, das ist halt eine andere Kultur. Nee, das ist keine andere Kultur, das ist scheiße. Und da ist dann so die Grenze der Toleranz für mich erreicht.
0: Sagt Farin Urlaub und hat das geschafft in 24 Sekunden. Ich habe genau auf die Uhr geguckt. Herzlichen Glückwunsch dazu. Und jetzt besingt er 2000 Mädchen. Die Ärzte im ARD Musikclub. 80er, Zahlenspezial. 2000 Mädchen, bitte.
2: Hallo?

0: So, das war's. Alle Songs waren drin. Mehr geht nicht, oder? Stars on 45. Übrigens in den 80ern ein niederländisches Projekt. Also die haben da im Grunde in ein Medley alles reingepackt, was die 80er so hergegeben haben. Und auch davor, also das ist der Wahnsinn gewesen, so gefühlt gerade eben eine Zeitreise in der Musik. Fällt einem irgendjemand, also vielleicht noch irgendwas ein?
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0: Jetzt wurde die Stars on 45, also auch ja eine Zahl besungen wurde, im weitesten Sinne aber ganz viele Songs da reingemischt wurden. Weiß ich gar nicht, ob irgendjemand noch eine Idee hat über irgendeinen Zahlensong, wie es hier weitergehen könnte, oder? Hallo, wer ist denn da und von wo?
3: Hi, hier ist der Dirk aus Marburg.
0: Hallo.
3: Ich hätte mal einen Wunsch, der nicht so häufig läuft. Das ist 65 Love Affair von Paul Davis. Der Song ist so, weiß nicht, 80, 81 erschienen.
0: Jo.
3: Und er bezieht sich wohl auf Dua Diddy Diddy von Manfred Mann im Text. Ich finde ihn einfach klasse, läuft viel zu selten und wäre Zeit, das mal zu ändern.
0: Yo!
3: Ciao!
0: Ciao! Da läuft er doch schon. Paul Davis. 65. Love Affair. Sommerspezial im ARD Musikclub 80er. Zahlensongs von 8 bis Mitternacht.

0: One, two, three. Miami Sound Machine, Gloria Estefan, gewünscht unter anderem von unserem ARD-Musikclub-Hörer Thomas, der sich jetzt sehr freut. Die Zahlen-Songs gehen gleich weiter.
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2: Um 21 Uhr mit Ines Kunze. In Kolumbien sind bei einem schweren Erdbeben über 100 Menschen ums Leben gekommen. Vor allem der Westen des Landes ist betroffen. Dort stürzten zahlreiche Gebäude ein. Unter den Trümmern suchen Einwohner und Einsatzkräfte nach Überlebenden. Kolumbiens Präsident de la Espriella rief den Notstand aus, um die Krisenhilfe zu beschleunigen. Lufthansa-Passagiere müssen vorerst nicht mit weiteren Pilotenstreiks rechnen. Die Gewerkschaft Vereinigung Cockpit hat in einem Rundschreiben an ihre Mitglieder bekannt gegeben, dass sie sich mit der Lufthansa auf ein Schlichtungsverfahren geeinigt hat. Dabei geht es jetzt vor allem um Gehälter und die Altersversorgung, aber auch um die künftige Verteilung von Flugzeugen und Crews auf die verschiedenen Lufthansa-Gesellschaften. In Sachsen-Anhalt dürfen die Behörden Mitgliedern und aktiven Unterstützern der AfD ihre Waffen entziehen und den weiteren Besitz untersagen. Das hat das Oberverwaltungsgericht des Landes nun rechtskräftig entschieden. Gegen den Waffenentzug hatten zwei AfD-Mitglieder geklagt. Schon die erste Instanz hatte den Entzug für rechtens erklärt. Das Oberverwaltungsgericht hat dies nun bestätigt. Zur Begründung hieß es, der Staat dürfe eingreifen, um Leben und Gesundheit zu schützen. Das Gericht verwies auch darauf, dass die AfD in Sachsen-Anhalt vom Verfassungsschutz als rechtsextrem eingestuft ist. Bei der Schwimm-EM in Paris gibt es die nächste Medaille für Deutschland. Die Freistilstaffel um Olympiasieger Lukas Mertens schwamm über 4x200 Meter auf Platz 3 und sicherte sich Bronze. Die Frauenstaffel verpasste das Podium dagegen knapp. Aus der SWR-Sportredaktion berichtet Lars Becker.
3: Was für ein erster Tag bei den Beckenwettbewerben der Europameisterschaften 2026 in Paris für den DSV. Die erste Bronzemedaille, eine zweite um eine einzige Hundertstelsekunde verpasst und insgesamt drei deutsche Rekorde. 4x200 Meter Freistilstaffel der Männer mit Lukas Mertens am Ende Bronze. Der Schlussschwimmer Cornelius Jahn bringt's nach Hause. 5 Sekunden haben zu Silber gefehlt. Gold geht an Großbritannien.
2: Bei einem Golfturnier in den USA hat ein Fisch für einen kuriosen Moment gesorgt. Nachdem der Ball des Südafrikaners George Watson vom Grün bis ans Ufer eines Sees gerollt war, tauchte plötzlich ein Fisch auf. Dieser schnappte nach dem Ball, hielt ihn wahrscheinlich für Futter und verschwand damit wieder im Wasser. Ohne Golfball ging es für den Südafrikaner nicht mehr weiter. Er musste nach dem Fischvorfall die Runde mit einem Strafschlag beenden. Und das Wetter für Baden-Württemberg und Rheinland-Pfalz. Die letzten Schauer klingen im Laufe des Abends ab. In der Nacht ist es locker bewölkt oder klar, bei Tiefstwerten zwischen 19 bis 12 Grad. Auch morgen gibt es wieder viel Sonne. Hier und da schieben sich mal ein paar lockere Wolken durch. Es bleibt aber trocken. Die Tageshöchstwerte liegen bei 25 bis 33 Grad. Und die Zeit, es wird gleich 21.03 Uhr.
0: Hier ist das Neueste aus der ARD-Verkehrsredaktion. Die A7 Hannover-Kassel ist zwischen Hannover-Schmünden-Hedemünden und Hannover-Schmünden-Dutterberg wegen eines Waldbrandes in beiden Richtungen gesperrt. Es staut sich ab dem Dreieck Drammetal 5 Kilometer und in der Gegenrichtung ab Kassel-Nord 7 Kilometer. A8 Karlsruhe Richtung Stuttgart zwischen dem Dreieck Karlsruhe und Karlsbad, nachdem dort ein Fahrzeug gebrannt hat, nur die linke Spur frei, 3 Kilometer Stau, da braucht ihr eine gute halbe Stunde länger. Im weiteren Verlauf ist zwischen Karlsbad und Pforzheim-West eine Baustelle, auch da ist nur eine Spur frei, 3 Kilometer Stau, Verzögerung bis zu einer Viertelstunde da. Die A45 Gießen Richtung Dortmund ist zwischen Wetzlarer Kreuz und Ehringshausen wegen Bergungsarbeiten im Moment gesperrt. Dadurch staut es sich auf 5 Kilometern in der Gegenrichtung zwischen Herborn Süd und dem Wetzlarer Kreuz streckenweise Stau und stockender Verkehr. Habt Geduld, kommt gut an. Und habt vor allen Dingen mit uns ganz viel Spaß heute Abend.
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0: Sommerspezial mit Veit Berthold und mit euch eure Ideen für diese Zahlenrunde. Also wir spielen ja heute Abend wirklich nur Zahlensongs aus den 80ern, die irgendwas mit einer Zahl zu tun haben. Und hier kommt gleich der musikalische Beweis, dass mein Mathelehrer im Unrecht war, als er mir sagte, nichts ist nichts, da kann man auch nichts draus machen. Stefan Remmler hat bewiesen, dass man aus keinem einzigen Stern einen ganzen Song machen kann, keine Sterne in Athen zum Mitsingen geeignet. Für alle, die den Text noch drauf haben, spielen wir gleich. Und vorher gibt's The Catch, 25 Years.
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0: Stefan Remmler, keine Sterne in Athen. Wenn wir schon bei Zahlen und Nummern sind.
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0: Ja, diese Mitmachzahlen tippt ihr ins Telefon, meldet euch gerne auch per WhatsApp Audio und schon seid ihr mit dabei und am Start. So, wir sind jetzt dran und von wo? Hallo?
3: Hier ist der Andreas. Ich rufe an aus Homburg im Saarland.
0: Hallo, liebe Grüße dahin.
3: Ja, und hätte auch einen Vorschlag. Da habe ich jetzt auch ein bisschen um die Ecke gedacht. Denn, sage ich mal, Erster, Zweiter, Dritter sind ja irgendwo auch Zahlen.
0: Das stimmt.
3: Genau, und da hätte ich mal einen Vorschlag. Und zwar von Bonnie Bianco, das Stück My First Love.
0: Die erste Liebe, ja, das ist ja definitiv eine Zahl. Aus dem Jahr 85.
3: Richtig.
0: So ein Synthie-Pop-Song.
3: Genau.
0: Was ist für dich das Beste an diesem Song? Gut. Außer, dass es um eine Zahl geht.
3: Ja gut, ich sag mal so, es ist, glaube ich, es ist sogar die erste oder zweite Titel, den sie damals aufgenommen hat. Und ich habe sie auch als Schauspielerin erlebt, zum Beispiel in der Serie Cinderella mit dem französischen Darsteller Pierre Cousseau.
0: Mhm.
3: Und ja, und ich fand die Serie auch sehr gut. Und man hört sie leider sehr selten im Radio.
0: Ja, aber heute Abend hört man sie.
3: Genau.
0: Weil du angerufen hast.
3: Ja.
0: Ich danke dir. Liebe Grüße.
3: Jawohl, gern geschehen.
0: Ciao, ciao.
3: Danke, ciao.

0: Für alle, die sich bis jetzt gefragt haben, konnten Europe eigentlich noch mehr als The Final Countdown? Ja, konnten sie. Seven Doors Hotel, so richtig gerockt hier im ARD Musikclub 80er.
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0: Wenn ihr nicht genug bekommt. Und jetzt hört ihr einen Song schon im Hintergrund. Also den kennt ihr alle, ne? Das ist ganz klar. 19ATF. Wahrscheinlich einer dieser Songs, wo jeder sofort sagt, klar. Aber wie heißt der nochmal? Nils Berkefeld hier aus dem ARD Musikclub-Team, der erklärt uns mal ganz kurz auf.
3: Ja, also das ist ein Instrumental, hört man schon. Ne? Es ist wahrscheinlich das Instrumental aus den 80ern schlechthin. Das war die Erkennungsmelodie von ganz vielen Radio- und Fernsehsendungen. Allen voran natürlich Thomas Gottschalk mit Na Sowas im Fernsehen. Aber auch im Radio bei Bayern 3 war das die Erkennungsmusik von Club 15 oder alle, die uns im Nordhessen hören, wo man vielleicht noch den NDR empfangen konnte. Da war das über viele Jahre die Titelmusik vom NDR 2 Club Wunschkonzert. Oder bei SDR 3 war es die Erkennungsmusik der Plattenpost, also ganz oft im Radio gelaufen vor jeder Show. Bis heute übrigens auch noch beim Kölner Karneval, der Opener bei der legendären Stunksitzung.
0: So, die Band heißt After the Fire. Muss man die kennen?
3: Ja, also die Band After the Fire kommt aus England, 1971 gegründet, glaube ich, oder 72, keine Ahnung. Mhm. Und hier kennt man die in erster Linie eben von diesem Instrumentalsong. In den USA waren die mal sehr erfolgreich, ein Top-10-Hit mit einer Coverversion von Falcos Hit Der Kommissar. Aber bei uns eben, wie gesagt, mit dieser Instrumentalnummer und diese 80er-Hymne mit diesem markanten Intro, das hören wir ja gleich nochmal komplett.
0: Na klar.
3: 19ATF.
0: Also, jetzt wisst ihr alle ganz genau Bescheid und natürlich halten wir gleich unsere Klappe und spielen das komplette Instrumental nochmal von vorne. Für alle, die sich gerade geärgert haben, so, hey, könnt ihr nicht mal ruhig sein? Machen wir natürlich, aber erstmal passt ihr auf, dass nichts passiert. Es gibt eine aktuelle Gefahrenstelle aus der ARD-Verkehrsredaktion. Es hat einen Unfall gegeben auf der B292 Sinsheim Richtung Bad Schönborn zwischen Östringen und Bad Schönborn. Bitte gut aufpassen, kommt gut an und...
3: Ja, und was wir noch vergessen haben, ist auch ein Musikwunsch. Zwei Leute haben sich es gewünscht. Holger aus Grünheide und Christoph aus Mühlacker.
0: Vielen Dank dafür und jetzt, wir sind ruhig und ihr hört's von vorne.

0: Proclaimers, I'm Gonna Be. Und na klar, 500 Miles, so heißt der Song komplett und deswegen passt er natürlich perfekt rein heute Abend. Wenn wir schon dabei sind bei Zahlen, es ist jetzt 21.30 Uhr. Wir schauen auf die Straßen, das Neueste aus der ARD-Verkehrsredaktion. Vorsicht, jetzt eine ungesicherte Unfallstelle auf der A8 München Richtung Stuttgart in Höhe vom Kreuz Ulm-Elchingen. Ebenso ungesicherte Unfallstelle auf der B292 Sinsheim Richtung Bad Schönborn zwischen Östringen und Bad Schönborn. Vorsicht da. Dann ist die A7 Hannover-Kassel gesperrt zwischen Hannover-Schmünden-Hedemünden und Hannover-Schmünden-Lutherberg wegen eines Waldbrandes in beiden Richtungen. Es staut sich ab dem Dreieck Drammetal 3 Kilometer. In der Gegenrichtung ab Kassel-Nord sind es noch 7 Kilometer Stau. Dann bis zu 20 Minuten, die ihr länger braucht, wenn ihr auf der A8 unterwegs seid, Karlsruhe Richtung Stuttgart, zwischen dem Dreieck Karlsruhe und Karlsbad. Da hat ein Fahrzeug gebrannt, deshalb ist nur die linke Spur frei, 2 Kilometer Stau da. Die A45 haben wir noch, Gießen Richtung Dortmund, ist zwischen dem Wetzlarer Kreuz und Ehringshausen wegen Bergungsarbeiten weiterhin gesperrt. Dadurch 5 Kilometer Stau, auch in der Gegenrichtung gibt es Stau, zwischen Herborn Süd und Ehringshausen 5 Kilometer. Habt Geduld, kommt gut an.
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0: Mit unserem Sommerspezial in dieser Woche geht's um Zahlen. Also ihr müsst nichts bezahlen. Ihr habt doch schon bezahlt, euren Rundfunkbeitrag. Und deswegen dürfen wir das mit euch machen. Gemeinsam Spaß haben heute Abend von 8 bis Mitternacht Zahlen-Songs. Danke, dass ihr so zahlreich dabei seid. Hier kommt noch eine ganze Zahlenreihenfolge. 06131 92 93 94 95 ist die Mitmachnummer. Ruft die an. Oder schickt eine WhatsApp-Audio. Funktioniert natürlich genauso. So, mal hören, wer da zum Beispiel eine geschickt hat.
2: Ja, hallo, hier ist der Tommy aus Rot am See.
0: Hallo.
2: Wenn wir schon bei den Zahlen sind, dann spielt auch mal die Nena, die 99 Luftballons.
0: Na klar.
2: Vielen Dank, schönen Abend.
0: Ja, bitteschön.
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0: Den schönen Abend haben wir dank euch.

Das war ein Madness. Und da werden sie tatsächlich dem Bandnamen total gerecht. Ne? One Step Beyond. Das war schon ein bisschen mad. One hatten wir gerade drin. Und jetzt kommen, ich habe jetzt drei Ones hintereinander. Und die klingen also jetzt dann doch, nach dem, was wir eben von Madness gehört haben, ein bisschen ähnlich, weil es, sag ich mal, im weitesten Sinn Balladen sind. Aber dann doch von unterschiedlichen Interpreten. One More Night in einer Live-Version von Phil Collins. Hört ihr gleich. Vorher das wahrscheinlich berühmteste One aller Zeiten. Was könnte das sein? Ihr habt 3 Sekunden Zeit, um zu rätseln. 1, 2. One Moment in Time. Ist ja wohl klar. Immer wenn es Großes zu feiern gibt, wenn Medaillen überreicht werden, Pokale, wenn die Momente ganz besonders goldig sind, dann singt Whitney Houston dazu. Hier im ARD Musikclub 80er jetzt.

0: schön.
1: Ja!
0: Einmal so Saxophon spielen können, das wär's. Huh?
1: Es gibt tolle, so viele geile Zahlensongs, schreibt ihr. Vielen lieben Dank und noch einen schönen Dienst. Jörg Brenner. Yes! Also hier, Phil Collins hat auch noch gerade den Saxophonisten gefeiert und an dieser Stelle, nachdem wir ja One Moment in Time hatten und One More Night, wird natürlich auch noch ein anderes One gefordert. Hier Markus aus Ulm zum Beispiel. Hey, was ist mit diesem One hier?
2: Metallica!

Ja, 7 Minuten 22 ist dieses One lang und deswegen passt es nicht mehr so ganz perfekt rein in diese Stunde, weil ich will noch zwei Songs spielen und bekommt ja gleich noch Iron Maiden, The Number of the Beast, also für alle, die sich so ein bisschen die Musik in dieser Richtung gewünscht haben. Und The Number, also wenn wir schon bei Nummern sind, sind wir doch bei 5 Miles Out. Mike Oldfield hat sich Dieter Tomaszewski aus Langen in Hessen gewünscht, unter anderem. Also, so funktioniert das. Ihr schreibt uns gerne auch eine WhatsApp oder schickt eine WhatsApp-Audio an den 06131 92 93 94 95. Und das knallt ja ganz schön hier, schreibt Claudia. Hauptsache, euch brummt danach nicht der Schädel. Aber die Sendung ist richtig klasse. Ja, danke. Danke euch und euren Vorschlägen. Deshalb, hier bitteschön, jetzt Mike Oldfields, 5 Miles Out. Das ist das Sommerspezial im ARD Musikclub 80er. Heute dreht sich alles um Zahlen, um Nummern in dieser Sendung von 8 bis Mittag.

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1: Um 22 Uhr mit Ines Kunze. In Kolumbien sind bei einem schweren Erdbeben über 100 Menschen ums Leben gekommen. Vor allem der Westen des Landes ist betroffen. Dort stürzten zahlreiche Gebäude ein. Unter den Trümmern suchen Einwohner und Einsatzkräfte nach Überlebenden. Kolumbiens Präsident de la Estrella rief den Notstand aus. In Sachsen-Anhalt dürfen die Behörden Mitgliedern und aktiven Unterstützern der AfD ihre Waffen entziehen und den weiteren Besitz untersagen. Das hat das Oberverwaltungsgericht des Landes nun rechtskräftig entschieden. Aus Magdeburg, Max Hensch.
2: Ausgangspunkt waren die Klagen zweier AfD-Mitglieder sowie eines ehemaligen Mitglieds in Sachsen-Anhalt. Die Polizeiinspektion als zuständige Behörde hatte ihnen die Waffenbesitzkarten entzogen. Ein Verwaltungsgericht entschied in erster Instanz, dass das rechtens war. Dieses Urteil hat das Oberverwaltungsgericht in Sachsen-Anhalt jetzt bestätigt. Zur Begründung hieß es, der Staat dürfe eingreifen, um Leben und Gesundheit zu schützen. Das Gericht verwies dabei auf die Gesamtausrichtung der AfD in Sachsen-Anhalt, wo sie der Verfassungsschutz als rechtsextrem einstuft.
1: Bei der Lufthansa und ihren Töchtern sind Streiks der Piloten vorerst vom Tisch. Die Pilotengewerkschaft Vereinigung Cockpit hat mitgeteilt, dass es in den laufenden Tariffragen in einer Schlichtung geht. Die Einzelheiten hat Andreas Gerlach.
3: Die Schlichtung betrifft nicht nur Lufthansa selbst, sondern auch die Töchter Lufthansa Cargo, Lufthansa Cityline und Eurowings. Offiziell geht es um Regelungen der Altersversorgung und der Bezahlung. Kritisiert wird von Cockpit aber auch die Strategie des LH-Vorstands, Flugzeuge und die Crews in Töchter mit niedrigerer Bezahlung zu verlagern. Deshalb hat es in diesem Jahr schon 7 Tage lang Streiks der Piloten gegeben. Viele Flüge fielen aus, auch während des Festakts zum 100. Jahrestag der Gründung der ersten Lufthansa.
1: In Rom ist ein deutscher Urlauber in einen Brunnen gestiegen, um sich abzukühlen. Es handelte sich um einen historischen Brunnen auf der Piazza della Repubblica. Daraufhin holte ihn die italienische Polizei wieder raus und verhängte Strafen. 450 Euro Bußgeld und der 42-Jährige darf den Platz auch vorerst nicht mehr betreten. Bei der Schwimm-EM in Paris gibt es die nächste Medaille für Deutschland. Die Freistilstaffel um Olympiasieger Lukas Mertens schwamm über 4x200 Meter auf Platz 3 und sicherte sich Bronze. Und Kugelstoß-Olympiasiegerin Yemisi Mabry hat Bronze bei den Leichtathletik-Europameisterschaften in Birmingham gewonnen und dem deutschen Team damit die erste Medaille beschert. Das Wetter in Deutschland in der Nacht meist gering bewölkt oder sternenklar, die Tiefstwerte 19 bis 7 Grad. Tagsüber im Norden, regional im Osten sowie am Alpenrand wolkig, sonst viel Sonne bei maximal 18 bis 33 Grad. Am Mittwoch im Norden und Nordosten heiter, sonst überall sonnig, Höchstwerte im Norden 20 bis 26, sonst bis zu 35 Grad. Am heißesten wird es im Südwesten. Die Zeit 22.03 Uhr.
4: Hier ist das Neueste aus der ARD-Verkehrsredaktion. Die A7 Hannover-Kassel ist zwischen Hedemünden und Lutherberg wegen eines Waldbrandes und starker Rauchentwicklung in beiden Richtungen gesperrt. Dadurch in Richtung Hannover 4 Kilometer Stau ab Kassel-Nord. Die Umleitung führt Richtung Kassel über die U78 in Richtung Hannover über die U49. Die Ausweichstrecken sind leider auch stark überlastet. Habt da bitte Geduld. A8 Karlsruhe Richtung Stuttgart zwischen dem Dreieck Karlsruhe und Karlsbad, nachdem dort ein Fahrzeug gebrannt hat, nur eine Spur frei, 1 Kilometer Stau. Die A45 Gießen Richtung Dortmund ist zwischen dem Wetzlarer Kreuz und Ehringshausen wegen Reparaturarbeiten in beiden Richtungen gesperrt. Dadurch in Richtung Dortmund 5 Kilometer Stau, in der Gegenrichtung zwischen Herborn Süd und Ehringshausen auch 5 Kilometer. Ab dem Wetzlarer Kreuz könnte das Ganze umfahren über die U11 und ab Ehringhausen über die U44. Dann noch die A65, Landau Richtung Ludwigshafen, ist zwischen Edenkoben und Neustadt-Weinstraße Süd nach einem Unfall gesperrt. Kommt alle gut an.
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4: Mit einem Sommerspezial. Ich bin Veit Berthold und wir spielen heute Zahlensongs. Also Songs, die irgendwie was mit Nummern, mit Zahlen zu tun haben. Und da kommt eine Forderung aus Aschaffenburg von Manuela Wenda, die uns geschrieben hat. Hallo, Leute, morgen beginnt die OMD-Tour in Deutschland und ich wünsche mir einfach einen Zahlensong von der Band. Ich habe da schon auch eine Idee für einen Zahlensong, wobei da kommt man nicht sofort drauf. Also die Seven Seas, die kennen wir ja alle, aber ach komm, ich sing's einfach mal an mit den Jungs von OMD. Wobei, ich kann den Text gar nicht.
5: you can still sing na na na na na na. You don't know the words.
6: It's an international language, isn't it?
4: Da, da, da. Yeah, it's so easy. And here we go again. Da, da, da, da, da, da. OMD. Gleich. In voller Länge, ihr wisst schon was. Aber erstmal der vielleicht bisher meist gewünschte Zahlensong des Abends. Unter anderem gewünscht von Elke und Jörg aus Ickisheim, von Karl Jäger aus Bühlertal, unter anderem Daniel aus Waldhilsbach, Christine aus Altlosheim, Claudi aus Wesel, Ralf Ebinger, unter anderem, hey, ich bin gerade auf Besuch in meiner alten schwäbischen Heimat. Ich brauche bei dieser Zahlenshow heute Abend unbedingt Bryan Adams. Summer of, ihr wisst schon.
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0: Ja, da wurde eine ganze Telefonnummer besungen. 867-5309, Jenny. Ich weiß gar nicht, wie oft diese Nummer gewählt wurde in den 80ern. Und keine Jenny ist dran gegangen. Zur Enttäuschung vieler wahrscheinlich. Hier ist das Sommerspezial im ARD Musikclub 80er. Zahlensongs von heute Abend, also noch bis Mitternacht, geht es nur um Zahlen. Und jetzt kommt eine Zahl ins Spiel. 1. Also es spielt jetzt gleich eine große Rolle, denn der erste große Hit von der Band OMD wird hier gleich gespielt. OMD, eine der bekanntesten, beliebtesten Bands, die in den 80ern so richtig durchgestartet sind, und sie kommen auf Deutschland-Tour. Morgen geht's los. Es gibt ein Summer of Hits Open Air in Hanau. Und dann am Mittwoch in Stuttgart, am Freitag in Bonn, am Samstag in Bremen. Viel Spaß allen, die schon Tickets haben oder die sich vielleicht noch welche holen. Andy McCluskey von OMD war neulich hier im ARD Musikclub und hat uns erzählt, wie sehr er sich auf die Konzerte hier bei uns in Deutschland freut.
1: Ich bin voll froh, dass wir im August kommen, weil es dann früher dunkel ist und das Schaulicht besser wirkt. Wir haben eine komplette Band auf der Bühne. Viele Hits, die Leute trinken Bier und grillen, wird eine Party, Tanzschuhe anziehen und dann geht's los.
2: It's going to be a party, so people get their barbecue and their beer early, put their dancing shoes on and get ready.
0: Oh, das klingt doch nach einer richtig geilen Party am Abend dann. Wenn man vorher allerdings zu viel gegessen hat beim Grillen, dann weiß ich nicht, dann kann man nur rumstehen. Also ihr achtet auf euch, wenn ihr da euch vorher auffüllt, um dann später die Energie rauszulassen. Und was ja immer wieder auffällt, ne, Andy und sein Kollege Paul Humphries, die haben auf der Bühne so einen Riesenspaß, es sieht nie wie Routine aus. Und darauf haben wir sie natürlich auch angesprochen.
2: You know, we take our music seriously, but we don't take ourselves seriously.
1: Wir nehmen uns selbst nicht zu ernst, aber unsere Musik schon. Paul und ich kennen uns seit wir sieben sind. Wir waren lange vor der Band schon Freunde.
2: Friendship before it was a band friendship.
0: Kann man das so richtig vorstellen, ne? Wenn man schon als Kind irgendwie im Sandkasten die Idee hat, wir werden mal eine Band und wir werden viel Spaß haben auf der Bühne, und dann verliert man den wahrscheinlich auch nie. Und zu Deutschland haben die wirklich eine besondere Beziehung, ne? OMD und Deutschland, das ist ein Match. Habt ihr eine Erklärung dafür? Wollten wir wissen.
1: Ehrlich, ich habe keine Ahnung. Ich werde das oft gefragt, warum wir in Deutschland gut ankommen. Ich bin sehr froh darüber. Zwei unserer Lieblingsbands kommen aus Düsseldorf, nämlich Kraftwerk und die Elektronikband Neu.
2: Two bands from Düsseldorf, Kraftwerk and Neu. And I mean, I did learn German in school a long time ago.
1: Und ich kann aus der Schule ein bisschen Deutsch, habe ein bisschen Bühnendeutsch drauf. Aber am wichtigsten, einige unserer Hits haben keinen Refrain.
2: They don't have a chorus, they have a melody.
1: Sondern einfach eine Melodie. Die kann einfach jeder mitsingen.
2: Everybody can sing along with the melody.
0: Da da da. Da da da. Ihr habt ja gehört, Andy McCluskey hat Kraftwerk gesagt. Ist das nicht eine Inspiration für später noch? Ich glaube schon. Viel Spaß allen auf der OMD Deutschland Tour. Der Summer of Hits Open Air Tour. Morgen in Hanau. Mittwoch in Stuttgart, Freitag in Bonn, Samstag in Bremen. Wir sind an eurer Seite. OMD, der erste große Nummer 1 Hit in Deutschland. Made of Orleans.

Auch ein Zahlensong aus den 80ern. 13 Tage Schweizer, gewünscht von Rainer Nuss aus Billigheim, Katzental, ARD Musikclub Hörer und happy darüber, dass die 80er Jahre tatsächlich ja sehr viele auch außergewöhnliche Zahlensongs zu bieten hatte. Gleich der nächste hier, aber erstmal aufpassen, da kommt was von den Straßen. Defektes Fahrzeug nämlich auf der A1 Bremen Richtung Hamburg. Da steht in Höhe von Bockel, bitte sehr gut aufpassen, dass dann nichts passiert. Kommt alle gut an, diese Info aus der ARD Verkehrsredaktion. Und jetzt die nächste Zahl. 17. Und zwar von Stevie Nicks. Edge of 17. ARD Musikclub 80er mit dem Zahlenspezial heute Abend.

Edge of 17, wenn wir schon dabei sind. Seventh ist nah dran. Love is the seventh wave. Gleich von Sting hier im ARD Musikclub 80er mit dem Zahlenspezial. Aber erstmal aufpassen, Personen jetzt auf der A6 Mannheim-Heilbronn zwischen dem Waldorfer Kreuz und Wiesloch-Rauenberg und eine ungesicherte Unfallstelle auf der A27 Bremerhaven Richtung Bremen zwischen Bremen-Fahr und Bremen-Sebaldsbrück. Bitte gut aufpassen, dass dann irgendwo noch mehr passiert. Kommt alle gut an. Und Sting ist dran jetzt hier im ARD Musikclub 80er. Zahlenspezial. Wir besingen einfach die Zahlen.

0: Oh. Stings, Love is the Seventh Wave. Kurz nach 11:30. Das Neueste aus der ARD-Verkehrsredaktion, damit ihr überall gut ankommt. Vorsicht weiterhin auf der A1 Bremen Richtung Hamburg in Höhe von Bockel steht ein defektes Fahrzeug. Dann auf der A27 Bremerhaven Richtung Bremen. Da ist eine ungesicherte Unfallstelle weiterhin zwischen Bremen-Fahr und Bremen-Sebalsbrück. Personen weiterhin auf der B31 Freiburg-Donau-Eschingen zwischen Neustadt-Mitte und Friedenweiler. Vorsicht da. Die A7 Hannover-Kassel ist zwischen Hedemünden und Lutherberg wegen eines Waldbrandes und starker Rauchentwicklung in beiden Richtungen gesperrt. Dadurch in Richtung Hannover 4 Kilometer Stau ab Kassel-Nord. Die Umleitung führt Richtung Kassel über die U78 und in Richtung Hannover über die U49. Die Ausweichstrecken sind allerdings stark überlastet. Habt da bitte Geduld. Dann die A45 Gießen Richtung Dortmund ist zwischen dem Wetzlarer Kreuz und Ehringshausen wegen Reparaturarbeiten in beiden Richtungen gesperrt. Dadurch in Richtung Dortmund 5 Kilometer Stau, in der Gegenrichtung auch 5 Kilometer Stau zwischen Herborn Süd und Ehringshausen. Unsere Umleitungsempfehlung weicht über das Wetzlarer Kreuz über die U11 und ab Ehringshausen über die U44 aus. Die A96 München Richtung Lindau ist zwischen Memmingen Nord und Aitrach wegen einer Nachtbaustelle bis voraussichtlich 4 Uhr heute Nacht gesperrt. Und die Landesstraße Obertshausen-Neu-Isenburg ist zwischen Obertshausen und der B459 Gravenbruch nach einem Unfall in beiden Richtungen gesperrt. Kommt alle gut an.
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0: Ihr habt Spaß und wir auch. Und so soll das sein. Heute Abend im Sommerspezial werden Zahlen besungen. Also Songs, die irgendwas mit Zahlen zu tun haben. Ich bin Veit Berthold und ich komme aus dem Zählen gar nicht mehr raus. Und jetzt musste ich wirklich mal gucken, wie viele Leute sich das gewünscht haben. Wahnsinn! Also ARD Musikclub-Hörer Christian aus Weinsberg, Hans aus Germersheim, Jürgen Fuhr, Petra Bausland aus Ruhren, Brauni aus Giengen. Das sind nur einige, die ich jetzt nenne, die sich gewünscht haben, einen besonderen Song von den Eurythmics, Sex Crime. Und jetzt könntet ihr natürlich zu Recht den erhobenen Zeigefinger in Richtung Radiobox halten und sagen, hey, Moment, 1, 2, 3, 4, 5, 6, nicht 6, Sex Crime. Aber, Moment, im vollständigen Titel heißt es Sex Crime 1984 und das sind doch die Zahlen. Also diesen Song bekommt ihr gleich hier. Vorher geht's mit Frankie Goes to Hollywood in Richtung Cowboy und Indianer. Two Tribes.
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0: ist ja gut. Ich weiß, da eskalieren viele, ne, bei den Rhythmic Sex Crime 1984. Hier kommt noch eine Nummer.
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0: Das ist unsere Mitmachnummer. Gerne WhatsApp Audio schicken oder einfach anrufen. Wer ist denn da an von wo? Hallo?
3: Ja, hallo, Martin aus Freiburg hier. Ich habe die Idee von Steely Dan. Mhm. Hey 19. Das ist so ein bisschen stressig, aber also good vibes, chilling Musik.
0: Ja, was will man denn näher an einem Montagabend?
3: Ja, Oblomoffen. Weißt du, was Oblomoffen ist?
0: Ich möchte es lernen.
3: Oblomov ist ein Klassiker der russischen Literatur von Gonscharow. Der hängt ab und chillt bis zur Selbstaufgabe, weil er sich gegen den Trubel auf der Welt und alles Blöde da wehrt.
0: Womit bewiesen wäre, es gab auch mal schlaue Russen.
3: Ja, danke. Ja. Und damals wirklich einige, ja. Aber du hast recht, wir wollen das nicht weiter
0: ausführen. Nee, nee, wir bleiben bei der Musik, aber ich danke dir.
3: Ich danke dir auch, Mike. Gell?
0: Tschüss. Ciao. Hier ist Steely Dan. Hey 19. 19, auch so eine schöne Zahl, die besungen wird hier im ARD Musikclub 80er. Zahlenspezial.

Hätte auch sehr gut in so einen ARD-Musikclub Rock gepasst, ne? Winger 17, aber heute Abend auch bei uns in den 80ern logischerweise vertreten, weil aus diesem Jahrzehnt stammt dieser Song. Jetzt gucken wir erstmal kurz auf die Straßen. Vorsicht, Gegenstände auf der A81 Stuttgart Richtung Singen zwischen dem Kreuz Böblingen, Hulb und Ehningen. Bitte gut aufpassen, dass da nichts passiert. Info aus der ARD-Verkehrsredaktion. Billy Joel hat auch eine Zahl zu bieten. Miami. 217, seeing the lights go out on Broadway. Bitteschön, im ARD Musikclub 80er, Sommerspezial. Wir besingen heute eine Zahl nach der anderen.

Sorry, müssen wir kurz unterbrechen für eine Eilmeldung aus der ARD-Verkehrsredaktion. Achtung, Falschfahrer jetzt auf der B3, B62 Gießen-Kassel. Zwischen Marburg-Mitte und Kölbe-Bürgeln kommt ein Falschfahrer entgegen. Fahrt bitte äußerst rechts und überholt nicht. Auf der B3 und der B62 Gießen-Kassel bitte sehr gut aufpassen. Zwischen Marburg-Mitte und Kölbe-Bürgeln. Hier ist ein Falschfahrer unterwegs. Vorsicht in beiden Richtungen. Wir melden es sofort, sobald diese Gefahr vorüber ist. Und weiter mit Billy Joel.

0: Fleetwood Mac, Seven Wonders, gewünscht unter anderem von Dietmar aus Rastede hier im ARD Musikclub 80er. Und vor sich jetzt eine Gefahrenstelle auf der B45 Neckargmünd-Sinsheim. Zwischen Wiesenbacher Landstraße und Mauer in beiden Richtungen sind Tiere auf der Fahrbahn. Passt gut auf, kommt alle gut an.
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2: Um 23 Uhr mit Ines Kunze. Bei einem Erdbeben in Kolumbien sind über 100 Menschen ums Leben gekommen. Das melden Behörden. Nach Einschätzung der US-Erdbebenwarte USGS hatte das Beben eine Stärke von 7,4. Mehr Informationen hat ARD Südamerika-Korrespondentin Christina Möhrs.
3: Vor allem viele Städte im Süden und im Westen Kolumbiens sind betroffen. Besonders hart getroffen hat es den Ort Pereira. Das ist etwa 65 Kilometer Luftlinie vom Epizentrum des Erdbebens entfernt. Eine 500.000 Menschen lebt dort. Und nach Angaben des lokalen Bürgermeisters sind allein in Pereira mindestens 40 Menschen ums Leben gekommen. Viele Tote werden auch vermeldet rund um die Großstadt Cali im Süden Kolumbiens. In Cali sind auch mindestens 20 Gebäude eingestürzt. In Teilen der betroffenen Gebiete ist auch die Internet- und Stromversorgung zusammengebrochen. An einigen regionalen Flughäfen wurde aus Sicherheitsgründen der Flugverkehr eingestellt.
2: In Sachsen-Anhalt dürfen die Behörden Mitgliedern und aktiven Unterstützern der AfD ihre Waffen entziehen und den weiteren Besitz untersagen. Das hat das Oberverwaltungsgericht des Landes nun rechtskräftig entschieden. Zur Begründung hieß es, der Staat dürfe eingreifen, um Leben und Gesundheit zu schützen. Das Gericht verwies auch darauf, dass die AfD in Sachsen-Anhalt vom Verfassungsschutz als rechtsextrem eingestuft ist. Lufthansa-Passagiere müssen vorerst nicht mit weiteren Pilotenstreiks rechnen. Die Gewerkschaft Vereinigung Cockpit hat in einem Rundschreiben an ihre Mitglieder bekannt gegeben, ich unterbreche für einen Falschfahrer. Auf der A17 Dresden-Prag zwischen Dresden-Polis und Pirna kommt Ihnen ein Falschfahrer entgegen. Fahren Sie äußerst rechts und überholen Sie nicht. Auf der A17 Dresden-Prag zwischen Dresden-Polis und Pirna ist ein Falschfahrer unterwegs. Vorsicht in beiden Richtungen. Bei der Leichtathletik-WM gibt es die ersten Medaillen für das deutsche Team. Unter anderem Silber im 5000-Meter-Lauf für Florian Brem, dem danach erstmal die Worte fehlten.
4: So ein bisschen sammeln sich die Gedanken, aber trotzdem ist noch totales Chaos in meinem Kopf. Und ich glaube, das dauert noch ein bisschen, bis ich irgendwo ein bisschen wieder Ordnung habe. Ich glaube, jetzt merke ich einfach gerade, dass ich zu meinen Freunden will. Die sind da, ich will die einfach nochmal umarmen und irgendwie... Ich freue mich einfach jetzt irgendwie alles zu genießen, alles einzusaugen, was jetzt kommt und tja, ja.
2: Außerdem holte Kugelstoß-Olympiasiegerin Yemisi Mabry die Bronzemedaille. Und das Wetter in Deutschland. In der Nacht meist gering bewölkt oder sternenklar, die Tiefstwerte 19 bis 7 Grad. Tagsüber im Norden, regional im Osten wolkig, sonst viel Sonne bei maximal 18 bis 33 Grad. Am Mittwoch im Norden und Nordosten heiter, sonst überall sonnig bei bis zu 35 Grad. Und die Zeit, es ist 23.03 Uhr.
0: Das Neueste aus der ARD-Verkehrsredaktion. Erstmal die Entwarnung für die B3 und die B62 Gießen-Kassel. Hier ist kein Falschfahrer mehr zwischen Marburg-Mitte und Kölbe-Bürgeln. Tiere sind weiterhin auf der B45 Neckargmünd-Sinsheim zwischen der Wiesenbacher Landstraße und Mauer. Vorsicht! Eine ungesicherte Unfallstelle auf der A27 Bremerhaven Richtung Bremen zwischen Bremen-Fahr und Bremen-Sebalsbrück. Gegenstände auf der A81 Stuttgart Richtung Singen zwischen dem Kreuz Böblingen-Hulb und Ehningen. Vorsicht! Dann die A7 Hannover-Kassel ist gesperrt nach einem Waldbrand zwischen Hedemünden und Lutherberg. Hier gibt es weiterhin starke Rauchentwicklung in beiden Richtungen. Deshalb Stau in Richtung Hannover, 4 Kilometer ab Kassel-Nord. Die Umleitung führt in Richtung Kassel über die U78 in Richtung Hannover, über die U49, aber auch die Ausweichstrecken sind weiterhin stark überlastet. Habt da bitte entsprechend Geduld. Reparaturarbeiten auf der A45 Gießen Richtung Dortmund. Zwischen dem Wetzlarer Kreuz und Ehringshausen in beiden Richtungen ist die Strecke deshalb gesperrt. Es gibt Stau in Richtung Dortmund 5 Kilometer, in der Gegenrichtung zwischen Herborn Süd und Ehringshausen ebenso 5 Kilometer. Die ARD-Umleitungsempfehlung über das Wetzlarer Kreuz weicht ihr aus über die U11 und ab Ehringshausen über die U44. Eine Nachtbaustelle auf der A96 München Richtung Lindau zwischen Memmingen Nord und Aitrach. Deshalb die Strecke bis voraussichtlich heute Nacht 4 Uhr gesperrt. Und nach einem Unfall ist die Landesstraße Obertshausen-Neu-Isenburg zwischen Obertshausen und der B459 Gravenbruch in beiden Richtungen gesperrt. Überall da, wo es nicht so geht, habt ein bisschen Geduld, kommt vor allen Dingen alle gut an.
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0: Mit Veit Berthold und im Sommerspezial Zahlen spielen die Hauptrolle heute Abend, also Songs aus den 80ern, die was mit Zahlen zu tun haben. 06131 92 93 94 95, das ist die Zahlenfolge, die ihr wählen müsst, wenn ihr hier ins Studio kommen wollt. Wer ist denn da und von wo?
5: Ich bin der Frank aus Funkstadt.
0: Hallo Frank, grüß dich.
5: Ich freue mich über euer tolles Programm und würde mir 500 Miles von den Hooters wünschen.
0: Gute Idee. Ja.
5: Bis aus 89.
0: Sehr schön. Und weißt du was, mit Eric Bazilian reden wir gleich noch ein bisschen.
5: Alles klar.
0: Ja, machen wir. In diesem Sinne, ich danke dir.
5: Ja, schöne Musik noch.
0: Danke, ciao.
5: Ja.
0: Five, Get Over Excited. Das ist aber erstmal der Song, der als nächstes kommt. Und dann von den House Martins, Just the Two of Us. Gibt's auch noch. Und dann kommt aber Eric Bazilian und die Hooters.
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0: Gefahrenstelle aus der ARD-Verkehrsredaktion. Ein defektes Fahrzeug auf der A1 Bremen Richtung Hamburg in der Ausfahrt Elsdorf. Da bitte sehr gut aufpassen, dass da nichts passiert. Und jetzt bei uns passiert aber was, weil ich habe mal mit Eric Bazilian gesprochen, also Hooters Frontmann, toller Typ. Und ich habe erstmal gesagt, also ich habe Zeit, ich bin bereit, mein Name ist Veit.
1: Veit, ja, uns Lichttechniker, er heißt Veit.
0: So, I have got a part-time job and you didn't know.
1: Right, I didn't know. Nice to talk to you, Veit.
0: Ich gebe dir Licht, I give you the lights.
1: Yes.
0: Und wir geben euch gleich einen sehr häufig gewünschten Zahlensong. 500 Miles, Peter aus Stuttgart, Jürgen aus Korbach, Bernd aus Bingen, Jörg Arp aus Tuttlingen, Marc, Kerstin, nur um ein paar zu nennen. Vielen Dank an alle ARD-Musikclub-Hörer, die sich so gemeldet haben, um diesen Song hier zu hören. Und wie ging das denn los da in den 80ern mit den Hooters und Eric Bazilian? Hat er uns natürlich auch erzählt.
1: We started the band in 1980. You know, the 80s was really when we had our breakthrough. You know, we started by playing 5 or 6 nights a week in bars in and around Philadelphia. Mm-hmm. It was sort of like when the Beatles played in Hamburg, the Indira Club or the Star Club. They played 8 hours every day. We only played 4 hours.
0: Okay. Also die Beatles haben das ja auch in Hamburg gemacht, im Star Club. Bei euch ging es in Philadelphia los, in irgendwelchen kleinen Bars, so in little bars, 5 or 6 nights a week.
1: We were trying really hard. We had a mission. We really wanted to find an audience and entertain them and write some great songs that would live forever. And then, of course, Live Aid happened in July 1985. And that was a total game changer, not just for us, for everyone.
0: Klar, das ganz große Ding, der Game Changer sozusagen, Live Aid. Natürlich, dann wusste die ganze Welt, wer die Hooters waren. Aber bis es da soweit war, waren die Hooters erstmal, wie gesagt, ganz oft in kleinen Bars unterwegs, hatten diese Mission. Sie wollten Songs für die Ewigkeit schreiben. Das ist ihnen gelungen. And Eric, you've done it. You've written songs that are still playing on the radio worldwide until today. What would you say is maybe the mystery behind this? Was ist das Mysterium hinter all diesen Songs, die ihr geschrieben habt bis heute?
1: I don't think it's a mystery. It's just hard work. For every song we wrote that people have heard, there are 100 songs that no one will ever hear.
0: Also, da sind noch einige 100 Songs irgendwie, die sie geschrieben haben, die nie rausgekommen sind. Und dann, es ist leider so. Es ist einfach harte Arbeit. Das war's. Kein Mysterium. Einfach nur harte Arbeit. Immer wieder live spielen. Und das macht die Hooters bis heute zu einem wirklich der besten Live-Bands der Welt.
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0: So eine verrückte Playlist kommt raus hier im ARD Musikclub 80er, wenn wir mit den Zahlen spielen, also Zahlensongs den ganzen Abend hier bei uns. Auch natürlich dank euch an der 06131 92 93 94 95 ist jetzt wer und von wo?
1: Hier ist der Bernhard aus Steinheim an der Mur.
0: Hallo.
1: Es wäre super, wenn ihr bei eurem Specials für Zahlen in den 80ern von Kraftwerk Nummern spielen könntet. Kraftwerk habe ich in den 80ern Böblingen gesehen.
0: Wow.
1: Später dann nochmal zweimal in Stuttgart.
0: Cool.
1: Und ja, Kraftwerk ist einfach nur super. Und viele, viele andere Bands wie Depeche Mode, etc. pp. Haben ja auch Kraftwerk als ihre Vorbilder. Also es wäre super, wenn ihr spielen könnt. Ciao.
0: Machen wir, ist doch klar. Und Andy McCluskey von OMD hat ja auch hier vor einer guten Stunde gesagt, also Kraftwerk sind auch für sie Inspiration, ne?
2: Bands from Düsseldorf, Kraftwerk and Neu.
0: Yes, und deshalb gibt es jetzt hier bitteschön Kraftwerk mit, logisch, klar, Nummern.
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0: Was für eine Nummer. Nummern. Kraftwerk. Es ist jetzt ganz genau 11:30. Das Neueste aus der ARD-Verkehrsredaktion. Defektes Fahrzeug auf der A1 Bremen Richtung Hamburg in der Ausfahrt Elsdorf. Dann weiterhin eine ungesicherte Unfallstelle auf der A27 Bremerhaven Richtung Bremen zwischen Bremen-Fahr und Bremen-Sebalsbrück. Die A7 Hannover-Kassel ist gesperrt in beiden Richtungen zwischen Hademünden und Lutherberg wegen eines Waldbrandes. Starke Rauchentwicklung weiterhin in beiden Richtungen, deshalb Stau in Richtung Hannover. 4 Kilometer Stau ab Kassel-Nord. Die Umleitung führt in Richtung Kassel über die U78, in Richtung Hannover über die U49. Habt da bitte Geduld, die Ausweichstrecken sind stark überlastet. Den Einsatzkräften da alles Gute. Dann noch die A96 München Richtung Lindau zwischen Memmingen Nord und Aitrach wegen einer Nachtbaustelle gesperrt bis voraussichtlich 4 Uhr. Und nach einem Unfall in beiden Richtungen gesperrt die Landesstraße Obertshausen-Neu-Isenburg zwischen Obertshausen und der B459 Gravenbruch. Kommt alle gut an.
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0: Mit Veit Berthold und mit einem Sommerspezial. Heute Abend geht es um Zahlen. Und da haben sich einige natürlich gedacht, hey, wie ist die Lage? Kommt noch Klaus Lage? 1001 Nacht und es hat Zoom gemacht. Na klar, was glaubt ihr denn? Also hier Jens und Margit Knötel zum Beispiel aus Städten. Jörg Brenner aus Wolsach, um nur mal einige zu nennen, haben sich das gewünscht. Vielen Dank dafür. Und jetzt ist die Lage aber sowas von klar.
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Vorsicht, Gefahrenstelle aus der ARD-Verkehrsredaktion. Fahrradfahrer sind auf der B28 Straßburg Richtung Freudenstadt zwischen Oberkirch, Nussbach und Oberkirch. Passt da bitte gut auf, dass da nichts passiert. 30 Sekunden. Jetzt Half a Minute. Matt Bianco.

Neue Gefahrenstelle aus der ARD-Verkehrsredaktion. Vorsicht, ein kaputtes Fahrzeug auf der A1 Bremen Richtung Osnabrück zwischen Groß-Ippenau und Wildeshausen-Nord. Da steht das kaputte Fahrzeug. Aufpassen, gut ankommen und gut durchkommen durch diesen verrückten Montagabend. Dank euch, denn diese Playlist besteht ja auch aus euren Musikwünschen. Zahlensongs aus den 80ern, unser Sommerspezial. Was Thorsten Kohlhase dazu bringt, uns Folgendes zu schreiben. Ich hätte noch eine Idee. 10. Juni von BAP. Ist ja auch die Zahl 10 drin. Das Lied, das den NATO-Doppelbeschluss von damals kritisiert, ist wie so viel von den Kölschrockern wieder verdammt aktuell. Das wäre doch noch was, oder? Beste Grüße aus Nieste im Landkreis Kassel. Ihr macht, das kann ich ja kaum vorlesen. Ihr macht die beste Radioshow, die ich jemals gehört habe. Es liegt aber auch an dir, Thorsten. Also auf jeden Fall eine außergewöhnliche Radioshow. So viel steht fest. Und Max aus Tübingen ist auch der Ansicht, dass das unbedingt noch laufen muss, hier 10. Juni von BAP. Ich würde mich wahnsinnig freuen, wenn das auch noch reinkommen würde in diese sehr, sehr coole Show. Und das machen wir noch. Ja, ist doch von drinnen noch Druse. Besser Kölsch kann ich nicht. Von drinnen noch Druse. Ihr verzeiht mir bitte mein sehr, sehr schlechtes Kölsch. 10. Juni, BAP, drin in diesem ARD-Musikclub 80er.

0: eine Nacht in Bangkok. One Night in Bangkok war auch drin in diesem Musikspezial heute Abend. Die Sommer-Edition aus unserem ARD Musikclub 80er. Zahlen-Songs. Da fehlt doch noch was. Leute, diese eine Band, die ist noch nicht vorgekommen. Da muss doch noch was rein. Meint zum Beispiel Carsten Lanz aus Niederwörisbach.
1: Ich wünsche mir ein Zahlenlied von 1987 und zwar Little 15 von Depeche Mode.
0: Und genau das meint zum Beispiel auch Christian aus Weinsberg und viele, viele andere auch. Deshalb Depeche Mode. Little 15.

Ja, das war was ganz besonders Spezielles. Alice, una notte speciale hier im ARD Musikclub 80er, das Zahlen-Speziale. Heute Abend hier mit unserem Sommer-Speziale geht's jetzt zu Ende. Ich bin Veit Berthold, sage vielen Dank fürs Zuhören. Diese Show und viele weitere zum jeder Zeit nachhören in der ARD Sounds App. The One Thing habe ich aber noch. In Excess.

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1: Um 0 Uhr mit Cedric Bies. Nach dem schweren Erdbeben in Kolumbien haben mehrere Staaten Unterstützung angeboten, darunter Mexiko, Brasilien und die USA. Auch die Vereinten Nationen haben ihre Hilfe zugesagt. Bei dem Erdbeben sind mindestens 111 Menschen gestorben, 87 weitere wurden verletzt. Im Westen von Kolumbien sind viele Gebäude eingestürzt. Einwohner und Einsatzkräfte suchen nach Überlebenden. Kolumbiens Präsident De la Estrella hat den Notstand ausgerufen, um die Krisenhilfe zu beschleunigen. Der Bundestagsvizepräsident und Linken-Politiker Ramelow wirbt für die Idee, dass die Linken die CDU in Sachsen-Anhalt unterstützen. Das hat Ramelow dem Redaktionsnetzwerk Deutschland gesagt. Damit will er eine AfD-Regierung verhindern. Aus der Nachrichtenredaktion berichtet Marc Geisler.
2: Wer Schaden von Sachsen-Anhalt abwenden wolle, der müsse miteinander reden, sagte Ramelow und forderte die CDU auf, über Parteigrenzen hinweg nach gemeinsamen Themen zu suchen. In den aktuellen Umfragen, weniger als einen Monat vor der Wahl, liegt die AfD deutlich vor der CDU. Die Linke folgt auf Platz 3. Damit könnte die Regierungsbildung schwierig werden. Ramelow warnt davor, dass eine künftige Landesregierung bei wichtigen Entscheidungen auf die AfD angewiesen sein könnte. Auch Linken Co-Chef Pantisano hatte gestern bereits signalisiert, seine Partei sei bereit, Verantwortung zu übernehmen, um eine AfD-Regierung zu verhindern.
1: Die Gedenkstätten zur Aufarbeitung des Nationalsozialismus und der SED-Diktatur sollen im nächsten Jahr mehr Geld bekommen. Das hat Kulturstaatsminister Weimar angekündigt. Dabei geht es um zusätzliche 10 Millionen Euro. Weimar meinte dazu, in einer Zeit, in der Desinformation und Geschichtsverfälschung zunehme, brauche es starke Erinnerungsorte. Die Hälfte des Geldes soll in die Förderung von Projekten fließen, ein Teil soll aber auch dafür benutzt werden, die Gedenkstätten und die Beschäftigten besser zu schützen. Unterstützt werden zum Beispiel die Stiftung Gedenkstätten Buchenwald und Dachau. Bei der Schwimm-EM in Paris hat es die nächsten Medaillen für Deutschland gegeben. Die Freistilstaffel um Olympiasieger Lukas Mertens ist über 4x200 Meter auf Platz 3 geschwommen und hat sich damit Bronze geholt. Die Frauenstaffel hat das Podium dagegen knapp verpasst. Aus der Sportredaktion berichtet Lars Becker.
3: Was für ein erster Tag bei den Beckenwettbewerben der Europameisterschaften 2026 in Paris für den DSV. Die erste Bronzemedaille, eine zweite um eine einzige Hundertstelsekunde verpasst und insgesamt 3 deutsche Rekorde. 4x200 Meter Freistilstaffel der Männer mit Lukas Mertens am Ende Bronze. Der Schlussschwimmer Cornelius Jahn bringt's nach Hause. 5 Sekunden haben zu Silber gefehlt. Gold geht an Großbritannien.
1: Das Wetter in Deutschland. In der Nacht ist es meistens sternenklar. Am Tag dann im Norden und im Osten sowie am Alpenrand Wolken. Im Rest von Deutschland gibt es viel Sonne. Und es wird teilweise wieder heiß mit Temperaturen von 18 bis 33 Grad. Die Zeit, es ist 0:03 Uhr.
4: Hallo unterwegs. Die A7 Hannover-Kassel ist zwischen Hedemünden und Lutherberg wegen eines Waldbrandes und starker Rauchentwicklung in beiden Richtungen gesperrt, dadurch in Richtung Hannover 4 Kilometer Stau ab Kassel-Nord. Die A30 Rheine nach Osnabrück ist zwischen Rheine und Rheine-Kanalhafen wegen eines Schwertransports gesperrt. Und die A96 München Richtung Lindau ist zwischen Memmingen Nord und Aitrach wegen einer Nachtbaustelle bis 4 Uhr gesperrt. Das war's schon, gute Fahrt.
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4: Vom Mitteldeutschen Rundfunk mit Klaus Schredderau. Hallöchen.

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Ja, das war keine Tonstörung, das war Bryan Adams. Here I am in der ARD-Hitnacht. Ja, auch nachts wird gearbeitet, logischerweise nicht nur hier bei uns, sondern auch anderswo. Nur weil es dunkel wird, heißt das ja nicht, dass das Leben komplett still steht. Die meisten liegen zwar auf der faulen Haut, mitunter auch nicht auf der eigenen, aber das kann ja besonders viel Spaß machen. Aber gearbeitet wird natürlich auch in Krankenhäusern und da bekommen wir hin und wieder auch Mails von Menschen, die unterwegs sind. Beispielsweise im Nachtdienst. Angelina und Romy sind tätig im Zentralklinikum in Suhl und machen dort ihren Nachtdienst und nebenbei läuft das Radio. In diesem Fall MDR Thüringen haben sie eingestellt und das ist ja auch das Programm, das in dieser Woche die ARD-Hitnacht für sie produziert. Und Krankenhaus ist auch so eine Sache für mich, da muss ich nämlich am Donnerstag antanzen, da werde ich ins MRT geschoben. Ja, da soll ein Schaltbild von meiner Wirbelsäule gemacht werden, denn irgendwo ist ein Kurzschluss. Da will man einem eingeklemmten Nerv auf die Spur kommen und das geht am besten, wenn man da in die Röhre geschoben wird. Ich bleib gespannt, ob das Schaltbild da näheren Aufschluss geben wird.

0: Steely. Im kommenden Jahr geht Herbert Grönemeyer wieder auf große Tour. Zunächst bespielt er die großen Arenen, manche auch doppelt und dreifach. Und danach geht's nochmal auf die großen Open-Air-Bühnen, beispielsweise auch in den Stadien in Leipzig, in Gelsenkirchen oder auch noch anderswo. Schauen Sie im Internet nach. Da gibt's für das ein oder andere Event auch noch Tickets. Die meisten sind allerdings schon ausverkauft. Ende Mai nächsten Jahres geht's los. Das Ganze bis Ende Juni. Ist er unterwegs, Ende Mai bis Ende Juni. Und dann steht er ja hinter der Bühne, der Herbert Grönemeyer, und fragt sich, na, ob die mich denn auch wirklich noch alle mögen?
1: Man stellt ja immer wieder in Frage, ob die Leute einen wirklich mögen, auch wenn man das jetzt ganz doof klingt. Also wenn ich so hinter der Bühne stehe, dann denkt man immer, oh Gott, was wird das jetzt? Und hoffentlich bin ich gut und hoffentlich kriege ich das alles hin und hoffentlich sieht man nicht, dass ich als Tänzer auch zum Teil meine Probleme habe. Und liegen die Haare auch gut? Also man ist unheimlich nervös, das klingt ja so, umso mehr man das macht, umso öfter, umso nervöser ist man. Aber wenn man dann da oben steht und man hat das Gefühl, man kommt zusammen und die mögen einen, dann ist das sicherlich ein unfassbares Glücksgefühl. Also das ist schon, also viel schöner wird es auf dieser Erde nicht mehr.
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0: Das war die Nummer, die man mal wieder ein One-Hit-Wonder nennen darf. Chesney Hawkes, The One and Only. Und damit haben wir es kurz nach halb eins. Wir schauen auf die Straßen in der ARD-Hitnacht. A7 Kassel Richtung Hannover. Zwischen Kassel-Nord und Hedemünden 6 Kilometer Stau nach einer Sperrung. Die A96 München Richtung Lindau ist zwischen Memmingen-Nord und Eitrach wegen einer Nachtbaustelle bis etwa 4 Uhr gesperrt. Gute Fahrt für Sie.
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0: In dieser Woche von MDR Thüringen live aus Erfurt mit Klaus Schrädergau. Und jetzt gibt's die musikalische Sünde von den Pet Shop Boys. Viel Spaß mit uns.

Die Dame, die durch ein gezieltes Programm ganz, ganz viele Kilos verloren hat. Adele. Und damit hat sie ja schon vor 5-6 Jahren angefangen und hält ihr Gewicht bis heute. Und die Abnehmspritze hat da wohl überhaupt keine Rolle gespielt. Das ist ja auch schon ein paar Jahre, wo sie das jetzt macht und hat sie gut hinbekommen. Wenn Sie uns auch über Ihre Abnehmerfolge oder über andere Dinge was erzählen wollen, überhaupt kein Problem. Wir haben ja jetzt unseren Anrufbeantworter auch in der Nacht scharf geschaltet. 0800 80 80 110 ist unsere Telefonnummer. Da haben Sie maximal 2 Minuten Zeit, uns eine Nachricht zu hinterlassen, was auch immer Ihnen unter den Nägeln brennt. Falls Sie Lobkritik haben, immer her damit. 0800 80 80 110 für die ARD Hitnacht. Und unsere E-Mail-Adresse gilt natürlich auch weiterhin: ard-hitnacht@mdr.de. Gleich die Beatles. All you need is love. Natürlich und zuvor Julian Lennon.

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Ja, die Gute weiß sich in Szene zu setzen. Nicht nur damals, sondern auch heute. Madonna und Cherish in der ARD-Hitnacht. Und wir bekommen auch Mails von Hörern mit Musikwünschen, Musikvorschlägen. Vielen Dank dafür, aber da können wir leider nichts machen. Unser Musikprogramm ist auf Tage hinaus schon von der Musikredaktion geplant. Aber wir geben die Mails immer wieder mal gerne weiter. Und unter Umständen taucht dann auch mal ganz zufällig der Musikwunsch auf, den Sie heute geäußert haben. Aber so spontan können wir da leider nichts machen. Tut mir außerordentlich leid. Aber schreiben können Sie natürlich gerne ard-hitnachts@mdr.de und dann werden wir mal in der Musikredaktion unsere kleinen grauen Zellen unter Strom legen und den ein oder anderen vielleicht an der einen oder anderen Stelle mal einplanen. Da müssen Sie Stammhörer werden bei uns. Wir haben eine Meldung für die Autofahrer auf der A3 Köln Richtung Frankfurt. Zwischen Ransbach-Baumbach und dem Dreieck Dernbach kommt es derzeit zu mehrfach kurzfristigen Sperrungen. Gilt für die A3 Köln-Frankfurt zwischen Ransbach-Baumbach und dem Dreieck Dernbach. Die ARD-Hitnacht, 8 Minuten vor 1, gleich die Nachrichten. Bis dahin gibt's noch Slade und jetzt die Connauts.

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1: Um 1 Uhr mit Cedric Wies. Nach dem schweren Erdbeben in Kolumbien läuft weiter die Suche nach Vermissten. Bei dem Beben sind mindestens 111 Menschen gestorben, 87 weitere wurden verletzt. Mehrere Staaten haben ihre Unterstützung angeboten. Christina Fee Milbus berichtet.
2: Besonders betroffen ist die Provinz Chocó an der kolumbianischen Pazifikküste. Dort lag auch das Epizentrum des Bebens, nahe der Gemeinde San José del Palmar in einer Tiefe von 107 Kilometern. Häuser sind beschädigt, Felsbrocken stürzten auf die Straßen. An einigen regionalen Flughäfen wurde aus Sicherheitsgründen der Flugverkehr eingestellt. Entwarnung gab es in Bezug auf Tsunamis. Eine Flutwellengefahr besteht nach Angaben des US-Tsunami-Warnsystems aktuell nicht. Auch in der rund 400 Kilometer entfernten Hauptstadt Bogotá und bis ans angrenzende Ecuador war das Erdbeben zu spüren.
1: Lufthansa-Passagiere müssen sich erstmal keine Sorgen um neue Pilotenstreiks machen. Die Gewerkschaft Vereinigung Cockpit hat bekannt gegeben, dass sie sich mit der Lufthansa auf ein Schlichtungsverfahren geeinigt hat. Dabei geht es jetzt vor allem um Gehälter und die Altersversorgung, aber auch darum, wie Flugzeuge und Crews in Zukunft auf die verschiedenen Lufthansa-Gesellschaften verteilt werden sollen. Die Gewerkschaft kritisiert, dass die Lufthansa Flugzeuge und Mitarbeitende in Tochterfirmen mit niedrigerer Bezahlung verlagert. In Rom ist ein deutscher Tourist in einen historischen Brunnen gestiegen und musste von der Polizei rausgeholt werden. Das Ganze ist auf der Piazza della Repubblica passiert. Der 42-Jährige wollte sich in dem Brunnen offenbar abkühlen. In Rom gibt es gerade tagsüber Temperaturen von um die 40 Grad. Der Mann muss jetzt 450 Euro Strafe zahlen und darf den Platz erstmal nicht mehr betreten. Bei den Leichtathletik-Europameisterschaften in Birmingham hat es die ersten Medaillen für das deutsche Team gegeben. Die größte Überraschung gab es dabei im Rennen um die 5000 Meter, berichtet Irina Gneb.
3: In einem spektakulären Rennen über die 5000 Meter lief Florian Brem den Endspurt seines Lebens. Auf der Zielgeraden musste er sich nur dem norwegischen Superstar und Titelverteidiger Jakob Ingebrigtsen geschlagen geben. EM Silber ist für Brem der größte Erfolg seiner Karriere. Zuvor hatte Yemesi Meibuye im Kugelstoßfinale die erste Medaille für das deutsche Team geholt. Mit einer Weite von 19,50 Meter wurde die Olympiasiegerin Dritter. Sprinterin Gina Lückenkämper verpasste nach dem Zeckenbissdrama das Finale. Schnellste Frau Europas wurde die Britin Amy Hunt.
1: Bei der Schwimm-EM in Paris hat es außerdem die nächste Medaille für Deutschland gegeben. Die Freistilstaffel um Olympiasieger Lukas Mertens ist über 4x200 Meter auf Platz 3 geschwommen und hat sich damit Bronze geholt. Das Wetter: in der Nacht gibt es nur wenige Wolken, oft ist es sogar sternklar bei Temperaturen zwischen 7 und 19 Grad. Am Tag dann im Norden und im Osten und am Alpenrand Wolken, sonst sehr viel Sonne im Rest von Deutschland und Temperaturen von 18 bis 33 Grad. Es ist jetzt 1.03 Uhr.
4: Und damit hallo auf die Straßen. Es geht los mit der A7 Kassel nach Hannover. Zwischen Kassel Nord und Hedemünden hier 6 Kilometer Stau nach einer Sperrung. Und die A96 München Richtung Lindau ist zwischen Memmingen Nord und Aitrach wegen einer Nachtbaustelle bis 4 Uhr gesperrt. Allen unterwegs eine gute und sichere Fahrt.
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4: Und das Ganze live aus Erfurt vom MDR. Ich bin Klaus Schredderer und jetzt eine wunderbare Nummer aus den 90er Jahren. The Beloved und Sweet Harmony.

0: Das war auch ein Projekt von Frank Farian damals. Eruption, One-Way Tickets. Um 10 nach 1 in der ARD-Hitnacht. In der vergangenen Stunde hatte ich Ihnen ja ans Herz gelegt, dass Sie uns jetzt auch anrufen können in der ARD-Hitnacht. Unsere Nummer 0800 80 80 110. Da ist unser Anrufbeantworter geschaltet. Und mitunter kommen da auch wirklich wunderbare Nachrichten an. Unter anderem die von Rosemarie aus dem Saarland.
1: Ich mach's einfach ganz kurz. Mit dieser Musik, mit diesem Wetter, in diesen Nächten. Unsterblich fühlt man sich da. Es ist einfach nur schön. Gerade den Moment genießen. Es ist der Moment. Der Kopf ist wirklich frei, die Musik sich treiben lassen. Es sind noch wenige Sommertage, so denke ich. August heißt ja auch ein Stück weit Abschied nehmen vom Sommer. Mhm. Und einfach tanzen, lachen, froh sein. Der nächste Winter kommt bestimmt.
0: Ja, leider ist das so. Und da habe ich heute zufällig auch drüber nachgedacht. Ja, weil es schon am Abend, wenn ich jetzt hier zum Funkhaus fahre, recht früh schon wieder dunkel ist. So um 10 sieht man schon nichts mehr. Und dann wird es ja auch merklich frischer. Also genießen wir doch noch den Rest. Sommer, die Hälfte ist ja schon vorbei. Und tanzen können wir jetzt zu Bruce Springsteen. Tougher than the rest.

0800 80 80 110, das ist ja unsere Telefonnummer. Da geht unser Anrufbeantworter dran und dann können Sie uns Ihre Nachrichten hinterlassen. Und das hat auch ein Hörer aus Bayern gerade eben gemacht. Ich habe den Namen leider nicht verstanden. Aber er wünschte sich auch einen Musiktitel. Das ist ja bei uns ein bisschen schwierig. Aber da waren Interpreten dabei wie beispielsweise Helene Fischer oder Andrea Berg, also das Schlagerkonsortium. Und das würde jetzt bei uns in unsere Musikabfolge nicht ganz so gut passen. 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Also, Sie haben die freie Auswahl auch in dieser Nacht. Jetzt gleich Santana und sein Hit Samba Party.

0: Musik von Roxy Music, More Than This. 2:30. Der Verkehrsservice in der ARD-Hitnacht. Nur zwei Meldungen. A7 Kassel Richtung Hannover zwischen Kassel-Nord und Hedemünden. 6 Kilometer Stau nach einer Sperrung. Und die A96 München Richtung Lindau ist zwischen Memmingen-Nord und Eitrach wegen einer Nachtbaustelle bis 4 Uhr gesperrt. Kommen Sie gut durch.
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0: Und das Ganze live aus Erfurt vom MDR mit Klaus Schräder-Grau und mit Cockrobin. The Promise You Made. Kommen Sie gut durch mit uns.

Radio. Du machst ja auch was Sommerliches, ein bisschen Reggae-like. Big Mountain Baby, I love you, Ray. Und vor knapp einer halben Stunde kam Rosemarie aus dem Saarland hier bei uns zu Wort. Sie hat ein bisschen über den Sommer philosophiert und über die lauen Sommernächte und hat sich gefragt, ja Mensch, wie viele schöne Nächte werden wir denn noch haben im Sommer? Na, in dieser Woche sieht's noch ganz gut aus, sagen die ARD-Wetterfrösche. Aber wer weiß, was dann kommt. Irgendwann kommt der Regen zurück und der Herbst und der Winter. Und Rosemarie hat damit vielen aus dem Herzen gesprochen. Da kamen einige Meldungen von Hörern, die sagten, ja Mensch, da hat die Rosemarie aber den Nagel auf den Kopf getroffen. Einfach mal den Moment genießen. Und das machen wir musikalisch jetzt auch mit Jennifer Rush.

0: Das war die glockenklare Stimme der zuckersüßen Norwegerin Marit Larsen in der ARD-Hitnacht. Vielleicht haben Sie ja gerade unter der Dusche gestanden, weil Sie vielleicht gleich schon zur Arbeit müssen oder weil Sie vielleicht gerade von der Arbeit gekommen sind. Und vielleicht haben Sie auch ein bisschen mitgesungen bei diesem Titel »Alles ist erlaubt bei uns«. Und das machen ja viele. Viele singen unter der Dusche, morgens, mittags, abends, völlig egal. Heinz Rudolf Kunze, der macht unter der Dusche was ganz anderes.
1: Weil ich ja auch schon öfter wahrheitsgemäß gesagt habe, dass ich glaube, dass mir viele gute Ideen beim Duschen kommen morgens, wenn das warme Wasser so auf den Kopf prasselt. Also insofern habe ich wirklich eine Liebesbeziehung zum Duschkopf.

Mann mit der ganz besonderen Beziehung zu seinem Duschkopf, Heinz-Rudolf Kunze. Ja, besser der Duschkopf als die Klobürste. Gleich haben wir zwei und damit die Nachrichten. Bis dahin noch Amanda Marshall.

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1: Um 2 Uhr mit Cedric Bies. Die Bundeswehr will mehr Soldaten ausbilden und braucht dafür zusätzliche Standorte, zum Beispiel für Kasernen. Jetzt hat das Verteidigungsministerium konkrete Pläne vorgestellt, die 5 Standorte betreffen. Es geht um Liegenschaften, die eigentlich den Kommunen für andere Zwecke überlassen werden sollten. Aus Berlin berichtet Kirsten Gischick.
2: Für die ehemalige Kurpfalz-Kaserne in Speyer und die ehemalige Unteroffizier-Krüger-Kaserne in Kusel sowie die ehemalige Graf-Stauffenberg-Kaserne in Sigmaringen sollen die nächsten Schritte in sogenannten Letters of Intent festgehalten werden. Die Liegenschaften sollen möglichst bald danach wieder in militärische Nutzung übergehen. Das Bundesverteidigungsministerium betont allerdings, mit diesen vorbereitenden Schritten sei noch keine Stationierungsentscheidung verbunden.
1: In Sachsen-Anhalt dürfen die Behörden Mitgliedern und aktiven Unterstützern der AfD ihre Waffen entziehen und den weiteren Besitz verbieten. Das hat das Oberverwaltungsgericht des Landes jetzt rechtskräftig entschieden. Aus Magdeburg berichtet Max Hensch.
3: Ausgangspunkt waren die Klagen zweier AfD-Mitglieder sowie eines ehemaligen Mitglieds in Sachsen-Anhalt. Die Polizeiinspektion als zuständige Behörde hatte ihnen die Waffenbesitzkarten entzogen. Ein Verwaltungsgericht entschied in erster Instanz, dass das rechtens war. Dieses Urteil hat das Oberverwaltungsgericht in Sachsen-Anhalt jetzt bestätigt. Zur Begründung hieß es, der Staat dürfe eingreifen, um Leben und Gesundheit zu schützen. Das Gericht verwies dabei auf die Gesamtausrichtung der AfD in Sachsen-Anhalt, wo sie der Verfassungsschutz als rechtsextrem einstuft.
1: Der Bundestagsvizepräsident und Linken-Politiker Ramelow wirbt für die Idee, dass die Linken die CDU in Sachsen-Anhalt unterstützen. Das hat Ramelow dem Redaktionsnetzwerk Deutschland gesagt. Damit will er eine AfD-Regierung in dem Bundesland verhindern. Nach dem schweren Erdbeben in Kolumbien haben mehrere Staaten Unterstützung angeboten, darunter Mexiko, Brasilien und die USA. Auch die Vereinten Nationen haben ihre Hilfe zugesagt. Bei dem Erdbeben sind mindestens 111 Menschen gestorben, 87 weitere wurden verletzt. Im Westen von Kolumbien sind viele Gebäude eingestürzt. Einwohner und Einsatzkräfte suchen nach Überlebenden. Kolumbiens Präsident De La Espriella hat den Notstand ausgerufen, um die Krisenhilfe zu beschleunigen. Bei einem Golfturnier in den USA hat ein Fisch für einen kuriosen Moment gesorgt. Nachdem der Ball des Südafrikaners Schwarzel beim Grünen bis ans Ufer eines Sees gerollt war, tauchte plötzlich ein Fisch auf. Der hat nach dem Ball geschnappt, weil er ihn wahrscheinlich für Futter gehalten hat und ist dann damit im Wasser verschwunden. Ohne Golfball ging es für den Südafrikaner nicht mehr weiter. Er musste nach dem Fischvorfall die Runde mit einem Strafschlag beenden. Das Wetter in Deutschland. In der Nacht gibt es nur wenige Wolken. Oft ist es sternenklar und die Temperaturen liegen zwischen 7 und 19 Grad. Am Tag dann im Norden, im Osten und am Alpenrand Wolken. Ansonsten viel Sonne im Rest von Deutschland. Dazu wird es wieder warm bis teilweise auch heiß mit maximal 18 bis 33 Grad. Die Zeit, es ist 2:03 Uhr.